0: offenbar. 50 Menschen wurden jetzt in der Unterkunft auf andere Zimmer verteilt, sodass niemand die Unterkunft verlassen musste.
1: In der Fußball-Bundesliga trennte sich Union Berlin zu Hause von Frankfurt mit 3:3. Außerdem spielten Dortmund Hamburg 2:0, Elversberg Leverkusen 3:2, Köln Hoffenheim ebenfalls 3:2, Leipzig Mönchengladbach 3:0 und Mainz Paderborn 0:0. In der zweiten Fußball-Bundesliga verlor Cottbus gegen Greuther Fürth mit 3:4. Soweit die Nachrichten. 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Das Wetter bis zum frühen Morgen ist es wechselnd bewölkt. In der zweiten Nachthälfte kann es örtlich etwas regnen bei 18 bis 15 Grad. Tagsüber wird es wieder sonnig, aber zeitweise auch dicht bewölkt. Und es gibt ein paar Schauer bei 24 bis 28 Grad.
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3: Guten Abend.

Das klingt nicht ganz zufällig nach Sun Ra. Mit dem hat nämlich dieser Waldhornist, wie heißt das? Waldflügelhornist, viel zusammengearbeitet. Robert Bob Northern, der unter dem Namen Brother A auch Solomusik gemacht hat. Und das hören wir hier aus einem der erstaunlichsten Alben der 80er. Das heißt Key to Nowhere, Brother A and the Sounds of Awareness. Wir hörten daraus Hanifa auf Radio 1. Und das nächste, noch ein Jahrzehnt früher, das 7-Inch Vinyl aus dem Jahr 1972 habe ich ausgegraben. The Singers Unlimited performen, ein Song von Joni Mitchell auf Radio 1. Rose.

0: Ja, auch großartiges Album, natürlich Prelude 2, das Album von Barbara and Ernie aus dem Jahr 1971, dieser Track daraus, For You, und der war auch tatsächlich für sie gemeint, hier in der Radio 1 Late Night Lounge. Digitalism haben neues Album draußen, sie nennen es, ja, ich weiß nicht, ob das ernst gemeint ist, Optimism, also heißt das neue Digitalism-Album, und sie nehmen uns mit rein in den Raum, wo sie die meisten kreativen Ideen haben. Und das tue ich jetzt auch, Digitalism, mit dem Inspiration Room Interlude.
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Ja, das ist schon was. Das ist Farm von einem Soundtrack aus dem Jahr 1970 zu einem Film namens The Innermost Limits of Pure Fun, den ich noch nie gesehen habe, aber den ich nach dieser Musik unbedingt sehen muss. Farm mit Crystal Shingles, so hieß diese Nummer, aus dem Jahr 1970. Sie hören das in der Radio 1 Late Night Lounge, wo hier etwas Bedrohliches auf uns zukommt, nämlich die Drohung Last Door Open, die letzte Tür, die noch offen ist, Part 1 von Central Park.

Ja, vielleicht sind Sie auch Subscriber gewesen vom Exotica Moderne Magazin, vierteljährlich erschienen. Unglaublich gute Qualität. Zum Teil lagen da dann auch CDs dabei, wie diese hier, die wir gerade gehört haben. This is Vintage Now Too, Happiness is a Way of Life, in einem Magazin, das sich der Tiki und Exotica Kultur und Musik widmet. Und da drauf war dann halt auch die Alika Lyman Group zu hören mit Crude, der Track, den wir gerade hier gehört haben in der Radio 1 Late Night Lounge. Nostalgia 77 hat was Neues. Dieser Track daraus, We Tell Our Stories to Understand.

Ja, softer ist hier noch niemand gekillt worden wie in dieser Version von The Singers Unlimited aus ihrem Album A Cappella 2 1975. Killing Me Softly with His Song. Geschrieben im Original von, also der Text jedenfalls, von einer Frau, die sagt, ich war bei einem Don McLean-Konzert, da hat er seine Nummer Empty Chairs performt und dann hat sie gesagt, wow, dieser Song killt mich absolut, ich fühle mich super angesprochen, ja, es kommt mir so vor, als könnte mir in die Seele gucken, Killing Me Softly, darum geht's hier in diesem Song. Das nächste ist von Sage Darley, neue Musik, Sage Darley, hier erstmal das Intro und dann schicken wir noch einen hinterher.

Ja, und das ist kein Hawaii-Tourist, der hier singt, sondern ein waschechter Hawaiier, Buddy Foe and his group aus dem Album Kiss Me Love, der Titel Waikiki. Die nächste Band haben Sie schon vielleicht beim Reeperbahn-Festival erleben können. Ein Neapolitaner, ein Katalan und ein Chilene, die sich in Montreal, Kanada kennengelernt haben. Die nennen sich Bai Parula und die hören wir hier auf Radio 1 aus ihrem neuen Album Something Out of Nothing mit diesem Track Miedo de Olvidar.

wieder aus Hawaii, Buddy Four and his group. Und da war das Wort Snowflakes drin. Ja, ja, when snowflakes fall, I wish you love. So heißt der Titel von Buddy Four and his group in der Radio 1 Late Night Lounge. Das hier ist das neue Album von Fink, der sich, wie es heißt, aufteilt zwischen London und Berlin. Sein neues Album heißt The City is Coming to Erase It All. Und dieser Track daraus, Spirit of Place.

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2: Um 3 Uhr mit Ronald Lessig. Wer ist für den versuchten Sprengstoffanschlag mit einer Drohne am Flughafen Leipzig-Halle verantwortlich? Die Bundesregierung will Medienberichten zufolge Anfang der Woche offiziell erklären, dass Russland hinter dem Vorfall steckt und auch ankündigen, wie sie darauf reagieren will. Aus Berlin, Katrin Aue.
3: Auf den Medienbericht hin teilt ein Regierungssprecher mit, man beteilige sich nicht an Spekulationen. Zitat: Relevant ist allein die offizielle Zuordnung, die die Bundesregierung nach eigenem Ermessen und unter Abwägung aller Ermittlungsergebnisse vornimmt. Der Bundeskanzler hatte bei der Regierungsklausur in Neu-Hardenberg diese Woche allerdings schon angekündigt, man werde so wörtlich in Kürze eine Aussage treffen, wer hinter den Drohnenvorfällen in Leipzig stecke. Sie werden dafür bezahlen, sagte Friedrich Merz weiter.
2: Bei dem Referendum in Island über die Wiederaufnahme von EU-Beitrittsgesprächen liegt das Ja-Lager nach ersten Teilergebnissen knapp vorn. Nach Angaben des isländischen öffentlich-rechtlichen Rundfunks stimmten bisher gut 51% für die Aufnahme neuer Verhandlungen mit der Europäischen Union, knapp 49% votierten dagegen. Ein endgültiges Ergebnis liegt noch nicht vor. Sollte sich die Mehrheit für den Vorschlag der Regierung aussprechen, könnten die seit 2013 ausgesetzten Beitragsgespräche mit Brüssel wieder aufgenommen werden. Die Deutsche Bahn will nach einem Medienbericht bis 2030 rund 210 Millionen Euro in sauberere Züge und Bahnhöfe sowie mehr Sicherheit investieren. Bahnchefin Palla sagte der Bild am Sonntag, Sauberkeit, Sicherheit und Komfort sollten zum neuen Standard werden. Geplant ist unter anderem, die Zahl der Reinigungskräfte für Bordtoiletten in Fernzügen zu verdoppeln. Zudem sollen ICE- und IC-Züge bei Grundreinigungen intensiver gesäubert werden. Dem Bericht zufolge hat ein bereits laufendes Programm die Zahl der Störungen an Bordtoiletten um ein Viertel reduziert. Borussia Dortmund ist mit einem Sieg in die neue Fußball-Bundesliga gestartet. Die Mannschaft gewann gegen den Hamburger SV mit 2:0. Zuvor hatte Bundesliga-Neuling Elversberg für eine Überraschung gesorgt. Der Aufsteiger schlug Bayer Leverkusen mit 3:2. Die weiteren Ergebnisse: Leipzig, Mönchengladbach 3:0, Berlin-Frankfurt 3:3, Mainz-Paderborn 0:0 und Köln-Hoffenheim 3:2. Das waren die Nachrichten. Das Wetter in Deutschland. Tagsüber im Nordwesten bewölkt und zeitweise Regen, im Rest des Landes heiter bei 20 bis 29 Grad. Am Montag gebietsweise Schauer, teils kräftig bis 27 Grad. Am Dienstag wechselhaft bis 26 Grad. Es ist 3:03 Uhr.
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4: Guten Morgen.

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1: Ja, haben wir das auch nochmal auf Italienisch gelernt. Von Der Assistent, für mich einer der Sommerhits des Jahres 2026, Ultramarin. So heißt auch sein Album Ultramarin. Und Ultramarin ist eine Farbe, über die sind wahrscheinlich schon mehrere Doktorarbeiten geschrieben worden. Wahnsinnig interessant. Zu finden zum Beispiel in Der Sternennacht, einem Bild von Vincent van Gogh. Oder auch in Johannes Vermeers Dienstmarkt in Milchkrug, da ist die Schürze des Dienstmädchens in Ultramarin gemalt. Naja, sag ich doch, Ultramarin. Jo, und das hier, Der Assistent, wird abgelöst von Japanese Summer, da hört man die Vögel zwitschern, bei Jasmine und Slow World, die hier gemeinsam auf ihrem Album Asian Spirit von Japanese Summer träumen.

von einer Schellackplatte aus dem Jahr 1939, das John Kirby Trio mit Dawn on the Desert in der Radio 1 Late Night Lounge. Das hier ganz neu aus Österreich, Filia. Das zweite Album, das neue Album heißt A Deep Breath Out und dieser Track daraus, Playground Vision.

Baby. Das hier ist die Stimme von Kwesi Gilbert Northern, der hier bei Brother A singt auf seinem Album Move Ever Onward aus dem Jahr 1975. Brother A, das ist Robert Northern. Ich weiß nicht, ob das hier der gleiche damit gemeint ist. Manchmal sind es ja so heilige Namen, die manche Menschen sich annehmen, wenn sie zu viel in die Religion geguckt haben. Kann aber auch sein, dass es der Vater, der Bruder, der Sohn, was auch immer ist. Auf jeden Fall ein Northern spielt in der Band des anderen Northern. 1975, Move Ever Onward, eines dieser transzendentalen Alben, Spirits in the Night. So hieß dieser Track in der Radio 1 Late Night Lounge. Das hier ist Musik von Danny Keane. Aus seinem Album Kinesis, ganz neu, der Titel Time to Go.

Es regnet bei Mosaicist auf seinem Album Waves of Summer Grass. Der Track daraus All That Remains auf Radio 1 wird gleich abgelöst von einer Miniatur aus dem Album Reverie von Uri Kaplan und Lihu Melamed. Der Titel Soul.

Ladies and Gentlemen, es ist mal wieder Zeit für Damenwahl. Oder Herren oder alles in between. Hauptsache, sie schieben eine Solo übers Parkett mit Jack Nietzsche und Song for a Summer Night.

Und alle, die noch Lust haben auf Hochkultur, denen sei eine Compilation namens Sinak empfohlen. Compilation mit Musik wie dieser, die wir hier hören, zusammengestellt von Rosy Cheeks aus Cologne, aus Köln. Die hören wir hier auch mit einem Track, der rätselhafte Abkürzungen aufweist. Ich weiß nicht, ob Sie als Nerd das entziffern können. SQ tilde RN tilde X minus S tilde O tilde S. Rosy Cheeks auf Radio 1.

Ist das nicht süß, dieses verliebte Lachen am Ende da von Joni Mitchell, die das mit ihrer großen Liebe Graham Nash gemeinsam gesungen hat, der diesen Song auch geschrieben hat, Our House. Wir kennen ihn von Crosby, Stills and Nash, Crosby, Stills, Nash and Young. Und wenn Sie genauso gern ab und zu DDR-Fernsehen geguckt haben wie ich, also sowas wie Willi Schwabes Rumpelkammer oder einfach gute Spielfilme, die meist systemkritisch gegenüber dem Kapitalismus oder den USA waren, dann kennen Sie auch den Film Blutige Erdbeeren, war glaube ich auch 1970 oder so, und über die Studentenunruhen in den USA, wo halt der kapitalistische Staat wirklich übel dargestellt wird. Ja, will ich gar nicht drüber streiten, da stimmt ganz vieles dran natürlich, wie es in dem Film gezeigt wird. Und da waren halt auch für mich die ersten Begegnungen mit Songs von Crosby, Stills, Nash & Young. Und dieser Song natürlich wird, glaube ich, im Film von Buffy St. Marie gesungen. Weiß ich jetzt nicht mehr. Das hier ist Musik von Jasmine und Slow World aus ihrem beruhigenden Album Asian Spirit. Haben wir Peaceful Night.

Musik aus Frankreich von Franck Zaragoza, der sich Au Coeur nennt. Dieser Titel fragt, What are you running after? Aus seinem neuen Album Greener Grass, Clearer Water. Und das war sie dann auch, die Radio 1 Late Night Lounge. Mein Name ist Stefan Karkowski. Ich wünsche Ihnen noch einen schönen Sonntag und schreiben Sie doch mal an latenightlounge@snafu.de. Dann verrate ich Ihnen auch, was das hier ist.

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2: Um 4 Uhr mit Ronald Lessig. Die Bundesregierung sieht offenbar Russland als Drahtzieher hinter dem Vorfall mit einer Sprengstoffdrohne am Flughafen Leipzig-Halle. Laut Medienberichten will Berlin das in den nächsten Tagen offiziell zur Sprache bringen und auch erklären, wie es reagieren will. Aus der Nachrichtenredaktion Tabea Panda.
3: Medien des Springer Verlages berufen sich auf Personen, die mit dem Vorgang vertraut sein sollen. Demzufolge will die Regierung Merz eigene Maßnahmen gegen Russland mit neuen EU-Sanktionen kombinieren. Womöglich werde sie diese Maßnahmen Anfang kommender Woche ankündigen, zeitlich nah zum EU-Außenministertreffen in Irland am Dienstag. Ein Regierungssprecher nannte die Medienberichte Spekulationen. Wichtig bleibe der Bundesregierung, alle Ergebnisse der Ermittlungen abzuwägen und dann den versuchten Anschlag nach eigenem Ermessen den Tätern zuzuordnen.
2: Bei dem Referendum in Island über die Wiederaufnahme von EU-Beitrittsgesprächen liegt das Ja-Lager nach ersten Teilergebnissen knapp vorn. Nach Angaben des isländischen öffentlich-rechtlichen Rundfunks stimmten bisher gut 51% für die Aufnahme neuer Verhandlungen mit der Europäischen Union. Knapp 49% votierten dagegen. Ein endgültiges Ergebnis liegt noch nicht vor. Sollte sich die Mehrheit für den Vorschlag der Regierung aussprechen, könnten die seit 2013 ausgesetzten EU-Beitrittsgespräche wieder aufgenommen werden. Die Deutsche Bahn will nach einem Medienbericht bis 2030 rund 210 Millionen Euro in sauberere Züge und Bahnhöfe sowie mehr Sicherheit investieren. Bahnchefin Palla sagte der Bild am Sonntag, Sauberkeit, Sicherheit und Komfort sollten zum neuen Standard werden. Geplant ist unter anderem, die Zahl der Reinigungskräfte für Bordtoiletten in Fernzügen zu verdoppeln. Zudem sollen ICE- und IC-Züge bei Grundreinigungen intensiver gesäubert werden. Borussia Dortmund ist mit einem Sieg in die neue Bundesliga-Saison gestartet. Die Mannschaft gewann gegen den Hamburger SV mit 2:0. Aus der Sportredaktion Holger Gerska.
4: Die Dortmunder waren von Anfang an überlegen. Schon nach 9 Minuten traf Gerassi zur Führung. Noch vor dem Seitenwechsel erhöhte der griechische Neuzugang Konstantelias. In der zweiten Hälfte sah der Dortmunder Inacio rot. Der HSV konnte davon aber nicht mehr profitieren. Für die Überraschung des Tages sorgten die Aufsteiger. Die SV Elbersberg hat ihr Bundesliga-Debüt gewonnen mit 3:2 gegen Bayer Leverkusen. Mitaufsteiger Paderborn erkämpfte sich ein 0:0 in Mainz. Standesgemäß mit 3:0 setzte sich Leipzig gegen Mönchengladbach durch. Außerdem trennten sich Union Berlin und Frankfurt 3:3, Köln gewann 3:2 gegen Hoffenheim.
2: Das waren die Nachrichten. Das Wetter in Deutschland. Tagsüber im Nordwesten zeitweise Regen, sonst heiter, 20 bis 29 Grad. Am Montag gebietsweise Schauer bei 18 bis 27 Grad. Am Dienstag im Norden wechselhaft, im Süden heiter bis 26 Grad. Die Zeit 4:03 Uhr.
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5: Schönen guten Abend.

Interpol und Wake Up, ein erster Track vom neuen Album The Mirror Weighs a Ton. Dieses Album, das Interpol heute veröffentlicht haben, das auch auf Radio 1 noch ausführlicher vorgestellt wird. Und zwar übermorgen am kommenden Sonntag, schon mal ein wichtiger Hinweis für alle Interpol-Fans, von 21 bis 23 Uhr präsentiert Laurina Schreder ein Interview mit Interpol. Soweit ich weiß, ist es Paul Banks. Und das ist natürlich dann Pflichttermin für alle Interpol-Fans. Also, This Mirror Weighs a Ton, heute veröffentlicht, das neue Studioalbum nach 4 Jahren Pause von Interpol. Und es ist ein Album, das mir nur zur Hälfte gefällt. Muss ich ehrlich sagen, ich finde es ein bisschen zahnlos. Es ist halt sehr elegisch, sehr atmosphärisch, melancholisch sowieso. Aber das lieben wir immer schon an Interpol. Selbst wenn dann auf den Seiten parallel zur Melancholie härtere Seiten angeschlagen werden. Das fehlt so ein bisschen auf diesem Album. Ansonsten kann man sich natürlich reinlegen. Ich werde heute nicht nur die neuen Songs vom Album spielen, die mir gefallen, sondern auch ein paar alte Hits, um auch die Vorfreude nochmal auf das von Radio 1 präsentierte Doppelkonzert zu steigern. Am 11. November spielen ja Interpol gemeinsam mit Block Party beim sogenannten Double Billing in der Uber Arena, präsentiert von Radio 1. Ja, und da mir das Interpol-Album nur zur Hälfte gefällt und da es ein Interview-Special geben wird übermorgen in Electricity, da habe ich mir gedacht, dann hole ich doch das Debütalbum, ist es ja letztlich, von Westside Cowboy aus Manchester raus, ist letzte Woche erschienen und hat diesen großartigen Velvet-Touch. Allerdings gefällt mir auch ihr Debütalbum It Goes On nur zur Hälfte. Ich habe ihnen bislang die Singles präsentiert hier in Sounds and Stories und mit einer tollen Single von Westside Cowboy geht's auch los, nämlich mit der Hit-Single, denke ich mal, dem Song mit dem stärksten Velvet Underground-Touch. Der Song heißt Kickstones, The Boys, und dann werden wir aber auch ein paar schöne Album-Tracks hören von Westside Cowboy. Also von daher heute Interpol vs. Westside Cowboy. Herzlich willkommen und viel Spaß.

Paper Chains. Das sind noch einmal Westside Cowboy aus Manchester von ihrem Debütalbum letzte Woche veröffentlicht. Das heißt It Goes On, also auch im Albumtitel eine Referenz an The Velvet Underground. Die Band, die sicherlich die größte Vorbildfunktion hat für diese junge Band aus Manchester, Westside Cowboy, deren Debütalbum mir auch nur zur Hälfte gefällt. Ebenso wie beim neuen Interpol-Album This Mirror Weighs a Ton, heute erschienen. Und da habe ich mir gedacht, ich nehme die beiden besseren Hälften und dann wird aus zwei guten Hälften eine großartige Sendung. Deswegen heute Interpol versus Westside Cowboy. Interpol gemeinsam mit Block Party am 11. November präsentiert von Radio 1 in der Uber Arena. Beide Bands werden ein neues Album mitbringen. Das von Interpol ist heute erschienen und hier ist das Titelstück. This Mirror Weighs a Ton. Außerdem natürlich großartige neue Singles in dieser Sendung und eine ganz wichtige Ankündigung in Sachen Fountains DC nach Interpol.

Mary Ann, das ist die brandneue Single von Fountains D.C. Letzte Woche erschienen, habe ich sie Ihnen schon vorstellen können. Jetzt gibt es die ganz große Breaking News. 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November in die Max-Schmeling-Halle führen wird. 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Noch keinen Konzerttermin, zumindest bei uns in Berlin oder in Brandenburg gibt es für The Afghan Whigs. Nur in Köln spielen sie. Ich hoffe, da kommt noch was, weil ihr neues Album Soft Control letzte Woche erschienen und Schwerpunkt in Sounds and Stories ist ja für mich ein wirklicher Anwärter auf das Rock-Album des Jahres, obwohl es sehr, sehr soul-lastig ist. Dies ist mein aktuelles Lieblingsstück. Stück vom Album Soft Control, Loose Talk, The Afghan Whigs.

Memphis, Texas, das sind noch einmal The Efgen, Wicks vom neuen Album Soft Control und auch was brandneues gibt es von den Queens of the Stone Age, haben wir schon mit Easy Street eine Single veröffentlicht und auch schon auf der letzten Tour live vorgestellt. Jetzt gibt es eine zweite Single von den Queens Insignificant Other und man hat den Eindruck, dass sie es ruhig angehen lassen. So, schon zwei so fröhliche Nummern von den Queens. Mal gucken, was da alles noch kommt. Bin gespannt.

13 Days, das ist die neue Single von Coffin aus Sydney und diese Nummer ist dann doch sehr überraschend. Also ich kenne die Band Coffin eigentlich nicht so, sondern eher als eine kompromisslose Rock'n'Roll-Band, die am 30. November spielen wird übrigens im Berliner Cassiopeia und dann werden sie auch das neue Album dabei haben. Coffin ist nicht etwa der englische Begriff für Sarg, sondern die Bandmitglieder kennen sich ja schon seit sie 11 Jahre alt sind und da haben sie sich schon den Bandnamen ausgedacht. Children of Finland Fighting in Norway. Dafür steht nämlich Coffin und für gute Musik seit 2010, da erschien ihr Debütalbum Under the Influence und ja, bin sehr gespannt, was dann noch kommt für das Album und hören derweil die Single Think Bad, das war die erste zum neuen Album, die ich bekommen habe und da klingen Coffin so, wie man sie erwartet hat. Live im Berliner Cassiopeia am 30. November.

Album veröffentlicht hat. Titelstück haben wir schon gehört, This Mirror Weighs a Ton. Ich habe schon gesagt, für einen Rock'n'Roller ist vielleicht ein bisschen wenig Anschlag auf der Gitarre zu hören, also ein bisschen zahnlos, eher ein elegisches Album, das neue von Interpol, und belegt dafür die beiden Nummern, die wir bis zu den Nachrichten hören, Ever the Actor und Enemy, Interpol. Let's go.

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4: Um 5 Uhr mit Ronald Lessig. Wer ist für den versuchten Sprengstoffanschlag mit einer Drohne am Flughafen Leipzig-Halle verantwortlich? Die Bundesregierung will Medienberichten zufolge Anfang der Woche offiziell erklären, dass Russland hinter dem Vorfall steckt und auch ankündigen, wie sie darauf reagieren will. Aus Berlin, Katrin Aue.
5: Auf den Medienbericht hin teilt ein Regierungssprecher mit, man beteilige sich nicht an Spekulationen. Zitat: Relevant ist allein die offizielle Zuordnung, die die Bundesregierung nach eigenem Ermessen und unter Abwägung aller Ermittlungsergebnisse vornimmt. Der Bundeskanzler hatte bei der Regierungsklausur in Neu-Hardenberg diese Woche allerdings schon angekündigt, man werde so wörtlich in Kürze eine Aussage treffen, wer hinter den Drohnenvorfällen in Leipzig stecke. Sie werden dafür bezahlen, sagte Friedrich Merz weiter.
4: Bei dem Referendum in Island über die Wiederaufnahme von EU-Beitrittsgesprächen liegt das Ja-Lager nach ersten Teilergebnissen knapp vorn. Nach Angaben des isländischen öffentlich-rechtlichen Rundfunks stimmten bisher gut 51% für die Aufnahme neuer Verhandlungen mit der Europäischen Union, knapp 49% votierten dagegen. Ein endgültiges Ergebnis liegt noch nicht vor. Sollte sich die Mehrheit für den Vorschlag der Regierung aussprechen, könnten die seit 2013 ausgesetzten EU-Beitrittsgespräche wieder aufgenommen werden. Die Deutsche Bahn will nach einem Medienbericht bis 2030 rund 210 Millionen Euro in sauberere Züge und Bahnhöfe sowie mehr Sicherheit investieren. Bahnchefin Palla sagte der Bild am Sonntag, Sauberkeit, Sicherheit und Komfort sollten zum neuen Standard werden. Geplant ist unter anderem, die Zahl der Reinigungskräfte in Bordtoiletten in Fernzügen zu verdoppeln. Zudem sollen ICE- und IC-Züge bei Grundreinigungen intensiver gesäubert werden. Borussia Dortmund ist mit einem Sieg in die neue Bundesliga-Saison gestartet. Die Mannschaft gewann gegen den Hamburger SV mit 2:0. Aus der Sportredaktion Holger Gerska.
6: Die Dortmunder waren von Anfang an überlegen. Schon nach 9 Minuten traf Gerassi zur Führung. Noch vor dem Seitenwechsel erhöhte der griechische Neuzugang Konstantelias. In der zweiten Hälfte sah der Dortmunder Inacio rot. Der HSV konnte davon aber nicht mehr profitieren. Für die Überraschung des Tages sorgten die Aufsteiger. Die SV Elversberg hat ihr Bundesliga-Debüt gewonnen mit 3:2 gegen Bayer Leverkusen. Mitaufsteiger Paderborn erkämpfte sich ein 0:0 in Mainz. Standesgemäß mit 3:0 setzte sich Leipzig gegen Mönchengladbach durch. Außerdem trennten sich Union Berlin und Frankfurt 3:3, Köln gewann 3:2 gegen Hoffenheim.
4: Das waren die Nachrichten. Das Wetter in Deutschland. Heute im Nordwesten zeitweise Regen, sonst heiter bis wolkig, 20 bis 29 Grad. Am Montag gebietsweise Schauer, 18 bis 27 Grad. Am Dienstag wechselhaft. Es ist 5 Uhr.
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7: Hallo und herzlich willkommen zurück.

Several Got Away, Dinosaur Jr. vom gestern veröffentlichten neuen Studioalbum There Near. Das ist ja wirklich Indie-Rock aus den 80er Jahren. Es gab mal eine kleine Pause von 97 bis 2005, weil sich die beiden wesentlichen Protagonisten Jay Meskis und Lou Barlow nicht mehr verstanden haben. Aber jetzt sind sie wieder, und das auch schon seit langem, seit 2005, beste Freunde und spielen wieder zusammen. Und ist natürlich wirklich klassischer Indie-Rock, von Neil Young sicherlich sehr beeinflusst. Dinosaur Jr. Das ist eine Band, auf die man vertrauen kann. Das ist im Grunde genommen eine Bank. Hier sind sie mit No One's Ready vom gestern veröffentlichten neuen Studioalbum There Near, Dinosaur Jr.

I Feel Hope Coming. Das sind die Alabama Shakes und das war nun wirklich eine große Überraschung, denn die Alabama Shakes, angeführt von der wunderbaren Sängerin Brittany Howard, haben gestern ein neues Album veröffentlicht. Out of the Blue, möchte man sagen. Es heißt I Must Be Dreaming und es ist das erste Album nach 11 Jahren. Ich hätte nie gedacht, dass die Alabama Shakes nochmal zusammenkommen. Irgendwann waren sie da mit dem Album Boys and Girls aus dem Jahre 2012. Dann gab es 3 Jahre später Sound and Color, ein prima Nachfolger. Und dann habe ich die Band auch nochmal live gesehen beim Rolling Stone Weekender. Und dann war irgendwie vorbei und keiner wusste genau warum. Oder ich weiß zumindest nicht, könnte es recherchieren. Aber freue mich mehr, dass sie wieder da sind.

Lucrative Died There on the Dance Floor. Das sind noch einmal Westside Cowboy aus Manchester von ihrem Debütalbum It Goes On, das Freitag vor einer Woche veröffentlicht wurde und mir zur Hälfte ausgezeichnet gefällt, weil es hat diesen Upbeat Velvet Underground Touch auch auf dem zuletzt gehörten Stück. Aber das ist eben nur die Hälfte des Albums oder für mich auch nur die Hälfte der Wahrheit. Denn wenn alle Songs so wären wie die, die wir bisher gehört haben in Sounds and Stories, wäre es für mich ein Anwärter für das Album des Jahres tatsächlich. Aber dieses Album It Goes On von Westside Cowboy ist zur Hälfte dann eher ein Folk- als ein Rock-Album und es hat eine spezielle Problematik und das ist die Bassistin und Co-Sängerin Anson O'Connell, die auch auf diesem Album einen Track solo singt, aber ansonsten meist wie hier auch im Hintergrund ein wenig mitsingt, möchte ich mal sagen. Ein richtiges Duett trauen sich die beiden ja dann letztlich doch nicht und das liegt, glaube ich, daran, dass O'Connell nicht die Stimme dafür hat. Aber ja, ich kenne die Idee dahinter, ich weiß, worum es heutzutage geht, wenn man in einem Quartett auch eine Frau in der Band hat, die natürlich auch ambitioniert ist, Songs schreibt und gerne singen will. Ich finde nur, es haut nicht hin bei diesen Tracks, weil ihre Stimme nicht gut genug ist. Sorry, muss ich mal sagen, das ist der Wermutstropfen für mich beim Debütalbum von Westside Cowboy aus Manchester. Wenn sie immer so klingen würden wie auf den zwei nachfolgenden Tracks Well Done Kid, You Did It und Dobro, dann wie gesagt wäre dieses Album in meiner persönlichen Top 10 schon jetzt ganz weit mit oben.

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1: Pin-Up Boys, das sind noch einmal Westside Cowboy von ihrem Debütalbum, Freitag vor einer Woche veröffentlicht. Eine Empfehlung, It Goes On, auch wenn mir, wie gesagt, einige Songs dann nicht so richtig schmecken, die auch eher Folk als Rock sind, aber für ein Debütalbum und überhaupt eigentlich wirklich eine Entdeckung, Westside Cowboy. Dieses Stück hier, Pin-Up Boys, war die zweite Single, die kennen Sie schon und ist neben Kickstones The Boys, finde ich, die herausragende Nummer. Man könnte fast meinen, dass Westside Cowboy in diesem Jahr die Strokes abgelöst haben als am meisten von The Velvet Underground beeinflusste Band. Sie haben auch ein tolles neues Album rausgebracht in diesem Jahr. Es heißt Reality Awaits. Es ist das erste nach 6 Jahren für The Strokes aus New York City. Hiermit Liar's Remorse und Going to Babylon.

Half the Love, das sind Ruby Fields aus Australien und diese junge Indie-Rock-Band ist mir sehr ans Herz gewachsen in den letzten Wochen. Ich empfinde ihre Songs als herzerfrischend und von daher empfehle ich auch das Live-Konzert von Ruby Fields am Montag, 7. September im Schöneberger Mikropol. Das ist also der kleine Laden neben dem Metropol. Es gibt noch Karten unter 30 Euro und ich hoffe sehr für Ruby Fields, dass viele Menschen kommen und sie überraschen, weil das sich rumgesprochen hat in Berlin und Brandenburg, dass das eine tolle junge Band ist. Ruby Fields hier nochmal mit Purebred am 7. September im Berlin-Schöneberger Mikropol, Nollendorfplatz, live zu Gast.

I Lover. Die Afghan Wigs zum Ende der heutigen Ausgabe von Sounds and Stories. Ich verweise noch einmal auf Electricity. Morgen mit Laurina Schreder mit einem Interpol-Interview zum neuen Album. Ich glaube mit Sänger Paul Banks. Ich werde reinhören. Sie hoffentlich auch. Ich möchte mich verabschieden mit den Afghan Wigs, denn das Album Soft Control ist ja erst letzte Woche Freitag veröffentlicht worden und es ist ganz klar, dass das bei mir um Platz 1 in der Jahresauswertung eine große Rolle spielen wird. Hier sind zum Abschied der heutigen Sendung The Deepest Part of the Darkest Shadow und A Simulation. Tschüss und danke fürs Zuhören, sagt MC Lücke. Bis nächsten Freitag. Ciao.

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2: Um 6 Uhr mit Jonas Ziegler. Die Bundesregierung sieht einem Medienbericht zufolge Russland hinter dem Drohnenvorfall in Leipzig und bereitet Strafmaßnahmen vor. Sie plant demnach in den kommenden Tagen Moskau offiziell für den versuchten Sprengstoff-Drohnenanschlag von Anfang August verantwortlich zu machen. Aus unserem Hauptstadtstudio Katrin Aue.
3: Innenminister Dobrindt hatte zuvor gesagt, Russland mache es einem sehr, sehr leicht, einen Verdacht zu haben, aber Russland mache es einem auch sehr, sehr schwer, den Beweis zu führen. Wenn die Bundesregierung öffentlich einen möglichen Auftraggeber für die Drohnen von Leipzig benennt, bedeutet das wohl auch, dass konkrete Reaktionen folgen müssten, etwa Sanktionen. Damit würde man gleichzeitig Härte zeigen, aber auch, so wird befürchtet, eine weitere Eskalation riskieren.
2: Die frühere Bundeskanzlerin Merkel hat sich 8 Tage vor der Landtagswahl in Sachsen-Anhalt zu Wort gemeldet. Bei einer Veranstaltung in Berlin rief sie am Abend zum Einsatz für die Demokratie auf. Bettina Korsana.
4: Merkel sagte, dass der Kampf für die Demokratie über viele Jahrzehnte nicht nötig gewesen sei. Aber jetzt müssten die Menschen dafür einstehen, dass die Demokratie eine tolle Art zu leben sei. Die AfD sei im Osten zwar sehr stark und auch ein gesamtdeutsches Phänomen geworden. Merkel betonte aber auch, dass die Mehrheit der Menschen die Partei nicht wähle. Trotzdem habe diese es geschafft, die Gespräche zu dominieren und man wisse gerade nicht mehr, was die anderen Parteien eigentlich wollten.
2: Die Deutsche Bahn will bis 2030 rund 210 Millionen Euro in mehr Sauberkeit, Sicherheit und Komfort investieren. Nach einem Bericht der Bild am Sonntag soll unter anderem die Zahl der Reinigungskräfte für Bordtoiletten in Fernzügen verdoppelt werden. Auch ICE und IC-Züge sollen bei Grundreinigungen intensiver gesäubert werden. In Nepal wächst nach der schweren Sturzflut die Sorge vor einer weiteren Katastrophe. Die Behörden haben für den Fluss Bote Kosi eine Warnung ausgegeben und die Menschen in mehreren Regionen zur Vorsicht aufgerufen. Die Flut war vermutlich durch den Abbruch eines Gletschers an der Grenze zu China ausgelöst worden. In Nepal und Tibet wurden inzwischen mindestens 691 Tote registriert. In der Fußball-Bundesliga trennte sich Union Berlin zu Hause von Frankfurt 3:3. Außerdem spielten Dortmund-Hamburg 2:0, Elversberg-Leverkusen 3:2, Köln-Hoffenheim 3:2, Leipzig-Mönchengladbach 3:0 und Mainz-Paderborn 0:0. In der zweiten Liga für Lok Cottbus gegen Fürth 3:4. Soweit die Nachrichten, weitere Meldungen aus Berlin und Brandenburg auf rbb24.de. Das Wetter. Heute zunächst viele Wolken und etwas Regen. Im Verlauf freundlicher und nur örtlich Schauer, maximal 24 bis 28 Grad. Zurzeit in Berlin-Kreuzberg 19 und in Koschen 16 Grad. Böiger Wind aus Südwest bis West. Morgen am Montag ähnlich wie heute. Bei 23 bis 26 Grad und sehr windig. Die Zeit 6.03 Uhr.
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5: Von den Brandenburger Landstraßen liegen uns derzeit keine aktuellen Meldungen über größere Störungen vor. Stadtverkehr Berlin. Die A100 Richtung Wedding ist weiterhin gesperrt. Grund sind Bauarbeiten im Bereich Mecklenburgische Straße an diesem Wochenende. Noch bis morgen früh um 5 ist der Abschnitt zwischen Detmolder Straße und Hohenzollerndamm gesperrt und muss umfahren werden. A100 Abzweig Zehlendorf zwischen Philanderstraße und Saarstraße ist wegen Tunnelwartungsarbeiten in beide Richtungen jeweils nur eine spurfrei. Und Kreuzberg, die Dudenstraße ist in beiden Richtungen zwischen Mehringdamm und Metfesselstraße nach einem Wasserrohrbruch gesperrt.
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5: Sie sind alle da, das ist ja herrlich, dann können wir ja anfangen. Der Sonnenaufgang, der wird für 6.16 Uhr erwartet. Sie sind also rechtzeitig erschienen.

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1: Dolly Alderton, Autorin. Du bist die Summe all der Dinge, die dir je passiert sind.
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0: Das ist natürlich das Lied Carbonara von Spliff. Ich nehme an, Sie alle kennen es. Von 1982. Aber haben Sie auch gewusst, dass dieser Song ursprünglich, bevor er diesen schönen Namen bekam, Heiße Würstchen und eine Coca-Cola hieß? Ich finde, dass wir dann hiermit den endgültigen Beweis erbracht haben, dass das Italienische dem Deutschen in allen Dingen völlig überlegen und total majestätisch ist.
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0: Das ist die neuseeländische Superband Fat Freddy's Drop mit Trickle Down, so gehört auf Radio 1 im schönen Morgen um 6 Uhr und gleich 20 Minuten.
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0: Also eine Menge Sachen riechen ja wie ein Joint, ne? Ein geöffnetes Bier von manchen Marken zum Beispiel. Oder wenn es nach manchen sehr empfindlichen Eltern geht, dann riecht wirklich manchmal alles Mögliche wie ein Joint. Und dann stellt sich raus, das Corpus Delicti waren eigentlich ungewaschene Socken oder vergammeltes Essen von einer bestimmten Sorte kann auch so riechen. Also Sie sehen, liebe Eltern, nicht immer haben die jungen Leute zum Joint gegriffen. Manchmal leben sie auch nur unter fragwürdigen hygienischen Bedingungen in ihren Teenage-Hüllen. Aber jetzt muss ich mal langsam den Bogen kriegen zu Christoph Drösser. Ich musste die Frage zweimal lesen, um sicherzugehen, dass ich mich nicht verlesen habe. Stimmt's, Herr Drösser, dass es einen Wolf gibt, der wie ein Joint riecht? Und die nächste Frage wäre dann, wie kommen die jungen Leute an so einen Wolf? Und ist es nicht ein bisschen aufwendig auch?
2: Im Jahr 2006 wurde die Polizei in den Zoo von Rotterdam gerufen, weil jemand vermutete, dass dort Marihuana geraucht wurde. Ich habe die Originalberichte dieser Geschichte nicht gelesen. Sie erscheint mir nicht so ganz plausibel, weil die Niederländer den Konsum von Cannabis ja eigentlich sehr liberal behandeln. Aber wenn die Geschichte nicht stimmt, dann ist sie zumindest gut erfunden. Denn es ist tatsächlich bekannt, dass der Urin des Mähnenwolfs tatsächlich so riecht. Die Tiere sehen ein bisschen so aus wie eine Kreuzung zwischen Fuchs, Wolf und Hirsch. Letzteres wegen der langen, dünnen Beine. Sie leben in Südamerika und sie führen ein ziemlich einsames Leben. Und die einsamen männlichen Tiere markieren ihr Revier mit ihrem Urin, um Konkurrenten abzuschrecken, aber natürlich auch um Weibchen zu zeigen, dass es hier einen potenziellen Partner gibt. Und dieser Urin verströmt einen einzigartigen Geruch. Manchmal wird er auch mit Stinktieren verglichen. Es ist die Rede von Hopfen, aber eben auch von dem Geruch, der entsteht, wenn sich jemand einen Joint ansteckt. Der Mähnenwolf-Urin ist auch im Labor untersucht worden und verantwortlich für den Geruch ist ein sogenanntes Pyrazin, das wohl von keinem anderen Säugetier zur Markierung des Reviers verwendet wird. Also es stimmt tatsächlich, der Urin des Mähnenwolfs verströmt einen ganz eigenen Geruch und der erinnert viele Menschen an den eines Marihuana-Joints.
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0: Na, so weit weg war es ja dann doch nicht. Sie haben lange, dünne Beine und Sie riechen nach Marihuana. Sie haben doch einiges mit handelsüblichen Teenagern gemeinsam, kann man so sagen.

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1: Im Bereich von Tiefsina, da gestaltet sich das Wetter leicht wechselhaft und windig, aber tagsüber sommerlich warm. Die Niederschlagswahrscheinlichkeit liegt bis zum Mittag bei 25% und heute gibt's anfangs viele Wolken und vereinzelt etwas Regen. Später scheint dann häufig die Sonne. Maximal bekommen wir heute 25 Grad und momentan bewegen sich die Temperaturen zwischen 18 und 20 Grad.
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1: Von den Brandenburger Fernstraßen liegen uns derzeit keine aktuellen Meldungen über größere Störungen vor. Zum Stadtverkehr Berlin, die A100 in Richtung Wedding ist weiterhin gesperrt. Grund sind Bauarbeiten im Bereich Mecklenburgische Straße. Und an diesem Wochenende, noch bis morgen früh um 5, ist der Abschnitt zwischen Detmolder und Hohenzollerndamm gesperrt und muss umfahren werden. A100 Abzweig Zehlendorf zwischen Philanderstraße und Saarstraße ist wegen Tunnelwartungsarbeiten in beiden Richtungen jeweils nur eine Spur frei. B1, B5, Biesdorf, Alt-Biesdorf in Höhe Märkische Allee ist nach einem Wasserrohrbruch in beiden Richtungen nur eine Spur frei. Und Britz, der Britzer Damm in Höhe Blaschko Allee, sind alle Ampeln außer Betrieb. Kreuzberg, die Dudenstraße ist in beiden Richtungen zwischen Mehringdamm und Metfesselstraße nach einem Wasserrohrbruch gesperrt. Und Siemensstadt, der Saatwinkler Damm, ist zwischen der Elsa-Neumann-Straße und Heinrich-Herz-Straße nach einem Rohrbruch in beiden Richtungen gesperrt. Und noch ein Hinweis zur S-Bahn. Bis heute Betriebsschluss entfällt der Zugverkehr zwischen Halensee und Westend. Ein Ersatzverkehr mit barrierefreien Bussen ist eingerichtet.
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1: Schönen guten Morgen. 6:31 haben wir es jetzt. Und hier kommt für Sie Bulgarian Car Trader in My Zone.

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1: Meine Mutter ruft aus meiner Heimatstadt Freiburg an. Was denn das für ein Gehämmer im Hintergrund, frage ich. Wir lassen uns einen Panikraum einbauen, sagt meine Mutter. Du meinst einen Panic Room. Da geht ihr dann rein, wenn jemand bei euch einbricht? Nee, da gehen wir rein und haben Panik, sagt mein Vater. Also immer, wenn wir Nachrichten geguckt haben, danach gönnen wir uns 5 Minuten Panik. Da gab's ja auch mal diesen Film, der so hieß Panikraum, sagt meine Mutter, mit dieser einen Schauspielerin. Naja, diese eine Schauspielerin, Jodie Foster, ruft mein Vater. Forster hieß die, sage ich. Wie sieht denn euer neuer Panikraum aus? 2 bequeme Sessel vor einem Fernseher ohne Empfang, aber mit Videorekorder. Da gucken wir dann alle Filme, die dein Vater ab Mitte der 80er Jahre auf VHS-Kassetten aufgenommen hat. Außerdem steht darin ein Kühlschrank voll mit Rothausbier und Schwarzwälder Schinken. Und natürlich ist der Panikraum schallisoliert. Das klingt perfekt, sage ich. Darf ich da auch mal rein? Klar, Sebastian. Du darfst auf meinem Schoß sitzen und wir gucken zusammen zurück in die Zukunft. Oder wir gucken Panikraum mit Jodie Foster, ruft mein Vater und legt auf.
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Die niederländische Band Ten Sharp brachte 1991 diesen Song raus, der schlicht You heißt. Und er ist einsortiert bei Rockmusik. Und da habe ich mich zuerst gewundert. Aber dann fiel mir wieder ein, dass die frühen 90er ja auch eine Zeit waren, in der der Begriff Kuschelrock allgegenwärtig war. Und wenn das hier Rock ist, dann ja wohl unzweideutig Kuschelrock.

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1: Ohne Frühstück, ohne Diskussion. 80 Jahre DEFA-Filme, eine neue Ausstellung im Filmmuseum Potsdam.
2: Ist ohne Frühstück.
3: Was soll denn das? Deinetwegen bin ich extra nicht arbeiten hier.
2: Ist auch ohne Diskussion.
1: Ein Dialog aus dem Kultfilm Solos Honey und genau der passende Titel für die Ausstellung zu DEFA-Filmen aus 80 Jahren. Die Mörder sind unter uns, nackt unter Wölfen, Spur der Steine, Paul und Paula, Solos Honey. Mehr als 700 Filme entstanden zwischen 1946 und 1992. Wie nah waren die DEFA-Filme am Alltag der Menschen? Was erzählen sie heute über Träume und Hoffnungen und über die Zeit, in der sie entstanden sind? Über all das erzählt die Ausstellung anhand ausgewählter Filme. Ohne Frühstück, ohne Diskussion. 80 Jahre DEFA-Filme, eine neue Ausstellung mit umfangreichem Begleitprogramm im Filmmuseum Potsdam.

0: Dies ein schöner Song der Band Little Star. Jetzt ist ja alles durcheinander geraten. Wir schneiden es dann raus, ich komme nochmal rein. Dies ein schöner Song von Kelis zusammen mit CeeLo, Little Star, so heißt der Song. Jetzt ist es 6.59 Uhr, gleich ist es um 7 Uhr und wir gehen in die Nachrichten.
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2: Die Bundesregierung sieht einem Medienbericht zufolge offenbar Russland hinter dem Drohnenvorfall in Leipzig. Laut einem Bericht der Welt am Sonntag plane man, in den kommenden Tagen Moskau offiziell für den versuchten Sprengstoffanschlag von Anfang August verantwortlich zu machen. Katrin Aue berichtet.
3: Innenminister Dobrindt hatte zuvor gesagt, Russland mache es einem sehr, sehr leicht, einen Verdacht zu haben, aber Russland mache es einem auch sehr, sehr schwer, den Beweis zu führen. Wenn die Bundesregierung öffentlich einen möglichen Auftraggeber für die Drohnen von Leipzig benennt, bedeutet das wohl auch, dass konkrete Reaktionen folgen müssten, etwa Sanktionen. Damit würde man gleichzeitig Härte zeigen, aber auch, so wird befürchtet, eine weitere Eskalation riskieren.
2: Bundesfinanzminister und Vizekanzler Klingbeil hat vor seinem Besuch zum G20-Treffen im amerikanischen Asheville Forderungen nach einem Ende des Krieges gegen den Iran bekräftigt. Er verwies dabei auf die hohen Spritpreise. Klingbeil erneuerte auch seine Forderung, eine Übergewinnsteuer auf europäischer Ebene durchzusetzen. Einzelheiten von Philipp Eckstein.
4: Beim zweitägigen Treffen der Finanzminister soll es vor allem um die Themen Wirtschaftswachstum, sichere Handelsketten und die hohe Verschuldung vieler Staaten gehen. Die US-Seite hat im Vorfeld zudem deutlich gemacht, dass sie von den G20-Staaten erwartet, mit Sanktionen mehr Druck auf den Iran auszuüben. Auch der Handelsstreit zwischen Kanada und den USA könnte vor Ort für Diskussionen sorgen. Klingbeil hat ein Treffen mit seinem kanadischen Amtskollegen angekündigt.
2: In Island zeichnet sich beim Referendum über die Wiederaufnahme von EU-Beitrittsgesprächen ein knappes Ergebnis ab. Nach ersten Teilergebnissen liegt das Ja-Lager mit gut 51% vorn. Jedoch sind erst rund 87.000 der insgesamt 270.000 Stimmen ausgezählt. Ein verlässliches Ergebnis wird erst am Mittag erwartet. Sollte sich die Mehrheit für den Vorschlag der Regierung aussprechen, könnten die seit 2013 ausgesetzten Beitrittsgespräche mit Brüssel wieder aufgenommen werden. Über einen tatsächlichen EU-Beitritt müssten die Isländer dann in einem weiteren Referendum entscheiden. Die Deutsche Bahn will bis 2030 rund 210 Millionen Euro in mehr Sauberkeit, Sicherheit und Komfort investieren. Nach einem Bericht der Bild am Sonntag soll unter anderem die Zahl der Reinigungskräfte für Bordtoiletten in Fernzügen verdoppelt werden. Auch ICE- und IC-Züge sollen bei Grundreinigungen intensiver gesäubert werden. Laut Bahn hat ein laufendes Programm die Störungen an Bordtoiletten bereits um ein Viertel verringert. Und zum Sport: am ersten Spieltag der neuen Fußball-Bundesliga-Saison trennte sich Union Berlin zu Hause von Frankfurt mit 3:3. Die Köpenicker lagen lange zurück und schossen erst in der letzten Viertelstunde 2 Tore. Außerdem spielten Dortmund HSV 2:0, Elversberg gegen Leverkusen 3:2, Köln Hoffenheim 3:2, Leipzig Mönchengladbach 3:0 und Mainz Paderborn trennten sich 0:0. In der zweiten Bundesliga verlor Cottbus gegen Fürth mit 3:4. Und soweit die Radio 1 Nachrichten um gleich 7.03 Uhr. 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
0: Im Bereich von Tief Sina, da gestaltet sich das Wetter leicht wechselhaft und windig und tagsüber dann aber sommerlich warm. Anfangs gibt es heute viele Wolken und vereinzelt etwas Regen. Später scheint häufig die Sonne, daneben ziehen auch ein paar Wolken durch und Schauer sind dann die Ausnahme. Sommerlich warm mit Höchstwerten bis 27 Grad wird es und momentan haben wir überall im Sendegebiet entweder 18 oder 19 Grad.
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2: Auf Radio 1 aus Brandenburg liegen uns keine größeren Störungsmeldungen vor. Schauen wir kurz nach Berlin. Stadtverkehr, die A100 in Richtung Wedding ist weiterhin gesperrt. Grund sind hier Bauarbeiten im Bereich Mecklenburgische Straße an diesem Wochenende. Noch bis morgen früh 5 Uhr ist der Abschnitt zwischen Detmolder Straße und Hohenzollerndamm gesperrt und muss umfahren werden. A103 Abzweig Zehlendorf zwischen Philanderstraße und Saarstraße ist wegen Tunnelwartungsarbeiten in beiden Richtungen jeweils nur die rechte Spur frei. Ein Hinweis der S-Bahn: bis heute Betriebsschluss entfällt der Zugverkehr zwischen Halensee und Westend. Ein Ersatzverkehr mit barrierefreien Bussen ist hier eingerichtet. Wir wünschen gute Fahrt.
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0: Guten Tag, 7:03 Uhr.

Ja, das kann ja jedem mal passieren. Ich war ja mit meinen Gedanken also überall und nirgends, könnte man so sagen. Und dann habe ich immer verpasst, wie der Song zu Ende war. Kommt nicht wieder vor, ja?

0: 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Um 7 Uhr und bald 10 Minuten. Auf Radio 1. In 3 Wochen wird in Berlin gewählt und ganze 17 Parteien stehen bei der Abgeordnetenhauswahl zur Wahl. Mithilfe des Wahlomat, entwickelt von der Bundeszentrale für politische Bildung, können sie sich einen Überblick verschaffen. Aber die Projektleiterin Lea Schrenk empfiehlt, den Wahlomat nicht nur durchzuklicken, sondern sich dann im Anschluss auch nochmal damit zu beschäftigen.
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2: Also man kann danach schauen, wie die Parteien zum Beispiel geantwortet haben und kriegt dadurch nochmal einen ganz anderen Blick auf das Meinungsspektrum in der Stadt. Wir haben die Begründung von den Parteien im Wahlomat enthalten und da kann man sich eben anschauen, was die eigentlich für Motive haben, warum die so geantwortet haben und daran ja auch nochmal seine eigene Meinung überdenken.
0: Ja, und beeinflusst wird die eigene Meinung leider auch zunehmend von Desinformation und von Fake News, hat Landeswahlleiter Stefan Bröchler auf Radio 1 gewarnt.
3: Was wir erleben, ist schon eine neue Dimension von Desinformation. Und gerade der Bereich der Wahlorganisation ist wichtig, weil das ist das Betriebssystem unserer Demokratie. Also wenn die Wahlen nicht funktionieren oder wenn die Ergebnisse oder die Bürger manipuliert werden, dann haben wir wirklich ein Problem auch mit der Legitimität des Parlaments und mit der Legitimität auch der Regierung. Deshalb müssen wir ganz genau und ganz streng eben gucken, dass alle Regeln eben eingehalten werden.
0: Um uns vor Falschinformationen zu schützen, wurde die App Gretchen an den Start gebracht. Vorgestellt wurde das KI-Tool von Berlins Innensenatorin Iris Spranger und dem Landeswahlleiter Stefan Bröchler. Und der hat uns auch erklärt, wie das funktioniert.
3: Ja, also es ist keine App zum Herunterladen, sondern Sie brauchen einen Account bei Instagram. Und wenn Sie auf Instagram sind, suchen Sie dort einen Beitrag, von dem Sie annehmen, das könnte unter Umständen Desinformation sein. Dann drücken Sie unter dem Beitrag auf Teilen und Share. Und dann müssen Sie eingeben Gretchen unterstrich AI unterstrich Berlin. Und dann führt Sie der Chat durch alles durch.
0: Ach, Gretchen gibt einem dann an, mit welcher Wahrscheinlichkeit es sich dabei um eine Falschinformation handelt. Zum Schluss muss man dann aber immer noch selber entscheiden, ob man der Information vertraut. Stefan Bröchler hat uns gestern auch ein paar Anwendungsfälle beschrieben.
3: Eine Möglichkeit wäre, dass ein Politiker dargestellt wird mit einer falschen Aussage. Oder wo man sich nicht sicher ist, hat das jetzt einer der Spitzenkandidaten, haben die das jetzt gesagt oder haben die das nicht gesagt und man prüfen will, ob das stimmt. Oder am Wahltag, was mich natürlich besonders interessiert, dass dort, wenn die Bürgerinnen und Bürger den Eindruck haben, da wird was ganz Komisches über die Wahlorganisation in Berlin erzählt, stimmt das denn eigentlich? Und dann können die Bürgerinnen und Bürger eben auch selbst nachschauen. Und das, finde ich, ist eine ganz wichtige Möglichkeit. Ich werde dann natürlich auch kommunizieren, wenn das eine Falschmeldung ist. Aber so haben die Bürgerinnen und Bürger eben auch eine Möglichkeit. Und das, finde ich, ist ein großer Schritt nach vorn, den wir damit tun.
0: Wenn Sie also Informationen zur Berliner Abgeordnetenhauswahl sehen, die Ihnen komisch vorkommen, dann probieren Sie es vielleicht mal selbst aus. Die App Gretchen können Sie über den Instagram-Kanal, jetzt kommt wieder das mit den Unterstrichen, aber ich denke, diese Extrameile lohnt sich in dem Fall, können Sie über den Instagram-Kanal @gretchen_ai_berlin oder direkt über die Gretchen AI-Website erreichen. Und nicht vergessen, in den nächsten beiden Wochen laufen im schönen Morgen die Spitzengespräche zur Berlin-Wahl auf Radio 1. Morgen geht es los mit Stefan Evers von der Berliner CDU.

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Na, schönen guten Morgen alle zusammen. Wir haben es jetzt 7.23 Uhr am Sonntag und hören als nächstes Slowdive und No Longer Making Time.

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1: Ja, heute gibt es zunächst mal viele Wolken und ein bisschen Regen. Später wird es dann teils heiter, teils wolkig und lokal sind da noch ein paar Schauer möglich. Oft ist es heute aber auch trocken bei maximal 24 bis 28 Grad. Und momentan bewegen sich die Temperaturen zwischen 18 und 20 Grad bei uns im Sendegebiet.
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2: Auf Radio 1 von den Brandenburger Fernstraßen liegen uns derzeit keine aktuellen Störungsmeldungen vor. Wir wünschen hier gute Fahrt. Schauen wir nach Berlin. Stadtverkehr, die A100 in Richtung Wedding ist weiterhin gesperrt. Grund sind Bauarbeiten im Bereich Mecklenburgische Straße an diesem Wochenende. Noch bis morgen früh 5 Uhr ist der Abschnitt zwischen Detmolder Straße und Hohenzollerndamm gesperrt und muss umfahren werden. A103, Abzweig Zehlendorf zwischen Philanderstraße und Saarstraße ist wegen Tunnelwartungsarbeiten in beiden Richtungen jeweils nur die rechte Spur frei. B5 Biesdorf, Alt-Biesdorf in Höhe Märkischer Allee ist nach einem Wasserrohrbruch in beiden Richtungen nur eine Spur frei. Ein Hinweis der S-Bahn: bis heute Betriebsschluss entfällt der Zugverkehr zwischen Halensee und Westend. Ein Ersatzverkehr mit barrierefreien Bussen ist hier eingerichtet. Wir wünschen gute Fahrt.
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1: 7:33 Uhr haben wir es jetzt. Guten Morgen.

0: Ja, diese ganz, ganz, ganz wunderschöne Stimme, die Sie gerade gehört haben, in die man sich eigentlich reinlegen möchte und man möchte sie wie einen Mantel oder wie eine kuschelige Decke tragen. Das ist die Stimme von Nat King Cole, den Sie hier gehört haben, zusammen mit CeeLo. Lush Life heißt dieses Stück. Ja, gestern.
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0: Mensch, da war doch was. Gestern ging das Radio 1 Parkfest zu Ende. Vorher gab es noch mal ein Kinderprogramm, sogar mit einer handfesten Polonaise. Und am Abend, da hat dann Vidina Popov die Bühne geändert.
2: Wunderschönen guten Abend, Park am Gleisdreieck. Wie geht's euch? Sehr gut, sehr gut.
0: In der Pop-Off-Show wurde dann auch viel getalkt tatsächlich. Es drehte sich um das Thema Abenteuer und Waschmaschinen. Sogar mit einer Waschmaschine, die richtige Abenteuergeschichten ausgespuckt hat. Zu Gast waren unter anderem die jüngste Tatortkommissarin der Welt, Jasna Fritzi Bauer. Und es wurde natürlich auch wieder viel gesungen und viel gesoffen. Und wenn wir bei Berauschungen sind, dann müssen wir an dieser Stelle offenlegen, unser Rausch heißt ab sofort Philipp Johann Timm, der in seinem Live-Set einen sehr rührenden Gruß reingebastelt hat.
3: If you can hear my voice going into your ears, through your brain and then straight into your heart, this probably means that you have landed either in front of a radio receiver or you're right here at the beautiful Parkfest on this Saturday evening.
0: Innerhalb von wenigen Minuten wurde das Parkfest dann zum Dancefloor und so ging es dann weiter in die Schweiz zu Odd Beholder. Sie hat Stücke aus ihrem Album Honest Work, also harte Arbeit, ehrliche Arbeit, leichtfüßig aber präsentiert und danach, ja, kann man sagen, schwebten dann eigentlich alle glücklich nach Hause. Heute ist Radio 3 zu Gast beim Parkfest und bringt unter anderem den Ohrenbär mit, begleitet vom Schauspieler Florian Lukas. Also seien Sie bitte dabei. 13 Uhr geht's los und Fanny Tank ist ab 17 Uhr am Start. Und jetzt hören wir Musik. One Man I Trust, Ring of Past.

Das war ja übrigens nochmal Philipp Johann Timm, der gestern Abend die Bühne vom Parkfest in einen Dancefloor-Hexenkessel verwandelt hat. Und das kann ich mir auch richtig gut vorstellen. Also angeheizt von Vidina Popov, dass dann also Philipp Johann Timm alle dazu gebracht hat, da loszutanzen und sich auch ganz und gar unbeobachtet zu fühlen. So eine Stimmung war da nämlich in den letzten Tagen beim Radio 1 Parkfest. Schade, dass es jetzt schon wieder vorbei ist, aber ich drücke mir und uns allen fest die Daumen, dass wir im nächsten Jahr wieder so ein schönes Radio 1 Parkfest feiern können. Das macht schon immer ganz schön viel Laune. There is

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1: Zweiland, eine Choreografie von Sascha Walz, wieder im Radialsystem. Sascha Walz widmet sich in dieser Choreografie der Zeit des gesellschaftlichen Umbruchs im Nachwendedeutschland. Sie baut symbolisch eine Mauer auf, versucht das pulsierende Lebensgefühl in einer zweigeteilten Berliner Straße wiederzuspiegeln. Wie funktioniert das Zusammenwachsen? Was bedeutet Zweisamkeit? Wodurch entstehen Entzweiung und Verzweiflung? Absurde Alltagssituationen wechseln mit Charakterstudien und märchenhaften Bildern. Die sieben Performerinnen und Performer interpretieren deutsche Lieder, Musik und Tanz verschmelzen zu einem Ganzen.

0: Ich weiß nicht, wie die Krankheit heißt, aber das hier ist die Heilung. The Cure mit A Forest um 8 Uhr auf Radio 1.
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2: Die Bundesregierung sieht einem Medienbericht zufolge offenbar Russland hinter dem Drohnenvorfall in Leipzig. Laut einem Bericht der Welt am Sonntag plane man in den kommenden Tagen Moskau offiziell für den versuchten Sprengstoffanschlag von Anfang August verantwortlich zu machen. Einzelheiten von Katrin Aue.
3: Innenminister Dobrindt hatte zuvor gesagt, Russland mache es einem sehr, sehr leicht, einen Verdacht zu haben, aber Russland mache es einem auch sehr, sehr schwer, den Beweis zu führen. Wenn die Bundesregierung öffentlich einen möglichen Auftraggeber für die Drohnen von Leipzig benennt, bedeutet das wohl auch, dass konkrete Reaktionen folgen müssten, etwa Sanktionen. Damit würde man gleichzeitig Härte zeigen, aber auch, so wird befürchtet, eine weitere Eskalation riskieren.
2: Bei einem Techno-Festival in der Schweiz hat es mehrere Opfer nach Schüssen gegeben. Ob darunter auch Tote sind, hat die Polizei bisher nicht mitgeteilt. Auch die Hintergründe des Vorfalls sind noch unklar. Der Vorfall ereignete sich gegen 3 Uhr früh in Aarau, rund 50 Kilometer südöstlich von Basel. Die Polizei ist nach eigenen Angaben im Großeinsatz und rief dazu auf, dem Gebiet fernzubleiben. Bundesfinanzminister und Vizekanzler Klingbeil hat vor seinem Besuch zum G20-Treffen im amerikanischen Asheville Forderungen nach einem Ende des Krieges gegen den Iran bekräftigt. Er verwies dabei auf die hohen Spritpreise. Klingbeil erneuerte auch seine Forderung, eine Übergewinnsteuer auf europäischer Ebene durchzusetzen. Philipp Eckstein.
4: Beim zweitägigen Treffen der Finanzminister soll es vor allem um die Themen Wirtschaftswachstum, sichere Handelsketten und die hohe Verschuldung vieler Staaten gehen. Die US-Seite hat im Vorfeld zudem deutlich gemacht, dass sie von den G20-Staaten erwartet, mit Sanktionen mehr Druck auf den Iran auszuüben. Auch der Handelsstreit zwischen Kanada und den USA könnte vor Ort für Diskussionen sorgen. Klingbeil hat ein Treffen mit seinem kanadischen Amtskollegen angekündigt.
2: In Island zeichnet sich beim Referendum über die Wiederaufnahme von EU-Beitrittsgesprächen ein knappes Ergebnis ab. Nach ersten Teilergebnissen liegt das Ja-Lager mit gut 51% vorn. Jedoch sind erst rund 87.000 der insgesamt 270.000 Stimmen ausgezählt. Ein verlässliches Ergebnis wird erst am Mittag erwartet. Sollte sich die Mehrheit für den Vorschlag der Regierung aussprechen, könnten die seit 2013 ausgesetzten Beitrittsgespräche mit Brüssel wieder aufgenommen werden. Über einen tatsächlichen EU-Beitritt müssten die Isländer dann in einem weiteren Referendum entscheiden. Die Deutsche Bahn will bis 2030 rund 210 Millionen Euro in mehr Sauberkeitssicherheit und Komfort investieren. Nach einem Bericht der Bild am Sonntag soll unter anderem die Zahl der Reinigungskräfte für Bordtoiletten in Fernzügen verdoppelt werden. Auch ICE- und IC-Züge sollen bei Grundreinigungen intensiver gesäubert werden. Laut Bahn hat ein laufendes Programm die Störungen an Bordtoiletten bereits um ein Viertel verringert. Und zum Sport: Am ersten Spieltag der neuen Fußball-Bundesliga-Saison trennte sich Union Berlin zu Hause von Frankfurt mit 3:3. Die Köpenicker lagen lange zurück und schossen erst in der letzten Viertelstunde 2 Tore. Außerdem spielten Dortmund, Hamburger SV 2:0, Elversberg, Leverkusen 3:2, Köln-Hoffenheim 3:2, Leipzig-Mönchengladbach 3:0 und Mainz-Paderborn 0:0. In der zweiten Bundesliga verlor Cottbus gegen Fürth mit 3:4. Und soweit die Radio 1 Nachrichten um 8.04 Uhr. 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
0: Mit den aktuellen Temperaturen, sie bewegen sich zwischen 19 und 21 Grad im Moment bei uns im Sendegebiet. Erstmal gibt's heute einige Wolken, später ist es dann teilweise heiter und teilweise wolkig. Lokale Schauer sind möglich. Das Ganze bei 24 bis maximal 28 Grad heute.
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2: Auf Radio 1 B5 Küritz Richtung Ludwigslust zwischen der B189 Perleberg Nord und Glöfzin gibt es Behinderungen wegen einer Ölspur. Stadtverkehr Berlin, die A100 in Richtung Wedding ist weiterhin gesperrt. Grund sind Bauarbeiten im Bereich Mecklenburgische Straße an diesem Wochenende. Noch bis morgen früh 5 Uhr ist der Abschnitt zwischen Detmolder Straße und Hohenzollerndamm gesperrt und muss umfahren werden. A103 Abzweig Zehlendorf zwischen Philander Straße und Saarstraße ist wegen Tunnelwartungsarbeiten in beiden Richtungen jeweils nur die rechte Spur frei. An der Wester S-Bahn bis heute Betriebsschluss entfällt der Zugverkehr zwischen Halensee und Westend. Ein Ersatzverkehr mit barrierefreien Bussen ist hier eingerichtet. Wir wünschen gute Fahrt.
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0: Ja, ja, das bin ich. Schönen guten Morgen. Und gleich wird es hier in der Sendung um die Gottesanbeterin gehen. Da gibt es ja immer mehr von denen in Deutschland, und ein regelrechter Hotspot für Gottesanbeterinnen ist hier bei uns in Brandenburg.
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0: denke, das würde soweit jeder unterschreiben, die Aussage, you're gonna need a little music. So heißt dieser Song, den haben Sie hier gehört bei Radio 1 um 8 Uhr und 10 Minuten von Yard Act kam dieser Song. Auf den ersten Blick könnte man die Gottesanbeterin für eine Heuschrecke halten, aber niemand, der Kung Fu Panda gesehen hat, würde diesen Fehler machen, weil da hatte sie ja einen geradezu ikonischen Auftritt in diesen Filmen. Mit ihren großen Fangarmen ist sie auch eigentlich unverwechselbar. Und wegen des Klimawandels hat sich das Insekt auch sprunghaft in Deutschland verbreitet. Unsere Region Berlin und Brandenburg ist ein Hotspot für die Exotin. Und darüber spreche ich jetzt mit Jan Chau. Er ist Geoökologe und vor allem gehört er zu den Mantidenfreunden Berlin-Brandenburg. Das ist eine Gruppe von Insektenkundlern, die sich intensiv mit der Gottesanbeterin auseinandersetzen. Und ihr wissenschaftlicher Name lautet Mantodea. Herzlich willkommen, Herr Chau.
1: Guten Morgen, Frau Cornedi.
0: Sind Sie denn, also, nee, anders. Ich weiß, Sie sind Fan der Gottesanbeterin. Was macht Sie so besonders?
1: Ja, also definitiv. Und ich freue mich, dass ich hier heute über mein Lieblingsinsekt sprechen kann. Also für mich ist es vor allem die Art, wie sie sich bewegt. Aber erstmal, viele haben ja hoffentlich das Bild im Kopf von diesen typischen, von diesem Beinpaar, die Fangbeine nennt man die auch, die sie zum Gebet eben zusammengefaltet vor dem Körper trägt. Mhm. Daher eben der Name Gottesanbeterin. Und dieser dreieckige Kopf mit großen Facettenaugen und zum Teil langen Fühlern, der macht es für mich vor allem aus, denn der kann sich frei bewegen. Das ist eine Fähigkeit, die nur ganz wenige Insekten haben. Und dadurch kriegt man, wenn man dann mal eine Gottesanbeterin vor sich hat, relativ schnell mit, dass sie wirklich sehr effektiv ihre Umgebung abscannt. Und wenn man sich dann eben selber bewegt, plötzlich wird man ganz direkt von diesem Insekt angeguckt. Und das ist man gar nicht so gewohnt, würde ich sagen, von einem Insekt. Und dann merkt man sehr schnell, dass für die Gottesanbeterin diese Begegnung eigentlich genauso komisch ist wie für einen selber.
0: Ach was, woran merkt man denn das?
1: Naja, das Gefühl kommt dann auf.
0: Ja, okay, ja, ist klar. Und das heißt, der Kopf kann sich frei bewegen, das heißt, sie kann ihn ziemlich weit rumdrehen, ja?
1: Ja, genau. Ohne jetzt, den Rest des Körpers zu bewegen dann.
0: Jetzt ist das Tier ja berüchtigt für sein, na, ich würde mal fast sagen, makaber anmutendes Paarungsverhalten. Also für alle, die das nicht wissen, so nach der Paarung frisst das Weibchen das kleinere Männchen auf. Warum macht sie das?
1: Das ist tatsächlich ja das Erste, was die meisten mit der Gottesanbeterin verbinden. Und das hat tatsächlich einen ökologischen Sinn. Also das ist nicht aus Boshaftigkeit. Denn das Weibchen, das ist ja sozusagen zum Ende des Sommers sehr stark damit beschäftigt, Eier zu produzieren und das auch mehrfach. Und die legt dann an einem wettergeschützten Ort eine sogenannte Oothek. Das ist das Eigelege, nennt man so. Das sieht aus wie Bauschaum, ist auch relativ groß. Und da sind viele kleine Kammern drin, die eben über den Winter dann temperiert bleiben. Und um das zu bauen, braucht sie wirklich viel, viel Energie und muss ganz viel fressen.
0: Und wenn kann sich nicht von den Jungs so nerven lassen, oder wie?
1: Ja, das auch. Aber ich meine, wenn sie nicht genug gefressen hat, um diese Eier zu produzieren, dann ist das Männchen eben, und das wurde zuletzt schön ausgerückt, der nächste Snack. Also da wird dann auch das Männchen mal gefressen, damit genug Energie für die Eiproduktion da ist. Und ich hoffe, dass die Männchen damit auch einverstanden sind.
0: Nehme ich mal an, nicht. Aber okay, sie isst nicht immer und unter allen Umständen ihren Geschlechtspartner auf, sondern nur dann, wenn sie insgesamt zu wenig Energie hat, um die nächste Generation auszubrüten.
1: Richtig, tatsächlich kommt das nicht immer vor. Und tatsächlich, es ist auch ein Ding, was aus der Terroristik stärker kommt. Also wenn das Männchen die Möglichkeit hat, in einem großen Gebiet auch abzuhauen rechtzeitig, dann versucht es das auch. Also das ist nicht unbedingt, dass sie sich immer gerne opfern.
0: Und ist das jetzt für uns Menschen ein völlig harmloses Insekt oder könnte man so eine Gottesanbeterin auch mal auf die Hand nehmen oder lieber nicht?
1: Also vor der Gottesanbeterin brauchen Sie auf jeden Fall gar keine Angst haben. Die kann nicht beißen, kratzen, stechen, ist auch nicht giftig. Das heißt für Kinder, für Haustiere oder für einen selbst besteht keine Gefahr. Das heißt, im Prinzip kann man die gefahrlos auf die Hand nehmen, aber es handelt sich ja immer noch um ein Wildtier und die soll man ja auch nicht aus der Natur entfernen.
0: Ja, ja.
1: Das heißt, es ist kein Kuscheltier. Auf die Hand nehmen muss jetzt nicht unbedingt sein und das Tier damit durch zu stressen. Aber wenn das Tier jetzt an einer gefährdeten Stelle ist, also auf dem Fußweg oder im Auto oder in der Wohnung, oder wir hatten es auch schon oft gemeldet bekommen, mit der S-Bahn fährt die Gottesanbeterin mit, dann kann man das Tier ja vorsichtig mal auf die Hand nehmen und an eine sichere Stelle setzen, irgendwie in die Wiese.
0: Wenn die Gottesanbeterin ans andere Ende von Berlin möchte, wer bin ich denn, sie aus der S7 zu entfernen? Nein, das ist natürlich nur ein kleiner Scherz. Jetzt müssen wir mal schnell zu dem eigentlichen Punkt kommen, über den wir hier reden wollen. Beim NABU läuft eine Zählaktion und Sie sollen uns nochmal erklären, wie man sich beteiligen kann beim Gottesanbeterin-Zählen.
1: Genau, der NABU sammelt seit kurzem auch Gottesanbeterin-Meldungen sehr effektiv, also hat dazu aufgerufen. Wir machen das tatsächlich jetzt für dieses eine Insekt schon seit 2017 und auch schon haben eine lange Datenreihe davor. Wir machen das speziell für Berlin und Brandenburg in dem Projekt Gottesanbeterin gesucht, in Zusammenarbeit mit dem Naturkundemuseum Potsdam und uns, den Mantidenfreunden Berlin-Brandenburg, also Mantiden-interessierten Wissenschaftlern und Hobbywissenschaftlern. Und wir machen das in einem Citizen Science Ansatz und das bedeutet eben, jeder kann mitmachen. Wir bauen auf die Bevölkerung, denn alle können eben ihre Begegnungen mit der Gottesanbeterin bei uns im Online-Meldeportal für Brandenburg und Berlin melden. Und was wir dann eben sehr gut machen, ist, dass wir jede einzelne Meldung tatsächlich uns als Mensch auch anschauen, die durchgehen. Dann kriegen sie auch eine Rückmeldung, ob es eben ein Männchen, ein Weibchen war, ob das ein besonderer Fund ist an der Stelle. Und so schaffen wir das eben schon seit 1998, wo wir die erste Gottesanbeterin tatsächlich in Berlin-Schöneberg verzeichnen können, dann auch bis heute eine gute, also die Verbreitung der europäischen Gottesanbeterin genau nachvollziehen zu können. Und können so vielleicht auch wissenschaftliche Rückschlüsse nicht nur auf diese Art, sondern vielleicht auch auf andere Arten ziehen, die sich jetzt im Laufe des Klimawandels bei uns verbreiten.
0: Ich finde ganz sympathisch, dass Sie nochmal gesagt haben, was Sie besonders gut machen. Sie können sich sehr gerne bei gottesanbeterin-gesucht.de melden. Also da gibt es auf jeden Fall nochmal alle zusammengefassten Informationen darüber, wenn Sie eine Gottesanbeterin finden. Und ich habe darüber gesprochen mit Herrn Chau. Er ist Mantidenfreund und im Gespräch gewesen bei Radio 1. Schön, dass Sie Zeit hatten heute Morgen am Sonntag.
1: Vielen Dank. Also dafür habe ich immer Zeit für mein Lieblingsinsekt.
0: Tschüss, bis zum nächsten Mal.
1: Bis zum nächsten Mal. Vielen Dank.

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1: Sweet Dreams von Eurythmics. Ein Song, der wie viele großartige 80er-Jahre-Produktionen für die perfekte Synthese aus Mensch und Maschine steht. Auf der einen Seite druckvolle elektronische Klänge, auf der anderen Seite die Stimme von Annie Lennox. Sweet Dreams are made of these. Who am I to disagree? Und was ich so faszinierend finde, ist die Produktionsgeschichte von damals. Annie Lennox und Dave Stewart produzierten ihre Songs in einem Dachboden, in dem man kaum aufrecht stehen konnte. Und dann hatten sie einen relativ seltenen Drumcomputer zur Verfügung, der gar nicht so leicht zu programmieren war. Aus diesem Grund entstand ein einfacher, aber sehr effektvoller Beat. Dann spielte Stewart noch die ganzen Synthesizer-Klänge ein, was wiederum Annie Lennox inspirierte, Text und Melodie beizusteuern. Die beiden wurden als Duo übrigens erst so richtig erfolgreich, als sie nicht mehr als Liebespaar zusammen waren. So viel dazu. Das legendäre Riff haben aber beide gemeinsam erstellt. Dave Stewart lieferte die treibende Sequenz auf einem Roland SH-101. Annie Lennox ergänzte einen Streicherklang auf einem Oberheim OBX, falls es jemand ganz genau wissen will. Eine großartige Synthese aus zwei Synthis, die das Herzstück der Produktion bilden. Und dann gibt es in dem Song noch ein Detail, das ich besonders schön finde. Die beiden überlegten, wie man einen Break in den Song einbauen könnte, damit er auf keinen Fall einfach so durchplätschert. Also nahmen sie zwei Milchflaschen zur Hand, füllten sie unterschiedlich mit Wasser, um unterschiedliche Tonhöhen herstellen zu können. Dann wurde ein Drumstick zur Hand genommen und auf die Flaschen geklopft. An dieser Stelle sieht man im Musikvideo übrigens eine Kuh. Ist mir jetzt dieser Tage zum ersten Mal aufgefallen. Sweet Dreams von Eurythmics ist ein perfektes Beispiel dafür, wie aus beschränkten Mitteln, technischen Herausforderungen und sogar einer zerbrochenen Beziehung trotzdem noch ganz viel Kreativität erwachsen kann.
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0: The Van heißt dieses Stück und das kommt von den Bleachers. Es ist 8.29 Uhr.
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0: Ja, heute beginnt es teils weiter, teils heiter, teilweise wolkig. Es sind auch noch lokale Schauer möglich. Oft ist es aber trocken bei maximal 24 bis 28. In Berlin 27 Grad und die aktuellen Temperaturen bewegen sich zwischen 18 und 21 Grad bei uns im Sendegebiet.
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2: Auf Radio 1 von den Brandenburger Fernstraßen liegen uns derzeit keine aktuellen Störungsmeldungen vor. Wir wünschen hier gute Fahrt. Schauen wir nach Berlin. Die A100 in Richtung Wedding ist weiterhin gesperrt. Grund sind hier Bauarbeiten im Bereich Mecklenburgische Straße an diesem Wochenende. Noch bis morgen früh 5 Uhr ist der Abschnitt zwischen Detmolder Straße und Hohenzollerndamm gesperrt und muss umfahren werden. A103 Abzweig Zehlendorf zwischen Philander Straße und Saarstraße wird am Tunnel gebaut. In beiden Richtungen ist hier jeweils nur die rechte Spur frei. B1, B5 Biesdorf, Alt-Biesdorf und Höhe Märkische Allee ist nach einem Wasserrohrbruch in beiden Richtungen nur eine Spur frei. Hier kann es sich immer mal wieder stauen. Ein Hinweis zur S-Bahn. Bis heute Betriebsschluss entfällt der Zugverkehr zwischen Halensee und Westend. Ein Ersatzverkehr mit barrierefreien Bussen ist hier eingerichtet. Wir wünschen gute Fahrt.
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0: 8.31 Uhr. Schön, dass Sie da sind.

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Die Isländer wurden gestern außer der Reihe an die Wahlurnen gebeten. Sie hatten zu entscheiden, ob Island mit der EU über einen möglichen Beitritt verhandeln soll. Und darüber spreche ich gleich mit unserem Korrespondenten für die Region.

0: So, das war Wet Leg. Ich mache jetzt noch mal ein ganz kleines bisschen Musik und gucke mal, wo sich... Nein, ich habe den Mann aus Island. Ich habe ihn, glaube ich. Wir werden das sofort mal ausprobieren.
1: Ja, hallo. Hier ist Island. Guten
0: hallo,
1: Morgen.
0: Guten Morgen
1: aus Reykjavik.
0: Guten Morgen aus Berlin, Brandenburg. Schön, dass Sie da sind. Gestern fand ein Referendum statt in Island. Die wahlberechtigten IsländerInnen durften entscheiden, ob ihr Land mit der EU über einen Beitritt verhandeln soll. Jetzt wurde abgestimmt. Das offizielle Endergebnis dieses Referendums liegt aber wohl erst heute Mittag vor. Nach ersten Teilergebnissen liegen die Befürworter der Beitrittsverhandlungen mit 51,2% vorn. Und darüber spreche ich jetzt mit Christian Stichler. Die EU will Island ja gerne dabei haben. Ist ein rohstoffreiches Land mit viel Fisch und strategisch wichtig gelegen zwischen USA und Europa. Aber was wären denn die Vorteile eines EU-Beitritts für Island?
1: Ja, ich muss jetzt leider hier aus Reykjavik den Spielverderber für Brüssel und für Europa spielen, denn wie das so ist bei vielen Dingen, die wir in den letzten Jahren erlebt haben, bei Abstimmungen, dann wendet sich das Blatt am frühen Morgen und das hat es auch hier in Island getan. Das heißt, die Isländer haben in Reykjavik, das kann man jetzt sagen, mehrheitlich für einen EU-Beitritt gestimmt, beziehungsweise für die Aufnahme der Verhandlungen. Ganz wichtig, es geht nicht um einen Beitritt, sondern nur um die Aufnahme von Verhandlungen. Aber, und das ist das große Aber, im Rest des Landes gab es eine deutliche Mehrheit gegen diese Aufnahme. Das heißt, im Augenblick liegen wir bei 52,5% für das Nein-Lager. Und nur 47,5% für das Ja-Lager. Und diese Differenz ist mittlerweile so groß, dass alle Beobachter sagen, es wird leider aus europäischer Sicht, aus unserer Sicht dabei bleiben, dass diese schöne Insel Island nicht Teil der Europäischen Union wird.
0: Und warum sprechen sich jetzt so viele Isländer dagegen aus? Was befürchten sie in der EU?
1: Ja, das große Thema ist hier im Wahlkampf zu diesem Referendum die Wirtschaft gewesen. Das Ja-Lager hat immer gesagt, wir versprechen uns davon, dass hier die Zinsen zurückgehen, dass die Inflation zurückgeht. Die haben gesagt, es macht keinen Sinn, eine eigene Währung für 400.000 Menschen zu haben. Aber offenbar mit diesen wirtschaftlichen Argumenten sind sie nicht durchgekommen. Auch vielleicht der Frage, dass man in der EU ein Stück sicherer ist als nur in der NATO. Die Gegenseite, die hat eben sehr stark auf einen nationalistischen Wahlkampf geführt. Das heißt, wenn du für Island bist, wenn du willst, dass die Dinge hier auf der Insel bestimmt werden, dann musst du für Nein stimmen. Und das große Thema ist hier, das ist auch emotional, ist das Thema Fischerei. Damit verdient Island immer noch sehr, sehr viel Geld. Das gibt viele wichtige Unternehmen im Land, die in der Fischereiindustrie engagiert sind und die auch dieses Nein-Lager massiv unterstützt haben finanziell. Und die fürchten eben bei einem EU-Beitritt, dass Fischtrawler aus Spanien oder Frankreich oder anderen Ländern hier nach Island kommen. Und das wollen sie nicht. Sie haben ja eine große Fischereizone rund um die Insel und die wollen sie behalten und ihren Fisch selber ausbeuten und verarbeiten und dann auch in alle Welt verkaufen. Also es gibt mehrere Gründe, aber am Ende haben sich die Isländerinnen und Isländer dafür entschieden, dass sie die Verhandlungen mit Brüssel nicht aufnehmen wollen.
0: Tja, dann brauchen wir jetzt ja auch gar nicht fragen, wann losverhandelt werden soll. Ich bedanke mich bei Christian Stichler, unserem Korrespondenten für die Region Island, und wünsche noch einen schönen Tag.
1: Euch auch. Tschüss.

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1: Hope Joanna, die schöne Lesung mit Horst Evers zum Nachhören auf radio1.de. Am Tag des Mauerfalls am 9. November 1989 kommt sie in Berlin zur Welt. Ihr Vater ist West-Berliner, die Mutter kommt aus dem Osten. Die gemeinsame Tochter ist das Beste aus beiden Welten, Hope Joanna Marlow.
2: Hey Joe! Joanna hörte die Stimme ihres Vaters aus der Freisprechanlage des Dienstwagens. Automatisch lief die Basslinie des Jimi Hendrix-Songs durch ihren Kopf. Du, du, du, du, du, du, du, du, wie immer. Na, weil früher hatte ihr Vater das auch immer gesungen. Jedes Mal, wenn Hey Joe zu ihr sagte, voller Begeisterung das gesungen. Du, du, du, du, du. Gerne mit dazugespielter Luftgitarre. Hatte seine Lebensfreude freien Lauf gelassen, auch vor Freunden, ihren Freunden. Sogar in der Kita, im Hort, in der Grundschule. Womöglich hatte er damit auch schon unbeabsichtigt ihre Leidenschaft für den Kampfsport angefacht.
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0: so viel Zeit muss sein. Eine Minute nach neun ist es.
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2: In Island zeichnet sich beim Referendum über die Wiederaufnahme von EU-Beitrittsgesprächen ein knappes Ergebnis ab. Nach ersten Teilergebnissen lag das Ja-Lager mit gut 51% vorn. Jedoch waren zu diesem Zeitpunkt erst rund 87.000 der insgesamt 270.000 Stimmen ausgezählt. Im Laufe des Vormittags drehte das Ergebnis. Ein verlässliches Ergebnis wird am Mittag erwartet. Inken Henkel berichtet.
3: Bis Mitternacht hatten die Isländer Zeit, sich zu entscheiden, ob sie für oder gegen den Vorschlag der Regierung sind, die Verhandlungen mit der EU für einen Beitritt wieder aufzunehmen. Gegen einen EU-Beitritt sind vor allem die isländischen Fischereiunternehmen. Sie befürchten unter anderem, dass die EU ausländischen Schiffen den Zugang zu ihren Gewässern erlauben könnte. Wenn die Befürworter gewinnen, würde ein Beitrittsabkommen mit Brüssel ausgehandelt und danach wäre ein zweites Referendum nötig.
2: Bei einem Techno-Festival in der Schweiz hat es mehrere Opfer nach Schüssen gegeben. Nach neuesten Polizeiangaben soll ein Mensch getötet und 5 weitere verletzt worden sein. Die Hintergründe des Vorfalls sind weiterhin unklar. Die Tat ereignete sich gegen 3 Uhr früh in Aarau, rund 50 Kilometer südöstlich von Basel. Die Polizei ist nach eigenen Angaben im Großeinsatz und rief dazu auf, dem Gebiet fern zu bleiben. Die Bundesregierung sieht einem Medienbericht zufolge offenbar Russland hinter den Drohnenvorfall in Leipzig. Laut einem Bericht der Welt am Sonntag plane man, in den kommenden Tagen Moskau offiziell für den versuchten Sprengstoffanschlag von Anfang August verantwortlich zu machen. Einzelheiten von Katrin Aue.
4: Innenminister Dobrindt hatte zuvor gesagt, Russland mache es einem sehr, sehr leicht, einen Verdacht zu haben, aber Russland mache es einem auch sehr, sehr schwer, den Beweis zu führen. Wenn die Bundesregierung öffentlich einen möglichen Auftraggeber für die Drohnen von Leipzig benennt, bedeutet das wohl auch, dass konkrete Reaktionen folgen müssten, etwa Sanktionen. Damit würde man gleichzeitig Härte zeigen, aber auch, so wird befürchtet, eine weitere Eskalation riskieren.
2: Bundesfinanzminister und Vizekanzler Klingbeil hat vor seinem Besuch zum G20-Treffen im amerikanischen Asheville Forderungen nach einem Ende des Krieges gegen den Iran bekräftigt. Er verwies dabei auf die hohen Spritpreise. Klingbeil erneuerte auch seine Forderung, eine Übergewinnsteuer auf europäischer Ebene durchzusetzen. Philipp Eckstein.
5: Beim 2-tägigen Treffen der Finanzminister soll es vor allem um die Themen Wirtschaftswachstum, sichere Handelsketten und die hohe Verschuldung vieler Staaten gehen. Die US-Seite hat im Vorfeld zudem deutlich gemacht, dass sie von den G20-Staaten erwartet, mit Sanktionen mehr Druck auf den Iran auszuüben. Auch der Handelsstreit zwischen Kanada und den USA könnte vor Ort für Diskussionen sorgen. Klingbeil hat ein Treffen mit seinem kanadischen Amtskollegen angekündigt.
2: Einen Tag nach dem Tod von König Harald hat sich sein Sohn, Norwegens neuer König Hakon, erstmals in einer Rede an die Nation gewandt. Sein Vater habe die Familie stets daran erinnert, dass jeder seinen eigenen Weg finden müsse, sagte der 53-Jährige. Jetzt sei er an der Reihe. Arne Bartram berichtet.
6: Håkon bedankte sich bei den Norwegern für ihre Anteilnahme. Es sei tröstlich und gebe Kraft zu sehen, wie viele Menschen gemeinsam um seinen Vater trauerten. Nach dem Tod von König Harald Freitag früh hatten den ganzen Tag über tausende Menschen Blumen und Kerzen vor dem Schloss in Oslo niedergelegt. Nächste Woche stehen weitere Zeremonien zum Thronwechsel an. Am Dienstag wird Håkon im Parlament den Eid auf die Verfassung ablegen. In den kommenden Tagen sollen die Norweger außerdem die Möglichkeit bekommen, sich am aufgebahrten Sarg von König Harald zu verabschieden.
2: Am ersten Spieltag der neuen Fußball-Bundesliga-Saison trennte sich Union Berlin zu Hause von Frankfurt mit 3:3. Die Köpenicker lagen lange zurück und schossen erst in der letzten Viertelstunde 2 Tore. Außerdem spielten Dortmund Hamburger SV 2:0, Elversberg Leverkusen 3:2, Köln Hoffenheim 3:2, Leipzig Mönchengladbach 3:0 und Mainz Paderborn 0:0. In der zweiten Bundesliga verlor Cottbus gegen Fürth mit 3:4. Und soweit die Radio 1 Nachrichten um 9.05 Uhr. 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
2: Heute teils heiter, teils wolkig und lokale Schauer sind möglich, oft aber trocken bei 24 bis 28 Grad. Dazu weht ein böiger West- bis Südwestwind mit starken, teils steifen Böen. Morgen dann erst wolkig und örtlich Regen, im Verlauf ein Wechsel aus Sonne und dichten Wolken mit Schauern und einzelnen Gewittern. Morgen Höchstwerte 23 bis 27 Grad zu Wochenbeginn.
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2: Auf Radio 1 aus Brandenburg liegen uns derzeit keine größeren Störungsmeldungen vor. Hier gute Fahrt. Schauen wir nach Berlin. Die A100 in Richtung Wedding ist weiterhin gesperrt. Grund sind Bauarbeiten im Bereich Mecklenburgische Straße an diesem Wochenende. Noch bis morgen früh 5 Uhr ist der Abschnitt zwischen Detmolder Straße und Hohenzollerndamm gesperrt und muss umfahren werden. A103 Abzweig Zehlendorf. Hier wird gebaut im Tunnel zwischen Wieland-Wielander Straße und Saarstraße. Ist deshalb nur die rechte Spur frei. B1B5 Biesdorf-Alt-Biesdorf. Auch hier wird gebaut nach einem Wasserrohrbruch in Höhe Märkische Allee. In beiden Richtungen gibt es nur eine Spur. In den letzten Tagen gab es hier zahlreiche Staus. Ein Hinweis der S-Bahn. Bis heute Betriebsstoß entfällt der Zugverkehr zwischen Hardensee und Westend. Ein Ersatzverkehr mit Bussen ist hier eingerichtet. Wir wünschen gute Fahrt.
0: Vielen Dank, Wolfgang.
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0: Also schönen guten Morgen. Und wenn guten Sie Morgen. Uns hören können, dann habe ich bisher beim Knöppeldrücken im Studio noch 8 Wochen Auslernphase quasi alles richtig gemacht.
7: Ich kann dich nicht hören.
0: Was?
7: Wie bitte?
0: Hä?
7: Vielleicht sollte ich mal den Kopfhörer mit Musik und Noise-Canceling abnehmen.

0: Das war jetzt aber mal More Than a Love Song, wollte ich aber an der Stelle auch mal festgehalten haben von den Black Pumas. Ja. Aber hallo, 9:10 ist es. Sie hören 2 auf 1. Seit 8 Wochen mal wieder. Wenn Sie denken, hier kommen jetzt die 100 besten Songs, hier in seine App.
1: Nee, hier kommen nicht mal die 100 besten Moderationen. Wie haben Sie denn die 8 Wochen überstanden?
0: Ja.
1: Antworten schon wieder nicht.
0: Arrogant.
1: Ja, ist man, da bemüht man sich.
0: Nee, aber die Frage ist wirklich, wie viele Leute fangen jetzt an, mit ihrem Radio zu reden, in der Hoffnung, dass... Nein.
1: Wieso also, fangen an? die reden die ganze Zeit mit ihrem Radio,
0: ja,
1: Sven.
0: Ja, wir reden ja aus dem Radio raus und am Dienstag durften wir mal von der Bühne runter reinreden ins Radio. Wir haben auf dem Radio 1 Parkfest einen Slot bekommen für 25 Jahre 2 auf 1 und ich wollte mich an dieser Stelle nochmal herzlich für den Support bedanken. Es war ja unfassbar voll und es war ja so schön, dass Sie alle da waren.
1: Ja, ich fand's großartig. Ja. Ich fand's richtig gut. Ja. Mit einigen hätte ich mich gerne länger unterhalten, aber es war ja so viel Programm.
0: Ja.
1: Mit anderen hätte ich mich gerne länger unterhalten, aber die hatten schon so viel getankt.
0: Ja.
1: Aber das ist ja auch, also Hauptsache alle hatten Spaß.
0: Also, aller Westens, ich höre euch immer.
1: Unsere Expertinnen und Experten, meine Fresse, ist das schön, mit denen auf der Bühne zu stehen. Ja. Und das erste Mal
0: sehen die nicht alle geil aus? Ich meine, kriegt das im Radio ja so gar nicht mit.
1: Das stimmt, die sehen nicht alle geil aus. Und, wer aber sehr geil aussah auf der Bühne, war Romano. Ey, vielen Dank nochmal an dieser
0: rote
1: Stelle.
0: Mantel Killer, echt absolut.
1: Und der Fuß von Tabanaka, den er da rumgereicht hat.
0: Den hat sogar mein Sohn nachher noch gesungen. Ja, also Luis war ja da und hat dann noch irgendwie schön, war noch schön am Singen gewesen und hat, dann haben wir den auch noch im gesamten Familienkreis vorgespielt.
1: Wobei ich da, das fand ich ganz interessant, also es gab bestimmt auch Leute, die Romano Musik Killer finden, aber da habe ich gedacht, einige Leute, die zum Parkfest gekommen waren, waren dann doch überrascht, was es so für Musik gibt in Berlin.
0: Nee, ich glaube, es lag auch daran, weißt du, wenn du zu 25 Jahre 2 auf 1 kommst, weil du die Sendung regelmäßig hörst, dann weißt du, Musik spielt hier eine eher untergeordnete Rolle. Die labern die ganze Zeit und auf einmal, die Musik, die du hörst, ist nur in deinem Kopf. Und auf einmal war da einer, der auch noch so Interaktion gefordert hat. Also am ganz frühen Abend und ich glaube, da waren viele mit überfordert am Anfang.
1: Also ich glaube, die können total froh sein, dass Romano nicht Stage-Diving gemacht hat.
0: Ja.
1: Weil dann Romano hätte ich mich angeschlossen und du auch
0: und wir wiegen ja auch mehr. Ich wiege richtig. Ja, ich wiege 2 Romano. Wie viel Romano wiegst du?
1: Weiß ich nicht, ich wiege meistens ja nur mich. Aber ich kann auch mal Romano wiegen.
0: Also auf jeden Fall Anfang Oktober ist der gute Mann im Planetarium am Insulaner. Und zwar am 5. und 6. Oktober.
1: Genau, ich glaube,
0: am
1: 6. ist ausverkauft.
0: 5. unbedingt hingehen.
1: Ja.
0: Ist ein unfassbar geiles Album. Körper, sein neues Album mit ganz vielen tollen Körperteilen. Und wir sind trotzdem ein bisschen froh, dass er nicht Penis performt hat.
1: Ja. Und er hat immerhin einen Song Finger genannt.
0: Ja.
1: Und das noch bevor er mich direkt kennengelernt hat.
0: Also ich habe ja auch das erste Mal seit 25 Jahren 2 auf 1 mit dir auf der Bühne gesungen und ich wollte jetzt an dieser Stelle das Ende meiner Gesangskarriere bekannt geben.
1: Ja.
0: Ich bin an der Stelle wieder raus. Es war schön, aber es war beängstigend und es war auch ein bisschen schräg.
1: Also ich als dein Manager habe ja diesen Knebelvertrag mit dir und das ist der Beginn deiner Gesangskarriere, Sven, weil du hast ja schon die ersten 50 Jahre deines Lebens auf der Bühne nicht gesungen und die zweiten 50 Jahre, die darfst du jetzt auf der Bühne singen und die dritten 50 Jahre, da darfst du dann wieder frei entscheiden, was du machst.
0: Okay. Was wir in dieser Sendung mit Ihnen vorhaben. Das erklären wir gleich in aller Ausführlichkeit. Vorher hören wir aber mal einfach ein bisschen Musik und nein, ich werde nicht singen. Also nicht jetzt.
1: Ah, schauen wir mal.

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1: falsch ausgesprochen.
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1: Herzblatt. 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
1: 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Sie müssen jetzt anrufen 0331 70 99 111, wenn Sie mit uns Expertsblatt spielen wollen. Sie müssen gleich anhand von 3 Fakten erraten, wer ist der gleichkommende Experte.
0: Anna,

0: Trouble is a state of mind. Ja, kann man so sagen. 9.20 Uhr ist es, Sie hören 2 auf 1. And now for something completely different, oder?
1: Genau, wir machen das nämlich heute so. Also, wir haben ganz viele Expertinnen und Experten. Viele von Ihnen hören jeden Sonntag oder zumindest sehr oft unsere Sendung und kennen die auch schon. Und wir haben unsere Expertinnen und Experten gebeten, uns ein paar Fakten zu sagen, die sie beschreiben, die aber noch nicht vielleicht so ganz, ganz klar sagen, wer dran ist. Und Sie dürfen, also eine oder einer von Ihnen dürfen bei jedem Experteninterview heute raten, wer es ist. Und wenn wer auch immer da ist, richtig liegt, dann gibt es eine Tasse, die noch in Produktion ist. Also es kann noch ein bisschen dauern, aber dann kann man morgens nicht nur sich über 2 auf 1 im Radio aufregen, sondern auch aus der Tasse trinken, wo 2 auf 1 draufsteht. Und
0: man könnte diese Tasse auch gegens Radio werfen dann, aber nur, wenn man sich ganz doll aufregt.
1: Nur dann.
0: Wir legen also los mit der ersten Runde von
2: ExpertInnenraten.
1: So ist es. Und Bettina ist dran, oder?
0: Hallo Bettina, guten Morgen.
3: Guten Morgen, ihr beiden.
1: Guten Morgen. Bettina, hörst du denn regelmäßig 2 auf 1 oder ist es jetzt hier ein Zufallsfund und du rätst gleich ganz wild?
3: Nein, ich höre euch schon regelmäßig zu.
0: Sehr schön. Freut uns sehr. Wir würden dann jetzt mal anfangen mit dem ersten Experten, der ersten Expertin. Es gibt jetzt 3 Fakten und danach musst du sagen, wer es war.
1: Jo.
3: Na, ich gucke.
1: Also, die Person war 1985 Juniorenmeisterin im Felsenklettern, hat Elektromechanik gelernt und hat Adolf Eichmann auf der Bühne gespielt.
3: Uiuiui.
0: Hast du eine Idee, wer das sein könnte? Welcher unserer Experten oder welche unserer Expertinnen? Wobei Adolf Eichmann auf der Bühne gespielt, da ist ja das Geschlecht schon relativ.
1: Du kennst schon moderne Inszenierungen, oder?
0: Ja, schon, aber.
1: Ja, also ich habe schon Shakespeare gesehen und Kathi Thalbach hat alle Rollen Gender geswappt. Also insofern.
3: Das hat ja gar nichts mit dem zu tun, was derjenige sonst macht,
1: ha,
3: oder?
1: Bettina, du hast es gemerkt, genau. Also weiß ich nicht, also würde ich jetzt sagen. Aber die Idee ist natürlich, es schwer zu machen.
0: Oh. Na komm, gib mal einen Tipp ab.
3: Der Autopapst.
1: Nee, den Autopapst weiß ich gar nicht, aber wenn, dann gibt es den heute ab 12. Es ist nicht der Autopapst.
3: Es ist wirklich nur jemand, der bei euch ist.
1: Wir enthüllen gleich, wer es ist, Bettina, aber es hat Spaß gemacht, Magnus mit dir Heyer mitzuspielen.
0: Du, nicht weiterraten.
1: Genau. Wir wünschen dir einen schönen Sonntag.
0: Vielen Dank,
1: Bettina.
0: Schönen Sonntag, schön weiter zuhören. Genau.
3: Ciao.
0: Und wir kommen direkt zu demjenigen. Und ja, es ist ein Mann. Es ist Sören Marotz, der Ausstellungsleiter des DDR-Museums. Wunderschönen guten Morgen, Sören.
4: Guten Morgen euch im Studio.
1: Guten Morgen, DDR-Vize-Juniorenmeister im Felsklettern. Also wie hart war denn damals die Konkurrenz? Ihr wart doch sehr sportlich in der DDR, Sören.
4: Ja, es war nicht olympisch, muss man gleich sagen. Ich hätte auch gleich korrigiert, dass es nur Vizemeister war und nicht der Erste gewesen ist. Man kannte sich, es war überschaubar, aber Berlin war stark tatsächlich. Und die anderen Starken waren die Dresdner, die saßen natürlich viel dichter an der sächsischen Schweiz.
0: Wollte gerade sagen, die hatten auch Felsen.
4: Halt die hatten Felsen. Wir mussten ja mal zu denen hinfahren. Und das Hauptteilgebiet war halt die sächsische Schweiz gewesen. Und ich hatte das von Kindesbeinen an durch meine Eltern mitbekommen und dann 85 bis 87 so als, ich sag mal, quasi Leistungssport betrieben, aber es war halt nicht olympisch.
0: Ja, okay, also ich wollte gerade fragen, wie kommt man denn als Berliner Jung dazu, zu sagen, ich mache jetzt mal Felsklettern, weil so richtig viele Brocken liegen hier nicht rum, aber das ist sozusagen durch deine Kindheit, durch die Muttermilch schon mit aufgenommen. Das heißt, deine Eltern waren Bergefreunde oder Wanderfreunde oder auch schon Kletterer?
4: Ja, man müsste sowas eher wie Vatermilch sagen. Mein Vater hatte das mit in die Familie reingetragen, weil in der DDR Anfang der 50er Jahre sogenannte Betriebssportgemeinschaften gegründet wurden. BSG hießen die damals und da ist er eingetreten, Einheit Berlin-Mitte, kann man ja auch mal sagen, hieß die BSG und hat das ganze Leben praktisch, solange er klettern konnte, betrieben und hat mich dann da rangeführt und irgendwann mit 12 Jahren wurde ich dann von unserer Sektion sozusagen in die Trainingsgruppe reingegeben und dann wurde man auf die Wettkämpfe vorbereitet. Lustigerweise gestern Abend hatten wir bei uns im DDR-Museum Lange Nacht der Museen und da habe ich die Frau von meinem damaligen Trainer wieder getroffen.
0: Ach,
4: wir
0: cool.
4: Haben uns auch so ein bisschen verabredet und haben dann eine ganze Weile im Liegestuhl gesessen und über die alten Zeiten in Mitt-80er Jahren gequatscht.
1: Ach, wie schön. Und apropos alte Zeiten, darüber wollen wir jetzt ja auch sprechen. Unser Thema der Sendung heute ist 25 Jahre. Übrigens, schönen Dank nochmal, dass du im Parkfest warst mit der großartigen Palast der Republik-Jacke. Ja. Das war beeindruckend.
4: Habe.
1: Sehr schön, genau.
0: Respekt.
1: Lass uns doch mal mit der ersten Frage anfangen, die wir mit dir unbedingt besprechen wollten, nämlich wie aus deiner Sicht das Verhältnis von Ost und West sich in 25 Jahren verändert hat.
4: Also, wenn ihr 25 Jahre meint, dann rechne mal zurück, da sind wir im Jahr 2010.
1: Ja.
4: Und da ist es ja ganz interessant, dass wir heute...
1: 2001, genau, aber...
4: Ah, ja, natürlich, ihr habt natürlich völlig recht. Eine Rechnung war nicht so meine Stärke, das habe ich zum Glück nicht eingegeben in eurem Fragebogen.
0: Dieser Felsen ist mindestens 4 Millionen Meter hoch.
4: Da war zwar Millennium in Ost und West, aber letzten Endes waren das magere Jahre im Osten gewesen. Also man darf nicht vergessen, die Leute hatten in der Regel Zeitarbeitsverträge, zumindest wenn es irgendwie studierte Leute gewesen waren. Gleichzeitig war es aber so, dass der Mietmarkt extrem entspannt war. Das kann man sich heute gar nicht mehr vorstellen. Also ich bin in dem Jahr ungefähr an meine Wohnung, wo ich heute noch wohne, eingezogen und wir hatten damals richtig Auswahl gehabt für tolle Wohnungen. Da träumt man heute von letzten Endes. Es ist aber ein Zeichen davon, dass es im Osten noch schlecht ging. Wir lebten in Zeiten, wo Leute abgewandert sind. Das ist ja ein Thema, worüber das halt gar keiner mehr spricht, dass der Osten sozusagen demografisch gesehen ausgeblutet ist, die Leute in den Westen gegangen sind. Gut, unterschiedliches Vermögen haben wir heute noch, aber die Industrie ging krachen. Das passiert heute auch, aber in anderen Zusammenhängen und mit anderen Vorzeichen. Ja. Und damals ging es dem Land schlecht, heute wird es Land schlecht geredet.
0: Hm. Okay, Sören, jetzt gab es ja eine ganz andere Idee in der DDR für das Jahr 2000, und zwar den Kurs 2000, da hätte im Jahr 2000 zum Millennium die DDR ihr Utopia erreicht. Wie hätte das ausgesehen?
4: Ja, das ist total spannend. Das waren so Schüleraufsätze, die über die Jahre hinweg geschrieben wurden, immer 25 Jahre voraus, zumindest das, was ich so recherchiert habe. Und im Jahr 2000, das waren dann so die Aufsätze 74, 75, dass natürlich offiziell sollte da rauskommen, dass nicht nur, dass Erich Honecker seinen 88. Geburtstag feiert, sondern dass es dem Land gut geht, dass der Sozialismus entwickelt ist mit Elan. Da gibt es dann so Plakate, die nennen sich mit revolutionärem Elan ins Jahr 2000. Auf den Plakaten ist aber dröge zu sehen, was in der Zeit halt real war von Erol Aerobic bis den
0: Kampf der Arbeiterklasse.
4: Ja, und das zog sich durch. Und 1985 tatsächlich hatte ich einen Aufsatz gefunden, also aus dem Jahr 1985, von einer Peggy aus Magdeburg, die auch diesen Schulaufsatz geschrieben hat. Und dann war es dann das Jahr 2010 gewesen. Und die Frage war damals in dem Aufsatz, wie stelle ich mir das Leben im Jahr 2010 vor? Und ich kann, wenn ihr wollt, euch mal ein paar Sätze vorlesen, weil es nämlich total spannend ist. Es ist nämlich absolut apolitisch und absolut bürgerlich dekadent, wenn man so will, was die Leute sich da überlegt haben. Im Jahr 2010 werde ich 39 Jahre alt sein, also die Peggy, und eine glückliche Ehe führen und vielleicht 1 bis 2 Kinder haben, die vielleicht intelligent sind und einen interessanten Lebensweg vor sich haben werden. Im Jahr 2010 wird auch die Industrie noch besser sein. Na gut, da gab es ja viel zu tun in der DDR, um die besser zu machen. Es wird vielleicht Autos geben, von denen wir vor 20 Jahren noch geträumt haben. Na gut, das ist überall so wahrscheinlich. Ja. Und vielleicht kann dann auch ein DDR-Bürger in jedes Land reisen. Uiuiuiui.
1: Naja, das hat ja ganz gut geklappt, ne?
4: Es hat ganz gut geklappt, ja, aber ich glaube, 1985 hat sie das nicht antizipieren können. Vielleicht wird auch einer aus meiner Klasse ein großes Hotel in, haltet euch fest, New York besitzen, oder ein anderer besitzt eine Firma. Also ein Hotel in New York ist schon anspruchsvoll.
1: Ja.
4: Ich sehe mich schon an einem großen Schreibtisch bei einem Multimillionär als Sekretärin sitzen. Also hallo, bürgerliches Wertemuster, kann ich nur sagen. Und jetzt kommt es noch härter. Mein Mann wird eine große Autofirma besitzen und mich jeden Tag mit seinem, haltet euch fest, VW Käfer abholen.
1: Also jetzt,
4: da wurde der schon lange nicht mehr gebaut.
1: Genau, da muss ich aber noch sagen, also wenn das die Peggy 85 geschrieben hat, dann hatte die DDR einfach keine Chance mehr. Also das können wir, glaube ich, festhalten. Wie spannend ist das gewesen auf dem Kurs 2000? Also das meiste hätte klappen können. Würde mich sehr interessieren, ob Peggy tatsächlich irgendwie jetzt Chefsekretärin eines Multimillionärs geworden ist.
0: Und ob sie noch einen Käfer fährt oder ihr Mann.
1: Wir sprachen jedenfalls mit dem DDR-Vize-Juniorenmeister im Felsklettern von 1985 oder auch einem Schauspieler, der schon Adolf Eichmann auf der Bühne gegeben hat. Heute ist er im DDR-Museum und erfreut dort sowohl das Bedürfnis nach Info als auch Entertainment. Sören Marotz, herzlichen Dank.
0: Vielen Dank, Sören. Bis bald.
4: Mal wieder schön mit euch. Bis bald mal. Ciao. Tschüss, schöne Sendung.

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4: Wechselhaft und windig ist das Wetter heute, aber tagsüber ist es sommerlich warm. Die Temperaturen 26 bis 27 Grad. Ja, und was den Wind angeht, zum Teil steife Böen, nicht? Da muss man sich jetzt dran gewöhnen.
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4: Auf Radio 1, nix aus Brandenburg zum Stadtverkehr Berlin. Die 100 in Richtung Wedding ist weiterhin gesperrt. Grund sind Bauarbeiten. Noch bis morgen früh 5 Uhr ist der Abschnitt zwischen Detmolder Straße und Hohenzollern gesperrt und muss umfahren werden. A103, Abzweig Zehlendorf zwischen Philanderstraße und Saarstraße ist in beiden Richtungen nur eine Spur frei. B1, B5, Biesdorf, Altbiesdorf in Höhmerksche Allee ist nach einem Wasserrohrbruch in beiden Richtungen nur eine Spur frei. In Hohenschönhausen, Falkenberger Chaussee in Höhe Erk-Egon-Erwin-Kisch-Straße sind die Ampeln außer Betrieb. Kreuzberg, die Dudenstraße ist in beiden Richtungen nach einem Wasserrohrbruch gesperrt. Siemensstadt, der Saatwinkler-Damm ist zwischen Elsa-Neumann-Straße und Heinrich-Hertz-Straße nach einem Rohrbruch ebenfalls in beiden Richtungen gesperrt. Und ein Hinweis zur S-Bahn. Bis Betriebsschluss entfällt heute der Zugverkehr zwischen Hallensee und Westend. Ein Ersatzverkehr ist eingerichtet. Radio 1 wünscht gute Fahrt.
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5: Schönen guten Morgen zusammen.
4: Morgen.

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2: Kürzlich wurde ich von einer sehr jungen Frau im Interview gefragt, was für eine Art Zukunft ich mir denn so als Kind erträumt hätte. Und das hat mir ganz ehrlich direkt ein schlechtes Gewissen gemacht. Denn ein großer Unterschied zwischen damals und heute ist natürlich die Zukunft, von der wir so geträumt haben. Während heute die meisten wahrscheinlich von irgendeiner Zukunft träumen, in der dann doch irgendwie noch alles gut ausgeht, ne, und gar nicht so schlimm wird, wie wir befürchtet, haben wir es damals in unseren Zukunftsträumen noch richtig krachen lassen. Ich beispielsweise habe mich mit Ende 50 eher so in einem Raumschiff durch den interstellaren Raum reisen sehen. Und zwar einem Top-Raumschiff. Also jetzt nicht so rumpelpumpelmäßig wie gerade hier Artemis 2. Die es ja mit Ach und Krach mal geschafft haben, einmal um den Mond rumzukommen. Komm, das ist also mit defekter Toilette. Alter, was soll denn das für eine Weltraumreise sein? Defekte Toilette kann ich auch im ICE zwischen Erfurt und Halle haben. Da muss ich nicht extra zum Mond für. Nee, ich habe mich natürlich mehr so Raumschiff Enterprise-mäßig reisen sehen. In einem niegelnagelneuen Schiff der Excelsior-Klasse. Auf dem Weg nach Klingon, wo ich vor dem Hohen Rat die klingonische Übersetzung meines neuen Romans vorstelle. Eine übermütige, verspielte, hochkomische und halbbiografische Romantasy-Liebesgeschichte. Die Begegnung zweier völlig verschiedener Welten. Eben eine klingonisch-niedersächsische Beziehungskomödie. Mit dem schönen Titel Blutwein und strammer Max. Meine völlig verrückte klingonische Hochzeit, sowas. Oder eben in der klingonischen Übersetzung Hochacha! Hoyacha! Es ist sensationell, was man sich mittlerweile alles übersetzen lassen kann. Das sind normale, gesunde Träume für einen pubertierenden Jungen. Später hier auf der Erde habe ich dann übrigens von einer Zukunft mit Gulps geträumt. Also vielleicht noch mal ganz kurz dazu. Gulps sind mit modernster Gentechnologie hochgezüchtete Riesenschlangen. Also wirklich riesige Riesenschlangen. Im Durchmesser sind sie bis zu 3 Metern breit und die gewaltigsten unter ihnen werden mehr als 10.000 Kilometer lang. Possierliche Tiere, lieb, genügsam, aber eben auch unglaublich träge. Das Besondere an ihnen jedoch ist nicht die ungeheure Größe, sondern ihr durch den gesamten Körper ziehender Verdauungstrakt und ihre wahnsinnige Verdauungsgeschwindigkeit. Ein Mensch, der ihr Maul betritt, schlucken sie sofort herunter. Da sie ihn jedoch umgehend als ungenießbaren Fremdkörper ansehen und erkennen, jagen sie ihn dann einfach in einer irrsinnigen Geschwindigkeit, ohne ihn zu verdauen, verschmutzen oder sonst zu beschädigen, durch ihren Körper und scheiden ihn sofort wieder aus. Völlig sichere Geschichte das. Die schnellste Art zu reisen. Na. Man betritt beispielsweise in Berlin das Maul, es macht Gulp und schon steht man in Madrid. Absolut klimaneutral. So. Das waren die realistischen Zukunftsträume meiner Generation. So habe ich es geschrieben. Solche Träume würde ich heute den Kindern eigentlich auch wieder wünschen. In meinem Originaltext zu den Gulps habe ich übrigens, nur mal nebenbei, den wissenschaftlichen Durchbruch, also den Tag, wo den Biogenetikern die Züchtung des ersten Gulps gelang, auf den 14. April 2027 datiert. Ich sag's nur mal. Wäre langsam an der Zeit.
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3: Ja, aber bis die Gulps dann erfunden sind bzw. gezüchtet, spielen wir erstmal noch eine Runde Expertsblatt. 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

0: Sly and the Family Stone, If You Want Me to Stay. Es ist 9.43 Uhr, Sie hören 2 auf 1 und wir haben heute 25 Jahre 2 auf 1, die Jubiläumssendung mit vielen Expertinnen und Experten und wir spielen dieses Spiel.
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0: Ja, lieber Tina hat es vorhin nicht geschafft bei Sören Marotz, war auch relativ knifflig. In der nächsten Runde für den nächsten Experten bzw. die nächste Expertin will es der Franz versuchen. Guten Tag, Franz.
2: Schönen guten Morgen, Jan.
3: Guten Morgen. Franz, wie lange hörst du schon 2 auf 1?
0: Jetzt nicht heute, sondern insgesamt.
3: Ja, genau, richtig.
2: 25 Jahre.
0: Wow, okay. First Adopter, wunderbar.
3: Okay. Und wie viel schlechter sind wir über die Jahre geworden, Franz?
2: Ich höre euch ganz schlecht im Moment.
3: Verstehe. Nee, ist klar. Du, das liegt an der Leitung. Das ist also, der RBB hat ja kein Geld mehr für gute Leitung. Daran liegt das einfach. Aber jetzt wollen wir mal schauen, ob du unsere Expertin kennst, die jetzt in der Leitung wandert, wartet, Entschuldigung, aber wandert, ist auch der erste Hinweis gleich. Sie bewandert gerne die Berge in Tirol, war früher Musikerin und stammt aus Reinickendorf.
0: Hast du eine Idee, welche unserer Expertinnen das sein könnte?
2: Nee, keine Ahnung.
3: Toll. Und du willst jetzt nicht mal raten?
0: Ja, nicht mal
3: raten. Franz, bin entsetzt.
0: Ja. Also, es gibt gewisse Ähnlichkeiten im Namen, will ich jetzt an der Stelle mal ganz vorsichtig sagen.
2: Franziska, nee, ich habe keine Ahnung, weiß ich nicht.
3: Ja, okay, schade, dafür, dass du keine Ahnung hast, warst du ganz ganz
0: dicht dran. Kriegt er jetzt nur den Henkel oder nur?
3: Nee, jetzt kriegt er einen schönen Dank, Franz, und die Aufgabe, die nächsten 25 Jahre noch ein bisschen genauer hinzuhören.
0: Genau. Lieber Franz, vielen Dank fürs Mitmachen, aber es ist Franziska Lauter und die ist jetzt auch in der Leitung. Wunderschönen guten Tag, Franziska. Franz, vielen Dank fürs Mitmachen, hör gerne weiter zu. Tschüss.
2: Danke, ciao.
4: Hallo, hier
0: hallo.
4: Bin ich.
3: Hallo, Franziska. Also auch an dich nochmal einen schönen Dank, dass du bei uns auf dem Parkfest warst. Mit dir wollten wir darüber sprechen, 25 Jahre, das ist so, bei vielen Fachdisziplinen haben wir Laien ja das Gefühl, ach, da habe ich doch mal was gelesen, sagen wir mal im zarten Alter von 28 und das wird bestimmt immer noch so sein. Und jetzt, glaube ich, ist in der Psychologie einiges passiert im letzten Vierteljahrhundert, was vielleicht viele von uns nicht mitbekommen haben. Und darüber wollten wir total gerne mit dir sprechen und mal hören, was deiner Meinung nach da an großen Durchbrüchen vielleicht oder Veränderungen passiert.
0: Was gibt es denn für neue Erkenntnisse in den letzten 2,5 Jahrzehnten, Franziska?
4: Also, ich glaube, da müssten wir wirklich mal in die Richtung der Neurowissenschaften gucken.
3: Okay.
4: Weil das, genau, ja, da sind die meisten Durchbrüche geschehen, denn die ganzen Geräte und die ganzen Apparaturen, mit denen man so ins Gehirn gucken kann und in den Körper gucken kann, da hat sich eine Menge getan bei den MRT-Geräten und so weiter. Also die Neurowissenschaften sind sehr im Vormarsch in der Psychologie. Es gibt ja ganz unterschiedliche Fachrichtungen von Neurowissenschaften, in der Psychologie nicht alles ist klinische Psychologie, also wenn es in die Richtung psychischer Erkrankungen geht. Aber die Neurowissenschaften sind die zukunftsweisenden, Ergebnisse gekommen. Zum Beispiel Neuroplastizität. Das wurde immens erforscht in den letzten 25 Jahren. Und man dachte zum Beispiel lange Zeit, dass es ganz unmöglich ist, dass das Gehirn so neue Neuronen nachbildet. Es ist ganz bekannt, das kennen wir auch so unter dem Stichwort Neuroplastizität, dass wir, wenn wir zum Beispiel Gitarre spielen lernen oder irgendwie ein Instrument lernen oder so, dass sich dann schon so neue Verbindungen bilden. Aber diese Neurone, die Nervenkerne sozusagen, da hat man lange Zeit gedacht, ja, das ist ja unmöglich. Da wurden Leute ausgelacht für, wenn die gesagt haben, nein, ja, ich habe die Vermutung, dass diese Neurone sich auch nachbilden. Und da hat man zum Beispiel gesehen, aha, im sogenannten Hippocampus, aber auch in unserem Riechhirn, in den olfaktorischen Kortex, da bilden sich auch Neurone nach. Es wird oft unterschlagen von der Pop-Psychologie, weil das Riechen auch nicht nur für Hunde, sondern auch für Menschen ziemlich wichtig ist. So etwas zum Beispiel. Also die Neurowissenschaften sind sehr auf dem Vormarsch und das ist etwas sehr Schönes. Ja. Das Genom wurde entschlüsselt, zum Beispiel 2001 war das auch. Das heißt, die genetische Forschung, da kriegen oft Leute gleich so ein bisschen Gänsehaut und denken, oh, genetische Forschung, das finden wir ein bisschen komisch, aber da sind auch sehr, sehr viele sehr interessante Erkenntnisse entstanden. Und jetzt wage ich mal einen ganz, ganz wilden Ausblick. Es geht vielleicht, ich bereite mal ganz vorsichtig vor, es geht vielleicht in der Psychologie und den Neurowissenschaften in die Richtung, dass wir doch eher biologische Maschinen sind, in denen gar kein Geist, so immaterieller Geist, noch wohnt.
3: Oh.
4: Das bedeutet der, ja, oh je, schockschwere Not.
0: Ja, gerade für euren Berufsstand, oder?
4: Nee, also ich bin komplett neu, mit mir dürfen Sie darüber gar nicht sprechen, da fallen die Leute komplett hinten runter, wenn ich mal so richtig Gas gebe, weil dann kommen wir nämlich schnell daran, dass es auch gar keinen freien Willen gibt und so weiter. Also das ist dieser Geist in der Maschine zwischen Dualismus, Materie und dann gibt es noch den Geist, dass man da vielleicht so vorsichtig mal vorhorchen könnte, dass es eventuell auch sein könnte, dass wir einfach nur ganz, ganz tolle biologische Maschinen sind, die lieben, die singen, mehr oder weniger gut, die...
0: Danke dafür nochmal.
4: Herr Rosweit, es tut mir leid. Ja. Ich habe ja gerade ein Buch geschrieben über musikalische Kreativität. Ja. Und deshalb
0: finde ich nicht statt.
4: Aber ich würde Ihnen auch keine Amusie diagnostizieren. Attestieren, danke schön, dieses Wort habe ich gesucht. Mhm. Ja, also es geht eventuell in die Richtung der Neurowissenschaften und dass wir ganz viel über Körper und Psyche rausfinden und die Psyche vielleicht doch sehr, sehr körperlich ist. Die Leute finden es auch spannend.
0: Gibt es denn einen, ich sag mal aus den letzten 25 Jahren, so einen persönlichen Aha-Moment in der beruflichen Karriere, eben als Psychologin, wo Sie gesagt haben, ey, damit hätte ich jetzt überhaupt nicht gerechnet, das habe ich ja immer falsch gesehen oder komplett anders gesehen?
4: Ja, da gibt es einige, die hätten tatsächlich auch mit dem, es gibt zwei Sachen. Also schon, ich habe ein Buch gelesen, das heißt Determined von Robert Sapolsky, den kannte ich damals noch 2007 aus meinem Diplom. Da hat er noch über den Hippocampus, was ich eben so gesagt habe, mit neuen Neuronen und so weiter geforscht. Und der hat jetzt also den Geist in der Maschine nochmal in Frage gestellt. Ein super gutes Buch von Robert Sapolsky, ganz neu. Da hatte ich also sehr viele Aha-Momente. Aber für mich ganz persönlich, ich finde die Bewegung der Neurodiversität, also das Konzept der Neurodiversität ganz gut, was ja auch in den letzten 25 Jahren so stattgefunden hat. Man muss aufpassen, weil auch viel Pop-Psychologie und Missverständnisse und Fehlinformationen so kursieren. Aber für mich ist es schon ganz interessant, weil ich bin selber Legasthenikerin. Es ist ein offenes Geheimnis, darüber spreche ich oft und gerne, weil es wichtig ist. Und auch Legasthenie fällt also unter den Begriff der Neurodiversität. Und das bedeutet, mein Gehirn so wie ganz, also es ist wirklich, Legasthenie ist recht verbreitet. Mhm. Ist auch man kann es mehr oder weniger haben, aber ich habe es schon recht ausgeprägt, obwohl ich hunderte von Büchern gelesen habe, wirklich, könnte ich nicht einen Text flüssig vorlesen, den Sie mir jetzt zum ersten Mal vorlegen. Das kann mein Gehirn nicht, genauso wie andere Gehirne eine Melodie nicht so gut nachsingen können. Da kann man auch ganz viel trainieren und so weiter. Aber es gibt, ja, das ist, genau. Und dass das also entstigmatisiert wird und dass einfach gesagt wird, das hat nichts mit Intelligenz zu tun auch, das ist ganz wichtig, so Neurodiversitäten sind Dyskalkulie und so weiter, das kann man haben, Legasthenie und so weiter, das hat also per Definition nichts mit Intelligenz zu tun. Im Gegenteil, man muss normal oder überdurchschnittlich intelligent sein, damit das diagnostiziert werden kann. Und dass man da also weggeht, zu sagen, Frau Lotter, Sie haben eine Lernbehinderung, Sie haben Legasthenie, sondern einfach sagt, ja, Sie haben einfach Legasthenie, Ihr Gehirn ist anders verkabelt. Das ist, also wenn ich könnte, würde ich sagen, ja, ich würde gerne flüssig vorlesen können, aber ich werde es nie können, es ist auch egal.
3: Ja, aber der Sven kann flüssig vorlesen und versteht es trotzdem nicht, was er da liest und kann dafür nicht so gut singen. Also da gibt's, wir sind eben alle ein bisschen neuropervers. Vielen Dank für diesen persönlichen und fachlichen Einblick in 25 Jahre Psychologie und Neurowissenschaft. Dankeschön.
0: Schönen Sonntag, ciao.
4: Gerne, bis dann, tschüss.

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3: Was soll denn das? 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
2: Ist auch ohne Diskussion.
1: Ein Dialog aus dem Kultfilm Solo Sunny und genau der passende Titel für die Ausstellung zu DEFA-Filmen aus 80 Jahren. 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
2: In Island zeichnet sich beim Referendum über die Wiederaufnahme von EU-Beitrittsgesprächen ein knappes Ergebnis ab. Nach neuestem Auszählungsstand liegt jetzt das Nein-Lager vor. Einzelheiten von Jana Sinram.
3: Ausschlaggebend dürfte sein, dass die Stimmen in der Hauptstadt Reykjavik bereits vollständig vorliegen. Dort stimmte zwar eine Mehrheit für neue Gespräche mit der EU, es fehlen aber noch Endergebnisse aus einigen ländlichen Wahlkreisen, in denen das Nein-Lager mit deutlichem Abstand führt. Island hatte ab 2009 mit der EU über einen Beitritt verhandelt, die Gespräche 2013 aber ausgesetzt.
2: Bei einem Techno-Festival in der Schweiz hat es mehrere Opfer nach Schüssen gegeben. Nach neuesten Polizeiangaben soll ein Mensch getötet und 5 weitere verletzt worden sein. Die Hintergründe des Vorfalls sind weiterhin unklar. Die Tat ereignete sich gegen 3 Uhr früh in Aarau, rund 50 Kilometer südöstlich von Basel. Die Polizei ist nach eigenen Angaben im Großeinsatz und rief dazu auf, dem Gebiet fernzubleiben. 4 Tage nach der verheerenden Sturzflut im Himalaya steigt die Zahl der Opfer weiter. Nach Angaben der Behörden wurden inzwischen mehr als 750 Tote geborgen. Christiane Rüther berichtet.
4: Die Rettungs- und Sucheinsätze sind schwierig. Schlamm, Geröll und Trümmer behindern die Arbeiten. Im Norden Nepals versuchen Hilfskräfte weiter, Dutzende in einem Tunnel festsitzende Arbeiter zu befreien. Inzwischen warnen die Behörden vor der Gefahr von Seuchen. Fast 3000 Menschen werden in der Krisenregion noch vermisst, darunter hunderte Ausländer. Das Auswärtige Amt sprach von einer hohen einstelligen Zahl Deutscher unter den Vermissten.
2: Brandenburgs Finanzminister Keller will für den nächsten Haushalt weniger Schulden machen als bisher. Um Geld zu sparen, sollen nach dpa-Informationen hunderte Stellen in der Verwaltung sowie Zuschüsse an die Ministerien gestrichen werden. Übermorgen berät das Kabinett in Potsdam über den Doppelhaushalt für die kommenden beiden Jahre. Ein Tag nach dem Tod von König Harald hat sich sein Sohn, Norwegens neuer König Håkon, erstmals in einer Rede an die Nation gewandt. Sein Vater habe die Familie stets daran erinnert, dass jeder seinen eigenen Weg finden müsse, sagte der 53-Jährige. Jetzt sei er an der Reihe. Arne Bartram berichtet.
5: Håkon bedankte sich bei den Norwegern für ihre Anteilnahme. Es sei tröstlich und gebe Kraft zu sehen, wie viele Menschen gemeinsam um seinen Vater trauerten. Nach dem Tod von König Harald Freitag früh hatten den ganzen Tag über tausende Menschen Blumen und Kerzen vor dem Schloss in Oslo niedergelegt. Nächste Woche stehen weitere Zeremonien zum Thronwechsel an. Am Dienstag wird Håkon im Parlament den Eid auf die Verfassung ablegen. In den kommenden Tagen sollen die Norweger außerdem die Möglichkeit bekommen, sich am aufgebahrten Sarg von König Harald zu verabschieden.
2: Rund 2 Wochen nach der Leichtathletik-EM findet heute im Berliner Olympiastadion das ISTAF statt. Beim Leichtathletik-Meeting sind unter anderem 3 deutsche Europameister dabei. 10-Kämpfer Leo Neugebauer, Hindernisläuferin Gesa Krause und Speerwerfer Julian Weber. Katharina Trümper berichtet.
6: Ab dem Mittag geht es los mit den Wettbewerben im Laufen, Springen und Werfen. Das internationale Stadionfest Berlin gibt es seit mehr als 100 Jahren. Seit den 50er Jahren findet es im Olympiastadion statt. Die ARD überträgt die Veranstaltung ab 14 Uhr im Livestream auf sportschau.de und auf rbb24.de und ab 15.30 Uhr im Ersten.
2: Und soweit die Radio 1 Nachrichten. Um gleich 10.04 Uhr weitere Meldungen aus der Region auch auf rbb24.de.
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2: Heute teils heiter, teils wolkig und lokale Schauer möglich, oft aber auch trocken bei 24 bis 28 Grad. Dazu weht ein böiger Südwest- bis Westwind, der teils auch stark auffrischen kann. Nachts erst aufgelockert bis gering bewölkt, später von Sachsen-Anhalt her einige dichtere Wolken, aber meist noch trocken bei 17 bis 13 Grad. Und morgen zu Wochenbeginn erst wolkig und örtlich Regen. Im Verlauf des Tages dann ein Wechsel aus Sonne und dichteren Wolken. Vereinzelt sind noch Schauer und Gewitter möglich bei 23 bis 27 Grad morgen.
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2: Auf Radio 1 aus Brandenburg liegen uns keine größeren Störungsmeldungen vor. Schauen wir nach Berlin. Die A100 in Richtung Wedding ist gesperrt an diesem Wochenende. Grund sind Bauarbeiten im Bereich Mecklenburgische Straße. Noch bis morgen früh 5 Uhr ist der Abschnitt zwischen Detmolder Straße und Hohenzollerndamm gesperrt und muss umfahren werden. A103 Abzweig Zehlendorf zwischen Philanderstraße und Saarstraße wird im Tunnel gebaut. In beiden Richtungen gibt es hier nur eine Spur und zwar die rechte Spur. Kreuzberg, die Dudenstraße ist in beiden Richtungen zwischen Mehringdamm und Metfesselstraße weit. weiterhin nach einem Wasserrohrbruch gesperrt. Ein Hinweis der S-Bahn: Wegen eines Polizeieinsatzes im Ostbahnhof kommt es auf den Linien S3, S5, S7 und S75 zu Verspätungen und Ausfällen. Und bis heute Betriebsschluss entfällt der Zugverkehr zwischen Halensee und Westend. Ein Ersatzverkehr ist hier eingerichtet. Wir wünschen gute Fahrt.
0: Vielen Dank, Wolfgang.
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0: Schönen guten Morgen zusammen.
7: Bonjourchen.

0: 10.13 Uhr, Sie hören 2 auf 1. Unser Thema heute 25 Jahre, denn wir hatten kürzlich 25-jähriges Sendungsjubiläum.
1: Und wir haben so viel tolle Gäste gehabt in diesen 25 Jahren. Ich will nur mal ein paar sagen, an die ich mich erinnere. Mhm. Christian Ströbele war mit seiner Frau bei uns zu der Zeit, wo wir manche Gäste sogar noch eine Länge, ich weiß nicht, eine halbe Stunde oder eine Stunde im Studio hatten. Wir haben ganz, ganz viel drüber gesprochen, wie man international Bildung machen kann, wie man dafür sorgen kann, dass der Fanatismus und der Extremismus in der Welt aufhören. Und dann sagte er am Ende, und das ist, war überhaupt nicht auf uns gemünzt, sondern für alle Kolleginnen und Kollegen von Radio 1 relevant, dann sagte er, man bräuchte einfach überall auf der Welt sowas wie Radio 1. Mit einer vernünftigen Information, mit einer vernünftigen Bildung sozusagen. Das hat mich wahnsinnig gerührt. Ich war unglaublich, also wir haben ja viele Humoristen, die wir lieben. Horst ist ja nun Bestandteil unserer Sendung oder so. Aber wir haben auch mit meinem alten Idol Otto ein ganz, ganz langes Interview geführt, was mich also fast zu Tränen gerührt hat. Wenn so Leute, die man seit man quasi gerade mal irgendwie laufen und sprechen kann, toll findet, mit einem ein längeres Gespräch haben, das ist einfach großartig.
0: Ja. Und wir hatten ein Interview, das war aber eher unter der Rubrik Cringe zu verbuchen, finde ich, mit Fips Asmussen, also in ganz, ganz hohen Jahren. Ja. Der Witz ist aber, dass er wirklich noch die gleichen Witze gemacht hat, wie früher, als ich ihn als Kind auf Kassette gehört habe. Und zugegeben, ich habe damals von den doch durchaus schlüpfrigen und ganz schlecht gealterten Witzen ganz viele gar nicht verstanden, aber mitgelacht, weil das Publikum so schön gelacht hat.
1: Ja, also ich finde, sag mal so, du sagst Cringe, das ist natürlich so. Also wenn man Uropa interviewt, dann kommen halt auch so Zonen
0: raus. Auch von Krieg, ja.
1: Was mir auch sehr gut gefallen hat zum Beispiel, war natürlich irgendwie der Besuch von Armin aus der Sendung mit der Maus. Mhm. Große Legende, wo wir das tatsächlich das erste Mal gemerkt haben, dass der Mann tatsächlich erwachsen ist und sich nicht nur an Kinder richtet, wegen der vielen Rauchpausen, die er gemacht hat. Und unvergessen fand ich auch das Interview mit Roberto Blanco.
0: Ja.
1: Den man übrigens, also das ist ein kleiner Hinweis auch für alle Kolleginnen und Kollegen, wenn man Roberto Blanco interviewen möchte, dann geht das über seine Frau, die macht den Termin und wenn man dann am Sonntag anruft um, keine Ahnung, 10.20 Uhr oder so, dann sagt sie auch relativ streng, Roberto, Interview! Und dann kaut er runter und sagt, hallo, ja, Blanco, hallo, guten Tag. Und dann hat man ein fantastisches Interview. Ja. Aber sie managt das. Fand ich auch großartig. Genau. Irgendwas, was du noch sozusagen, wo du noch öfter dran denkst oder wo du froh drüber bist, dass wir das gemacht haben. Ich meine, du hast gesagt, Fips Asmussen.
0: Ich finde, wir haben ja immer wieder auch Außensendungen gehabt und ganz am Anfang auch Außenreportagen. Ne? Ja. Da waren wir mit dem Mikrofon unterwegs und da haben wir wirklich auch merkwürdige Orte besucht. Und mir ist ein Besuch bei einem oder direkt nach einem Pornofilmdreh in einem Kreuzberger Keller in Erinnerung geblieben, wo wirklich, also das war
1: merkwürdig. Also wir waren nicht beim Dreh dabei.
0: Nein.
1: Wir haben die Leute in der Pause bekleidet interviewt.
0: Genau. Und da war aber, ich fand das halt spannend zu gucken, okay, was da eigentlich alles auch für Leute rumspringen und wie viele das sind. Weil man kennt das ja so vom normalen Fernsehdrehset, da sind schon viel mehr Leute beteiligt als hier im Radio. Und beim Pornofilmdreh war es eben ganz genauso. Da war einfach richtig Bambule. Und trotzdem mussten die dann da ja vor der Kamera performen. Und da war ich ein bisschen beeindruckt, wie professionell das da abzulaufen scheint. Und ich fand auch, und das habe ich auch nie vergessen, sehr spannend, dass der Praktikant da ja Glideboy heißt.
1: Ja, aber ich bin
0: trotzdem... Weil er diese Tube in der Hosentasche hatte.
1: Du hast dich ja damals auch gleich da beworben, aber ich bin froh, dass sie dich nicht genommen haben.
0: Ja, mittlerweile bin ich auch sehr froh. Ja.
1: Also es ist viel besser, 2 auf 1 zu machen.
0: Kannst du dich noch erinnern, wie dieser Typ den Ruf an der Wand an diesem Kreuz hing, den sie denn da gerade abgemacht hatten?
1: Nein, daran kann ich mich nicht erinnern, lieber Sven.
0: Ich werde es nicht vergessen.
1: Daran denkst du eben, ja. Und ich denke dann an das Interview mit Otto, hat aber auf jeden Fall beides 2 O.

Wir haben 25 Jahre 2 auf 1. Wir haben uns ein kniffliges Spiel ausgedacht, das wir gerne mit Ihnen spielen wollen. Expertsblatt heißt es. Sie müssen im Vorfeld eines Expertinnen-Experten-Interviews immer erraten, um wen es sich handelt. Wir haben 3 spannende Facts zu der Person, die man vielleicht so noch nicht kennt. 2 Runden haben wir schon gespielt. Beide Male wurde es leider nicht geschafft, aber Sie können jetzt wieder anrufen und es beim nächsten Experten, bei der nächsten Expertin versuchen. 0331 70 99 111. Wir wissen, es ist knifflig, aber wir vertrauen auf Sie, dass Sie das hinkriegen. Also jetzt anrufen 0331 70 99 111.

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1: Neues Glück. Und jetzt will sich der Andreas versuchen. Hallo Andreas.
2: Guten Morgen.
3: Guten Morgen. Andreas, wie hast du denn die 8 Wochen ohne 2 auf 1 überstanden diesen Sommer?
2: Ganz schlecht.
3: Ja.
2: Also ich hänge in der Ecke und weiß, erinnere mich an nichts mehr.
1: Okay, ja. Dann bitte verlass jetzt die Embryonalstellung, mach dich wieder gerade, wir sind ja wieder da. Spaß beiseite, wir spielen Expertsblatt. Das heißt, du kriegst jetzt 3 Facts zu unserer nächsten Expertin, so viel können wir schon mal sagen, es ist eine Dame. Und dann musst du raten, wer es ist, und wenn du richtig liegst, kriegst du eine einzigartige 2 auf 1 Tasse, und wenn nicht, dann kriegst du ein Expertinnen-Interview, was direkt im Anschluss stattfindet. Also, Herr Finger, bitte weiter deines Amtes.
3: Natürlich, also, lieber Andreas, du wirst sofort wissen, um wen es sich handelt. Die Person, die wir gleich interviewen, spricht fließend Schwedisch, kennt sich mit verschiedenen Unterlagen aus, hat sie uns geschrieben, und hat ein Tattoo der Olympischen Ringe.
1: Hast du eine Idee, wer es sein könnte?
3: Ist eigentlich eindeutig.
2: Tattoo der schwedischen Unterlagen, diese schwedische Königin, meinst du, hieß die Königin Silvia?
1: Ja, das ist aber jetzt nicht direkt eine Sendungsexpertin bei uns.
3: Nee, die haben wir tatsächlich
1: das
3: noch null mal
1: interviewt. Das muss eine unserer Expertinnen sein, die du regelmäßig aus 2 auf 1 kennst.
2: Alles klar, dann ist es die Kollegin, die Eishockeyspielerin war und Fußballnationalspielerin war.
3: Mhm. Also der Name, der dir so leicht und spielerisch einfällt, wäre Katrin Lehmann.
1: Ja.
2: Richtig.
1: Und damit hast du als erster in dieser Sendung die 2 auf 1 Tasse gewonnen.
3: Ich finde, Katrin, wir auch selber gratulieren.
1: Die wir jetzt auch noch produzieren müssen. Hallo Katrin, wunderschönen guten Morgen. Schön, dass du dabei bist.
4: Ja, wunderschönen guten Morgen. Hier ist die Königin.
3: Sehr, sehr gut. Sag mal, wieso denn fließend Schwedisch? Also damit hättest du mich ja zumindest aufs Glatteis geführt.
4: Ja, als ich nach Schweden ging, war ich die Einzige, die nicht Schwedisch gesprochen hat. Und ihr wisst ja, Kabine, Mobbing und hierarchisch Platz Nummer 1. Das heißt, ich bin am 2. Tag, nachdem ich in Schweden angekommen bin, saß ich in der Volkshochschule, und eine Woche später habe ich Privatunterricht genommen, damit ich da mithalten konnte.
1: Es macht ja auch eigentlich Sinn, wenn man in ein anderes Land geht, die Landessprache zu lernen, also nicht sofort zu können, aber zumindest zu lernen. Also das vermittelt ja auch so ein Gefühl von, hey, ich interessiere mich für euer Land, wenn ich schon mal hier bin.
3: Jetzt können wir mal durchzählen, wie viele deutsche Einwanderer Schweizerdeutsch können, aber auf jeden Fall, Andreas, herzlichen Glückwunsch. Wir melden uns bei dir. Sobald die Tasse fertig ist, kriegst du eine.
1: Genau, er ist schon wieder raus aus der Leitung. Ich habe auch gesagt, er soll entspannter dieses Interview natürlich am Radio hören und nicht am Telefon. Aber wir haben seine Mailadresse, insofern alles tutti. Herzlichen Glückwunsch auch an dieser Stelle nochmal. Katrin, lass uns mal ein bisschen zurückgucken. Ja? Also wenn wir jetzt mal gucken, letzten 25 Jahre, das machen wir mit allen Expertinnen und Experten. Da sind wir vor 25 Jahren noch so mitten im Zeitalter der VHS-Kassette. Das heißt also, um so ein Spiel zum Beispiel mal zu analysieren, hat man wahrscheinlich mit räudiger Qualität, also weit weg von HD, ne, hat man mit Camcordern Sachen aufgenommen und dann am Fernseher immer wieder zurückgespult und angeguckt. Kannst du dich daran noch erinnern?
4: Ja, ich kann mich sehr, sehr gut daran erinnern, und ich kann mich vor allen Dingen da auch einmal daran erinnern. In der Nationalmannschaft haben wir so schlecht gespielt und ich hatte ein ganz schlimmes Gegentor bekommen. Dann haben wir uns den Schlüssel zum VHS-Kassettenrekorder geklaut und haben Mickey Mouse-Film drüber gespielt, damit wir das Spiel nicht anschauen.
3: Wow. Und wie viel Ärger gab es denn da, Katrin?
4: Wir waren dann ganz schnell auf dem Trainingsplatz und dann gab es Linienläufe.
3: Okay, verstehe. Das ist also offensichtlich etwas, was man nicht so schätzt auf dem Trainingsplatz. Sag mal, ich persönlich, ja, weiß ja, wie sehr ich mich mit Fußball und Spieltaktiken auskenne und so weiter. Aber ich erinnere mich, früher, als ich zur Schule gegangen bin, das ist noch ein bisschen länger her als 25 Jahre, da gab es immer sowas wie den Libero. Davon höre ich jetzt gar nichts mehr. Hat man den umbenannt?
4: Ja, also eigentlich muss man sagen, modern heißt das ja jetzt die Dreierkette. Aber selbstverständlich sagt man, ach, das gibt's nicht mehr. Ich meine, früher, wir sind doch alle mit Mani, der Libero, aufgewachsen.
3: Ja, so ist es.
4: Genau. Und wenn man sich aber mathematisch mal anschaut, die Dreierkette, muss ja theoretisch immer einer hinten in der Mitte sein, aber man sagt dem natürlich nicht Libero.
3: Ach so, okay. Das ist der mittlere in der Dreierkette, eigentlich Libero, aber man verschweigt's.
1: Siehste.
4: Ja, genau. Nein, modern heißt ja alles andere. Die abgekippte 6 und die falsche 9 und die Dreierkette und so weiter.
1: Also Libero, finde ich, klingt da irgendwie besser. Bei uns hieß es in Spandau früher immer, auf dem Bolzplatz unten letzter Mann hält, der durfte dann Hand nehmen, weil wir keinen Torwart hatten. Keiner wollte im Tor spielen.
4: Ja, aber das ist die Person, die im Tor steht, das ist dann noch eins weiterhin.
1: Das
4: sind die Hoffnungslosen.
3: Ja. Genau. Die Hoffnungslosen ist schön.
1: So, jetzt haben wir letzten 25 Jahre natürlich endlich auch einen echten Aufschwung im Frauenfußball erleben dürfen. Wann sind wir dann mal angekommen, dass es irgendwann, ich sag mal, gleich aufzieht mit dem Gekicke der
3: Du meinst jetzt gehaltsmäßig?
1: Nein, überhaupt. Also Ansehen, Gehalt, Sponsoring. ja, Wichtigkeit, sage ich mal, Wahrnehmung?
4: Also ich glaube, dass wir bezüglich Wahrnehmung auf einem sehr guten Weg sind. Nächstes Jahr ist ja dann die WM in Brasilien, auch die Champions League hat einen Aufschwung. Mhm. Und ich glaube eben, was schon schön ist, Frauenfußball spricht viele an, alle an. Es ist aber ein bisschen ein intelligenteres Publikum und das meine ich nicht wertend, sondern es ist ein anderes Publikum. Deswegen, also interessiert ihr euch für Frauenfußball?
3: Ja, ja, mehr als für Herrenfußball, sagen wir mal so.
4: Ja, nein, also es ist auf einem guten Weg, gehaltmäßig und so weiter, sind wir noch ein bisschen weg, aber das ist egal. Aber die Welle und die Begeisterung und auch der Sport, der entwickelt sich und das ist richtig cool, Teil davon zu sein.
3: Fantastisch, aber Katrin, eins hat sich immer noch nicht verändert, oder? Alle, wirklich alle, bis auf Sven und mich, denken, sie hätten total viel Ahnung vom Fußball.
4: Ja, das stimmt. Aber weißt du, Fußball ist für alle da, sogar für euch zwei.
3: Vielen Dank, du okay, Feind.
1: Dann haben wir jetzt auch ganz viel Ahnung von Fußball, aber na eben dank dir.
3: Und ich hätte es anders gemacht.
1: Danke, dass du hier uns in dieser Sendung immer die Expertise mitbringst, die uns wirklich, ich sag mal, von Kindesbeinen auf fehlt. Wie gesagt, also ich habe letzter Mann Held gespielt und Hochhausputten. Der Ball durfte den Boden nicht berühren, sonst musste man ins Tor. Katrin, vielen Dank und bis bald. Schönen Sonntag.
4: Ja, danke euch und herzliche Gratulation.
1: Dankeschön.
3: Dankeschön. Ciao.

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4: Und das ist wechselhaft und sehr windig, aber tagsüber sommerlich warm bei 26 bis 27 Grad.
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4: Auf Radio 1 auf der A10 westlicher Berliner Ring Richtung Dreieck Werder gibt es zwischen Potsdam Nord und Havelbrücke Stau an einer Baustelle plus 10 Minuten. Stadtverkehr Berlin, die 100 in Richtung Wedding ist noch bis morgen früh 5 Uhr zwischen Detmolder Straße und Hohenzollerndamm gesperrt. Kreuzberg, die Dudenstraße ist in beiden Richtungen zwischen Meringdamm und Metfesselstraße nach einem Wasserrohrbruch gesperrt. Siemensstadt, der Saatwinklerdamm ist zwischen Elsa-Normann-Straße und Heinrich-Hertz-Straße nach einem Rohrbruch in beiden Richtungen ebenfalls gesperrt. Aktuell ist zur S-Bahn. Nach einem Polizeieinsatz im Ostbahnhof kommt es auf den Linien S3, 5, 7 und 75 noch zu Verspätungen und Ausfällen. Und bis heute Betriebsschluss entfällt der Zugverkehr zwischen Hallensee und Westend. Ein Ersatzverkehr mit barrierefreien Bussen ist allerdings eingerichtet. Gute Fahrt.
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5: Tag zusammen.
4: Hallöchen.
5: Und auch gleich wieder anrufen. Wir spielen die nächste Runde. Expertsblatt 0331 70 99 111. Es ist zu knacken. Andreas hat es gerade bewiesen. Versuchen Sie es.

0: It Didn't Matter hieß dieses kleine Söngchen. Es ist 10.35 Uhr, Sie hören 2 auf 1. Heute 25 Jahre unser Thema, denn uns gibt es jetzt 25 Jahre hier auf Radio 1. 2001 haben wir mit dieser Sendung angefangen. Heißer, wie die Zeit vergeht.
1: Mhm. Ich fand das übrigens sehr nett. Isabel Rona, eine unserer Expertinnen, die auch beim Parkfest war, meinte, würde sie so irre finden, dass wir ja schon mit 12 oder 13 angefangen haben zu senden. Also das hat sie natürlich gesagt, weil wir so wahnsinnig jung aussehen.
0: Ja, ja, also sprich bitte für dich, weil ich sehe ja wahnsinnig alt aus mittlerweile. Aber es ist okay, weil ich bin ja auch wahnsinnig alt geworden. Und das Krasse ist, wir haben immer mit Leuten zu tun gehabt, früher so zum Anfang der Sendung, ey, ich höre euch immer. Und jetzt hören wir immer mehr Leute, die sagen, hey, ich bin mit euch aufgewachsen. Und das sind so Menschen, die haben jetzt selber auch Kinder, die jetzt so wie die sich selber früher heute darüber aufregen, dass Radio 1 nur für Erwachsene ist. Ja, also das ist so ein Thema bei Kids, die dann erst gezwungen werden, Radio 1 zu hören und das dann freiwillig hören. Und wir sind jetzt wirklich also in der zweiten Generation 2 auf 1 Hörer. Und das finde ich total abgefahren. Ja, also ich fühle mich dadurch nicht jünger, aber ist cool.
1: Na, ich wollte vor allem darauf hinweisen, dass ich natürlich sehr jung eigentlich bin für 85. Also optisch. Das meine ich. Das ist halt, es ist immer relativ.
0: Ja, also wir sind relativ jung für unser Alter.
1: Für mein Alter bin ich relativ jung. Mhm. Also ich bin, interessanterweise bin ich jetzt nur wenig älter als mein Vater, als ich geboren wurde. Und meine Kinder sind schon groß. Da habe ich ihm einiges voraus.
0: Gibt's irgendwas, was du in den nächsten Jahren 2 auf 1 unbedingt nochmal machen möchtest? Weil ich habe so eine Vision, ich würde gern, wie ziemlich zum Anfang unserer Sendungskarriere hier, nochmal so eine geile Hörerreise machen. Ich habe das so in so gute Erinnerungen behalten. Wir haben damals aus einem sehr, sehr schicken Hotel von Mallorca aus mal eine Sendung gemacht und sind da mit irgendwie 10 Hörerpärchen hin und hatten da ein geiles Wochenende inklusive einer Live-Sendung. Sowas würde ich vielleicht ganz gerne nochmal angehen. Was hast du denn noch auf der Bucketlist?
1: Also ich nehme an, dass es die aktuellen Compliance-Richtlinien wahrscheinlich nicht möglich machen.
0: Könnte sein, weiß ich nicht, habe ich mich nie mit beschäftigt, aber war geil.
1: Ehrlich gesagt, ich freue mich auf viele Leute, die wir noch interviewen können, auf viele Themen, die wir haben mit Leuten, die wir eh schon können. Also ich mache die Sendung ja in erster Linie für mich. Ja. Also ich spreche über Themen, die mich interessieren und erfahre dabei ganz viel und habe außerdem noch das große Privileg, mit einem meiner allerbesten Freunde den Sonntagvormittag zu verbringen.
0: Das ist nämlich das, was wir auch auf der Bühne mal geleakt haben, wie es so schön heißt. Also es ist toll, dass Sie alle auch wirklich regelmäßig und so lange so zahlreich zuhören. Dadurch haben wir die Gelegenheit, uns jeden Sonntag zu treffen. Das ist ein fester Bestandteil unseres Terminkalenders, der ja sonst mit Zeug voll ist. So Arbeit, Familie, Kram.
1: Du hast einen Terminkalender?
0: Ja, so Kram das heißt. Und das würde wahrscheinlich dagegen sprechen, dass wir uns jede Woche sehen. Aber dadurch, dass wir diesen festen Termin haben, ich bin auch so froh, dass jetzt die Sommerpause rum ist, weil ich dich jetzt wieder jede Woche mindestens einmal sehe, mein Lieber.
1: Ja, das ist diese 8 Wochen, es geht gar nicht. Ja. Also man ist dann auf Entzug, aber ausschlafen ist trotzdem ganz schön. Wobei, kann ich ja auch kaum noch.
0: Das Alter.
1: Mit 85. Aber dafür sehe ich jung aus.
0: Aber hallo.

0: Grabauer mit Feiertag. Es ist Sonntag, aber nicht Feiertag. Aber vielleicht doch so ein bisschen ein Grund zum Feiern, denn wir feiern 25 Jahre 2 auf 1. Das ist das Thema heute. Es ist 10.41 Uhr.
1: Ja, und wir haben gerade enorme Probleme mit unserer Telefonanlage gehabt. Deswegen spielen wir jetzt nicht Expertsblatt, aber wir wollen Ihnen nicht sozusagen vorenthalten, welche großartigen Fakten wir gehabt hätten über unsere Expertin. Sie war schon mal in der Antarktis, hat Popkönigin Madonna getroffen, nicht in der Antarktis allerdings, und hasst Dill. Herzlich willkommen, unsere Genussexpertin Angelika Gigi-Schwaff. Guten Morgen.
0: Guten Morgen, Gigi. Aber sag mal, wie kann es denn sein, dass du als Genussexpertin ausgerechnet Dill hast? Also ich meine, Dill ist doch ein großer Bestandteil zumindest vieler Gerichte, zum Beispiel der skandinavischen Küche, oder?
2: Ja, aber ist es Genuss? Ist nicht Koriander viel besser?
1: Genau. Ja, also Schöttbullar mit Koriander. Das ist eine interessante Sache. Über diesen Kulturkampf werden wir jetzt nicht austragen. Wir wollen ja auch manchmal
0: schaffen
1: vielleicht noch mal jemanden bei den nordischen Botschaften interviewen, sondern wir wollen stattdessen mit dir darüber sprechen, wie sich die Gastroszene in Berlin in den letzten 25 Jahren geändert hat.
2: Ist irre, oder? Also ich bin 91 nach Berlin gekommen. Also da gab es ja nicht viel Gastro.
1: Wir hatten noch Currywurst und Döner. Ich weiß, ich verstehe nicht, was das Problem ist.
2: Ja, also es gab ja schon natürlich super Sachen in Berlin, aber es war eben natürlich eine ganz andere Hausnummer. Und ich kann mich noch erinnern, es war so, ja, muss ziemlich genau Anfang 2000, 2002, 2003 gewesen sein. Da bin ich so über meine Straße gelaufen. Damals wohnte ich noch in Charlottenburg und dachte so, wow, jetzt habe ich auf dieser einzigen Strecke bis zur U-Bahn oder bis zur S-Bahn habe ich Französisch gehört, ich habe Italienisch gehört, ich habe Spanisch gehört, ich habe Englisch gehört. Und da dachte ich, okay, das sind jetzt keine Touristen, weil die haben sich bei mir in meine Ecke nicht verlaufen. Mhm. Und da dachte ich, okay, es passiert was. Und dann war ich ja, wie ihr ja vielleicht wisst, natürlich auch bei einer Airline. Also dann öffnete sich auch so ein bisschen der Markt, wer kann schnell, günstig nach Berlin kommen. Und dann kamen sie alle. Und dieser Wandel in dieser Zeit hat den ersten Schwung einer großen Veränderung mitgebracht. Dann kamen nämlich plötzlich Leute, die vielleicht vorher mal in London gelebt haben oder in Paris gelebt haben oder auch in New York gelebt haben. Und die haben dann hier Dinge aufgebaut, die zu einer großen Veränderung geführt haben an unserem Gastrohimmel. Und das war die erste Welle. Die zweite Welle kam dann nochmal 10 Jahre später. Und das finde ich genial. Du kannst dich jetzt durch Berlin einmal um die Welt essen. Ich für mich persönlich ist das so schön, weil ich bin ja viel gereist. Ihr habt gesehen, Antarktis war ja nicht mein einziges Ziel. Ich habe über 90 Länder dieser Welt gesehen. Und das geht jetzt nicht mehr so einfach. Reisen sind teurer geworden, Flüge sind teurer geworden. Aber wenn ich Bock habe, irgendwas aus der Welt zu probieren, dann weiß ich, dann bin ich nur 45 Minuten entfernt und kann mich dann irgendwo nett reinsetzen und so ein bisschen was von der Kultur und von dem Essen mitnehmen. Das finde ich genial.
0: Das Problem ist, es sind immer mindestens 45 Minuten, aber gut, egal. Und sag mal, gibt es irgendeine Küche, internationale Küche, irgendeine Art zu kochen vielleicht, die du in Berlin noch vermisst? Also gibt es da noch eine Gastrolücke, die jetzt vielleicht ein findiger Hörer, eine findige Hörerin mit, mit Herkunftswissen füllen kann?
2: Oh, bestimmt. Also ich habe tatsächlich neulich mich mal hingesetzt und versucht, runterzuschreiben, ob wir alle Küchen dieser Welt hinbekommen. Und da ist schon kaum noch Platz. Aber naja, gut, also es gibt ja nicht wirklich die eine immer Nationalküche. Nee. Also wenn wir zum Beispiel in meinem Podcast, ne, Schnitzel und Stories, haben wir ganz viel über die uigurische Küche gelernt in der vorletzten Staffel. Und ich glaube, da weiß ich gar nicht. Also wenn es jemand weiß, schreibt mir auf Instagram Bon Up a Trip, ob es die hier gibt. Aber ich glaube, die gibt es nicht so viel zumindest. Es ist immer noch Platz nach oben. Was wichtiger ist, viel finde ich, dass eure Hörer euch und die Hörerinnen, dass ihr euch alle klar werdet. Also die Gastro ist gerade wirklich am Wackeln. Also bitte geht mal wieder alle essen. Das muss ja nicht immer was super Teures sein, aber unterstützt die Gastro in Berlin. Denn denen geht es einfach gerade nicht so gut. Und das ist viel wichtiger für mich.
1: Tut was Gutes, geht essen. Das ist doch mal ein Motto, das wir unterschreiben können. Wir sprachen mit Angelika Gigi-Schwaff über die Veränderung der Gastroszene in den letzten 25 Jahren. Dankeschön, Gigi.
0: Und bis bald, Gigi. Tschüss.
2: Bis bald. Ciao.

0: 10.48 Uhr, Sie hören 2 auf 1. 25 Jahre ist das Thema der heutigen Sendung und wir haben viele Expertinnen und Experten hier in der Sendung. Unter anderem auch einen, der am Dienstag mit dabei war auf der Bühne vom Radio 1 Parkfest. Thomas Ramge, herzlich willkommen in der Sendung nochmal jetzt ganz normal auf dem Audiokanal, wie sonst auch, lieber Thomas.
1: Hallo ihr beiden.
2: Wobei es fast schade ist, dich nicht zu sehen. Also ja. Wir wollen mit dir darüber sprechen, wie unser Leben in 25 Jahren aussehen wird. Ganz spannend, du hast ein Buch geschrieben über Zukunftsinnovationen. Auf Deutsch hieß es Sprunginnovation. Es ist inzwischen auch auf Englisch erschienen. Da trägt es einen viel schöneren Titel. Es heißt On the Brink of Utopia, also an der Schwelle zur Utopie. Du hast uns aber auch verraten, auch der Inhalt ist viel schöner geworden. Ist das jetzt normal geworden, dass wenn man ein Buch hat und man übersetzt es, dass man 70% neu macht?
1: Nein, normal ist es nicht, aber es ist ja dann eine zweite Chance, die man bekommt. Ne? Also man kann ja die Dinge, die man in der deutschen Fassung hat und mit denen man nicht so zufrieden war, dann nochmal einfach neu durchdenken und auch das Feedback aufnehmen. Und so in dem Fall war es ein bisschen eine radikale Umarbeitung. Aber die Idee und der Titel deutet es ja an, ist On the Brink of Utopia. Die Kernthese ist, dass im Grunde wir für viele der technoutopischen Szenarien, die man irgendwie schon lange durchspielt, im Grunde fast dran wären, dass wir die erreichen könnten. Also on the brink, quasi am Rande oder auf dem Sprung zur Utopie. Das meinen wir durchaus ernst und das machen wir dann in dem Buch, in dem wir so die wichtigsten Felder durchgehen. Energie, Biomedizin, Bildung und so weiter. Und im Grunde, wenn wir die Technologie, die wir zurzeit kennen und haben, sinnvoll weiterentwickeln, dann können diese Sprünge gelingen und kann Technologie wirklich im Jahr 2050 viele der Probleme lösen, für die wir heute noch keine guten Lösungen haben.
0: Aber Thomas, ist das nicht grundsätzlich immer die Geschichte der Menschheit gewesen, dass wir uns Probleme geschaffen haben, in Probleme reingesteuert sind, für die wir noch keine Lösung hatten und dann eine Innovation oder auch Sprunginnovation kam, die es am Ende gelöst hat? Oder ist das jetzt wirklich ein besonderer Zeitpunkt?
1: Das werden wir erst im Nachhinein wissen, aber zumindest scheint es heute so zu sein, dass an ganz vielen Stellen im Grunde klar ist, dass wir, wenn wir denn darauf hinarbeiten, wir die Chance haben, im Jahre 2050 grüne Energie im Überfluss zu haben. Ne? Also zu sagen, das, was man eine alte Utopie mal so in 50er Jahren hieß, schon too cheap to meter Energy, also Energie, die so billig ist, dass es gar nicht mehr lohnt, sie abzurechnen. Mhm. Wenn wir jetzt
2: sehen, Energiekonzerne hassen diesen Trick.
1: Nachvollziehbar. Okay. Sie tun ja auch einiges dafür, dass die Energiepreise hochgehen und nicht runtergehen. Aber technologisch, wenn wir Solar, Wind, Speichertechnologien, Hydropower, also Wasserkraft und demnächst dann vielleicht auch irgendwann Kernfusion so kombinieren, dann wird es möglich sein, Energie zu produzieren für, was weiß ich, 1 Cent die Kilowattstunde. Das ist übrigens bei den großen Solarkraftwerken im Süden, insbesondere in der arabischen Welt, auch schon möglich. So, da produziert man Energie für 1 Cent die Kilowattstunde. Und das würde sich nicht mehr lohnen, das abzurechnen. Und wenn wir Energie, grüne Energie im Überfluss hätten, dann würde das auf einen Schlag ganz viele weitere Probleme mitlösen. Ne? Dann hätten wir plötzlich die Energie, um CO2-frei aus der Atmosphäre wieder rauszusaugen.
2: Ne? Wenn wir ich stelle mir gerade das Gesicht vor, wenn mein Energieprovider das Einzige, was er noch verdienen kann, ist das, was er mir für den unverschämterweise für den Smart Meter in Rechnung stellt.
0: Das wird auf jeden Fall eine lustige Sache. Und mal ehrlich, wir waren schon an so einem Punkt, ich kann mich erinnern, da ging es dann ums Internet. Da habe ich damals so einen Vertrag gehabt, 100 Stunden für 100 Euro und dachte, ey, günstiger wird es ja nie gehen. Und mittlerweile ist Internet ja an vielen Stellen auch viel zu günstig geworden, um überhaupt noch abzurechnen. Also Hashtag Flatrate. Wir haben dann einfach irgendwelche Stromflatrates, auf die wir uns freuen können. Das ist im Moment noch Utopie und vielleicht bis 2050 erreichbar. Wir bleiben dran, gemeinsam mit unserem Experten Thomas Ramge, natürlich auch hier in 2 auf 1. Thomas, vielen Dank, dass du immer dabei bist und vielen Dank, dass du Dienstag und heute dabei warst.
1: Ich freue mich, dass ich so oft dabei sein darf. Tschüss.
2: Tschüss. Dankeschön. Und das Buch heißt On the Brink of Utopia in the English. Yes, please read it.

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0: 11 ist es.
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2: In Island zeichnet sich beim Referendum über die Wiederaufnahme von EU-Beitrittsgesprächen ein knappes Ergebnis ab. Nach neuestem Auszählungsstand liegt jetzt das Nein-Lager vorn. Für Island berichtet Jana Sinram.
3: Ausschlaggebend dürfte sein, dass die Stimmen in der Hauptstadt Reykjavik bereits vollständig vorliegen. Dort stimmte zwar eine Mehrheit für neue Gespräche mit der EU, es fehlen aber noch Endergebnisse aus einigen ländlichen Wahlkreisen, in denen das Nein-Lager mit deutlichem Abstand führt. Island hatte ab 2009 mit der EU über einen Beitritt verhandelt, die Gespräche 2013 aber ausgesetzt.
2: Nach den Schüssen bei einem Techno-Festival in der Schweiz hat die Polizei jetzt weitere Details bekannt gegeben. Demnach wurden zwei junge Frauen und vier Männer getroffen. Eine der beiden Frauen kam dabei ums Leben. Alle Opfer seien Schweizer Staatsbürger und zwischen 22 und 27 Jahre alt, so die Polizei. Patricia Wörn berichtet.
4: Die Fahndung nach dem Täter oder den Tätern laufe. Polizei und Feuerwehr sind seit dem frühen Morgen mit einem Großaufgebot im Einsatz. Der Rave fand auf einer Pferderennbahn in Aarau statt. Über ein mögliches Motiv ist derzeit noch nichts bekannt. Auch der Tathergang ist noch unklar. Die Polizei spricht von, Zitat, mehreren Schussabgaben und einer größeren Personengruppe. Das Gebiet rund um die Pferderennbahn wurde weiträumig abgesperrt. Die Bevölkerung wurde aufgefordert, das Gebiet zu meiden. Zudem hat die Polizei einen Zeugenaufruf gestartet. Wer Fotos oder Videos von dem Vorfall habe, solle sich melden.
2: Brandenburgs Finanzminister Keller will für den nächsten Haushalt weniger Schulden machen als bisher. Um Geld zu sparen, sollen nach dpa-Informationen hunderte Stellen in der Verwaltung sowie Zuschüsse an die Ministerien gestrichen werden. Übermorgen berät das Kabinett in Potsdam über den Doppelhaushalt für die kommenden beiden Jahre. Einen Tag nach dem Tod von König Harald hat sich sein Sohn, Norwegens neuer König Håkon, erstmals in einer Rede an die Nation gewandt. Sein Vater habe die Familie stets daran erinnert, dass jeder seinen eigenen Weg finden müsse, sagte der 53-Jährige. Jetzt sei er an der Reihe. Arne Bartram.
5: Håkon bedankte sich bei den Norwegern für ihre Anteilnahme. Es sei tröstlich und gebe Kraft zu sehen, wie viele Menschen gemeinsam um seinen Vater trauerten. Nach dem Tod von König Harald Freitag früh hatten den ganzen Tag über tausende Menschen Blumen und Kerzen vor dem Schloss in Oslo niedergelegt. Nächste Woche stehen weitere Zeremonien zum Thronwechsel an. Am Dienstag wird Håkon im Parlament den Eid auf die Verfassung ablegen. In den kommenden Tagen sollen die Norweger außerdem die Möglichkeit bekommen, sich am aufgebahrten Sarg von König Harald zu verabschieden.
2: Rund zwei Wochen nach der Leichtathletik-EM findet heute im Berliner Olympiastadion das ISTAF statt. Beim Leichtathletik-Meeting sind unter anderem drei deutsche Europameister dabei. Zehnkämpfer Leo Neugebauer, Hindernisläuferin Gesa Krause und Speerwerfer Julian Weber. Katharina Trümper berichtet.
6: Ab dem Mittag geht es los mit den Wettbewerben im Laufen, Springen und Werfen. Das internationale Stadionfest Berlin gibt es seit mehr als 100 Jahren. Seit den 50er Jahren findet es im Olympiastadion statt. Die ARD überträgt die Veranstaltung ab 14 Uhr im Livestream auf sportschau.de und auf rbb24.de und ab 15.30 Uhr im Ersten.
2: Und soweit die Radio 1 Nachrichten um genau 11.03 Uhr. 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
2: Heute haben wir einen teils heiteren, teils wolkigen Himmel. Vereinzelt sind lokale Schauer möglich. Oft bleibt es aber trocken bei 24 bis 28 Grad. Dazu weht ein böiger Südwest- bis Westwind mit starken bis steifen Böen. Nachts erst aufgelockert bis gering bewölkt. Später von Anhalt her einige dichtere Wolken und meist trocken bei 17 bis 13 Grad. Und morgen erst wolkig und örtlich Regen. Im Verlauf ein Wechsel aus Sonne und dichten Wolken mit Schauern und einzelnen Gewittern. Höchstwerte 23 bis 27 Grad morgen.
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2: Auf Radio 1 auf der A10 westlicher Berliner Ring Richtung Dreieck Werder gibt es zwischen Potsdam-Nord und Havelbrücke jetzt Stau an der dortigen Baustelle. Vorsicht auf der A11 Berlin Richtung Stettin. Zwischen Penkun und Kreuz Uckermark ist ein Auto liegen geblieben. Schauen wir nach Berlin. Die A100 in Richtung Wedding ist weiterhin gesperrt. Hier wird gebaut im Bereich der Mecklenburgischen Straße und zwar das gesamte Wochenende. Bis morgen früh ist der Abschnitt zwischen Detmolder Straße und Hohenzollerndamm gesperrt und muss umfahren werden. Etwas voller ist es daher gerade auf der Rudolstädter Straße und der Mecklenburgischen Straße. Das sind die Umleitungsstrecken. Und auf der A100 Richtung Treptow stockt der Verkehr zwischen Dreieck Charlottenburg und Dreieck Funkturm. Ein Hinweis zur S-Bahn. Bis heute Betriebsschluss entfällt der Zugverkehr zwischen Halensee und Westend. Ein Ersatzverkehr mit barrierefreien Bussen ist hier eingerichtet. Wir wünschen gute Fahrt.
0: Danke, Wolfgang.
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0: Schönen guten Tag zusammen.
7: Tachchen.

0: International Business Traveler. Der singt doch nicht von Billy Bird, die singt doch eindeutig, ganz eindeutig von Horst Evers, oder?
1: Das stimmt. Aber hätte Copyright-Probleme gegeben. und deswegen ist es Billy Bird. Wobei ich liebe die Divine Comedy.
0: Ja, also
1: ich bin ein ganz großer Fan. Aber ich liebe auch Horst Evers. Ja. Ich bin ein ganz, ganz, ganz großer Fan. Und ich auch. Horst ist jetzt am Telefon.
0: Guten Morgen, Horst.
2: Hi, einen wunderschönen guten Morgen.
0: Also auch dir erstmal nochmal vielen, vielen Dank, dass du uns schon so viele Jahre in dieser Sendung begleitest, nämlich 25 seit Anfang an, und dass du auch am Dienstag live auf der Bühne mit drinnen mit dabei warst in unserer kleinen Radio 1 Parkfest Jubiläumssendung.
2: Ja, das war super, eine Riesensause. Also auch sehr stimmungsvoll, natürlich alle mal auf einem Haufen.
1: Ja. Fast alle, das stimmt auf jeden Fall. Und ja. Wir wollten ja total gerne, dass du nochmal so ein bisschen nachdenkst, überlegst, was du in deiner, du hast ja auch eine unfassbare Karriere hingelegt in den 25 Jahren. Du hast doch bestimmt ein oder zwei verrückte Erlebnisse gehabt auf Tour oder bei den Lesungen, die du mit uns, sagen wir mal, teilen kannst und willst.
2: Ja, natürlich. Also es gibt, das Ding ist eben, dass ich den schönen Vorteil habe, wenn ich wirklich irre seltsame Erlebnisse habe, mache ich ja direkt eine Geschichte drüber, ja. Und ein paar Wochen später läuft das als Kolumne oder Geschichte bei euch. Es gab ein verstörendes Erlebnis, das ich nie als Geschichte auch machen konnte. Und das kann man am Sonntagmorgen so, aber glaube ich, schon mal erzählen.
0: Gut.
2: Das ist jetzt keine dieser vielen Hotel- und Pensionsgeschichten, wobei ich da sowieso, das ist eigentlich am Tresenlesen, also Frank Gosen und Jochen Malms haben mal alles zu Hotels und Pensionen gesagt, indem sie irgendwann in ihren Bühnenanweisungen stehen hatten, keine Hotels oder Pensionen mehr mit Tiernamen. Damit ist eigentlich, bist du schon sehr auf der sicheren Seite.
1: Ja, da entgeht ihnen natürlich das Gasthaus zum Storchen in Zürich, aber gut, okay.
2: Apropos Zürich, meine Geschichte ist in der Schweiz. Das war in Winterthur, ziemlich zu Beginn, ein Riesending. Das war auch ein Festival. Ich war in einem damals für mich sehr großen Saal mit sehr viel Publikum und auch sehr, sehr aufgeregt. Und das werde ich natürlich nie wieder vergessen, weil ich auch vorher dachte, boah, wird das funktionieren? Natürlich sehr, sehr unsicher war in allem und dann sehr erleichtert. Es ging los und es waren total nette Leute. Es war ein total netter Auftritt. Es war richtig, richtig schön. Alles und nach ungefähr 20 Minuten brach es völlig in sich zusammen.
0: Aha.
2: Und auch aus Gründen, die ich überhaupt nicht, und das ist dann eben die Situation, du bist auf der Bühne und merkst auch mal, eigentlich alles ist richtig, alles ist gut, alles funktioniert und plötzlich gar nicht mehr. Ich habe sie irgendwie verloren und habe auch überlegt, ich bin ja in der Schweiz, es ist mit dem Ganzen, habe ich irgendwas gemacht, womit ich sie beleidigt habe? Irgendeinen deutschen Scheiß oder so, was man in der Schweiz überhaupt nicht
1: gerne... Dann ist dir aber eingefallen, du bist ja gar nicht Serdar Somuncu, wahrscheinlich hast du sie nicht beleidigt. Ja,
2: genau. Wahrscheinlich habe ich sie nicht, aber damals war ich natürlich auch noch, ich hatte nicht das breite Kreuz, das ich heute. Heute würde ich in so einer Situation wahrscheinlich direkt fragen, ist was passiert oder so, weil es war sehr, sehr seltsam und gehe halt dann irgendwann, also es ging dann einigermaßen, wenn ich wieder rausgekommen, aber es war irgendwie, es war nicht wirklich schön und ich habe mich sehr unwohl gefühlt, sehr gequält und sehr gelitten. Man leidet dann ja auch so,
1: wenn
2: ich sage, weil man möchte ja eigentlich, dass das alles schön ist.
0: Ja.
2: Und bin unglaublich niedergeschlagen in die Pause und auch ungefähr und habe nach wie vor verzweifelt überlegt, was habe ich falsch gemacht. Und nach 3-4 Minuten kam die Veranstalter in die Garderobe und haben sich bei mir entschuldigt für die Störung. Und ich habe nie begriffen, was ist. Und es hat sich herausgestellt, dass die netten und unglaublich gut organisierten, wunderbaren Schweiz, es war relativ weit vorne, in Reihe 2 oder 3, war jemand quasi zusammengebrochen und es hatte einen Rotkreuzeinsatz während der Vorstellung, wovon sie mir nichts, ich habe ja nichts gesehen. Es war alles dunkel für mich.
0: Naja, klar, du hast die Scheinwaffe im Gesicht auf der Bühne, für dich ist es alles eine dunkle Masse.
2: So gut und so perfekt gemacht, dass ich auf der Bühne eigentlich nichts mitgekriegt habe, außer dass eben die gesamte Stimmung sich zusammen.
0: Wie geil. Das bedeutet aber.
2: Alle im ganzen Theater, außer ich, haben es mitgekriegt.
0: Aber alle im ganzen Theater werden gedacht haben, ey, dieser Horst Evers, was ist das bitte für ein Profi? Hier läuft alles aus dem Ruder und der zieht durch.
2: Genau, da stirbt einer und er macht locker seine.
1: Genau, also das würde mich mal interessieren. Wie viel Prozent des Publikums können denn verenden, bevor du es merkst, Horst?
2: Ich hatte in all den 25 Jahren, würde ich sagen, hatte ich ungefähr 10 Leute oder so, die irgendwie umgekippt sind, während Vorstellen teilweise auch sehr, Also es ist natürlich relativ klar, dass ich das immer wissen möchte, weil das ist mir logischerweise in dem Moment wichtiger als die Vorstellung, klar. Also das ist ja größer und bedeutsamer. In so einem Fall, ich werde in Kiel was irgendwann mal, wo es kurz vor der Pause passiert ist und ich bin dann ja eigentlich jemand, der eben unterbricht, der guckt. Und in der Pause habe ich dann auch, war ich dann auch draußen und habe geguckt mit dem Wagen, der dann kam, der Rettungswagen und alles. Und da war es sehr schön, weil die Frau war so begeistert von meiner Fürsorge, dass sie ihren zusammengebrochenen Mann dann im Krankenhaus hat liegen lassen und wieder zurück zum Theater gekommen ist, um mir Bescheid zu sagen, ist alles gut. Oh. Ich habe mir keine Gedanken gemacht und war dann in der Zugabe mit auf der Bühne. Das war natürlich sehr schön.
1: Also ich weiß nicht, ob das für die Ehe spricht, aber es spricht auf jeden Fall für dich. Ja?
2: Genau.
1: Und also ich möchte jetzt nicht sagen, seien Sie der oder die Elfte, die bei Horst Evers zusammenbricht. Das auf gar keinen Fall.
0: Und aber auch nicht simulieren, er kriegt einen Schreck, genau, wenn er sieht.
1: Aber ja, wenn
2: es ist
1: man...
2: Nicht schön. Ich möchte das eigentlich nicht.
1: Nee.
2: Ich bin insgesamt glücklicher, wenn alle irgendwie durchkommen.
1: Ja, und es ist ja auch so, Lachen ist gesund. Insofern, heute gibt es noch einmal die Vorstellung, so gesehen natürlich lustig, in den Wühlmäusen um 15 Uhr. Einlass ist ab 14 Uhr. Das heißt, Sie können jetzt online nämlich an Karten kaufen, können dann noch in Ruhe zu Ende brunchen und sehen dann Horst, egal wie Sie sich fühlen, sollte irgendwas Schlimmes passieren, kümmert er sich um Sie. Ansonsten haben Sie einfach einen total schönen Nachmittag.
2: Das ist sehr nett. Wir haben es schon die ganze Woche ganz schön. Es ist natürlich ein Riesenprivileg, so seinen Sonntag verbringen zu dürfen, ins Theater zu gehen und das Programm zu spielen. Es wird nichts passieren. Es ist auch schön klimatisiert. Das ist ja überhaupt ein Tipp für heiße Tage, Kino und Theater. Die haben seit Corona meistens hervorragende Klimaanlagen jetzt. Da kannst du echt schön sein.
0: Also hin da. Vielen Dank, Horst, und bis ganz bald, mein Lieber.
2: Jo, bis dann.
1: Dankeschön, ciao.
0: So, und wir machen weiter hier in 2 auf 1, 25 Jahre unser Thema heute. Die nächste Runde Expertsblatt steht an. Jetzt anrufen 0331 70 99 111. Das wahrscheinlich schwierigste Quiz dieser Sendung, wenn man sich mal anguckt, wie hoch die Gewinnerraten waren. Aber ein Experteninterview haben wir gleich.
1: Ja, und es gibt Gewinne.

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1: Das ist das Spiel für die 25 Jahre 2 auf 1 Sendung heute. Und der Nächste, der es versuchen will, ist der Marc. Hallo Marc.
2: Hallo.
3: Guten Tag Marc. Du hörst uns regelmäßig und kennst die Expertinnen und Experten in- und auswendig? Ja, sag mal jein.
2: Ja, jein.
1: Okay. Okay, nochmal ganz kurz die Regel für dich. Es gibt jetzt drei Facts zum nächsten Experten. Es ist ein Mann, so viel habe ich schon verraten. Du musst erraten, wer es ist. Schaffst du es, kriegst du eine unfassbar seltene, weil noch nicht mal produzierte 2-auf-1-Tasse, aus der du Kaffee trinken kannst natürlich oder Tee oder was auch immer du möchtest, mit der du aber auch nach dem Radio werfen kannst, wenn wir dir mal wieder auf den Nerv gehen auf den Sonntag früh. Kein Problem.
3: So. Und jetzt kommen die Hinweise, Marc. Der Experte findet Sport auf den eigenen Füßen langweilig und fährt darauf Rad. Sein persönlicher Rekord 300 Kilometer am Stück in Schweden. Und jetzt, da wirst du im Prinzip sofort wissen, wer es ist, Startnummer 16312. Interessante Info. Eine Kollegin hat den Experten so beschrieben, er findet das Gras auf der anderen Seite des Zaunes grundsätzlich grüner und... Er hat uns verraten, er liebt Haustiere, zum Beispiel Garnelen. Also für mich, das ist eher Kühlschranktiere. Aber ja, gut, ja. Was meinst du, wer könnte es sein?
2: Ich habe keine Ahnung.
1: Okay, dann würde ich sagen, rate.
2: Das weiß ich tatsächlich nicht.
3: Okay.
2: Also, gut, ich kann dir keine Namen merken. Das ist mein Problem.
3: Kannst du den Experten beschreiben nach Fachgebiet oder? Oder kannst du dir auch keine Fachgebietsnamen merken?
2: Doch. Das ist der Fachexperte für Fahrradfahren.
3: Der Fachexperte für Fahrradfahren. Nee, Marc, man merkt wirklich, dass du unsere Sendung regelmäßig hörst. Hast leider nicht ganz richtig gelegen, aber trotzdem vielen herzlichen Dank.
1: Vielen Dank fürs Versuchen. Und okay. Der Mann, über den wir geredet haben, das ist unser Arzt und Medizinjournalist Dr. Magnus Heyer. Wunderschönen guten Morgen, Magnus.
4: Ich grüße euch. Krieg ich jetzt die Tasse?
3: Naja, natürlich kriegst du
1: aber
3: eine Tasse.
1: Aber du wirfst die doch sofort nach dem Radio. Ja.
3: als ob der zuhört, wenn er nicht in der Sendung selber ist. Magnus, wir wollten mit dir, man sagt, böse Zungen sagen ja, dass Mediziner mit dem Ende des Studiums dann auch nichts mehr dazulernen, außer in der eigenen Fachdisziplin. Aber jetzt bist du ja auch Medizinjournalist. Also du bist ja der Qualifizierteste, um uns zu sagen, was sich in den letzten 25 Jahren in der Medizin immer noch getan hat.
4: Das war total lustig. Mit der Aufgabenstellung geht man ja normalerweise nicht irgendwo dran, aber Durchbrüche der letzten 25 Jahre und dann stellt man fest, es gibt A, total viele richtige Durchbrüche, die sich richtig durchgesetzt haben.
3: Ja, super,
4: und B,
3: gratuliere Medizin.
4: Ja, eben, Moment. Und die setzen sich dann auch wirklich durch, das ist ja schon mal so selbstverständlich nicht. Mhm. Und es gibt einige, die wirklich ganz jung sind. Also die Forschung ist nicht an ihr Ende gekommen, sondern es fängt gerade erst richtig an.
3: Ja, dann gib uns doch mal einen kleinen Eingriff, also greife ins Kornukop der Medizin hinein und gib uns einen kleinen Überblick, was da alles passiert ist und vielleicht auch gerade erst passiert ist.
4: Gut, ich greife kurz rein und sage immer nur ganz kurz, was es bedeutet, weil so viel Zeit haben wir ja nicht. A, was für mich als Neurologen begeisternd ist, euphorisierend ist, ist die sogenannte Thrombektomie. Wir haben ja darüber gesprochen. Die gibt es noch gar nicht lange, die Technik, dass man tatsächlich verstopfte Arterien mit einem Katheter freimacht. Mhm. So wie man sich das mechanisch vorstellt. Ne? Du gehst mit dem Katheter da rein und ziehst dann einen Thrombus ab und alles ist wieder gut. Und das machen wir, wir ist immer Quatsch, ne? Also wir als Neurologen, ja. Oder wir als Kardiologen, weil wir durch die Gefäße durchgehen, oder Radiologen. Und das machen wir jetzt auch im Gehirn. Also du kannst wirklich sehen, dass... Bei einem Schlaganfallpatienten, nach einem schweren Schlaganfall, ist ein Sechstel, ein Versorgungsgebiet einer der großen Arterien, einfach zu. Dann gehen die da rein, dann ziehen die das raus. Dann ist das in der Sekunde wieder durchblutet, vollständig durchblutet. Der Patient wacht aus der Narkose auf und will nach Hause, weil er sich super fühlt und überhaupt nicht einsieht, dass er jetzt noch einen Tag im Krankenhaus bleiben soll. Wozu denn das?
3: Ja, da gibt es doch immer Methode. So leckeres Essen da.
4: Ja, genau. Super Methode. Zweite Methode, ganz begeisternd, auch für jemanden wie mich, der wirklich bei der Vorstellung, dass er irgendwann mal am Herz operiert werden würde, boah, ganz unangenehm, dass man jetzt tatsächlich durch einen Katheter, wie gerade eben auch, den man in der Leiste einführt, dass man tatsächlich eine Aortenklappe einfach reinschiebt, ins Herz reinschiebt, an den Ort, wo die alte verkalkte Aortenklappe ist, schiebt und dann zwischen zwei Herzschlägen das Ding sich entfalten lässt. Es macht Buff und die neue Klappe nimmt ihren Dienst auf. Eine Zehntelsekunde Zehntelsekunde, nachdem die Alte ihren Dienst aufgegeben hat.
1: Krass.
4: Wahnsinnig eindrucksvoll. Und eine Tante von mir wurde daran operiert. Ich rede so schnell, weil es ja so viele Themen gibt.
1: Ja.
4: Meine Tante wurde operiert und die habe ich abends zum Abendessen besucht. Statt einer Herzoperation, offenes Herz, Herz-Lungen-Maschine, viel Risiko.
3: Stattdessen Abendessen, das ist doch super, läuft doch gut.
4: Stattdessen Abendessen. Und das ist wirklich beeindruckend.
1: So, jetzt nächstes noch eins. Thema. Einen haben wir mindestens noch. Dann müssen wir gucken,
4: Ich habe noch 5, 6, 7, 8, 9.
1: Ja, ja.
4: Genau. Das nächste ist ganz langweilig. Das ist einfach dieses Werkzeug mRNA. Mhm. Das kennen wir alle gegen Corona-Impfung. Mhm. Und man kann es aber im Prinzip einsetzen, um das Immunsystem auf irgendetwas zu triggern und dann macht das Immunsystem den Rest. Und ob das, worauf man es triggert, jetzt ein Virus ist oder ein Bakterium oder eine Krebszelle oder eine andere Krebszelle, ist im Prinzip wurscht. Die Technik funktioniert gegen alles. Das heißt, wir haben jetzt ein Werkzeug in der Hand, von dem man mit ganz Fantasie, viel Fantasie überhaupt nur erahnen kann, was wir alles damit werden machen können. Die ersten gibt's jetzt und die erste anscheinend erfolgreiche Krebstherapie mit diesem Werkzeug gibt's jetzt auch schon.
3: Fantastisch. Magnus, weißt du aber, was all diese Fortschritte nicht bewirkt haben?
4: Nein.
3: Dass wir es schaffen, pünktlich bei einem Interview mit dir Schluss zu machen. Aber du scheinst das ja heute ausnahmsweise mal als Geburtstagsgeschenk für uns sozusagen getimt zu haben.
4: Jetzt sag nicht, ich bin in der Zeit.
3: Ich sage gar nichts, weil dann fängst du an, was zu erzählen. Arzt und Medizinjournalist Dr. Magnus Heyer über wichtige Errungenschaft der letzten 25 Jahre in der Medizin. Dankeschön, Magnus.
1: Vielen Dank, Magnus. Auf bald.
4: Ich danke euch. Schöne weitere Feier.
1: Danke, tschüss.

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3: Jo, und da gibt's jede Menge neue Wetterinfos, aber ich werde Ihnen die vorenthalten, sonst wird man ja bekloppt. Das Wichtige, was Sie sich merken müssen, ist, es ist leicht wechselhaft und windig, mit kräftigen Böen zum Teil, aber es ist am Tag, und darauf kommt's ja an, sommerlich warm. Die Niederschlagswahrscheinlichkeit bis zum Mittag nur bei 15% und die Höchstwerte 26 bis 27 Grad.
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3: Auf Radio 1. So, A9 Richtung Berlin. Zwischen Fockerode und Rastplatz Kliekenaue Ost ist die Autobahn A9 nach einem Unfall gesperrt. Auf der A10 westlicher Berliner Ring Richtung Dreieckwerder gibt es zwischen Potsdam Nord und Havelbrücke Stau an einer Baustelle plus 30 Minuten leider. Und Richtung Dreieck Havelland gibt es zwischen Großkreuz und Havelbrücke stockenden Verkehr. Oder wie es hier steht, stockenenden Verkehr. Es dauert mindestens 10 Minuten länger, da stockt es schon.
4: Entschuldigung, es ist der Stockendenverkehr.
3: Nee, es ist ein Stockenendenverkehr. Ja, so viel Zeit muss sein. Stadtverkehr Berlin. Die A100 in Richtung Wedding ist weiterhin gesperrt. Grund sind Bauarbeiten im Bereich Mecklenburgische Straße an diesem Wochenende. Noch bis morgen früh 5 Uhr ist der Abschnitt zwischen Detmolder Straße und Hohenzollerndamm gesperrt. Etwas voller ist es gerade auf der Rudolfstädter Straße und der Mecklenburgischen Straße. Und auf der A100 Richtung Treptow stockt der Verkehr zwischen Dreieck Charlottenburg und Dreieck Funkturm. Kreuzberg, die Dudenstraße, ist in beiden Richtungen nach einem Wasserrohrbruch gesperrt zwischen Mehringdamm und Metfesselstraße. Und Siemensstadt, der Saatwinkler Damm, ist zwischen Elsa-Neumann-Straße und Heinrich-Hertz-Straße nach einem Rohrbruch gesperrt. Ein Hinweis noch zur S-Bahn. Bis heute Betriebsschluss. Entfällt der Zugverkehr zwischen Hallensee und Westend. Ein Ersatzverkehr mit barrierefreien Bussen ist eingerichtet. Radio 1 wünscht gute Fahrt.
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0: Someday Somewhere von Jungle. Es ist 11.35 Uhr und damit traditionell Zeit hierfür.
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0: 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Jetzt anrufen 0331 70 99 111. Sie brauchen für den heutigen Preis am Donnerstag kommender Woche Abendfreizeit. Denn heute geht es um zwei der letzten Tickets für das Winzerdinner mit Weingut Kühling-Guillot im Rutz-Zollhaus. Da gibt es ein 5-Gänge-Menü mit eben extrem coolen Weinen. Und mit dabei ist eben das Weingut. Das ist ja mir die Idee dieses Winzerdinners. In diesem Fall ein 200 Jahre altes Weingut, die Rheinterrassen hinab vom Bodenheim bis Oppenheim. Da ist dieses Weingut zu Hause. Es ist quasi Urgestein der Weingeschichte und es ist ein Abend mit Tradition, Herkunft und Charakter im Glas. Begleitet wird das Ganze von der abgestimmten Küche und die sieht wie folgt aus. Wir haben hier zum Beispiel als Vorspeise Saibling und Rettichsalat, im Zwischengang Pilzbrühe und Marklöschen, Zwischengang 2, weil man lässt sich ja nicht lumpen. Boddenzander und Kartoffelschaum. Der Hauptgang wäre dann Querrippe vom deutschen Rind und wilder Brokkoli. Und als Dessert gibt es Brandenburger Blaubeeren und Zitroneneis. Das Ganze, wie gesagt, mit Wein- und Winzerinnenbegleitung.
2: Ich krieg Hunger.
0: Kostet eigentlich 149 Euro pro Person. Sie können jetzt hier zwei Plätze dafür am kommenden Donnerstag ab 18.30 Uhr im Rutz-Zollhaus gewinnen. Wenn Sie nicht durchkommen, ärgern Sie sich nicht, aber dann schnell auf rutz-zollhaus.de gehen und die letzten Tickets buchen, weil sonst ist nämlich voll.
3: Du entscheidest jetzt nicht, ob Leute sich hier ärgern, ja?
0: Nee, ich entscheide auch nicht, ob voll ist.

0: Siebte Frage.
1: Zum Thema 25 Jahre spielen wir mit der Christiane. Hallo Christiane.
2: Hallöchen.
1: Und mit dem Jan. Hallo Jan.
3: Hallo, guten Morgen.
4: Guten Morgen. Christiane, wie lange hörst du schon 2 auf 1?
2: Oh, viele Jahre.
4: Viele Jahre. Länger, als du dich erinnern kannst, weil dein Gehirn auch nicht mehr so gut funktioniert.
2: So lange, wie es euch gibt wahrscheinlich.
4: Ehrlich? Ja, mich gibt es seit 1970.
1: Aber du meinst jetzt im Radio drin.
2: Ja. Ja, im Radio, mein Gott.
4: Im Radio, natürlich, ja, Idiot. Also, ja, richtig. Nein, ja. Alles klar. Jan, wie ist es bei dir?
3: Also 25 Jahre höre ich euch nicht, ja. Aber auch
1: tschüss, Jan.
3: Jahre.
4: Ach ja, gemein. Du hörst ja selber nicht zu, Sven.
1: Was?
4: Ja. Aber du, dann kannst du jetzt auch wieder weghören, Sven, wenn du erklärst, wie das Spiel geht.
1: Genau, das kann ich nämlich ohnehin hören. Christiane wird gleich entscheiden, wer von euch beiden anfängt. Der kriegt dann die erste Frage. Muss ich mit Ja oder Nein beantworten? Tut er dies richtig, ist er weiter dran? Wenn nicht, ist erstmal der andere dran. Oft geht's hin und her bis zur alles entscheidenden 7. Frage. Und wenn der dran ist, die richtig beantwortet, gewinnt er. Wenn nicht, staubt der andere ab und geht zum Winzer-Dinner am Donnerstag ins Rutz-Zollhaus. Also, wer soll anfangen, liebe Christiane? Jan oder du selber?
2: Ich lasse Jan den Vortritt.
1: Du lässt Jan den Vortritt. Na, dann würde ich sagen, Danke. Schieß los, Jan.
4: So, lieber Jan, einer meiner Söhne hat mal behauptet, 25 Grad Celsius wäre die perfekte Temperatur. Und diese 25 Grad Celsius entsprechen 77 Grad Fahrenheit. Ja oder nein?
3: Nein.
4: Doch, ja, wäre richtig gewesen. Schon ist Christiane dran. Hin und her. Sven hat's gesagt. Na, nicht so schnell mit dem Triggerfinger.
1: Doch.
4: Ja, ja. So, Christiane, die Zahl 25 ist beim Roulette ein schwarzes Feld. Ja oder nein?
2: Ja.
4: Nein. Ist rot. Aber macht ja nichts. Jetzt ist Jan wieder dran.
0: 3.
4: Jan, die Europäische Union besteht seit dem Austritt Großbritanniens aus 25 Mitgliedstaaten. Ja oder nein?
3: Nein.
4: Wie viel sind's denn?
3: Ach, keine Ahnung.
4: Mehr oder weniger?
3: Weniger.
4: Auch schön falsch, aber nein war richtig. Also es sind 27 Mitgliedstaaten aktuell. Ich frage dich jetzt nicht nach den Namen. Du bist weiter dran.
0: 4.
4: Jan, das chemische Element Blei hat im Periodensystem die Ordnungszahl 25. Ja oder nein?
3: Oh, nein.
4: Warum nicht?
3: Ich glaube mehr, höher.
4: Immerhin, da freut sich doch der Chemielehrer oder die Chemielehrerin.
1: Alles also, richtig gemacht.
4: Blei besitzt 82 Protonen im Atomkern und hat deshalb die Ordnungszahl, richtig, 82. Du bist weiter dran.
0: 5.
4: Jan, ein klassisches Bingo-Feld besteht aus insgesamt 25 Feldern. Ja oder nein?
3: Nein.
4: Sag mal, nicht mal Bingo spielst du? Ja, wäre richtig gewesen. Christiane ist dran.
0: 6.
4: Christiane, im Jahre 2015 veröffentlichte Adele einen Song mit dem Titel 25. Ja oder nein?
2: Ja.
4: Nein, man muss die Alben auch hören. Das Album hieß so, aber kein Song darauf.
2: Mensch.
4: Damals war sie 25, interessanterweise. Und der Jan, der kriegt jetzt
0: die 7. Frage.
4: So, lieber Jan, dieses Jahr feierte neben 2 auf 1 auch Wikipedia ihr 25-jähriges Jubiläum. Ja oder nein?
3: Oh Gott.
4: Oh Gott, ist keine Antwort, die ich gelten lassen kann?
3: Nee, nein.
4: Nein, sagst du.
3: Ja.
4: Wärst du zu Wikipedia gegangen, dann hättest du gesehen, dass die immer sagen, hey, möchtest du nicht spenden? Denn am 15. Januar wurden wir 25 Jahre alt und deswegen dürfen wir zu Christiane sagen.
5: Ja. Wir haben den ganzen gewonnen.
6: Du bist wirklich ein klasse Typ.
7: Das hast du wirklich richtig gut gemacht.
1: Ja, du hast gekämpft.
4: Du musst nächstes Mal einfach die Wikipedia auswendig lernen.
1: Das hat nichts gebracht. Nee. Einfach nächste Woche wieder versuchen. Vielen Dank fürs Mitmachen. Und Christiane, du gehst hin am Donnerstag ins Rutz-Zollhaus zum Winzer-Dinner mit dem Weingut Kühling-Guillot. Wie gesagt, 5-Gänge-Menü, passende Weine dazu, eigentlich 149 Euro pro Person. Kannst du dir schon mal angucken unter rutz-zollhaus.de, da können auch alle anderen noch letzte Tickets buchen. Es geht Einlass um 18:30 Uhr, um 19 Uhr geht's los. Wir brauchen jetzt von dir gleich eine Mailadresse, damit wir dir da alle Infos zukommen lassen können, also bleib bitte unbedingt dran und dann schon mal guten Appetit am Donnerstag dir.
2: Ja, vielen, vielen Dank.
1: Ja, danke fürs Mitmachen, euch zwei einen schönen Sonntag.
2: Mitspieler.
1: Danke. Ciao. Sorry. Tschüss.

0: Goethe ist tot. Schiller geht es sehr, sehr schlecht. Aber Devantier dichtet jede Woche ein Gedicht zum Thema. Exklusiv für 2 auf 1.
1: Und das Werk in dieser Woche trägt den Titel 2 auf 1.
2: Manchmal albern, manchmal treffend, manchmal traurig, manchmal kläffend, manchmal rührend, manchmal ranzig. Und inzwischen 25. Meistens 2, doch mal alleine, manchmal klug wie Heinrich Heine, manchmal doof wie Atze Schröder, meistens spannend, selten öder. Mit Gedöns und mit Geschichten und mit sehr schönen Gedichten wird es 2 auf 1 nicht geben. Ach, das wäre kein Sonntagsleben.
1: Dieses und viele weitere Werke können Sie nachlesen unter devontier.blogspot.com. Sie können sich auch auf T-Shirt drücken, müsste aber ein sehr großes T-Shirt sein.

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1: Hope Joanna, die schöne Lesung mit Horst Evers zum Nachhören auf radio1.de. Am Tag des Mauerfalls am 9. November 1989 kommt sie in Berlin zur Welt. Ihr Vater ist Westberliner, die Mutter kommt aus dem Osten. Die gemeinsame Tochter ist das Beste aus beiden Welten. Hope Joanna Marlowe.
2: Hey Joe! Joanna hörte die Stimme ihres Vaters aus der Freisprechanlage des Dienstwagens. Automatisch lief die Basslinie des Jimi Hendrix-Songs durch ihren Kopf. Du, du, du, du, du, du, du, du, wie immer. Na, weil früher hatte ihr Vater das auch immer gesungen. Jedes Mal, wenn Hey Joe zu ihr sagte, voller Begeisterung das gesungen. Du, du, du, du, du. Gerne mit dazugespielter Luftgitarre. Hatte seine Lebensfreude freien Lauf gelassen, auch vor Freunden, ihren Freunden. Sogar in der Kita, im Hort, in der Grundschule. Womöglich hatte er damit auch schon unbeabsichtigt ihre Leidenschaft für den Kampfsport angefacht.
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3: Tja, das war's für 2 auf 1, die erste Sendung nach der Sommerpause, die 25-Jahres-Jubiläumssendung. Nächsten Sonntag sind wir wieder da mit einem ganz normalen Thema und einer ganz normalen 2 auf 1.
4: Ja, man kann ja nicht immer Jubiläum feiern.
3: Nein.
4: Das machen wir erst dann nächstes Jahr wieder zum 26-Jährigen.
3: Genau, auch zurück aus der Sommerpause sind die Sonntagsfahrer. Und die kommen jetzt.
4: Viel Spaß.
3: Ja, bis dann. Tschüss.

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1: Mit Wolfgang Porsche. Die Menschen in Island haben sich dagegen ausgesprochen, die Beitrittsverhandlungen mit der EU wieder aufzunehmen. Das Referendum fiel nach offiziellen Angaben mit rund 53-47% jedoch sehr knapp aus. Gegen einen EU-Beitritt sind vor allem die isländischen Fischereiunternehmen. Sie befürchten unter anderem, dass die EU ausländischen Schiffen den Zugang zu ihren Gewässern erlauben könnte. Zuletzt war das Interesse der Isländer an einer EU-Mitgliedschaft wieder gewachsen. Das lag auch an den Drohungen von US-Präsident Trump, das benachbarte Grönland zu annektieren. Bei einem Techno-Festival in der Schweiz sind Schüsse gefallen. Nach Angaben der Polizei wurde dabei eine 22-jährige Frau getötet. Eine weitere Frau und 4 Männer wurden verletzt, einige von ihnen schwer. Alle Opfer stammen den Angaben zufolge aus der Schweiz. Die Hintergründe des Vorfalls sind noch unklar. Der oder die Täter sind flüchtig. Die Tat ereignete sich gegen 3 Uhr früh in Aarau, südöstlich von Basel. In Tibet sind die Rettungsarbeiten nach der verheerenden Sturzflut erneut unterbrochen worden. Grund ist, dass eine weitere Flutwelle droht, weil sich nach einem Erdrutsch ein neuer See angestaut hat. Die Behörden in Nepal melden inzwischen über 750 Todesopfer. Christiane Rüther berichtet.
2: Fast 3000 Menschen werden in der Krisenregion noch vermisst. Nach Angaben von Experten wurde die Katastrophe am vergangenen Mittwoch durch den Abbruch eines Gletschers ausgelöst. Eine gewaltige Welle aus Wasser, Schlamm und Geröll strömte durch das Grenzgebiet zwischen Nepal und Tibet und riss ganze Ortschaften mit sich. Auch Brücken, Straßen und Wasserkraftwerke wurden zerstört. Für den Wiederaufbau benötigt Nepal nach ersten Schätzungen 4-5 Milliarden Dollar.
1: Im westafrikanischen Niger hat die Armee einen Putschversuch niedergeschlagen. Aufständische Soldaten hatten gestern unter anderem den Präsidentenpalast und einen Militärstützpunkt am Flughafen angegriffen. Unsere Korrespondentin für die Region, Karin Bentsch.
3: Bei den Kämpfen wurde die nigrische Armee von russischen Söldnern der Gruppe Afrika-Korps unterstützt, die zum großen Teil aus Mitgliedern der ehemaligen Wagner-Gruppe besteht. Im Niger herrscht eine Militärregierung, an dessen Spitze steht Machthaber Abdurrahman Tiani. Unter seiner Regierung hat sich das Land von Frankreich und anderen westlichen Partnern abgewandt und mit Russland verbündet.
1: In Berlin-Köpenick hat die Polizei einen 37-jährigen Mann vorläufig festgenommen. In seinem Rucksack fanden Einsatzkräfte einen kleinen selbstgebauten Sprengkörper aus einer Blechdose mit Pyrotechnik. Zeugen hatten die Polizei in der Nacht alarmiert, weil sich der Mann an einer Kreuzung auffällig verhielt. Soweit die Nachrichten. 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Das Wetter heute teils heiter, teils wolkig und örtlich Schauer bei 24 bis 28 Grad. Zurzeit in Kladow 24 und in Lenzen 20 Grad. Morgen am Montag ähnlich wie heute bei 23 bis 27 Grad. Und dabei wird es zu Anfang der Woche sehr windig.
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4: Könnte der Wolfgang jetzt noch machen? Aber ansonsten mache ich es. Auf Radio 1, A9, Berlin Richtung Leipzig. Zwischen Niemeck und Rastplatz Hagen gibt es Stau an einer Baustelle. Circa 10 Minuten länger. Auf der A10 westlicher Berliner Ring Richtung Dreieckwerder gibt es zwischen Potsdam Nord und Havelburg Stau an einer Baustelle. Da dauert sogar 30 Minuten länger. Zum Stadtverkehr Berlin. Die A100 Richtung Wedding ist weiterhin gesperrt. Grund sind Bauarbeiten im Bereich Mecklenburgische Straße an diesem Wochenende. Noch bis morgen früh bis 5 Uhr ist der Abschnitt zwischen Detmolder Straße und Hohenzollerndamm gesperrt und muss umfahren werden. Etwas voller ist es daher gerade auf der Rudolstädter Straße und der Mecklenburgischen Straße. Und auf der A100 Richtung Treptow stockt der Verkehr zwischen Dreieck Charlottenburg und Dreieck Funkturm. Kreuzberg in die Dudenstraße ist in beiden Richtungen zwischen Mehringdamm und Mitfesselstraße nach einem Wasserrohrbruch gesperrt. Und noch ein Hinweis zur S-Bahn. Bis heute Betriebsschluss entfällt der Zugverkehr zwischen Halensee und Westend. Ein Ersatzverkehr mit barrierefreien Bussen ist eingerichtet. Gute Fahrt!
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5: Genau, wir dachten auch, lass uns doch mal wieder reinschauen, ne?
4: Ja. Endlich, nach der Sommerpause. Ich habe schon fast vergessen, wie sie alle aussehen. Hattest du große Vermissungen?
5: Nicht wirklich. Ich hatte gar keine Zeit.
4: Du hast nichts vermisst?
5: Von dir mal abgesehen, nichts, nein.
4: Muss man hier erst nochmal nachfragen. Okay, also heute sind wir wieder da. Herzlich willkommen. Wie schön, dass auch Sie da sind. Wir werden im Laufe dieser Sendung ein bisschen aus dem Urlaub plaudern. plaudern.
5: Genau, so die ganzen Do's und Don'ts, was so passiert ist in den letzten 6 Wochen.
4: Damit Sie wieder irgendwie informiert sind. Natürlich können Sie den Autopapst bei Problemen zu Rate ziehen. Und gleich sprechen wir erstmal eine Runde über Smombies.

0: Tennis, Weight of Desire, 12 vor und 8.
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0: Tippen, telefonieren oder surfen ist auf dem Fahrrad oder hinterm Steuer nicht erlaubt. Weiß jeder. Wer trotzdem dabei erwischt wird, der muss mit Geldstrafen zwischen 55 und 200 Euro und eventuell sogar Punkten rechnen. Aber was ist eigentlich mit dem Handy nutzen beim Gehen, also als Fußgänger? Italien geht da jetzt einen neuen Weg. Es gibt einen Entwurf für ein neues Straßenverkehrsgesetz und nachdem sollen Menschen, die beim Überqueren einer Straße oder eines Zebrastreifens auf ihr Smartphone starren, ein Bußgeld von mindestens 75 Euro zahlen. Was von dieser Idee zu halten ist und welche Gefahren tatsächlich vom Smartphone im Fußgängerverkehr ausgehen, darüber sprechen jetzt.
2: Ja, und zwar mit Manfred Wirsch. Er ist Präsident des Deutschen Verkehrssicherheitsrates, kurz DVR, und jetzt hier bei uns bei den Sonntagsfahrern am Telefon. Herr Wirsch, ich grüße Sie. Herzlich willkommen.
3: Guten Tag.
0: Hallo.
3: Grüße Sie auch.
2: Was halten Sie denn von der Idee aus Italien, dass Smombi-Nutzer ein Ticket kriegen?
3: Naja, man muss, glaube ich, immer noch mal, ich würde sagen, die Kirche im Dorf lassen. Ich glaube, dass das Thema Ablenkung im Straßenverkehr natürlich ein durchaus relevantes ist. Aber ich glaube, die größten Gefahren gehen immer noch von Ablenkung im Straßenverkehr von Pkw-Nutzenden oder von Radfahrenden aus. Nichtsdestoweniger haben wir ja auch in Deutschland bereits die Möglichkeit, Verwarngelder für Ablenkung auch an Fußgänger auszusprechen. Die sind natürlich etwas sehr gering. Ich glaube, die liegen zwischen 5 und 10 Euro. Aber generell, glaube ich, sind wir auch schon der Auffassung, dass es sinnvoller ist, mit Kampagnen und Aufklärungsarbeit da zu operieren, weil man ein solches Verwarngeld, ich bin mir relativ sicher, in Deutschland auch gar nicht ausreichend kontrolliert bekommt.
0: Ich glaube, es kennt nicht mal jeder. Für was bekommt man denn ein Verwarngeld im Fußverkehr?
3: Ja, man bekommt ein Verwarngeld im Fußverkehr beispielsweise, wenn Sie die Fahrbahn ohne Beachtung des Fahrzeugverkehrs oder, so heißt es, nicht zügig auf dem kürzesten Weg quer zur Fahrtrichtung überschreiten. Hm. Wenn Sie dabei eine Gefährdung verursachen, kostet das 5 Euro. Führt es zu einer Sachbeschädigung, dann kostet das 10 Euro.
0: Fakt ist aber ja auch, und das beobachtet man, egal auf welchem Bürgersteig man lang geht, dass eben sehr viele Menschen auch beim Laufen in ihr Handy gucken. Andreas hat eben das Wort schon genannt, Smombies war sogar mal Jugendwort des Jahres 2015, so ein Kofferwort, Kombination aus ja. Smartphone und Zombie. Ja. Gibt es denn da eigentlich auch schon Studien oder Belege, wie gefährlich diese Verkehrsteilnehmer sind, weil sie ja einfach nicht gucken und auch für andere Fußgänger ja zu einer Gefahr oder Blockade werden?
3: Es ist definitiv eine Gefährdung, da gebe ich Ihnen recht. Diese Smombies, wie sie ja bezeichnet werden, haben natürlich ein extrem verringertes Blickfeld. Wer nur ständig auf sein Handy starrt, verpasst natürlich auch mögliche Gefährdungen in seinem Sichtfeld, abbiegende Lkw, herannahende Fahrzeuge oder Ähnliches. Es gibt dann auch sowas wie einen gefährlichen Kursverlust, dass abgelenkte Fußgänger häufig unbewusst von der Gehweglinie abweichen. Dann betreten sie Radwege oder Fahrbahnen. Hinzu kommt eine verzögerte Reaktionszeit und fehlerhafte Einschätzung, weil das Gehirn sich natürlich erstmal auf das konzentriert, was da auf dem Display steht. Insofern ist dann auch die Reaktionszeit bei möglich auftretenden Gefährdungen natürlich entsprechend geringer. Ja, nicht zuletzt gibt es durch den fehlenden Blickkontakt natürlich auch die erhöhte Stolper- und Sturzgefahr, weil auch der Fußgängerüberweg oder der Fußweg an sich ja auch nicht immer frei von irgendwelchen Unebenheiten oder Ähnlichem ist. Was häufig vergessen wird, ich glaube, das muss man auch nochmal deutlicher in der Öffentlichkeit beschreiben, dass es dann auch eine Mithaftung bei Unfällen gibt. Also wenn die Smartphone-Nutzung da zu einem Unfall führt, der nachweislich durch grobe Unachtsamkeit des Fußgängers, der Fußgängerin verursacht wurde, dann droht den Fußgänger eine Mitschuld und demzufolge auch dann eben mögliche Regressmaßnahmen. Mm.
0: Es ist auch ja schon tatsächlich infrastrukturell einiges versucht worden. Ampeln im Fußboden, Busse, die Worte zurufen, wenn sie abbiegen, oder auch so unterteilte Fußwege, also die Langsam- und die Schnellspur für die Smombies und die Normalgeher. Das hat alles sich nicht so richtig durchgesetzt. Was würden Sie denn sagen oder wo würden Sie denn ansetzen, um für alle dafür mehr Sicherheit im Fußgängerstraßenverkehr zu sorgen?
3: Erlauben Sie mir da die Bemerkung, ich halte wenig davon, dass man jetzt noch Sonderregeln beschreibt oder einführt. für diejenigen, die dann eben sich eigentlich nicht korrekt verhalten. Mhm. Aus meiner Sicht ist das ein falscher Erziehungseffekt. Ableckung wird legitimiert, falsches Verhalten wird belohnt und verfestigt. Insofern halten wir weder von Gehspuren oder Bodenampeln oder sonst etwas.
0: Dann sind wir vielleicht doch wieder beim italienischen Weg. Bestrafung durch Bußgeld.
3: Ja, da sind Sie vielleicht wieder beim italienischen Weg. Ich hatte ja bereits erwähnt, dass wir ja auch aktuell schon in Deutschland die Möglichkeit haben. Aber wir sind da schon beim DVR der Auffassung, dass es sinnvoller ist, wenn wir durch Aufklärung und Kampagnenarbeit dieses Verhalten eben in den Blick nehmen. Und wenn man die statistischen Zahlen nimmt, die Bundesanstalt für Straßenwesen ist eine Behörde des Verkehrsministeriums, die hat das mal konkret untersucht. Und die kamen auf Zahlen, dass effektiv 7% der zu Fuß Gehenden sich so verhalten. Ich will nicht ausschließen, dass es da noch eine Dunkelziffer gibt. Aber trotzdem glaube ich, dass es relativ unverhältnismäßig wäre, wenn wir hingehen und jetzt ein noch strengeres Knöllchengebot für die Smombis.
0: Man hat ja auch gar keinen Scheibenwischer, wo man den runterklemmen kann. Haha, Entschuldigung. Italien will mit Strafen und Bußgeld gegen Smombis, also in Handy glotzende Fußgänger, vorgehen, über die Gefahr, die von Handynutzung im Fußverkehr tatsächlich ausgeht und auch darüber, dass die Datenlage noch ziemlich dünn da ist, haben wir gesprochen mit Manfred Wirsch, dem Präsidenten des Deutschen Verkehrssicherheitsrates, DVR. Herr Wirsch, vielen, vielen Dank und schönen Sonntag Ihnen noch.
2: Genau, bis bald. Machen Sie schön.
3: Ihnen auch, danke.
0: Tschüss. So, und vielleicht ahnen Sie es schon, uns würde jetzt auch noch Ihre Meinung interessieren. Also sollte es da neue, andere, strengere Regelungen für Menschen geben, die mit dem Auge auf dem Handy durch die Welt zu Fuß gehen? Hätten Sie vielleicht noch irgendwelche Vorschläge zu machen, wie man das Problem lösen könnte? Wie fänden Sie es, wenn Deutschland es Italien nachmachen würde und da auch Bußgelder verteilt? 0331 70 99 111.

0: Rosenweger Witch. 12.20 Uhr ist es. Sie hören die Sonntagsfahrer wieder da nach der Sommerpause. Und ja, mit der Frage an Sie, ob das was wäre, wo Sie zustimmen oder noch eine Idee haben. Bußgelder für Fußgänger, die Handy benutzen. Beim Auto und beim Fahrradfahren kennt man das ja, darf man nicht benutzen. Aber beim Gehen ist man ja auch irgendwie mobilitätsmäßig unterwegs. Franz und Leo haben angerufen, aber sind offensichtlich ein bisschen schüchtern. Franz sagt, naja, die werden von den E-Rollern bestraft.
1: Die überall in der Gegend rumliegen angeblich, ja.
0: Und Leo sagt, er findet es richtig, dass es da einen Bußgeldbescheid gibt. Auch noch angerufen hat Holger, oder geben würde, auch noch angerufen hat Holger aus Schweden. Hallo.
2: Holger, ja, hallo.
0: Im Urlaub oder immer in Schweden?
3: Nee, ich wohne hier tatsächlich in Uppsala. Und ich will mal generell was dazu sagen. Ich habe es jetzt ein bisschen spät gehört, dass, weil ich es gerade auch dabei angemacht habe, wo ihr darüber geredet habt. Und ich nehme an, es geht darum, dass Fußgänger in die Straße überqueren, ihr Handy angucken.
0: Ja.
3: Aber dazu muss man ja mal ganz generell sagen, wenn man in Deutschland versucht, über einen Zebrastreifen zu gehen, ist es fast unmöglich, dass irgendein Auto anhält. Im Gegensatz zu Schweden, wenn man da als Fahrradfahrer an Zebrastreifen steht oder als Fußgänger, halten alle an. Und man kann wirklich die Straße überqueren. Das ist in Berlin nicht möglich.
0: Es ist also wirklich niemandem zu raten, dabei auch noch in sein Handy zu gucken. Auch so kann
3: Außerdem. Aber mal ganz generell könnte man ja versuchen oder damit anfangen, die Autofahrer zu bestrafen, die an Zebrastreifen nicht anhalten. Sind ja auch oft Kinder, die darüber gehen.
0: Ja, man muss das eine ja nicht lassen und das andere trotzdem tun. Also in der Debatte, wenn Fußgänger, und es wird ja zunehmend immer mehr vermutlich werden, weil diese Handys unser Leben überrollen, beim Laufen aufs Handy gucken. Wie ist denn das in Schweden? Gibt es da irgendwelche Regelungen?
3: Nee, ehrlich gesagt habe ich darauf auch nicht geachtet. Aber natürlich ist das nicht richtig.
0: Du guckst immer in dein Handy.
3: Ganz klar. Aber es ist halt wirklich auffällig, ich bin regelmäßig in Berlin, dass man, wenn man hier an einem Fußgängerübergang ankommt, den hält wirklich alle, also alle halten an. Es gibt einige Ausnahmen, natürlich.
0: Ja.
3: Aber in Berlin ist es wirklich fast unmöglich, an einem Zebrastreifen anzuhalten. Und da muss man nämlich warten, bis die Autos vorbei sind. Dann kann man rübergehen.
0: Ja,
3: aber generell soll es ja
0: umgekehrt verstanden,
3: sein.
0: Holger, Punkt verstanden. Aber ich bleibe trotzdem nochmal bei unserem Thema mit den Fußgängern. Ich finde ja tatsächlich, sie sind für andere Fußgänger einfach auch eine Gefahr. Also nicht nur, dass sie sich selber in Gefahr bringen bei einem Zebrastreifen oder bei einer Straßenüberquerung, sondern ich finde es so unfair, den anderen ihnen entgegenkommenden...
1: Die vielleicht auch dabei in ihr Smartphone gucken und dann zusammenrammeln mit dem anderen.
0: Okay, dann sind beide schuld.
3: Dabei,
0: aber wir haben auch dabei Menschen mit Beeinträchtigungen. Für die ist es noch mal schwerer, wenn sie nicht erkannt werden, dann ist es eben noch mal ein Hindernis mehr. Und zumindest drüber reden und mal drüber nachdenken könnte man, ob man nicht beim Laufen einfach mal nicht weiter drauf guckt.
3: Genau, Strafe finde ich ein bisschen übertrieben, muss ich sagen. Aber natürlich, haben Sie recht.
0: Holger, vielen Dank.
3: Keine Frage.
0: Liebe Grüße nach Schweden.
1: Tschüss, Holger.
3: Ja, danke.
0: Wir freuen uns, dass wir auch da gehört werden.
1: Ja. Naja, wo nicht, ne?
0: Upsala. Ich habe ja früher sogar, das ist sozusagen die Vorstufe wahrscheinlich von ins Handy gucken. Ich war wirklich eine sehr leseintensive, also als Kind. Und wenn es so spannend war und ich dann aber wohin musste, habe ich das Buch mitgenommen und habe beim Laufen weitergelesen.
1: Ja, ist die Vorstufe.
0: Das ist die Vorstufe.
1: Vielleicht hast du es ja erfunden.
0: Ach so Gott, jetzt bin ich auch noch schuld.
1: Der ist Mombi 0.5, Patricia Pantel.
0: Ja, Entschuldigung, Leute.

0: dem Live It Down. Kurz vor halb ist es. Holger hat ja eben sich in dieses Zebrastreifen-Thema ließ nicht mehr locker. Und natürlich, ich habe es mir fast schon gedacht, gibt es da Widerspruch, also dass nie ein Auto halten würde oder ein Fahrrad am Zebrastreifen. Hallo Jürgen.
1: Hallo, ich grüße recht herzlich.
0: Ebenso.
1: Ich habe also voller Erstaunen eben festgestellt, dass der also gesagt hat, also im Grunde genommen wird jeder am Zebrastreifen fast überfahren. Ich bin zarte 80 Jahre alt, habe also fahre Auto, Motorrad, Fahrrad und bin auch Fußgänger. Und jedes Mal, wenn ich mit dem Fahrrad in abgestiegener Weise über den Zebrastreifen laufe, halten die Autos an. Ich kann das nicht feststellen, sonst würde ich also auch nicht mehr leben.
0: Wahrscheinlich hat Holger irgendwo einmal sehr dumme Erfahrungen damit gemacht, insofern haben wir ja jetzt wieder die ausgleichende Gerechtigkeit für alle Beteiligten am Zebrastreifen rund um einen Zebrastreifen geschaffen. Jürgen, vielen Dank.
1: Wenn ich noch eins sagen darf, also mit dem Handy finde ich auch unmöglich. Also, dass die Leute also mit dem Handy über einen Zebrastreifen gehen, durch die Gegend laufen, unmöglich.
0: Okay, was machen wir denn? Strafe oder brüllen wir die einfach nur an, wenn wir es das nächste Mal sehen?
1: Also anwollen. Strafe ist Quatsch, weil das kann ja Kinder kontrollieren.
2: Genau.
0: Danke dir.
2: Ja. Jürgen, danke für den Anruf. Tschüss.
0: Tschüss. Oh Mann, das könnte man mal ausprobieren, ne?
2: Anbrüllen, ja.
0: Ah, ich freue mich schon ein bisschen.
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2: Ja, das sendet für eine Art, ja, mit dem Wetter. Noch ist Sommer, Gott sei Dank. Ja, das war den ganzen Tag so bewölkt mit ein paar Sonnenstrahlen und ist auch schön warm. Bis zu 27 Grad sind vorhergesagt. Das wird dann nachts natürlich ein bisschen kühler, 19 Grad, aber im Ganzen ganz angenehm für einen Sonntag. Morgen geht es dann zunächst mal so weiter. Mit 19 Grad startet der Tag und wir erreichen nochmal Werte zwischen 25 und 27 Grad. Der Himmel ist dabei aber auch nicht blau, sondern Wolken sind dominant. Und wie geht's weiter? Na, ungefähr genauso. Sommerlich warm, kaum Niederschlag, aber abnehmende Temperaturtendenz.
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0: Auf Radio 1 A9 Berlin Richtung Leipzig. Zwischen Niemek und Kleinmarzins gibt's einen Stau an einer Baustelle. 20 Minuten länger braucht man da. A10 südlicher Berliner Ring Richtung Dreieck Werder. Zwischen Rastplatz Siedener Elsbruch und Ferch gibt's auch einen Stau. 10 Minuten länger. A10 westlicher Berliner Ring Richtung Dreieck Werder. Zwischen Potsdam Nord und Havel Brücke gibt es Stau an einer Baustelle, 30 Minuten länger. Und zum Stadtverkehr Berlin, die A100 in Richtung Wedding ist weiterhin gesperrt. Grund sind die Bauarbeiten im Bereich Mecklenburgische Straße an diesem Wochenende. Bis morgen früh 5 Uhr ist der Abschnitt zwischen Detmolder Straße und Hohenzollerndamm gesperrt und muss umfahren werden. Voller ist es daher gerade auf der Rudolstädter Straße und der Mecklenburgischen Straße. Und auf der A100 Richtung Treptow stockt der Verkehr zwischen Dreieck Charlotten Burg und Dreieck Funkturm. Kreuzberg ist die Dudenstraße in beiden Richtungen zwischen Mehringdamm und Medfesselstraße nach einem Wasserrohrbruch gesperrt. Und bei der S-Bahn fällt heute bis Betriebsschluss der Zugverkehr zwischen Halensee und Westend aus. Es ist ein Ersatzverkehr mit barrierefreien Bussen eingerichtet. Gute Fahrt!
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2: Ja, gut erholt und frisch gekämmt.
0: Ja, es fühlt sich gut an, dass wir hier wieder zusammen sind, finde ich.
2: Ich finde, das ist wirklich eine feine Sache.
0: Und Sie könnten auch noch ein bisschen mitspielen, wenn Sie nämlich, also ich meine, es waren ja lange Wochen, da kann schon was passiert sein mit Ihrem Auto oder mit was auch immer Sie unterwegs sind. Fahrräder nimmst du ja auch, aber ist nicht so häufig.
2: Ich habe wieder zugeschlagen. Ich habe jetzt wieder ein paar französische Renner dabei.
0: Also, Sie brauchen Hinweise Reise, weil irgendwas nicht so läuft, wie sie es vorstellen, Probleme macht oder irgendwas merkwürdig ist. Audienz mit dem Autopapst 0331 70 99 111. In dieser halben Stunde vorher gucken wir uns aber gleich nochmal den Mobility Report an. Aber Sie können sich gerne jetzt schon melden.

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1: Metric, help, I'm alive. 12.35 Uhr. Das E-Auto hat die Herzen erreicht. Das geht aus der aktuellen TÜV Mobility Studie hervor. Demnach kann sich jede vierte Person vorstellen, künftig ein reines E-Auto zu kaufen. Und selbst diejenigen, die sonst einen Verbrenner bevorzugen, sind zumindest offen für ein E-Auto. So heißt es weiter. Für die Studie hat der TÜV-Verband rund 2.500 Menschen in Deutschland ab 18 Jahren zu ihrer Mobilität befragt. Wenig überraschend, auch ein Ergebnis, bleibt das Auto auf Platz 1 bei den Verkehrsmitteln generell. 83% der Befragten nutzen es im Alltag. Dicht gefolgt von den Fußgängern mit 63%, ÖPNV und Fahrrad jeweils 20%.
2: Und diese Zahlen, die können wir nun mit Joachim Bühler auseinandernehmen, im Detail dem Geschäftsführer des TÜV-Verbandes. Und der ist jetzt hier bei uns am Telefon bei den Sonntagsfahrern. Herr Bühler, ich grüße Sie.
3: Ich grüße Sie auch. Schönen guten Tag.
1: Hallo.
2: Vielleicht erklären Sie nochmal, was genau ist der Sinn dieser Studie und was soll mit der Mobility-Studie, wie sie heißt, die alle 2 Jahre erscheint, herauskommen?
3: Unsere TÜV-Mobility-Studie erheben wir regelmäßig alle 2 Jahre, um so ein bisschen den Puls der Zeit zum Thema Mobilität in Deutschland zu erfahren. Was sind die großen Trends? Was denken die Deutschen über die Mobilität und wie verändert sich das auch über die Jahre? Und deswegen machen wir das regelmäßig, um genau diese Sachen zu erfassen, um festzustellen, wie sich unsere Mobilität weiterentwickelt.
1: Eine Bestandsaufnahme, um auch weiter zu gucken, was wichtige Entscheidungen sein könnten und das an die Politik weiterzugeben. Puls der Zeit scheint demnach tatsächlich E-Auto zu sein. Jeder Vierte kann sich das vorstellen. Ist das jetzt wirklich der Aufschwung, die Mobilitätswende oder wie ordnen Sie diese Zahlen ein?
3: Ja, die Zahlen haben uns auch überrascht. Und wenn wir zu den reinen E-Fahrzeugen noch die Hybriden und den Wasserstoff nehmen, dann kann sich sogar die Mehrheit der Deutschen, 54%, vorstellen, ein Fahrzeug mit einem sogenannten alternativen Antrieb, also keinen Verbrenner, zu kaufen. Und das ist dann die Mehrheit im Gegensatz zu diesen 35%, die weiterhin auf diesen Verbrenner setzen. Und das hat uns dann schon überrascht. Und wenn man das kombiniert mit den Zahlen vom KBA über die Neuzulassung von neuen Fahrzeugen und wenn man sich auch anschaut, was im Gebrauchtwagenmarkt zurzeit an Umschreibungen passiert, auch da tut sich was in Sachen Elektromobilität. Und das hat uns dann dazu veranlasst zu sagen, diese Form der Antriebswende, die in Deutschland ein bisschen gebraucht hat, aber die steht jetzt wirklich kurz vor dem Durchbruch. Also da hat sich etwas verändert noch im Vergleich zur Vergangenheit.
1: Nicht so gut bewerteten die Befragten den Zustand der Infrastruktur. Nicht so verwunderlich, wenn man sich die Meldung der letzten Jahre anguckt. Straßen, Fuß- und Radwege sind in keinem guten Zustand. Außerdem fehlt Barrierefreiheit im Verkehrsraum. Das ist ja im Grunde ein ganz klarer Handlungsauftrag an die Politik. Wie viel Hoffnung auf baldige Änderung haben Sie da denn?
3: Na, zumindest mal haben wir eine ziemlich einige Problembeschreibung. Also das, was Sie sagten, also der Zustand unserer Infrastruktur, den bewerten die Deutschen mehrheitlich als schlecht. Und was bemerkenswert auch ist, egal ob Autofahrer, Fahrradfahrer oder ÖPNV-Nutzer, es gibt eine große Einigkeit, wo politische Prioritäten liegen sollen. Und das ist zunächst mal beim ÖPNV-Ausbau. Und das Zweite kommt gleich, die Fernbahn. Also die Probleme der Deutschen Bahn, die sehen wir auch in unserer Mobility-Studie 2026. Und da wünschen sich die Menschen in Deutschland, dass da endlich was vorangeht. Und das wäre ein klarer Handlungsauftrag an die Politik, das Sondervermögen hier gezielt einzusetzen.
1: Etwa die Hälfte der Befragten findet außerdem, dass es auf der einen Seite nicht genügend Radwege und auf der anderen Seite nicht genügend Parkmöglichkeiten für Autos gibt. Das sind ja im Grunde die zwei Seiten der Medaille im Kampf um die Straße. Wie versöhnlich oder eben auch nicht sehen Sie denn da die unterschiedlichen Nutzer? Eine Studie der Unfallforscher hat, der Versicherer hat ja neulich gerade noch mehr Aggression im Straßenverkehr konstatiert.
3: Das ist richtig. Wir haben Einigkeit, was den Ausbau von Bahn und ÖPNV angeht. Wir haben eine Polarisierung, was das Thema Auto und Radfahrende angeht. Das können wir auch in der Studie ablesen. Wir haben mal gefragt, wie die Menschen dazu stehen, den Autoverkehr einzuschränken, und zwar gerade im innenstädtischen Verkehr. Und da sind die Menschen, die mehrheitlich auf dem Land wohnen, zu 60% ablehnend von Einschränkungen des Autoverkehrs gegenüber. Das ist nicht weiter verwunderlich. Was uns aber doch verwundert hat, ist, selbst in den Großstädten über 500.000 Menschen, selbst da gibt es keine eindeutige Mehrheit für Einschränkungen vom Autoverkehr, sondern da ist 50-50 und da sehen wir genau diese Polarisierung. Stichwort Fahrrad, das ist vielleicht auch nochmal ein überraschendes Ergebnis. Wir haben uns dieses Jahr entschieden, dem E-Bike eine eigene Kategorie zuzuschreiben. Früher haben wir das unter den Fahrrädern subsumiert. Da haben wir uns jetzt dagegen entschieden. Warum? Weil die insbesondere oft im ländlichen Raum wirklich ein ernstzunehmendes Verkehrsmittel ist. Ähnliche Kategorie wie der ÖPNV oder auf dem ländlichen Raum sogar viel stärker als der ÖPNV, weil den gibt es da nämlich gar nicht. 17% der Menschen im ländlichen Raum nutzen das E-Fahrrad täglich oder mehrmals die Woche und damit hat sich das zu einem eigenen Verkehrsmittel Verkehrsträger entwickelt.
1: Immer mal wieder eine, wer nutzt was, wie Mobilitätsbestandaufnahme zu machen. Das ist ja das Beste, um die richtigen Schlüsse zu ziehen. Und genau darum geht es auch mit der Mobility-Studie vom TÜV-Verband. Über die ganz niegelnagelneue haben wir gesprochen mit Joachim Bühler, Geschäftsführer vom TÜV-Verband. Vielen herzlichen Dank. Schönen Sonntag noch.
2: Bis bald, Herr Bühler. Tschüssi.
3: Schönen Sonntag. Danke, bis bald. Tschüss.

0: Prefab Sprout, Cars and Girls.
1: Genau.
0: Zwei Dinge, die du liebst.
1: Ja, genau. Ist wie im richtigen Leben. Ja.
0: 12:45 Uhr. Achso, ich könnte noch das hier drücken. Ja, genau.
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1: Ist das diese neue Rubrik?
0: Das ist diese ganz neue Rubrik nach 20 Jahren. Haben wir uns gedacht, wir haben hier diesen wirklich sich gut auskennenden Mann im Studio. Den könnten wir Ihnen zur Verfügung stellen, dass er hilft, wenn Sie mal so ein Problem haben beim Auto. Ist eine gute Idee,
1: ja,
0: oder?
1: Genau. Macht er auch.
0: Ja. Hallo Thomas.
3: Hallo.
0: Wobei kann er Ihnen denn helfen?
1: Genau, ich bin gespannt.
3: Ich habe einen Renault Kangoo E, Baujahr 2024 in Schwarz. Und da war ein Defekt jetzt und das Auto ging zur in die Werkstatt. Und in der Werkstatt wurde die Rastnarbe gewechselt. Und ja, und das nach nur 15.000 Kilometern. Und ich wollte fragen, ist das normal oder kann ich da irgendwie was gegen machen?
1: Du, ich muss noch mal kurz nachfragen. Du hast gesagt, Rastnarbe oder ich habe Grasnarbe
0: verstanden. Ich habe Grasnarbe verstanden.
1: Ja, ich auch.
0: Ah, okay.
3: Ja, okay, nee, dann sagen wir Radnarbe.
1: Radnarbe.
3: Links, vorne links.
1: Ja, ja, okay. Die Radnarbe, das ist ja das, wo das Rad angeschraubt ist und wo das Radlager mit dran ist. Der ist ja jung, der Wagen, ja. Der hat wahrscheinlich noch nicht mal 50.000 runter.
3: 15.000.
1: Ganz wenig, okay. Du, das wird wahrscheinlich ein Montagefehler im Werk schon gewesen sein. Also ein angelegter Fehler. Möglicherweise hat sich das Radlager verkantet und hat die Radnarbe dabei beschädigt, also den Lagersitz. Und den haben, also eine andere Erklärung gibt es nicht.
0: Was kann denn Thomas dann machen? Weil wenn es ein Fehler irgendwo schon war, kann man den noch nachweisen und sagen, Leute?
1: Naja, also die Gewährleistung müsste ja eigentlich noch laufen oder war die wieder...
3: Nein, ist halt nicht der Fall. Also das Problem ist halt auch, ich habe das Auto letztes Jahr als Neuwagen gekauft, aber es war dann halt kein Neuwagen. Er stand einfach nur ein Jahr im Autohaus und wurde dann als Neuwagen gekauft. Und die Zwei-Jahres-Garantie ist im Mai abgelaufen und es ist halt jetzt im Juli passiert.
1: Du, ich habe so eine Geschichte schon öfter gehört.
0: Ach Mensch, Thomas.
1: Aber da ist, also das, ich vermute wirklich, das ist ein Fertigungsfehler und wäre ein Garantiefall, aber da die abgelaufen ist, ja, hast du mit Zitronen gehandelt.
0: Dich nicht? Nur
1: also
0: ärgern.
1: Taucht jetzt nicht wieder auf und du kannst auch nichts dagegen tun. Also, das war jetzt Pech, ne?
0: Thomas, okay, mein Lieber, gut. Schönen Sonntag.
1: Ja, viel Spaß mit dem Auto.
0: Tschüss. Ciao. Ach, jetzt ärgert er sich.
1: Naja, aber so ist es.
0: Michael.
4: Ja, Tachchen. Guten Morgen. Hallo. Ich bin hier mit meinem Sohn Julius. Wir haben einen schönen SLK von 1999, eine 170er Baureihe mit 230 Kompressor.
1: Oh, der große, 197 PS, richtig gut.
4: Ja, richtig toll.
5: 197, Bormov, der Bormov. 193.
1: Ja, jetzt kommt mal runter vom Erbsenzähler-Modus.
0: Oh mein Gott, wo bin ich denn jetzt reingeraten? So, was hat er
4: super
0: denn?
4: Der hat so eine Anzeige, die nicht ausgeht, die nennt sich BAS ASR und da gibt es so viele Möglichkeiten und das ist mir schon fast unangenehm zu fragen.
1: Ja, ja, also das ist der Brake Assistant, also der Bremsassistent und ASR, das ist natürlich ein Steuergerät, einmal vorwärts, einmal rückwärts. Gibt es schon eine Diagnose über Star-Diagnose, also schon mal ausgelesen?
4: Wir haben mal ausgelesen, wir haben nichts gefunden.
5: Zwei verschiedene Geräte benutzt.
1: Also auch mit Star-Diagnose oder mit so Universal-Auslesern?
5: OBS, glaube ich, also Universal.
1: Ja, okay. Weil diese ganzen Fahrerassistenzsysteme, insbesondere was eben mit Bremse zu tun hat, kriegt man nur richtig raus über die Star-Diagnose. Ihr müsstet euch also eine Werkstatt suchen. Das muss kein Mercedes-Händler sein. Eine Taxibude kann es auch. Über Star-Diagnose das mal abfragen. Da gibt es viele Möglichkeiten. Ja, das kann ein Feuchteschaden sein, Steuergerät durch, zu geringe Batteriespannung. Jedenfalls spielt das nicht mehr mit. Ja, dieses System spielt nicht mehr mit. Es ist erstmal kein Sicherheitsrisiko. Die Bremse funktioniert problemlos weiter. Nur ihr könnt eben den Bremsassistenten und das ASR eben nicht in Anspruch nehmen, weil es nicht einschaltet.
0: Michael und Julius, ich habe da auch noch mal eine Frage. Ihr teilt euch das Auto oder wie muss ich mir das so vorstellen?
4: Na, sagen wir mal 99% Julius, 1% Michael.
0: Ah, okay, wie kommt das, wenn es so ein cooles Ding ist, wie ich hier gerade an eurem Angeben?
1: Du, das Verhältnis ändert sich, wenn es ums Geld geht.
4: Da sind wir 50-50.
1: Ja. Wunderbar.
0: Viel Spaß, Papi und Sohn.
4: Danke.
0: Tschüss.
1: Ciao.
4: Ciao.
0: So, jetzt eine schnelle Nummer mit Manuel.
6: Hi. Guten Tag. Ja, wir haben einen alten BMW 523i aus dem Jahr 2000.
1: E39.
6: Genau, der ja. E39. Und mit dem fahren wir seit ein paar Jahren in Campingurlaub, immer Campinganhänger hinten dran. Und da war letztes Jahr der Druckausgleichsbehälter vom Kühler gerissen und dachte ich, altes Plastik, habe den ersetzen lassen. Und dann sind wir auf die Fähre nach Dover rüber. Wir wollten nach Schottland dieses Jahr und dann ist der Kühler gerissen. Dann haben wir den in Dover ersetzen lassen. Und nachdem der neu war, 20 Meilen später, kochte der Kühler wieder über. Dann
0: sind wir wieder in die Dover.
6: In Dover, genau. Es war ein sehr, sehr spannender Urlaub. Ja. Und dann haben wir alles ersetzen lassen, was mit der Kühlung zu tun hat. Also irgendwie die Pumpe, den Thermostat und auch nochmal diesen Druckausgleichsbehälter. Und der kochte immer weiter hoch. Also auch danach, wir sind dann wieder zurück mit der Fähre, mit Heizung voll an und Lüftung voll an und haben es bis Oberhausen zurückgeschafft, bevor der überhaupt, also dann wieder so überkochte, dass es nicht ging. Und haben das Auto zurücktransportieren lassen. Und es hieß, das könnte eine Zylinderkopfdichtung sein.
1: Könnte man. Aber du, pass auf, um die Sache kurz zu machen.
0: Das Auto hat sich umentschlossen und möchte ein neues Leben als Herd beginnen.
1: Geprüft. ihr habt ja prüfen lassen, ob da CO, also Abgas im Kühlwasser ist.
6: Genau,
1: also,
6: ist nichts.
1: Spricht nicht gegen Dichtung. Es könnte daran liegen, dass der Zylinderkopf gerissen ist, an einer oder mehreren Stellen. Das ist typisch für die Sechszylinder. Oder ich weiß nicht, was da für eine Pumpe eingebaut ist. Es gab auch Fälle, wo sich das Schaufelrad der Pumpe von der Pumpenwelle gelöst hat. Unabhängig davon, wie alt sie ist. Ja, also okay. Die läuft zwar von außen betrachtet mit, aber sie pumpt nicht.
6: Ja, also die sagten, da läuft das Wasser. Also man merkt, wenn das aufgeht, dass okay. der Thermostat
1: dann bleibt wirklich nur noch Kopfdichtung und oder Riss im Kopf.
0: Manuel, ich hoffe,
1: es ist die einzige Chance, die einzige glaubhafte Diagnose, die ich hier aus der Ferne stellen kann.
0: War hoffentlich trotzdem schön in Dover und nicht nur doof in Dover.
6: Ja, nee, es war sehr nett. Sehr nett. Wir hatten ein schönes Inn, wo wir die ganze Zeit auf die Werkstatt gewartet haben.
1: Also dann bei dem BMW rüber runter. Ja?
0: Tschüssi.
1: Ja,
6: okay, danke. Ja, tschüss.
0: Ah, schön wieder das zu machen, oder?
1: Ach, göttlich.
0: Ich sehe richtig, wie du strahlst. Du trägst das Licht in dir. Toll.

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1: Hey.

0: Du müsstest jetzt noch ungefähr 10 Sekunden singen bis zu den Nachrichten.
1: Du, ich habe mich nicht eingesungen. Das kannst du nicht so spontan von
0: Mach
1: mir
0: mal.
1: Verlangen. Ja. Oh Lord, won't you...
2: Ach, danke. 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
3: Mit Wolfgang Porsche. Die Menschen in Island haben sich dagegen ausgesprochen, die Beitrittsverhandlungen mit der EU wieder aufzunehmen. Das Referendum fiel nach offiziellen Angaben mit rund 53-47% jedoch sehr knapp aus. Gegen einen EU-Beitritt sind vor allem die isländischen Fischereiunternehmen. Sie befürchten unter anderem, dass die EU ausländischen Schiffen den Zugang zu ihren Gewässern erlauben könnte. Zuletzt war das Interesse der Isländer

0: Länder an einer EU-Mitgliedschaft wieder gewachsen. Das lag auch an den Drohungen von US-Präsident Trump, das benachbarte Grönland zu annektieren. In Tibet sind die Rettungsarbeiten nach der verheerenden Sturzflut erneut unterbrochen worden. Grund ist, dass eine weitere Flutwelle droht, weil sich nach einem Erdrutsch ein neuer See angestaut hat. Die Behörden in Nepal melden inzwischen über 750 Todesopfer. Christiane Rüther.
1: Fast 3000 Menschen werden in der Krisenregion noch vermisst. Nach Angaben von Experten wurde die Katastrophe am vergangenen Mittwoch durch den Abbruch eines Gletschers ausgelöst. Eine gewaltige Welle aus Wasser, Schlamm und Geröll strömte durch das Grenzgebiet zwischen Nepal und Tibet und riss ganze Ortschaften mit sich. Auch Brücken, Straßen und Wasserkraftwerke wurden zerstört. Für den Wiederaufbau benötigt Nepal nach ersten Schätzungen 4 bis 5 Milliarden Dollar.
0: Bei einem Techno-Festival in der Schweiz sind Schüsse gefallen. Nach Angaben der Polizei wurde dabei eine 22-jährige Frau getötet. Eine weitere Frau und 4 Männer wurden verletzt, einige von ihnen schwer. Alle Opfer stammen den Angaben zufolge aus der Schweiz. Die Hintergründe des Vorfalls sind noch unklar. Der oder die Täter sind flüchtig. Die Tat ereignete sich gegen 3 Uhr früh in Aarau, südöstlich von Basel. In Berlin-Köpenick hat die Polizei einen 37-jährigen Mann vorläufig festgenommen. In seinem Rucksack fanden die Einsatzkräfte einen kleinen selbstgebauten Sprengkörper aus einer Blechdose mit Pyrotechnik. Zeugen hatten die Polizei in der Nacht alarmiert, weil sich der Mann an einer Kreuzung auffällig verhielt. Kriminaltechniker machten den Sprengkörper unschädlich. Und zum Sport: bei der Weltmeisterschaft der Kanuten hat es weitere Medaillen für das deutsche Team gegeben. Jakob Schopf und Max Lemke gewannen im Kajak-Zweier über 500 Meter Gold. Paulina Paschek und Pauline Jaksch holten Bronze. Die 23-jährige Berlinerin Jaksch hatte erst gestern im Kajak-Einer über 500 Meter Gold gewonnen. Soweit die Nachrichten. 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Das Wetter: am Nachmittag teils heiter, teils wolkig und örtlich sind Schauer möglich bei 26 bis 27 Grad maximal. Zurzeit in Berlin-Spandau 25 und in Ruhland 26 Grad. Dazu weht ein böiger Wind aus Südwest bis West. Morgen am Montag ähnlich wie heute bei 23 bis 27 Grad und weiterhin sehr windig. Am Dienstag ein Wechsel aus Sonne und Wolken bei Höchstwerten von 21 bis 24 Grad.
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3: Ist dasselbe Spiel wie in der letzten Stunde. Ich denke, Wolfgang macht's. Wolfgang denkt, ich macht's. Ich muss ihn erst suchen. Den Verkehr. So. Also. A9 Berlin Richtung Leipzig. Zwischen Niemeck und Kleinmarzehns gibt's einen Stau an der Baustelle, 30 Minuten länger. A10 westlicher Berliner Ring Richtung Dreieck Werder zwischen Potsdam Nord und Havelbrücke gibt es auch einen Stau an einer Baustelle. A19 Rostock Richtung Berlin zwischen Waren und Wittstock, 6 Kilometer Stau nach einem Unfall, 45 Minuten länger braucht man da. Und Vorsicht auch auf der A24 Hamburg Richtung Berlin zwischen Dreieck Wittstock, Dosse und Herzsprung. Es gab da einen Unfall auf der linken Spur. Zum Stadtverkehr Berlin: die A100 in Richtung Wedding ist weiterhin gesperrt, denn da sind Bauarbeiten im Bereich Mecklenburgische Straße an diesem Wochenende. Noch bis morgen früh 5 Uhr ist der Abschnitt zwischen Detmolder Straße und Hohenzollerndamm gesperrt und muss umfahren werden, das heißt auf den Umfahrungen gerade ein bisschen mehr Verkehr. Und die A100 Richtung Treptow: da stockt der Verkehr zwischen Dreieck Charlottenburg und Dreieck Funkturm. Kommen Sie gut an und voran.
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4: Das ist sowas von richtig.
3: Herzlich willkommen und wir freuen uns, dass wir aus der Sommerpause wieder da sind und haben auch Post von Dietmar bekommen. Der hat uns gemailt: liebes Sonntagsfahrerteam, nach der Sommerpause freue ich mich wieder, sonntags zu hören. Durch Zufall fragte ich im Sommer die KI nach einer Reparatur. Also es gab Ersatz für dich, Andreas.
4: Ja.
3: Und er schreibt, dass die relativ gut erklärt hat, wie er die Reparatur eines Kühlmittelsensors machen soll. Und es auch geschafft hat. Also du musst dich schon ein bisschen vorsehen. Er schreibt dann aber auch: richtigen Menschen zuhören und im Austausch zu sein, ist aber doch wirklich besser.
4: Genau, und am Ende macht der gefragt wird, es ja dann auch gleich schnell selbst.
3: Danke, ne? Dietmar. Ja. Herzlich willkommen.

0: Motherfucker. Galapagos. 13.12 Uhr. Es ist 12 Minuten nach 1.
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0: Und ich muss sagen, auf seiner Schauspieler-Bio oder dieser Karte, wo steht, was er so kann, steht unter Sport: BMX, Boxen, Angeln, Reiten, Stunts, Billard, Bowling, Fitness, Fußball, Kickboxen, Schwimmen, Kampfsport, Ski, Alpin, Thai-Boxen, Skateboard, Bergsteigen, Bodybuilding, Gewichtheben, Wellenreiten, Eiskunstlauf, Snowboard. Wow, wie viel! Und darüber gibt es noch die Rubrik Tanz, Salsa, Samba, Tango, Merengue. Also offensichtlich ein richtiges Bewegungsopfer, unser heutiger Mitfahrer, und damit genau der Richtige für uns als Mobilitätsmagazin. Heute bei uns der Schauspieler Malik Blumenthal, Berliner, geboren 1992 und aktuell in der neuen ARD-Serie Selling Sex zu sehen. Da spielt er einen der Männer im Umfeld der Hauptfigur Nelly, die aus finanzieller Not ins Escort-Geschäft einsteigt. Aber jetzt ist er sozusagen unser Escort-Boy bei den Sonntagsfahrern. Herzlich willkommen, Malik Blumenthal.
2: Hallo, hallo, hallo.
3: Hi. Hi, hi. Freut mich, da zu sein.
0: Wir erreichen dich gerade in Lettland. Was machst du da? Lass mich raten, angesichts deiner Sportvita, extremen Klettern oder Klippenspringen oder einen Hula-Hoop-Workshop?
3: Tatsächlich, also gerade sitze ich ganz bequem vorm Fenster und schaue in den Park. Aber ich bin hier gerade am Gladiator spielen für eine Folge Terra X.
0: Okay, was musst du denn da machen?
3: Also wirklich mit sehr, sehr, sehr, sehr schweren Messinghelmen auf dem Schädel irgendwelche Kampfszenen gerade noch inszenieren. Das haben wir als letztes gemacht und jetzt geht's bald weiter mit Stuntproben und so.
0: Also, habe ich mich immer schon gefragt, ob man gerne Gladiator gewesen wäre oder ob das froh ist, dass das an uns rübergegangen ist. Was sagst du?
3: Ich glaube, es könnte schon ganz geil sein, bis man dann irgendwie so einen nasty Cut von irgendeinem alten römischen Schwert kriegt und danach irgendwie an so einer Sepsis krepiert. Aber an sich macht das schon Spaß. Also diese ganzen Bewegungen und da mit diesen Kostümchen rumrennen und so. Man fühlt sich schon toll.
0: Also pass gut auf dich auf.
4: Gibt's auch so einen Cäsar, der dann den Daumen runter zeigt und die Löwen reinlässt?
3: Nee. Also das haben wir jetzt nicht. Wir haben bis jetzt nur so eine andere Szene gedreht, wo wir nur gekämpft haben zur Beschaulustigung von, wenn man das überhaupt so nennt, von so ein paar Reichen. Ich spiele Marcus Attilus.
0: Ah, ja.
3: Ein Park in Pompeji.
0: Ah, genau. Salve, auf jeden Fall. Du hast eine ziemliche Range an Sportarten. Ich habe sie eben alle aufgezählt. Und ziemlich viel hat da ja auch mit von A nach B kommen zu tun. Skateboarden, Mountainbiken, Wellenreiten und so weiter. Wie hat das denn angefangen?
3: Skaten, tatsächlich. Und das ging, glaube ich, damit los, dass ich in Berlin da auf der Invalidenstraße am Pappelplatz unseren gemeinsamen Freund mit meinem alten Kindheitsfreund Antonio besucht habe, den Leon Herzog. Und der hatte da ein Board dabei und ich fand das total cool. Und dann bin ich so über Skaten reingekommen, dann kam irgendwann noch BMX-Fahren dazu mit 14. Wellenreiten dann in Spanien, so im Jugendcamp und beim
0: Und jetzt halt
3: Umreisen,
0: Gladiatoren kämpfen, das
3: genau,
0: ist echt auf einer Linie zu sehen. Aber genau, du bist ja Berliner und okay, du ja. Mit dem Skateboard durch die Stadt, stelle ich mir cool vor, aber wie sah sonst noch so dein Mobilitätsmix aus? Also schon mit den Öffis oder wie warst du in Berlin unterwegs?
3: Also in Berlin absolut, momentan mein absoluter Favorit ist das Limebike. Ich finde das einfach saubequem, man ist schnell unterwegs, man kann es irgendwo abstellen, muss sich nicht drum kümmern, braucht kein Schloss.
0: Die Mietfahrräder in Grün, genau. Die auch noch eine Elektromotorunterstützung haben.
3: Genau.
0: Das heißt, eine gewisse Faulheit macht sich da breit oder wie kommt das?
3: Absolut. Also selber fahren, wozu? Ich finde, ich quatsche auch gerne mal mit irgendwelchen Leuten auf der Straße oder so oder in der U-Bahn. Kann auf mein Handy schauen, was weiß ich, was ich noch zu tun habe, irgendwie dabei machen. Also ich mag die Öffis echt gerne. Ansonsten fahre ich mit dem Fahrrad in der Stadt rum und nehme mir mal ein Uber.
0: Ah genau, Berliner sind ja nicht so mit Führerschein machen. Manchmal eher so ein bisschen lame, braucht man hier ja nicht unbedingt. Du lachst, wie war das denn bei dir?
4: Du hast einen, oder?
3: Ja, ich bin in der Mache tatsächlich.
0: Ah, okay, na dann wollen wir mehr wissen.
3: Also ich habe den immer mal wieder angefangen, dann musste ich die Prüfung machen, dann hatte ich einen Dreh wieder, dann habe ich das wieder verpeilt und es geht so seit schon ein paar Jahren, aber jetzt habe ich die Prüfung in 2 Wochen.
0: Wie ist das so, wenn man da immer wieder in der Fahrschule auftaucht?
3: Ich glaube, sie finden das mittlerweile ganz liebenswürdig, also mit so einem leichten Lächeln.
0: Die kriegen ja auch sehr viel Geld von dir, muss man dann sagen, wenn das sich so lange hinzieht. Okay, dann.
3: Nee, aber es ist jetzt nicht die ganze Zeit, ich bin ja immer wieder weg auch. Ne?
0: Wo würdest du sagen, hast du noch aktuell oder akut Schwachstellen? Was musst du noch ein bisschen mehr üben?
3: Beim Fahren?
0: Ja.
3: Ach so, ich fahre prima, das ist gar nicht das Problem, ich habe nur keinen Lappen.
0: ab. Wieso fährst du prima? Ja. Guck mal, woher kommt das?
4: Du, aber die fragen dich ja auch technische Details. Ja? Da wird die Haube aufgemacht, kommt der Prüfer und sagt, so, jetzt zeigen Sie mir doch mal, wo ist hier die Servolenkung? Ja? Wusstest du nicht,
0: also,
4: oder?
0: Ich weiß es auch nicht.
4: Aber es wird geprüft. Es wird wirklich
0: jetzt
4: geprüft.
0: Mach Malik keine Angst, aber wo kommt dieses übersteigerte Selbstbewusstsein her? Ich fahr prima.
3: Ich weiß nicht, also ich habe mich schon oft hinter den Lenker gesetzt und auch als Kind irgendwie auf dem Land gefahren, irgendwie beim Vater mal den Wagen geklaut und durch den Wald getrackert, irgendwie mit seinem alten Kia, was war das, Sorento, glaube ich. Oh. War auf jeden Fall stinksauer, als ich irgendwie rückwärts eingeparkt bin auf dem Grundstück.
0: Weil du es nicht geschafft hast oder warum war er sauer?
4: Weil er es konnte.
3: Weil ich mit 12 einfach oder 13 durch den Wald abgehauen
0: ja,
3: bin.
0: Ja, zu Recht sauer, nee. Muss man sagen.
3: Ja, aber ich finde Autofahren jetzt nicht unbedingt schwer und es macht auch Spaß tatsächlich.
0: Und was hat dich denn dann dazu gebracht, das jetzt noch zu machen? Brauchst du das für den?
3: Ja, ich werde immer wieder angefragt und immer wieder sind die, oh Mann, der hat doch jetzt letztes Jahr schon gesagt, der macht den. Und meine Agentin sagt immer wieder, ja, ich weiß, aber war ja wieder weg. Und
0: aber dann könntest du ja sagen, dafür kann ich BMX, Boxen, Angeln, Reiten, Stunts, Billard, Bowling, Fitness, Fußball, Kickboxen, Schwimmen, Kampfsport, Wellenreiten, Eiskunstlauf, Snowboard.
3: Auf der anderen Seite kann ich das alles nicht professionell. Ne? Also das sind alles Sachen, die ausbaufähig sind, definitiv.
0: Was wäre denn dann, wenn du ihn hast, den Führerschein, dein Traum? Was würdest du denn da gerne mal drehen mit irgendwie einem Fahrzeug, Trecker, Müllauto, Rennwagen?
3: Boah, irgendwas mit Motorrädern wäre cool oder so alten BMWs.
0: Ich sag mal so, du hast nicht automatisch einen Motorradführerschein, wenn du jetzt dein Autoführerschein...
3: Der kommt dazu.
4: Alte BMWs.
0: Ah, sehr gut. So, jetzt noch kurzer Check. 5 Sätze, wo du dich entscheiden oder vervollständigen musst. Im Auto laut singen oder Nachrichten hören?
3: Singen.
4: Auf dem Leinball-Gradlerhöschen, ja oder nein?
3: Absolut nicht. Thai-Box-Shorts, weites T-Shirt, Umhängetasche und Flipflops.
0: Na logisch.
3: Oder Adiletten.
0: Im Zug Leute anglotzen oder aufs Handy?
3: Beides.
4: Beifahrer oder Fahrer im Auto?
0: Naja, kann er ja noch nicht.
4: Naja, wieso, wenn er später... der kann noch fahren, mein Gott.
3: Beides. Kommt drauf an, in welchem Land man gerade ist. Ne? Das ist immer so...
0: Oh, sitzt dir eigentlich als Gladiator... Nee, du bist als Gladiator jetzt gleich nicht hoch zu Pferde oder musst du reiten?
3: Nee, reiten tue ich nicht. Ja. Kann ich aber auch ein bisschen.
0: Ah, ja, natürlich. Heute war er zu Gast bei uns. Sportliches Tausendsasser auf jeden Fall. Der Schauspieler Malik Blumenthal, bald mit Führerschein unterwegs. Ich würde mal sagen, Achtung, Achtung. Wenn Sie sich den noch ein bisschen angucken wollen, bald als Gladiator bei Terra X, aber jetzt schon in der ARD-Serie Selling Sex in der ARD-Mediathek. Danke dir, Malik. Es war eine große Freude.
3: Kann ich noch jemanden grüßen?
0: Ja, Grüße gehen raus an...
3: Meine lieben Geschwister und meine über alles geliebte Mutter, ich liebe dich über alles. Danke, dass du mich auf die Welt gebracht hast. Mein erstes Radiointerview, sie hört gerade zu.
4: Wunderbar.
0: Grüß an Mutti.
4: Leute,
0: tschüss.
4: Leute, nehmt die Kinder rein. Malik hat bald einen Führerschein.
0: Viel Spaß.
3: Ciao.
4: Ciao, ciao.
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1: Ich liebe ihn ja.
2: Aber wer noch?
1: Johnny Cash. One.
2: Perfekt zum im Auto hören, ja. Wirklich perfekt.
1: Oder jetzt im Radio, wo auch immer Sie sind.
2: Im Auto zum Beispiel.
1: 13 und 24.
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1: VW muss sparen und hat da diese Woche so ein paar mehr, aber auch nicht wirklich viele Informationen abgegeben. Nur, dass die Hälfte von möglicherweise rund 50.000 zu streichenden Stellen in Deutschland abgebaut werden müssen und man dann auch ein bisschen auf die Dynamiken von Menschen, die in Rente gehen oder was weiß ich, hofft. Das war ein bisschen schwach, was da gesagt wurde, oder? Und man muss auch sagen, sie haben es auch selber verbockt.
2: Naja, also man darf immer nicht vergessen, es ist eine Aktiengesellschaft und die Aktionäre, die machen natürlich vielleicht auch ein bisschen verspätet jetzt ordentlich Druck und das merkt man eben. Ne? Also ganz, ganz klar zu erkennen, die Kosten müssen runter und es muss ein Turnaround stattfinden, den haben sie aber noch nicht.
1: E-Autoladen aus dem Bordstein. Da gibt es gerade einen neuen Pilotversuch in Leipzig, direkt aus der Bordsteinkante. Das sieht tatsächlich so aus, als ob da so eine Steckerdose eingelassen ist. Da kann man dann sein Auto einstöpseln und Strom tanken. Sieht wirklich ein bisschen witzig aus. Läuft in der Testphase. Es gab in Berlin ja schon mal diesen Piloten, dass man aus den Laternenpfählen laden sollte. Das hat es nie wirklich geschafft.
2: Doch, doch.
1: Sich nicht durchgesetzt. Hältst du von diesen neuen Piloten?
2: Du, man muss eben einfach mal alles ausprobieren. Im Moment sind ja diese klassischen Ladesäulen, die irgendwo in der Gegend rumstehen, die sind ja verhältnismäßig teuer. Sowohl im Aufbau als auch in der Pflege und dann natürlich auch nicht richtig Vandalismus geschützt. Vielleicht ist das ja mit dieser von dir so herrlich beschriebenen Steckerleiste ein bisschen besser. Muss man sehen. Nicht?
1: Kann man ja auch sein Handy da noch laden zwischendurch. Für die Berlin-Wahl am 20. September gibt es jetzt nicht nur den Wahlomat, sondern auch den Wahlorat. Welche Partei steht für welche Mobilität? Da will der Wahlorat vom ADFC, also dem Allgemeinen Deutschen Fahrradclub, weiterhelfen und zeigt eben auf, welche Parteien welche Mobilitätsthemen vertritt. Ich finde es lustig, Wahlorat. Und auch interessant, vielleicht eher für Jung- und Neuwähler, denn an sich scheinen mir die Mobilitätsfronten in der Berliner Politik relativ erkennbar seit ein paar Jahren. Aber wer weiß, vielleicht kommt ja am Ende auch was ganz anderes raus. Man ist ja manchmal überrascht.
2: Ja, genau. Also es bleibt auf jeden Fall spannend.
1: Wahlorat.

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2: Tja, an diesem Sonntag, sommerlich ist es eigentlich, Temperaturen bis zu 27 Grad im Sendegebiet, nicht so strahlend ist der Sonnenschein, aber es ist auch nicht dunkel bewölkt, also ein Mischmasch. So bleibt es auch nächtens. Die Temperaturen gehen runter bis auf 19 Grad, also gut zum Schlafen. Ab und zu gibt es mal einen Windstoß, Böen bezeichnet, und morgen geht es dann mit 19 Grad wieder los. Im weiteren Tagesverlauf erwärmt es sich dann bis auf 26 Grad. Und im weiteren Verlauf der Woche ist mit wenig Niederschlag und leicht sinkenden Temperaturen zu rechnen.
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3: Auf Radio 1, die A9 Berlin Richtung Leipzig. Zwischen Niemeck und Kleinmarzehns gibt es einen Stau an einer Baustelle 20 Minuten länger. A10 westlicher Berliner Ring Richtung Dreieck Werder. Zwischen Potsdam Nord und Havelbrücke gibt es einen Stau, auch an einer Baustelle 30 Minuten. Und Richtung Dreieck Havelland gibt es zwischen Dreieck Werder und Großkreuz 20 Minuten Stau. Noch eine Meldung von der A19 Rostock Richtung Berlin. Zwischen Waren und Wittstock 6 Kilometer Stau nach einem Unfall. Da steht man derzeit offenbar 45 Minuten drin. Zum Stadtverkehr Berlin, die 100 in Richtung Wedding ist gesperrt, denn es finden Bauarbeiten im Bereich Mecklenburgische Straße statt an diesem Wochenende. Das heißt, bis morgen früh 5 Uhr ist der Abschnitt zwischen Detmolder Straße und Hohenzollerndamm gesperrt und muss umfahren werden. Und es ist in den umfahrenden oder Umfahrungsstraßen derzeit voller. Und auf der A100 Richtung Treptow stockt der Verkehr zwischen Dreieck Charlottenburg und Dreieck Funkturm. Kommen Sie gut voran und an.
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2: Guten Tag.
3: Herzlich willkommen. Du hast gesagt, du hast gerade so ein Projekt am Laufen. Ein
2: Privattest, genau.
3: Ja, ein Mobilitätsprojekt.
2: Ein Mobilitätsprojekt, genau. Ich bin natürlich auch, wie alle anderen ja auch, durch die Benzinpreise so ein bisschen budgetär belastet. Ja, also man wundert sich doch, was am Monatsende da so auf der Rechnung steht. Nur alleine für Sprit. Und deswegen habe ich gedacht, jetzt probiere ich doch mal.
3: Und was machst du?
2: Ob man da nicht mit der Kombination Deutschland-Ticket und Mikromobilität, sprich also mit so einem E-Roller, da so ein bisschen kostendämpfend.
3: Was für ein E-Roller? Hast du einen eigenen hier?
2: Ein E, ja, also kein...
3: Aber du hast dir selber einen Roller gekauft.
2: Habe ich mir selber...
3: Kein Tretroller?
2: Nein, so ein Ding, was als ja. Sharing-Modell überall immer in der Gegend rumliegt. Man kann es
3: also
2: ja auch privat
3: kaufen. Also
2: du fährst
3: kaufen. Jetzt Öffis und Rollers.
2: So ist es, weil den kannst du nämlich zusammenklappen und damit gratis...
3: Leute, er fährt jetzt Öffis und Rollers.
2: Ja, mit einem, wie gesagt, also die Fernstrecken, die ich regelmäßig fahre, diese
3: und,
2: Pendelei.
3: Und wie ist das bisher? Seit wann machst du das?
2: Also ich mache es jetzt schon seit fast 4 Wochen, also ja. Jetzt im Monat August. Ich will es jetzt noch so 2 Monate weitermachen und dann mal resümieren. Also bislang habe ich schon 2 Tankfüllungen gespart.
3: Und der Spaßfaktor ist bestimmt viel größer.
2: Sind Erfahrungen, die ich als Mobilitätsjournalist, ja, so muss man es ja nennen, mache, die sind nicht mit Gold zu bezahlen. Man muss es einfach mal selber machen. Wie ist der Straßenzustand? Wie sind die Leute? Wie ist der Takt?
3: Wie schneller bist du als der Stau?
2: Genau, also zum Beispiel, also eine Standardstrecke, die ich immer fahre, die ist, da brauche ich mit dem neuen Mobilitätsformat nicht mal länger. Nicht mal länger. Ja. Und ich spare pro einmal hin und her 25 Euro.
3: Und jetzt noch die Frage, hast du eine gute Position auf dem Roller gefunden? Ich finde, man sieht ja immer so ein bisschen albern aus, wenn man draufsteht.
2: Nee, habe ich noch nicht. Ist auch, bequem ist es in dem Sinne auch nicht, aber es ist ja, Patricia, Mikromobilität.
3: Fährst du altersgemäß bitte mit Helm, ja?
2: Mit Helm, natürlich. Bitte, ganz Körperhelm, mit Sichtfenster, na klar.

0: Musik von Suede, Beautiful Ones, 13.38 Uhr. Sie sind die Sonntagsfahrer. Am Sonntag, logischerweise. Beautiful Ones waren da gestern wirklich auch unterwegs. Tatütata, die Feuerwehr war nämlich da. Und weil sie in Berlin schon seit 175 Jahren praktiziert, wird das in diesem ganzen Jahr und gestern richtig fett gefeiert. Und Feuerwehrauto Corso von Tegel durch die Stadt, übers Brandenburger Tor, dann bis zum Museum für Verkehr und Technik, wo da noch gefeiert wurde. Vielleicht haben Sie sich das ja auch angeguckt. Es gibt nämlich gar nicht so oft solche Paraden mit den alten, coolen, historischen Feuerwehrfahrzeugen. Das letzte Mal vor 25 Jahren und gestern wurde das Ganze auch übertragen im RBB-Fernsehen. Wir gucken uns heute aber nochmal die Feuerwehrfahrzeuggeschichte ein bisschen genauer an.
1: Ja, und zwar mit Gordian Scholz. Er leitet das Feuerwehrmuseum Berlin und hat da den ganzen doch recht beachtlichen Fuhrpark unter sich sozusagen. Und jetzt ist er hier bei uns am Telefon. Herr Scholz, guten Tag.
2: Ja, nur guten Tag.
1: Eines der ältesten Fahrzeuge Ihrer Sammlung ist ja eine Drehturmleiter. Was genau ist denn das?
0: Ist das überhaupt ein Fahrzeug?
2: Ja, das ist tatsächlich kein eigenes Fahrzeug. Das ist eine Kutsche. Und zwar ist es eine der ersten Drehleitern, die entwickelt wurden. Also eine Leiter, die sich auf einem Gestell drehen kann und dann zur Menschenrettung eingesetzt wurde. Und die war damals noch pferdegezogen und ist von 1900.
0: Außerdem habe ich ein Bild von gesehen, es gibt ein Löschtrabi. Ist das ein Witz gewesen oder war das wirklich Feuerwehrstandard?
2: Tatsächlich war die Vereinigung der Ostberliner Feuerwehr mit der Westberliner Feuerwehr ein großes Highlight in der Geschichte der Berliner Feuerwehren. Und zu diesem historischen Moment hat damals eine Gewerkschaft diesen Trabi zusammengestellt. Und die eine Seite ist nach Westberliner Vorbild gestaltet und die andere nach Ostberliner Vorbild. Es geht vom Blaulicht bis zum Martinshorn, dass beide Feuerwehren sich in diesem Trabi vereinen.
0: Könnte der löschen?
2: Der könnte tatsächlich ein ganz kleines Feuer löschen, der hat so eine kleine Handpumpe drauf.
0: Sie haben im Museum über 20 historische Fahrzeuge, aber auch die aktuellen haben ja sehr, sehr viele Fans. Feuerwehrautofans weltweit tauschen sich aus und sind up to date, was so los ist in der Feuerwehrautogeschichte. Was sagen Sie denn, was fasziniert so an Feuerwehrautos?
2: Ja, ich glaube, das ist einfach diese großen LKW mit viel Technik drauf, Beladung und diese Faszination Feuerwehr an sich, also die Faszination auch an dem Beruf. Da führt das eine zu dem anderen. Also man hat den LKW, die Technik und ein spannendes Berufsbild.
0: Ich sag hier wie so ein leicht schlichter Trottel die ganze Zeit Feuerwehrwagen, als ob es da nur einen Typus geben würde. Das ist ja totaler Quatsch. Was sind denn die wichtigsten, die es eigentlich da gibt als Feuerwehrwagen?
2: Ja, wir haben die Löschfahrzeuge und andere Kategorien, die waren gestern auch so aufgeteilt in dem Corso. Da gibt es die Sonderfahrzeuge, aber auch Fahrzeuge aus dem Rettungsdienst. Ein Kranwagen zum Beispiel gezählt zu den Sonderfahrzeugen, eine Drehleiter zu den Rettungsfahrzeugen, ein Rettungswagen ist wieder ein Fahrzeug des Rettungsdienstes. So ist das so ein bisschen aufgegliedert.
0: Über 80 aktuelle und historische Fahrzeuge da gestern in dem Corso durch die Stadt, der Höhepunkt der 175-Jahrfeier der Berliner Feuerwehr. Sie waren auch da. Was hat Ihnen am besten gefallen?
2: Ja, am besten hat mir natürlich gefallen, den historischen Fuhrpark auf der Straße zu sehen. Der ist normalerweise für die Bevölkerung nicht zugänglich. Hat allerdings auch viel Arbeit gemacht. Wir haben einen Förderverein, der da sehr viel Zeit reingesteckt hat und Mühe. Und jetzt die ganzen Fahrzeuge auch mal bewegt auf der Straße zu sehen, ist natürlich ein super Highlight.
0: Aber das heißt, Sie müssen die ja auch die ganze Zeit so halten und pflegen, dass die noch fahren und löschen, Fragezeichen, können?
2: Ja, löschen bedingt. Unser Ziel ist es, die tatsächlich fahrbereit zu halten. Und das schaffe ich mit engagierten, ehrenamtlichen Kräften aus einem Verein, aus unserem Förderverein. Und die schrauben auch, wenn die Fahrzeuge nicht auf die Straße gehen. Ab und zu haben wir Oldtimer-Veranstaltungen, die wir dann besuchen mit ausgewählten Exemplaren. Oder auch mal, wenn ein Kollege verabschiedet wird, dann gibt es auch mal einen Oldtimer.
1: Wie lange bleibt denn so ein Feuerwehrfahrzeug eigentlich im aktiven Dienst? Also wie lange kann man es nutzen, wirklich professionell als Brandbekämpfungsfahrzeug, bevor es dann Museumsstück wird?
2: Ja, die Nutzungsdauer ist eigentlich so auf 15 Jahre angelegt. Meistens sind die aus haushaltstechnischen Gründen doch ein bisschen länger bei uns im Einsatz. Ob die denn ins Museum kommen, das ist dann auch wieder noch eine andere Sache. Wir haben da ein strenges Sammlungskonzept, sonst würden wir natürlich auch überfüllt werden.
0: Feuerwehrautos haben ja dann manchmal auch noch alternatives Nachleben und werden zu Wohnwagen oder so Mobilen umgebaut, mit denen um die Welt gereist wird. Wie findet man das eigentlich als Feuerwehrmann?
2: Ja, solange es so eine Geschichte ist wie ein Wohnwagen, das ist eine schöne Nachnutzung. Oder für, ja, manchmal hat man auch irgendwelche Sachen, wo Kinder bespaßt werden, dass dann ein Spielmobil draus gebaut wird. Sowas ist eine tolle Nachnutzung. Kritischer sehen wir es dann eher, wenn da auch eine Zapfanlage reingebaut wird und das als Durstlöscher oder so umfunktioniert wird. Das ist natürlich nicht so ganz ein schönes Nachleben für so einen Oldtimer.
0: Zum Jubiläum der Feuerwehr. 175 Jahre gibt sie schon in Berlin. Gab es gestern einen großen Feuerwehrauto-Fahrzeugkorso durch Berlin über die Faszination Feuerwehr an sich und was für Schätzchen da im Feuerwehrmuseum in Tegel stehen. Darüber haben wir gesprochen mit Gordian Scholz, der das Museum nämlich leitet. Und das kann man sich natürlich auf jeden Fall auch mal angucken, was da alles so zu sehen ist. Herzlichen Dank und einen schönen Sonntag noch.
1: Tschüss, Herr Scholz.
2: Ja, ebenfalls. Tschüss.

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0: Würde ich mich auch freuen, wenn da ein paar neue Muskeln wären.
2: Zusätzlich.
0: All over my back.
2: Zusätzlich zu den alten.
0: Ah, war ein Wahnsinn.
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0: So, eine Runde Hilfestellung und wir legen los mit Rainer. Hallo, Rainer.
4: Hallo.
2: Was hast du denn auf deinem Herzen?
4: Ja, also, ich habe das ja schon mal versucht. Ich habe einen Saab 900i, kein Turbo, 126 PS, Baujahr 89. Jetzt habe ich irgendeinen Artikel von so einem Saab-liebenden Journalisten gelesen, der das gleiche Problem scheinbar auch kennt. Und zwar, wenn ich allerdings in eine, ist es mir aufgefallen, nach einer bestimmten Waschanlage fing der plötzlich an, oder jedes Mal, wenn ich da war, zu ruckeln in den ersten Minuten.
2: Ja.
4: Und ist gar nicht richtig, also ich habe richtig schon ein bisschen Bedenken gehabt, über eine Ampel zu fahren, ob ich da stehen bleibe oder so.
0: Ist wohl wo Wasser hingekommen.
2: Ja, genau. Also ja. Patricia würde jetzt wahrscheinlich sagen, na, dann wasch den noch nicht so oft, ne?
0: Nein, das habe ich nicht gesagt.
2: Nein. Nee, pass auf, aber da kommt wieder die 3K-Lösung, die wir ja vor
0: Kerzenkabelkappen
2: 15 Jahren mal hier dauernd hatten. Wenn es immer unmittelbar nach dem Besuch einer Waschanlage auftritt, egal welcher.
4: Ja, nach dieser bestimmten, bei anderen. Und nach jetzt zum Beispiel nach einer regenreichen Nacht, immer wenn es feucht ist.
2: Pass auf, wahrscheinlich ist die Zündanlage einfach alt, porös und zieht Wasser. Also das betrifft die Verteilerkappe mit dem Verteilerfinger, die Zündkabel, deren Isolation auch brüchig werden kann und dadurch eben Wasser ziehen und der Hochspannungszündstrom pfeift irgendwo ab und landet eben nie bei den Zündkerzen und deswegen hast du diese Ruckelei. Sobald der Motor ein bisschen wärmer wird und die ganze Sache wieder abtrocknet.
4: Verdunstet das?
2: Was? Bitte?
4: Ja, dann trocknet das oder verdunstet das.
2: Genau. Du müsstest ja also qualitativ hochwertig übrigens eine neue Verteilerkappe mit Finger und neue Zündkabel mit Steckern besorgen und dann ist es weg.
0: Oder nur in diese andere Waschanlage fahren, weil die haben offensichtlich irgend so eine Bürste nicht.
2: Irgendein Wasserstrahl, der direkt in deine Verteilerkappe.
4: Ich weiß es nicht, ob der von unten oder ich habe keine Ahnung.
2: Aber die Ursache,
4: wie gesagt, auch bei Regen.
2: Ja, das ist die Ursache. Die Ursache ist eine überalterte Zündanlage.
0: Rainer, mein Lieber, einen schönen Sonntag.
2: Pfleg ihn gut.
4: Euch auch und vielen Dank, dass das mal behandelt wurde.
2: Mach's gut, ciao.
0: Ach, dankbare Patienten.
2: Du,
0: hallo,
2: aber
0: Matthias.
2: Dass wir mal die 3K-Lösung wieder erwähnen konnten. Ne?
0: So,
2: Matthias, was hast du?
5: Ich habe ein Audi Cabriolet, Baujahr 2003. Und der hat das Problem, da löst sich das Verdeck von der Glasscheibe. Und ich habe auch schon immer mal wieder alle 4 Wochen klebe ich da immer so ein Stückchen nach, aber es ist keine dauerhafte Lösung.
2: Wir reden von der Heckscheibe, oder?
5: Von der Heckscheibe, genau. Ja.
2: Und die ist im Gegensatz zu vielen anderen Cabrios aus Glas und in so einem Rahmen eingeklebt.
5: Also einen Rahmen sehe ich da nicht.
2: Also das Verdeckgestänge hat einen Rahmen, der die Scheibe an solche hält.
5: Achso, okay.
2: Ja, also ich würde empfehlen, wenn es mein Auto wäre, mal zu einem Autoglaser zu gehen, der entglast das, also baut die Scheibe richtig aus, ja, macht den Rahmen sauber, den alten Kleber, der da offensichtlich porös geworden ist, ganz und gar raus und klebt es neu mit einem neuen Kleber wieder ein. Das ist ein bisschen fummelig und auch viel Handarbeit, weil das eben möglichst natürlich beschädigungsfrei rausgemacht werden muss. Aber so Reparaturlösung, dass man da irgendwie ein bisschen was reinspritzt und dann klebt schon wieder, vergiss es, wird auf die Dauer nichts, ja.
5: Okay.
0: Ja. Matthias.
5: Alles klar.
2: Viel Erfolg dabei. Tschüss. Mach's gut. Tschüss.
5: Danke. Tschüss.
0: Was für ein Kleber würde man denn da selber überhaupt reinmachen? Also,
2: naja, da gibt es ja alles Mögliche.
0: Prittstift?
2: Da nimmt man Silikon zum Beispiel. Ja, also es gibt auch spezielle Scheibenkleber, die gibt es ja auch, die aber mit einem Aktivator da angebracht werden müssen. Also es ist wirklich auch eine schmierige Sache. Ja.
0: Bin ich eigentlich dein Aktivator?
2: Ja, auf jeden Fall. Ja, also, danke. Motivator und wenn der dann gefruchtet hat, auch noch Aktivator. Ja.

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1: So, das war's mit den Sonntagsfahren. Hier geht's gleich weiter mit der Hörbarus. Zu Gast heute Jan Becker, Mentalist und Hypnotiseur. Und wir sind der Autopapst.
2: Und Patricia Pantl, ihres Zeichens Motivatorin, Aktivatorin und natürlich wie bei allen anderen großen Geistern die Muse des Autopapstes.
1: Ach, wie schön. Ja, kaum sind wir wieder da, sind wir auch schon wieder weg. Nächste Woche hier der Radio 1 Kommentatoren-Talk, aber in 2 Wochen dann wieder wir. Machen Sie es gut, schönen Sonntag.
2: Bis dahin, ciao.
1: Tschüssi.

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1: Um 14 Uhr mit Bernhard Kempf. Die Menschen in Island haben sich dagegen ausgesprochen, die Beitrittsverhandlungen mit der EU wieder aufzunehmen. Das Referendum fiel nach offiziellen Angaben mit rund 53-47% allerdings sehr knapp aus. Gegen einen EU-Beitritt sind vor allem die isländischen Fischereiunternehmen. Sie befürchten, dass die EU ausländischen Schiffen den Zugang zu ihren Gewässern erlauben könnte. Zuletzt war das Interesse der Isländer an einer EU-Mitgliedschaft wieder gewachsen. Das lag auch an den Drohungen von US-Präsident Trump, das benachbarte Grönland zu annektieren. Nach der schweren Sturzflut in Tibet und Nepal stocken die Rettungsarbeiten weiter. Die Helfer befürchten eine weitere Flutwelle, weil sich nach einem Erdrutsch ein neuer See angestaut hat. Bislang sind mehr als 750 Todesopfer bestätigt. ARD-Korrespondentin Lena Bodewein.
2: Der neue See war laut Katastrophenschutz am Samstagabend entdeckt worden. Zuvor habe sich ein Erdrutsch ereignet, der die Bildung des Sees verursacht habe, hieß es. Tausende Menschen werden noch vermisst, nachdem eine Flutwelle am Mittwochmorgen aus dem Grenzgebiet von Tibet nach Nepal

0: durchströmt war und dabei Häuser, Straßen und Brücken zerstört, Landschaften und Dörfer verwüstet hatte.
1: Vor der Küste von Zypern ist eine Fähre mit mehr als 260 Menschen an Bord in Seenot geraten. Medienberichten zufolge hat das Schiff kurz nach dem Ablegen im türkischen Nordteil der Insel einen Notruf abgesetzt. Eine Rettungsaktion wurde eingeleitet. Laut einem Behördenvertreter konnten bislang 160 Menschen in Sicherheit gebracht werden. Unklar ist, was die Havarie ausgelöst hat. Zum Zeitpunkt des Unglücks soll die See stürmisch gewesen sein. In Berlin-Köpenick hat die Polizei einen 37-Jährigen vorläufig festgenommen. In seinem Rucksack fanden Einsatzkräfte einen kleinen, selbstgebauten Sprengkörper aus einer Blechdose mit Pyrotechnik. Zeugen hatten die Polizei in der Nacht alarmiert, weil sich der Mann an einer Kreuzung auffällig verhielt. Kriminaltechniker machten den Sprengkörper unschädlich. Bei der Weltmeisterschaft der Kanuten hat es weitere Medaillen für das deutsche Team gegeben. Jakob Schopf und Max Lemke gewannen im Kajak Zweier über 500 Meter Gold. Beide bekommen vom KSC Potsdam. Paulina Passek und Pauline Jaksch holten Bronze. Die 23-jährige Berlinerin Jaksch hatte erst gestern im Kajak einer über 500 Meter Gold gewonnen. Soweit die Nachrichten. 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Das Wetter. Nachmittags teils heiter, teils wolkig, örtlich sind auch Schauer möglich, maximal 26 bis 27 Grad, aktuell in Berlin-Spandau 25 und in Roland 26 Grad. Morgen dann ähnlich wie heute Temperaturen 23 bis 27 Grad. Die Zeit 14.03 Uhr.
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1: A9 Berlin Richtung Leipzig zwischen Niemeck und Klein-Marzehn staut es sich an einer Baustelle. Hier sollten Sie 20 Minuten mehr einplanen. A10 westlicher Berliner Ring Richtung Dreieck-Werder zwischen Potsdam-Nord und Havelbrücke ebenfalls Stau. Der Grund auch hier eine Baustelle, 20 Minuten plus. Und Dreieck-Havelland, da gibt es zwischen Dreieck-Werder und Großkreuz Stau von 20 Minuten. A11 Stettin Richtung Berlin ist zwischen Pfingstberg und Joachimsthal nach einem Unfall gesperrt. Und A13 Dresden Richtung Berlin zwischen Großräschen und Bronco ebenfalls Stau, 20 Minuten plus. A19 Rostock Richtung Berlin zwischen Waren und Wittstock, 8 Kilometer Stau, 45 Minuten sind es hier zusätzlich. Und Stadtverkehr Berlin, die A100 in Richtung Wellingen ist weiterhin gesperrt. Grund sind Bauarbeiten im Bereich Mecklenburgische Straße an diesem Wochenende. Noch bis 5 Uhr ist der Abschnitt zwischen Detmolder Straße und Hohenzollerndamm gesperrt. Wir wünschen eine gute Fahrt.
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0: 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Zu Gast ist heute Jan Becker, der bekannteste Mentalist und Hypnotiseur Deutschlands, heißt es. Du hast Hypnosen zur Rauchentwöhnung, zu zuckerreduzierter Ernährung und zu besserem Schlaf unter anderem entwickelt. Bist mehrfacher Bestseller-Autor. Erstmal herzlich willkommen.
1: Ja, schön, dass ich hier sein darf.
0: Ich freue mich
1: Grinsen
0: sehr.
1: Das Grinsen hat mich jetzt interessiert.
0: Mein Grinsen?
1: Ja, genau.
0: Naja, nein, eigentlich nicht. Ich habe jetzt noch gedacht, ob ich die Ehrennadel des magischen Zirkels von Deutschland gleich noch reinnehme oder nicht.
1: Ich bin auch noch Ehrenbürger meiner Geburtsstadt sogar.
0: Auch das
1: ja,
0: noch?
1: Auch das noch. Und da wollte der Bürgermeister mir damals auch noch eine Uhr verkaufen. Als ich das
0: wirklich?
1: Wirklich. Das ist sehr, sehr lustig.
0: Wie, hat dein Uhrengeschäft oder ist er Juwelier?
1: Genau,
0: oder?
1: Ich war auf Tour und dann in Neunkirchen war das und habe ich in der alten Gebläsehalle dort gespielt und dann haben die es zum Anlass genommen, mir die Ehrenbürgerschaft zu erteilen.
0: Ja.
1: Und dann war es wirklich so, da bekam ich diese Nadel und dann saß er so neben mir und meinte, ja, und wir haben auch so einen neuen Uhrenhersteller hier, der kommt aus der Region und wir kriegen die zum Vorzugspreis und wollte mir dann wirklich auf der Bühne mir eine Uhr verkaufen.
0: Ach, auf
1: für
0: der Bühne?
1: 3.500 Euro. Das war wirklich für mich so ein Moment, wo ich dachte, ja, aber man wird immer überrascht.
0: Okay.
1: Deshalb, ja, genau.
0: Das ist wirklich überraschend. Was muss man eigentlich tun in Neunkirchen, um diese Ehrenbürgerschaft aberkannt zu bekommen?
1: Ach so, ja, das ist eine gute Idee. Ja, da habe ich noch gar nicht drüber nachgedacht. Ich habe mich gefragt, was muss man tun, um die überhaupt zu bekommen? Ne?
0: Konntest du dir das beantworten?
1: Ja, ich glaube, das war so ein bisschen die Popularität und dass ich eben auch, wie jetzt auch wieder in jedem Interview, eigentlich wieder von Neunkirchen erzähle und so weiter, weil das ja irgendwo auch meine Heimat ist.
0: Bester Botschafter.
1: Ah, bester Botschafter, genau. Aber die Begründung war tatsächlich, habe ich nie wirklich auch bekommen. Aber was muss man tun? Ich glaube, so ein richtig hartes Bashing oder so. Aber es würde mir nicht einfallen, weil es ja irgendwie so auch meine Geburtsstadt ist, ja.
0: Du könntest vielleicht den Juwelier überfallen und dir so eine das wäre zumindest eine Möglichkeit.
1: Ja, wäre eine Möglichkeit, ja.
0: Na, das geht ja gut los. Also, und um das auch gleich zu sagen, wir haben uns für ein anderes Gespräch vor ein paar Wochen kennengelernt.
1: Mhm.
0: Ich bin nicht so in der Mentalisten und Mentalistinnen. Ich würde es gerne gendern, aber es gibt gar nicht so viele Frauen in der Szene.
1: Nee, ja.
0: Und ich bin da weder aktiv, was jetzt niemanden wundern wird, noch bin ich passiv als Zuschauerin oder Gast in Shows oder so. Ich glaube, ich blicke in vielen Punkten sehr nüchtern aufs Leben und auf all das. Ich weiß, es gibt viel zwischen Himmel und Erde, davon bin ich überzeugt, aber ich kann es jetzt nicht genau definieren. Das sage ich nur, um von vornherein schon mal klarzustellen, aus welchen Richtungen wir beide kommen.
1: Ja,
0: weil auch von dir möchte ich natürlich wissen, du bist jetzt auch nicht so ein typischer ESO.
1: Nee,
0: du hast du einen Rosenquarz auf dem Nachttisch oder irgend sowas in der Art?
1: Überhaupt nicht. Also die Welt hat mich noch nie so richtig gecatcht, obwohl ich die Themen super spannend finde.
0: Ich habe übrigens einen Rosenquarz auf dem Nachttisch.
1: Ja. Also, vielleicht stimmt das alles gar nicht. Du bist schon längst hypnotisiert. Du denkst nur, du wärst total kritisch.
0: Ich gehe nachts immer auf so Mittelaltermärkte, ohne es zu wissen.
1: Das ist ja lustig.
0: Oh Gott.
1: Es ist wirklich, wirklich komisch. Ich habe auch so überhaupt wenig Verbindung zu Meditation, Yoga und so weiter und so fort. Und ich glaube, das liegt wirklich daran, dass es von Anfang an für mich so eine Form der Kunst, Performance, also so die Bühne spielte bei mir irgendwie eine Rolle und gar nicht so sehr das wahre Leben, das kam später irgendwo so dazu, aber ich bin im Grunde ein absoluter Rationalist auch, obwohl ich ja ständig mit der Traumwelt zu tun habe. Also es ist komisch, ja.
0: Ja, Traumwelt und Wunder, ne? Das sind so zum Beispiel, das sind ja Begriffe, die für viele Menschen ganz, ganz wichtig sind.
1: Ja.
0: Und vielleicht ist das bessere Beispiel. Das spielt in meinem Leben überhaupt keine Rolle. Ich träume auch, also ich träume wie der andere Mensch auch, aber so dieses mein großer Traum oder mich in eine Traumwelt flüchten oder so, das ist gar nicht meins. Und nun sitzt du mir da gegenüber vor ein paar Wochen und machst mit mir so ein, was war denn das? Das war ja nicht, das war kein, vielleicht war es ein Trick, vielleicht war es eine Übung. Was war denn das?
1: Na, das war so eine Form von Kommunikation. Und als du gerade nochmal gesagt hast, als ich wieder reinkam ins Studio, hast du gesagt, naja, mal gucken, was mal. Da fiel mir eine Sache ein, weil im Grunde genommen, wir kommunizieren ja ständig. Ja, ich bin jetzt auch da in der Richtung nicht unbedingt der Körpersprache-Kenner, aber wir haben alle so eine Metapher, dass wir oft aneinander vorbeireden und die haben wir immer bei uns. Und das ist das Ding hier, das Handy. Ja? Nicht das Handy an sich, aber ich kann dir kurz was zeigen. Wenn du mal hier dieses Keypad aufmachst, weißt du, wo du die Zahlen eingibst, mach das mal bei dir
0: kurz. Guck mal, die Fliege ist noch da, da ist eben was ganz, guck mal, da ist sie.
1: Ja.
0: Verdammt, wir haben hier einen ganz dicken Brummer, den haben wir schon versucht rauszugeleiten. Mit Hypnose. So, was soll ich jetzt?
1: Weißt du, wo du, wenn du jemanden anrufst, wo du die Zahlen wählst, ja?
0: Ja.
1: Und wenn du dir mal da drunter anschaust, unter jeder Zahl, das kann auch jeder mal zu Hause machen,
0: die Buchstaben.
1: Ja, so. Und manchmal ist es ja so, eigentlich willst du B zu mir sagen, aber du drückst auf die 2 und dann sehe ich nur 2 und du willst eigentlich meinst B und bei mir kommt 2 an. Ne? Also es ist super interessant. Und damit würde ich dir gerne mal kurz was zeigen, was du gesagt hast. Wenn du jetzt mal eine Freundin oder Freund von dir mal den Namen buchstabierst, also eingibst sozusagen hier. Also Jan wäre zum Beispiel 526.
0: Um das nochmal zu verdeutlichen, also ihr kennt das, früher gab es das nur bei amerikanischen, also die haben keine Wählscheibe gehabt, sondern so diese Tastentelefone genau, auch. Ja. Und da gab es diese Buchstaben, da gab es ja nämlich auch schon so irgendwie Call Paul 100 und so weiter. Ja,
1: und da musstest du damals, glaube ich, noch bei diesen Nokia-Geräten mehrfach draufdrücken.
0: Gar nicht mal die Handys, sondern sogar schon Festnetzen. Ja. Dass also jeder nur, dass er versteht, wo wir gerade sind.
1: Ja. Und hier musst du heute halt nur für jeden Buchstaben nur einmal draufdrücken.
0: Genau.
1: Und dann entsteht eine Zahl, ohne dass man weiß, welchen Namen du meinst. Kannst du das mal kurz bei dir machen?
0: Einfach ich soll jetzt einfach irgendeinen Namen.
1: Freund oder Freund von dir, genau.
0: Okay, alles klar.
1: Ja. Einfach nur mal den Vornamen eingeben und dann müsste natürlich eine Zahl erscheinen. Mhm. Ja? Und dann machst du am Ende noch eine 0 oder eine 1.
0: Ich werde jetzt schon verrückt, weil ich nicht möchte, dass du weißt. Ich habe jetzt schon versucht, so meinen Finger so zu machen, dass du keinesfalls sehen kannst. 0 oder 1?
1: 0 oder 1 am Schluss nochmal drücken. Drück mal 0 oder 1. Okay, hast du? So, jetzt hast du eine Zahl vor dir. Ich kann die nicht sehen.
0: Ich habe jetzt schon keine Lust
1: Schau dir
0: mehr.
1: Nur die Zahl mal an. Ich mach mal eine Notiz hier.
0: Nee.
1: Pass auf, ich schreibe mal was. Warte.
0: Nein. Oh Leute, und das ist jetzt schon der Moment, der...
1: Bleib mal bei mir jetzt.
0: Nee, ich kann nicht. Ich möchte heulen jetzt schon, wirklich.
1: Also du hast eine Zahl
0: vor mir? Ja, ich habe die Zahl vor mir.
1: Zeig mir mal bitte, was du hast. Zeig mir mal. Okay, ich habe 31.
0: Oh Gott sei Dank.
1: Zähl mal deine Zahlen zusammen.
0: Oh nein.
1: Zähl die mal zusammen.
0: Ah, die sind bestimmt alle ein und alles, was man da tippt, ist 31. Also 9, 9, soll ich schon sagen? Soll ich für den Zuhörer, die Zuhörerin sagen, ich habe meine Freundin Britta eingegeben?
1: Nee, siehst du, das war jetzt nochmal eine Idee, aber guck mal, was
0: das ist. Das ist wahrscheinlich gibt. 31, also 8, 16, 18, 22, 29, 31.
1: Ja, genau, ja. Und das ist Kommunikation. Als erstes
0: denkst du, das ist nicht Kommunikation, das ist Erniedrigung und Würdigung. Das sind miese Taschenspielertricks.
1: Eine geile Reaktion.
0: Geh raus aus meinem Gehirn.
1: Das ist das erste Mal, dass ich mit Erniedrigung konfrontiert werde, wenn ich jemanden zum Staunen bringe.
0: Oh, ich halte es nicht aus, ey.
1: Nee, aber was ist das? Ist schwierig zu erklären.
0: Nein, vor allen Dingen, und ich möchte das jetzt sagen, weil ich sonst nämlich verrückt werde. Du sagst schon auch, oder du gibst schon auch zu, dass du Unterhaltungskünstler, davon konntest du uns alle gerade eben überzeugen. Du bist Unterhaltungskünstler ohne übersinnliche Fähigkeiten.
1: Ja,
0: das wirst du nicht müde zu betonen. Und das ist auch, glaube ich, ganz wichtig, wenn man mitgeht in diesem Spiel. Nicht, dass es mich weniger verrückt macht. Das macht mich fast noch mehr verrückt. Ja. Weil ich denke, hättest du wenigstens so ein Draht zu Jesus oder ich weiß nicht was, dann würde ich wenigstens verstehen, ich habe ihn nicht, du hast ihn, alles klar, 31.
1: Ja.
0: Aber du hast ihn ja nicht mal.
1: Nee.
0: Das heißt, ich bin zu doof zu verstehen, was du machst.
1: Es ist so lustig. Es gibt so unterschiedliche Reaktionen drauf. Also einmal ist ja die Neugier jetzt geil, ne? Haben wir schon mal drüber gesprochen, dass jetzt dein Gehirn ist super jetzt zum Lernen. Aber es gibt so, die einen denken, oh, ich muss es unbedingt wissen. Da gibt es so Leute, die lehnen sich zurück und sagen, ja, ist doch geil, dass es das irgendwie so gibt und so.
0: Ja, aber das sind, die kiffen den ganzen Tag. Ja. Wer so entspannt ist, der kifft den ganzen Tag. Niemand kann so entspannt reagieren auf das, was hier gerade passiert ist.
1: Und wie du es gerade gesagt hast, es ist eigentlich ein Spiel, ne? Also man kann, es ist ein Spiel, das uns mal ablenkt von dem, was da draußen so los ist. Und ja, plötzlich entsteht doch ein ganz eigener Raum, den wir beide noch nie erlebt haben. So?
0: Na, du ja wahrscheinlich. Ich weiß nicht, wie viele 31 du anderen schon vermitteln konntest. Ist es immer die 31?
1: Nee, du kannst ja selbst mal gucken, andere Namen einzugeben.
0: Ach ja, na klar, kann ja gar nicht sein.
1: Ja, ja.
0: Pass auf, wir nutzen diesen Moment, um Musik zu spielen. Es geht los mit All You Can Beat. Und die Band heißt Mental Cheering After 9. Und danach hören wir uns die Geschichte an, warum du es ausgesucht hast.
1: Sehr gerne.

0: Jan Becker sitzt mir gegenüber. Er hat diese dicke Fliege wahrscheinlich hier aus unserem Studio heraus hypnotisiert. Sie ist erstmal nicht mehr da. Jan Becker, Deutschlands bekanntester Hypnotiseur, Mentalist, Bestsellerautor und Bühnenkünstler, ist zu Gast. So, erstmal jetzt ein paar grundsätzliche Fragen, die ich mir aufgeschrieben habe. Wie lautet die größte Fehlannahme, die Menschen in puncto Hypnose haben?
1: Ah, das ist super. Dass man die Kontrolle verliert und dass man nicht mehr Herr seiner eigenen Sinne ist. Das ist die größte Fehlannahme. Und im Endeffekt ist genau umgekehrt. Du gewinnst Kontrolle und du realisierst vielleicht zum ersten Mal in deinem Leben, dass das, was du dir so vorstellst und vornimmst, wirklich Realität werden kann. Ja.
0: Ich gehe jetzt mal auf so ein plakatives Beispiel, das dich wahrscheinlich ziemlich nervt, aber vielleicht kann man es anhand dieser Beispiele auch gut erklären. Niemand will immer gackern und sich lächerlich machen. Das sind ja so die Paradebeispiele von so Hypnose-Shows. Mhm. Das heißt, da werden Freiwillige, hier kommen Sabine, Susanne, Hans, und dann machen die komische Sachen.
1: Ja.
0: Was geht in dem Moment in deren Köpfen vor?
1: Endlich darf ich mal
0: ein Huhn sein?
1: Gackern.
0: Ach komm.
1: Und ich glaube ja. Weil das stimmt, glaube ich, gar nicht, dass das niemand will. Ich glaube, das ist wirklich eine Möglichkeit. Also auf der Bühne mache ich das ja nicht, weil mir ist das auch zu blöd. Einfach, weil das ist so unästhetisch, so doof irgendwie, ne? Aber ich weiß, man hat ja diese Bilder im Kopf, wenn man so an Hypnose-Shows denkt. Die wenigsten von uns haben es ja gesehen, sondern eher erzählt bekommen. Der Klassiker ist da bist du im Huhn und so weiter. Ja,
0: also im Fernsehen haben wir das alle gesehen.
1: Ja, also ich glaube, die wenigsten haben wirklich gesehen.
0: Also ich habe es gesehen.
1: Okay, gut. Und ich glaube, wenn du dir so Bühnenhypnose anschaust, ist das für viele Menschen die Möglichkeit, jetzt lasse ich mal raus, worauf ich einfach Bock habe. Ich spiele jetzt einfach einen Huhn. Ich bin jetzt einfach, ich lass mal so los, weil das Spannende ist, wenn du, es gibt zum Beispiel Situationen, wenn du die Leute danach, nach einer Hypnose, wenn sie auf der Bühne stattgefunden hat, gesehen hast, im Moviepark oder sonst irgendwo was, wenn du danach die Zuschauer fragst, wie fandest du, sagen viele, oh, das war ein bisschen zu krass. Wenn du die Gäste auf der Bühne fragst, die das erlebt haben, sagen, das war das geilste Erlebnis, das jemals hatte. Das ist total strange.
0: Ja. Aber gut, das Huhn ist ja das eine. Das andere ist, und das, ich könnte mir vorstellen, dass du damit auch arbeitest, ich kriege meinen Arm nicht hoch oder nicht runter.
1: Ja.
0: Ist
1: genau.
0: Das auch so eine verborgene Fantasie von Menschen, dass sie ihren, das ist ja sehr gefährlich heutzutage, seinen Arm in den falschen Momenten hochzuziehen.
1: Ja, da hast du recht, ja.
0: Ja.
1: Nee, um nochmal kurz zurückzukommen,
0: ja.
1: Diese ganzen Reality-Formate, die zeigen uns ja, dass Leute einfach so Sachen machen wollen, weißt du? Also so komisch ist das irgendwie.
0: Gib mal ein Beispiel.
1: Naja, wenn ich jetzt im Dschungel sitze und irgendwie mich ausstelle, dass ich jetzt Kakerlaken esse oder so Zeugs.
0: Da will ich Geld verdienen mit. Ich mach's nicht gerne.
1: Ja, da weißt du nicht. Du wer weiß? Also das ist,
0: also
1: du kannst
0: da ist
1: ja nicht unterstellen.
0: Da würgen Menschen. Ich finde, man sieht ihnen schon an, dass sie es eigentlich nicht wollen, aber dass sie das Geld haben wollen. Das kann ich schon verstehen.
1: Meinst du für sie so ein paar Euro?
0: Ja, nicht ein paar Euro. Das sind alles Menschen, denen es vielleicht mal irgendwann besser ging oder sie hofften, dass sie groß rauskommen oder sind irgendwie abgeschmiert und brauchen 75.000 Euro. Ja,
1: das ist
0: viel
1: sein.
0: Geld.
1: Ja. Aber wie gesagt, also ich gehe eher davon aus, also weil es die Erfahrung ist, dass Menschen da sehr viel Spaß wirklich erleben und nur das Publikum eigentlich irritiert ist. Und das ist ja auch so eine Provokation, mit der man spielt. Wie gesagt, ich mache das nicht auf der Bühne, aber ich finde es interessant, weil sich dieses Bild ja so eingeprägt hat in uns, sobald wir Hypnose hören. Und auf der anderen Seite ist es ja so unfassbar hilfreich, ne? Also mit Nichtraucher werden und so weiter und so fort, was wir am Anfang auch angesprochen haben. Und mit Arm hoch kriegen und die Arm nicht mehr bewegen können. Das ist so ein Moment, der, wir haben eben so kurz über die Kontrolle gesprochen, wo ich plötzlich realisiere, wenn ich mir vorstelle, ich kriege den Arm nicht mehr hoch und dann geht er wirklich nicht mehr hoch. Wenn das möglich ist, was ist eigentlich noch möglich? Ja, bei mir gibt es so einen Moment auf der Bühne, wo das passiert, dass man sich jemand nicht mehr bewegen kann zum Beispiel. Also er steht auf der Bühne und er kann den Schritt nicht mehr machen. Der Arm geht vielleicht nicht mehr hoch und so weiter. Und dann ist danach sofort so ein Erkenntnismoment gesetzt, dass die Entscheidung die eigene ist und dass man oft im Leben tatsächlich wie eingefroren dasteht, sich nicht traut, den nächsten Schritt zu machen, es sich so anfühlt, als könnte man den nächsten Schritt nicht machen, aber in Wirklichkeit ist es nur im Kopf. Also die Blockade ist nicht im Körper, sondern die ist im Kopf. Und das kann eine ganz starke Reaktion auslösen Richtung Realität, dass wenn ich mich plötzlich wieder selbst, in Anführungsstrichen, befreie aus dem Moment, ich erkenne, wie blöd, dass ich das in meinem eigenen Leben eigentlich genau so mache und ich könnte mich sofort befreien. So, das könnte die Idee sein dahinter.
0: Ja. Hast du dich selbst in Hypnose versetzen lassen schon?
1: Ja.
0: Hast du dich dabei filmen lassen?
1: Ja.
0: Hast du dir das angesehen?
1: Nee. Also es gibt Aufnahmen, das war privat sozusagen bei einem Seminar. Ich habe einen Ausschnitt gesehen, ich bin einfach nur enorm entspannt. Das Problem bei mir ist, dass ich gar nicht wirklich gut hypnotisierbar bin.
0: Aha, ja. Was sind das für Menschen, die nicht gut hypnotisierbar sind?
1: Das sind Menschen, die zu sehr in der Beobachtersituation verharren. Also, weißt du, wenn du plötzlich so dich ertappst, dass du sagst, jetzt bin ich mal wirklich gespannt, ob mein Arm sich wirklich nicht mehr bewegen lässt, dann bist du nicht im Flow. Mhm. Und das ist bei allen Sachen, wo wir können ja sagen, wir sind eigentlich ständig sind wir hypnotisiert. Ne? Deshalb, ich bin nicht gut zu hypnotisieren, ist Blödsinn, weil Realität ist nichts anderes als, ich denke, ich bin Jan Becker und dann bin ich halt Jan Becker.
0: Okay,
1: das
0: ist jetzt aber sehr philosophisch.
1: Ja klar, aber ist es ja auch im Endeffekt. Aber sobald ich natürlich hinterfrage, selbst die Neugier, jetzt bin ich mal wirklich gespannt, dann funktioniert das irgendwie nicht mehr, weil ich nicht voll und ganz in diesem Film bin, weißt du?
0: So, also muss man sich auch, vielleicht ist das schon die erste Parallele zum Rauchen oder nicht mehr rauchen, dass man sich drauf einlassen können möchte. Also dass man einfach die Bereitschaft mitbringt. Wahrscheinlich ist es das, die Bereitschaft mitzubringen, sich hypnotisieren zu lassen und die Bereitschaft mitzubringen, mit dem Rauchen aufzuhören zu wollen. Denn ich meine, dass die meisten daran scheitern, dass sie eigentlich gar nicht aufhören wollen.
1: Ja, genau. Es ist dieser Wille. Und Rauchen ist ja die beste Form der Hypnose, weil im Grunde genommen, du brauchst ja keine Zigaretten zum Überleben. Das ist ja kein Grundnahrungsmittel.
0: Also da können wir ja gleich mal drüber sprechen oder etwas später.
1: Ja,
0: du bist nicht gut zu hypnotisieren, das ist interessant.
1: Nicht wirklich,
0: gut.
1: Ja. Also so Momente, so Tiefenentspannung und sowas kriege ich gut hin, aber die ganzen Phänomene, da hinterfrage ich mich auch immer ständig, jetzt bin ich out. Dann spürt man was und jetzt wäre der Moment, wo man so ganz reingeht und manchmal ist ein Moment, dass man sagt, ich spiele jetzt mit. Ja, also ich spiele jetzt und plötzlich wird's aber Realität über dieses Spielen, weißt du? Wie ein Schauspieler, der spielt, als wäre er jetzt Charakter XY und plötzlich ist er es in dem Moment. Und dann beginnt das richtig gute Schauspiel, weil das kein Spiel mehr ist, sondern dann Realität wird, ja.
0: Wir müssen noch nachholen, wofür dieser erste Song steht. All You Can Beat, Mental Tearing After Nine. Was, woran erinnert dich dieses Lied?
1: Das war meine Jugend damals, das waren alles meine Kumpels. Ich war da mit der Zauberkunst und so weiter beschäftigt und die waren Musiker und ich fand die viel, viel cooler als das, was ich damals so mache mit so Kartentricks und so weiter. Fand das sehr spannend, weil die hatten plötzlich so einen Ausdruck. Also die konnten mit ihrer Kunst, mit ihrer Musik plötzlich das darstellen, was sie dachten und wer sie sind und so weiter und so fort. Und das fand ich super inspirierend für mich eben damals auch. Und das war tatsächlich meine Jugend. Also ich habe das fing mit 14, 15 an.
0: Da kommen wir gleich
1: an.
0: Zu. Das machen wir ganz in Ruhe. Ich wollte nur nicht versäumen, dass wir dieses Lied irgendwie einordnen, weil wir jetzt auch schon das nächste spielen. Und dann landen wir im August 1975 wie ein kleines UFO und schauen uns mal dein Leben direkt vom Beginn an. Spielen aber vorher Pavement, Silence Kid. Warum dieses Lied?
1: Das war dann nochmal ein bisschen später, aber das hat mich auch enorm geprägt, weil das plötzlich eine Band war, die sich herausgenommen hat, eine andere Form von Musik zu machen, als ich sie früher so kannte. Und das hat mich sehr inspiriert, eigene Wege zu gehen und gleichzeitig es vermittelt mir, was ich so spannend finde an Pavement ist, dass es eine Form von Emotionslosigkeit hat, aber trotzdem tiefe Emotionen in mir antriggert. So, und das fand ich sehr spannend, auch die große Frage, wie kann ich das mit meiner Kunst schaffen? Wie kann ich das mit meiner Performance schaffen? Auf so einer Ebene, ich kann es gar nicht in Worte fassen, aber ich finde diese Ebene, die erschaffen, in mir, in meiner Emotion, sehr spannend.
0: Sagen, das ist ja Projektion. Also eben, letztendlich total. Ist es ja genau wie mit deiner ersten Band, mit den Jungs, die sich da verwirklichen können. Die würden wahrscheinlich auch, wenn ja auch zwei sagen, du, ich fand die Texte fand ich gar nicht so, aber
1: absolut.
0: Das ist alles, was wir darin sehen. Ja, also insofern verstehe ich auch, wenn du sagst, alles ist Hypnose oder alles ist Projektion, das, was in unserem, unser Kopf macht, regelt da ja doch wahrscheinlich ziemlich viel, ohne dass wir da bewusst.
1: Ja, und vor allem haben wir damals ja so getan, als wären wir viel älter. Als hätten wir das Leben schon längst verstanden. Wir waren ja die coolen Jungs, so. Und das ist das Spannende, ja.

0: August 1975 in Neunkirchen an der Saar. Mein heutiger Gast Jan Becker, der bekannteste Hypnotiseur Deutschlands, kommt zur Welt. Neunkirchen, die zweitgrößte Stadt des Saarlandes.
1: Ja, genau. Ja. Ja.
0: Damals herrschten natürlich noch andere Zeiten, Mitte der 70er, Ende der 70er, da wird man auf eine andere Art von Struktur gesetzt haben. Ne? Und deine, ich glaube, alle männlichen Vorfahren haben auch auf der Hütte.
1: Auf der Hütte, genau, ja.
0: Gearbeitet. Im Eisenwerk. Was war das?
1: Das waren alles Schlosser, Eisengießer. Mein Vater hat sich befreit damals. Das war der Erste, der nicht mit irgendeiner Mama auf ein Stück Eisen rumgekloppt hat, sozusagen. Der wurde Elektriker. Und das Spannende war die Zeit damals, also die Geschichte meines Vaters, der wollte eigentlich Koch werden und hat sich selbst um einen Ausbildungsvertrag gekümmert bei einem Restaurant, hat den Ausbildungsvertrag meinem Opa auf den Tisch gelegt, hat gesagt, super, guck mal, ich werde Koch, und mein Opa hat den Vertrag genommen, hat ihn zerrissen und hat gesagt, du gehst auf die Hütte, also du machst dort was. So, ne? Also das war schon eine krasse Zeit, das war ja noch lange vor meiner Zeit, aber so muss man sich die Struktur dort vorstellen, auch familiär. Die älteren Männer waren die, die entschieden haben, was die nächste Generation beruflich macht, was sie denkt, was sie fühlt und so weiter und so fort, ja.
0: Hast du den Eindruck, dass dein Vater dem immer ein bisschen nachgetrauert hat?
1: Ja, im Endeffekt, gerade jetzt wieder meine Eltern besucht, der kocht jeden Tag.
0: Ach, wie schön.
1: Ja, also er ist total in diesem Kochen drin, und ich glaube, der hatte natürlich ein Leben, wo er die ganze Welt gesehen hat, der hat Maschinen dann aufgebaut und so weiter und so fort, aber immer auch nur gearbeitet dort vor Ort.
0: Elektriker war er.
1: Elektriker,
0: ne?
1: Genau, okay. Ja. Mhm. Und war dann auf Montage unterwegs, aber weltweit, weil er auch gut in diesem Beruf war. Und aber die Kulinarik, das Essen, das Kochen und so weiter, das ist ein großer Traum von ihm gewesen. Und im Nachhinein, glaube ich, konnte er dadurch auch so ein bisschen mehr nachvollziehen, wie es mir ging mit meinem Wunsch, weißt du?
0: Ja, weil du auch so. Völlig aus der Art geschlagen bist.
1: Genau, und er hat sich schon befreit mit, ich hau nicht mehr auf dem Eisen rum, sondern mach was mit meinem Kopf, Mathematik und Elektronik und so weiter und so fort. Und dann war das für mich vielleicht ein ganz guter Nährboden, mich auch noch weiter zu befreien.
0: Ja, weil die waren alle zwar Fans deines Könnens, zu dem wir gleich kommen, aber nicht unbedingt Fans des Gedankens, dass du damit Geld verdienst, mach doch lieber was Anständiges.
1: Ja,
0: ne?
1: Ja.
0: Hat er denn sein Wissen dahingehend an dich weitergeben können, dass du, wenn du weißt, dass da ein Wandauslass ist, in Berlin kommen einem zumeist drei Drähte entgegen, ein blauer, ein brauner und ein gelb-grüner. Kannst du Lampen anbringen?
1: Absolut nicht.
0: Oh nein.
1: Und heute noch wünsche ich mir, wenn ich eine Lampe anbringe, dass mein Vater da ist.
0: Ja.
1: Ich mach's natürlich. Aber es ist total lustig. Mich hat es gar nicht interessiert. Also ich habe das auch irgendwie fast schon total verweigert. Handwerk habe ich total verweigert, wie man so einen Nagel in die Wand haut und so weiter. Jetzt mittlerweile kann ich es so, natürlich normal, ja, aber ich habe das als Kind, ich habe es gehasst. Ja. Es tat auch immer weh.
0: Also naja,
1: so
0: wenn
1: Sachen
0: man das
1: rumtragen,
0: ja, na klar, wenn
1: und so.
0: Man,
1: ja.
0: Auch da muss man vielleicht ein bisschen älter werden. Wobei es gibt auch viele Leute, die ihren Spaß hatten, und auch gerade Mädchen, ne? Weil mich das auch immer interessiert, wie viel da wirklich Prägung ist und wie viel einfach Vorleben ist und so. Und deswegen frage ich auch immer, wenn ich weiß, dass ein weiblicher Gesprächspartner sehr souverän ist und sich für Handwerk und Maschinen und Bohrmaschinen interessiert und so, war das deine Mutter oder war es dein Vater, die dich da, und ja, genau, also einfach so mitgenommen werden, und dann gibt es eben Kinder, die interessieren sich dafür und Kinder, die sich nicht dafür interessieren.
1: Ja, genau.
0: Und ich finde es jetzt in unserem Alter, ich finde es super, bestimmte Dinge selbst machen zu können, und bin immer sauer, dass ich sowas wie so eine Lampe anbringe immer noch nicht kann. Ja,
1: ja, ja.
0: Schade.
1: Das ja, aber das ist, lernen. Also mein Sohn zum Beispiel, der ist wie mein Vater, der ist total handwerklich begabt, und
0: wie
1: der interessiert
0: sich
1: nur, der ist jetzt 14. Mhm. So. Und der ist wirklich ein absoluter Handwerker, der kann auch irgendwie alles bauen, und jetzt hat er sich so eine Glas-Ritzmaschine, wo du dann Gläser verzieren kannst und so weiter, und er will jetzt Friseur werden und so weiter. Ja, also total Handwerk ist bei dem ganz, ganz groß geschrieben.
0: Handwerk hat goldenen Boden.
1: Es ist tatsächlich so, glaube ich. Ja,
0: ja, es ist wirklich so.
1: Ja.
0: Es ist wirklich so.
1: Und Hypnose ist auch ein Handwerk, kann man auch so sagen und so sehen. Ne? Ja. Weil du verfolgst eine Technik, einen klaren Plan.
0: Ja, na klar.
1: Und das ist im Grunde genommen ein Handwerk. Ja.
0: Wobei du viel Konkurrenz hast in den sozialen Medien, in jedem Spielfilm, in allem.
1: Überall.
0: Überall ist Konkurrenz. Überall. So, deine Mutter hat auch gearbeitet?
1: Ja.
0: Hast du Geschwister?
1: Eine Schwester, ja.
0: Die jünger ist oder älter?
1: 11 Jahre jünger.
0: Die ist 11 Jahre jünger als du, okay. Du hast eben schon angedeutet, es gab, oder ich weiß es auf jeden Fall, es gab keine Künstler in der Familie. Ja. Das ist alles in eine andere Richtung gegangen. Deine Oma nun hat wahrscheinlich, ohne zu wissen, dass sie da was anstößt oder auslöst, dir mal einen Zauberkasten geschenkt.
1: Ja, genau.
0: Ich meine, ich weiß nicht, ob es das noch gibt, deswegen sage ich es einfach mal. Denn aus direktem Feedback, was mich übrigens sehr freut, Leute, höre ich manchmal von Menschen, dass sie mit der Hörbar aufgewachsen sind, weil es diese Sendung schon seit 25 Jahren gibt.
1: Ja, ja.
0: Und wenn Leute sich daran gewöhnt haben, die sonntags im Radio zu hören beispielsweise, noch bevor es Podcasts gab, dann kommt es immer mal wieder vor, dass mir jemand schreibt, hi, ich bin irgendwie 23 und ich habe mein Leben lang die Sendung gehört und das finde ich dann natürlich ganz schön. Aber weiß, dass man dann auch über so Sachen wie Chemie, Baukasten oder Zauberkasten sprechen muss. Weil ich weiß gar nicht, gibt es noch?
1: Gibt es noch, ja.
0: Kinderpost gab es damals und so ein Arztkoffer-Set und so.
1: Da gibt es alles und da gibt auch noch die Urzeitkrebse und alles. Das gibt es alles noch.
0: Das beruhigt mich. Ja, und zwar im Museum für Kommunikation, oder?
1: Nein, das kannst du nicht. Ja, und so Zauberkästen, das ist ja das Spannende im Grunde genommen, dass ja fast jeder von uns mal als Kind damit in Kontakt gekommen ist und bei dem einen bleibt es irgendwie und der wird dann professioneller Zauberkünstler und die anderen sagen, ob will ich nichts mit zu tun haben oder vergesse ich wieder und so weiter. Das ist, finde ich, sehr, sehr spannend einfach, weil was ist auch psychologisch dahinter, ne? Also warum ist so eine Initialzündung, der eine kriegt eine Gitarre in die Hand und wird Musiker, der andere hat eine Gitarre in der Hand und denkt sich, was soll ich mit dem Ding anfangen? So, sehr spannend, ja.
0: Und es setzt schon auch eine gewisse Selbstdisziplin voraus. Gut, das ist bei der Gitarre nicht anders. Da musst du dich dann auch hinsetzen und lernen, weil sonst bringt das ja nichts immer nur auf den Saiten. Das ist ja bei einem Klavier schon noch mal ein bisschen was anderes, weil das von sich aus viele Töne mitbringt. Eine Gitarrensaite hat im Zweifel nur 6 verschiedene Klänge. Aber bei einem Zauberkasten musst du ja dahingehend aktiv werden, dass du dir sowas wie so eine, ja, du musst dir diese Beschreibung, du musst dir das schon durchlesen,
1: ja,
0: weil du
1: genau.
0: hast dann da ein Gefäß und du hast dann da einen Zauberstab, stelle ich mir vor, und irgendwie vielleicht noch ein ausgestopftes Kaninchen oder sowas, im Zweifel nicht. Aber du musst dir das schon alles durchlesen und selbst erarbeiten.
1: Ja.
0: Hast du das genau so gemacht?
1: Genau. Und ich habe auch, meine Eltern haben mir ein Keyboard gekauft, weil ich irgendwie, ich konnte so nach Gehör so spielen.
0: Und du hast einen Esel draus gemacht.
1: Ja, genau. Ja.
0: Simsalabim.
1: Genau. Und was mich total genervt hat, war der Keyboard-Unterricht. Weil ich immer einen Lehrer hatte, der mir gesagt hat, was ich machen soll. Ich wollte es gar nicht. Mhm. Ich habe auch bisher keine Noten gelernt und so. Und das hat auch nur bis zum zweiten Heft dann mein Talent ausgereicht. Aber mich hat es genervt. Und bei der Zauberei war das so, dass ich mir das selbst erarbeiten konnte, ohne dass jemand neben mir stand und gesagt hat, so musst du es jetzt aber machen.
0: Aber konnte, sagst du, und nicht musste. Und
1: ja.
0: Das ist ja das Interessante. Du hast einfach so viel Freude daran und so viel Vorfreude offenbar mitgebracht, dass dir das nicht als Hürde erschien.
1: Überhaupt nicht. Und das ist heute noch so ein Thema, wo ich sage, ich tue mich in vielen Dingen einfach so schwer, die Disziplin und so weiter. Das ist nicht einfach für mich. Aber wenn es um sowas geht, Zauberkunst und so weiter, dann fliege ich dahin und ich merke das gar nicht. Und dann vergehen 8 Stunden und bin heute immer noch. Ja. Und was ich als Kind, das ist natürlich jetzt so in der Nachreflexion philosophisch, was du natürlich als Kind in dem Moment mit einem Zauberkasten mitnimmst, philosophisch gesehen, ist, dass es mehrere Realitäten gibt. Dass es einmal deine Realität als der angehende Zauberkünstler gibt, der dir einen Kartentrick vorführt oder das, was wir gerade auch hier gemacht haben. Und es gibt deine Realität als Zuschauer, der den gleichen Moment im gleichen Hier und Jetzt komplett anders wahrnimmt. Weil du musst ja die Trickhandlung ausführen und die muss so gut sein, dass der Zuschauer das nicht erkennt. Also gibt es gleichzeitig in einem Moment 2 unterschiedliche Realitäten. Und philosophisch gesehen ist das natürlich unfassbar, also für mich unfassbar faszinierend. Erklärt viel, ja.
0: Wie heißt denn dieses klassische Laubingers Katze oder weißt du noch?
1: Schrödingers Katze. Ja.
0: Ist es das? Hast du das? Kannst du das in 2 einfachen Sätzen erklären? Das erinnert mich gerade daran.
1: Ja, ich glaube nicht ganz genau wissenschaftlich richtig. Ich glaube, da gibt es noch eine Unschärfe. Aber es ist so, dass eine Katze, die ist in der Kiste und die ist entweder tot oder nicht. Und der entscheidende Moment ist, dass wenn du die Kiste öffnest, ist sie tot oder lebt? Das kann aber auch sein, wenn du sie öffnest, dass die Katze dann stirbt. Und dann ist die große Frage, lebt die Katze jetzt oder ist sie tot?
0: Das habe ich ehrlich gesagt nie verstanden. Und da stoßen wir an die Grenzen meiner Intelligenz leider.
1: Ja.
0: Weil ich das, und du, hast du es verstanden?
1: Aus meiner Sicht ist es im Grunde genommen die Handlung.
0: Warum sollte die Katze sterben in dem Moment, wo ich
1: Da ist eine Vorrichtung. Da ist eine Vorrichtung drin.
0: Was für eine Vorrichtung?
1: Wo sie sterben könnte.
0: Ah, das ist jetzt eine Zusatzinformation, die mir vielleicht fehlte. Wie sowas wie eine Schlinge oder wie
1: ja,
0: so ein elektrischer.
1: Ja, irgendwas, genau, ja. Aber es ist auch nicht ganz klar. Also im Grunde genommen zeigt sie, dass die Handlung, deine Handlung entscheidend ist für die danach folgende Realität.
0: Siehst du, und selbst das hilft mir nicht, es zu verstehen. Und ja. Ich weiß, dass jetzt gerade, hätte fast Sendegebiet gesagt, das klingt so nach den 50er Jahren. Ich weiß, ihr hört diesen Podcast überall. Wo hört ihr die Hörbar? Schreibt uns hörbar@radio1.de, wo ihr uns gerade zuhört. Ich weiß, dass da jetzt mindestens, wir haben unglaublich kluge Zuhörerinnen und Zuhörer, so 40 Personen sitzen, die sich gerade so die Haare raufen auf den Philippinen und in Papua-Neuguinea und im Harz und die sagen, Mann, was erzählt ihr? Das ist doch ganz einfach. Genau. Also gut, sorry, wenn ihr wollt, schickt uns mal bitte eine E-Mail und schreibt nachvollziehbar auf Sendung mit der Maus Niveau, was mit Schrödingers Katze ist, wie es in dieser Box aussieht, ob es sie wirklich gab, ob sie wirklich sterben musste. Ich weiß es nicht und ich würde es zu gerne wissen und ich werde es dann in einem der nächsten Gespräche verlesen. So, nächste Musik. Das macht aber auch viel Spaß mit dir. Walk heißt der Song. Wie heißt die Band? Pantera.
1: Ja.
0: Okay. Was ist da los?
1: Das war eine Zeit, da habe ich ein Jahr lang die Schule geschwänzt, sozusagen. Und bin in der Kneipe versackt.
0: Ach.
1: Das war in der 11. Klasse, also so kurz vorm Abi sozusagen.
0: Ich dachte, das war so ein Mental Breakdown und jetzt höre ich
1: einfach, das
0: du
1: war
0: hast
1: einfach. Davor gab es mal, wir haben nur gefeiert und nur getrunken und wir haben. Also so AC/DC, Pantera, das ganze Zeugs in dieser Kneipe gehört und fanden uns unfassbar schlau und cool, weil wir waren halt nur wieder mal die coolen Jungs, jetzt nur anders, weil wir auch Alkohol getrunken haben und Schule brauchten wir halt gar nicht.
0: Wer braucht Schule?
1: Und das Fiese war halt, dass halt wirklich gegenüber dieser Schule, es war sogar so ein Wirtschaftsgymnasium, wo ich dann hin bin, ja, gegenüber von diesem Wirtschaftsgymnasium war eine Kneipe. Und der Wirt hat halt morgens um 10 die Türen aufgemacht. So. Das bedeutet, die ersten 2 Stunden haben wir noch mitgenommen und dann sind wir in die Kneipe.
0: Yeah. Wow.
1: Und da musste ich natürlich die Klasse wiederholen. Ja.
0: Natürlich.
1: Aber das war Pantera.
0: Pantera war schuld.

0: Da ist also Jan Becker, der ist 7 oder 8 Jahre alt, bekommt von Oma diesen Zauberkasten geschenkt, fängt an, sich da reinzufuchsen und erntet Applaus, Zuneigung, Aufmerksamkeit, denn das hat man natürlich gerne gesehen, auf jeden Fall in unserer Generation, das weiß ich. Mach doch mal einen Zaubertrick, ja. Komm los Jan, mach
1: genau.
0: Mal.
1: Ja, so? Ja, ja. Ja, war so, ja.
0: Was
1: war.
0: Konntest du denn da zum Beispiel machen? So das klassische so Tücher in deiner
1: ja,
0: Hand.
1: Ja, genau.
0: So, und
1: da gab es so eine Röhre, da hast du die so reingeschoben. Dann auf der anderen Seite kam das dann ein rotes Tuch und dann kam so ein blaues Tuch raus. Und
0: crazy
1: so.
0: Shit.
1: Oder da gab es auch so eine Gummimatte. Das war auch interessant. Da konntest du, wie war das mit der Gummimatte? Du hattest so eine rote, blöde Gummimatte, die war so gerollt, so ganz klein. Und dann konntest du ein Tuch einstopfen und dann war das weg. Dann konntest du es öffnen und die war dann irgendwie weg.
0: Wahnsinn.
1: Und was ich mir damals gebastelt habe, war so aus Joghurtbechern mit, meine Mutter hat immer so Watt genommen, um sich abzuschminken, mit so Wattebausteilen,
0: ja.
1: Konnte ich dann die kleinen Wattebälle hin und her wandern lassen unter diesen Bechern. Ja.
0: Ah.
1: Eines der ältesten Zauberkunststücke, die es
0: gibt. Okay, ja, na klar. Und dann hast du ungefähr 3 Jahre auf dem Kudamm das Hütchenspiel gemacht und hast richtig Kohle verdient und hast dir ein Maserati gekauft.
1: Leider nicht. Ja.
0: Okay, nee.
1: Ja, genau. Das konnte ich damals und das fand ich spannend. Jetzt
0: kommt die Polizei.
1: Siehst du?
0: Ja, aber sie kommt nicht zu uns. Hoffe ich. Weiß ich nicht. Weiß man in dieser Stadt ja nie.
1: Nee.
0: Hast du damals schon mit dem Gedanken geflirtet, das möglicherweise mal beruflich zu machen? War das dein Ziel?
1: Nee, das war damals, war das ein Hobby irgendwie und Spaß. Ich wollte immer Fußball spielen, wollte immer Fußballer werden.
0: Das war auch, glaube ich, deine Rettung, dass du ganz gut gespielt hast, ne?
1: Ja,
0: weil deine schulischen Leistungen so lala waren, um es
1: genau,
0: mal so zu formulieren.
1: Genau, das stimmt, ja. Also mich hat das Fußballspielen durch die Schule gebracht, weil ich war wirklich in allen Fächern. Ich konnte, also ich war kein
0: guter
1: Schüler.
0: Woran lag's?
1: Ich weiß es nicht. Also ich habe es ja geschafft, in so einem 90-Wörter-Diktat 90 Fehler einzubauen. Also es kam nicht so richtig bei mir an, komischerweise.
0: Aber es war keine klassische Legasthenie.
1: Nee, das war damals auch noch gar nicht so diagnostiziert. Also es ist jetzt bei meiner Tochter gibt's viel mehr Möglichkeiten herauszufinden, was da wohl im Gehirn eine andere Verschaltung braucht, um besser lernen zu können, also den Körper mit mir einzubauen. Das hatten wir damals ja alles irgendwie gar nicht. Und ich, wahrscheinlich ist es sowas wie eine Legasthenie oder so. Und das Interessante ist aber, je älter ich wurde, umso einfacher fiel mir dann plötzlich Schreiben, aber das war alles nach der Schule. Und auch, wenn wir wieder in die Zauberkunst kommen, reden wir heute viel drüber, aber zum Beispiel Englisch lernen habe ich über Zauberbücher gemacht, weil die Notwendigkeit bestand, weil es eben in Amerika und England und so weiter so viel Literatur darüber gab und gibt, dass ich musste das ja verstehen, also Fremdsprachen zu lernen und so weiter. Und vielleicht war es einfach der Antrieb, den ich in der Schule nicht verstanden habe. Was ich gut konnte, war Fußball spielen und der Sportlehrer war gleichzeitig der Deutschlehrer, also hatte ich da immer irgendwie eine 4, weil der brauchte mich im nächsten Jahr wieder in seiner Mannschaft und so. Also es ist schon ein bisschen.
0: Das ist toll.
1: Ja.
0: Und ich finde es auch schön in dem Zusammenhang, weil es viele schlechte Geschichten über die Gesamtschule gibt. Aber ich glaube, dir hat die Gesamtschule damals den Hals gerettet oder den Kopf gerettet. Ne?
1: Absolut.
0: Weil du, was war das? Du hast auch ein Jahr ausgesetzt.
1: Genau.
0: Wir reden jetzt nicht von diesem Kneipenjahr, sondern von einem Jahr davor. Wie alt warst du da?
1: Ah, das war zum Schulwechsel. Also von der Grundschule in die weiterführende Schule. Das war erst die Realschule für mich damals. Und dann hatte ich so einen Mental Breakdown, würde man heute irgendwie sagen, dass ich ein Jahr lang nicht mehr zur Schule gehen konnte. Jedes Geräusch
0: wurde das ausgelöst? Also ein Nervenzusammenbruch?
1: Genau. Und im Nachhinein war es wahrscheinlich so eine Mobbing-Situation, die ich erlebt habe. Also ich war auf einer Toilette eingesperrt und drumherum waren 4, 5 Jungs, die viel älter waren als ich und die so gegen die Wände geklopft haben, dass es so stark gekracht hat, dass ich sehr schockiert war wahrscheinlich. Und dann habe ich entschlossen, nicht mehr hinzugehen. Und meine Mutter hat dann später erzählt, sie hat dann das Gespräch mit dem Direktor gesucht und der Direktor hat damals gesagt, wissen Sie, wenn Ihr Junge das hier nicht schafft, wenn er nicht stark genug ist, dann gehört er hier nicht hin.
0: So.
1: Also da war Pädagogik auch nochmal irgendwie ganz anders gedacht. Und wirklich, also das musste nur ein Stuhl umfallen und ich bin innerlich zusammengebrochen.
0: Hatten die dir denn Prügel angedroht? War klar, dass wenn du
1: sicherlich,
0: da rauskommst,
1: also
0: der
1: da war so Bullying, weißt du, so Bedrohung und so weiter und so fort. Irgendwas ich habe das so weit verdrängt, müssen wir mal psychologisch vielleicht nochmal ran.
0: Ich glaube, es geht ganz vielen Kindern heute so. Also, also ich weiß, dass auf vielen Schulhöfen so nach wie vor so ein kalter, rauer, aggressiver Ton herrscht. Das ist
1: komisch,
0: für diese, wenn ich jetzt sage, für diese kleinen Seelchen, das soll nicht so cheesy klingen, aber so ist es. Wir sind, ne, und auch wenn du 11 bist und auch wenn du 14 bist, bist du noch ein Seelchen, weil du hast das noch nicht.
1: Absolut.
0: So, du musst eigentlich beschützt werden. Und das ich glaube, dass das wirklich vielen Menschen anrichtet.
1: Genau.
0: Und auch wenn du dich für integer hältst, ich weiß, dass wir damals auch so ein Mädchen, also wir, das klingt, als wären wir so eine Clique gewesen, aber ich glaube, es passiert sehr schnell, dass man Wunden bei anderen hinterlässt, ohne dass man, dass einem das so bewusst ist. Ne?
1: Und es war auch damals, weil es eben diese, da war so ein rauer Ton auch in Neunkirchen, die Generation, die ich erlebt habe, das waren alles so Hooligans. Also es waren alles so Leute, die sich am Wochenende auch geprügelt haben. Das war nicht nur Drohung, sondern die waren so drauf. Und ich habe mich bis heute, toi, toi, toi, noch nie prügeln müssen. Und ich glaube, das war nochmal so ein Moment, dass du weißt, das ist jetzt kein Scherz.
0: Ja.
1: Also geht's jetzt wirklich um die Wurst. Ja. Das kann jetzt gleich wehtun, so, ne?
0: Ich verstehe immer nicht, dass die, dass sie glauben, sie seien die Stärkeren. Und das gilt für so viele gesellschaftliche Schichten und Gruppierungen, wenn sie Schwächere besiegen.
1: Ja. Ja, ja.
0: Also würden sie sich geistig messen. Und dann, und dann würden sie sagen, sie sind die Klügeren, weil sie schneller, was weiß ich was. Aber, aber mit mehreren Schwächere zu schlagen oder zu besiegen körperlich, das ist so feige eigentlich.
1: Das ist sehr feige. Das Gegenteil
0: von Stärke und Überlegenheit. Ja,
1: es ist wirklich sehr komisch. Und im Nachhinein, wenn du, bin auch wahrscheinlich viel sehr, sehr spät gepiekt, ne? Also wenn man so sagt, wann ist so der Übergang ins Erwachsenenalter? Das war bei mir sehr spät, vielleicht so mit 19, 20, wo ich so wirklich merkte, aha, jetzt hat sich was verändert. Ich war sehr kindlich bis dahin einfach noch. Und das waren alles Menschen damals, Kinder, die schon, die rauchten, die haben sich schon über Klamotten irgendwie definiert, die hatten schon Bartansätze und so weiter und so. Wirklich komisch, was in dieser Zeit passiert, welche Unterschiede es wirklich da irgendwo gibt, ne? Ja, und genau, und das hat dazu geführt, dass ich eben ein Jahr lang tatsächlich die Schule nicht mehr besucht habe und dann auf die Gesamtschule gewechselt bin, die neu eröffnet wurde. Da durfte man die Lehrer duzen und so weiter und so fort. Und ich war tatsächlich der erste Jahrgang der Gesamtschule dieses Experimentes damals im Saarland. Ja.
0: Da hat man sich auch in Gruppen hat man gelernt,
1: ganz
0: solche
1: genau.
0: Sachen. Ne? Das ist einfach eine andere Art, wo man einfach sehen muss, okay, was bist du für ein Kind, wo passt du hin?
1: Genau.
0: Ist es eine Waldorfschule, ist es eine Gesamtschule?
1: Das war ein gutes Konzept für mich. Ja,
0: das klingt so. So, wir beschließen, das ist jetzt die erste Hälfte, die wir haben. Fürs Radio ist es jetzt kurz vor drei. Für den Podcast ist es einfach sowas wie ein Bergfest. House of Pain, Jump Around. Ja, klar.
1: Ja, mein erstes Konzert, das ich besucht habe, außerhalb vom Saarland.
0: In Frankfurt am Main. Ja. Gut, hören wir jetzt.

0: Rückblende da.
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3: Um 15 Uhr mit Bernhard Kempf. Island nimmt keine neuen Verhandlungen über einen EU-Beitritt auf. In einer Volksabstimmung votierten knapp 53% der Wähler gegen einen solchen Schritt. Aus Brüssel, Sarah Lopez.
4: Bis zuletzt haben die Isländer intensiv über Auswirkungen eines möglichen EU-Beitritts auf die Fischerei im Land diskutiert, einer der wichtigsten Wirtschaftszweige der Insel. Die Gegner hatten hier Sorge, dass sie ihre Unabhängigkeit verlieren. Die Befürworter von EU-Beitrittsgesprächen hatten unter anderem die Sicherheit Islands nach vorne gestellt. Hier spielten etwa die Drohungen von US-Präsident Trump eine Rolle, dass die zu Dänemark gehörende Insel Grönland US-amerikanisch werden solle.
3: Vor der Küste von Zypern ist eine Fähre mit mehr als 260 Menschen an Bord in Seenot geraten. Medienberichten zufolge hat das Schiff kurz nach dem Ablegen im türkischen Nordteil der Insel einen Notruf abgesetzt, weil Wasser eindrang. Wie der Regierungschef von Nordzypern erklärte, sind mindestens 6 Menschen ums Leben gekommen. Die meisten Passagiere konnten offenbar gerettet werden. Nach der schweren Sturzflut in Tibet und Nepal stocken die Rettungsarbeiten wieder. Die Helfer befürchten eine weitere Flutwelle, weil sich nach einem Erdrutsch ein neuer See angestaut hat. Bislang sind mehr als 750 Todesopfer bestätigt. ARD-Korrespondentin Lena Bodewein.
5: Der neue See war laut Katastrophenschutz am Samstagabend entdeckt worden. Zuvor habe sich ein Erdrutsch ereignet, der die Bildung des Sees verursacht habe, hieß es. Tausende Menschen werden noch vermisst, nachdem eine Flutwelle am Mittwochmorgen aus dem Grenzgebiet von Tibet nach Nepal geströmt war und dabei Häuser, Straßen und Brücken zerstört, Landschaften und Dörfer verwüstet hatte.
3: Mit mehr als 50.000 Besuchern ziehen die Veranstalter der Langen Nacht der Museen eine positive Bilanz. Insgesamt 75 Museen sowie historische Gebäude in Berlin hatten gestern ab 18 Uhr bis in die Nacht hinein geöffnet. Unter dem Motto Crime in Berlin drehte sich in diesem Jahr vieles um Kriminalfälle.

0: Fälle. Ein Besuchermagnet waren auch die Stummfilmkonzerte auf der Museumsinsel in Berlin-Mitte. Bei der Weltmeisterschaft der Kanuten hat es weitere Medaillen für das deutsche Team gegeben. Jakob Schopf und Max Lemke gewannen im Kajak-Zweier über 500 Meter Gold. Beide kommen vom KC Potsdam. Paulina Patschek und Pauline Jaksch holten Bronze. Soweit die Nachrichten. 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Das Wetter. Nachmittags teils heiter, teils auch wolkig. Örtlich sind auch Schauer möglich. Höchstwerte 26 bis 27 Grad. Aktuell in Berlin-Adlershof 25 und in Nauen 26 Grad. Morgen am Montag ähnliches Wetter dann wie heute. Temperaturen zu Wochenbeginn 23 bis 27 Grad. Die Zeit 15.03 Uhr.
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0: A2 Berlin Richtung Magdeburg zwischen Wollin und Ciesa staute sich an einer Baustelle etwa 20 Minuten mehr, sollten Sie hier einplanen. A9 Berlin Richtung Leipzig zwischen Nimeck und Clan-Marzehns ebenfalls Stau, 20 Minuten sind es hier zusätzlich. A10 westlicher Berliner Ring Richtung Dreieck Werder zwischen Potsdam-Nord und Havelbrücke ebenfalls Stau an einer Baustelle, 30 Minuten plus. Und Richtung Dreieck Havelland gibt es zwischen Dreieck Werder und Großkreuz 30 Minuten Stau. Dort hat es gerade einen Unfall gegeben. Stadtverkehr Berlin, die A100 in Richtung Wedding ist noch bis morgen früh 5 Uhr zwischen Detmolder Straße und Hohenzollerndamm wegen Bauarbeiten gesperrt. Voller ist es daher auf den Umfahrungen über Rudolstädter Straße und Mecklenburgische Straße. Und auf der A100 Richtung Treptow stockt der Verkehr zwischen Dreieck Charlottenburg und dem Dreieck Funkturm. Wir wünschen eine gute Fahrt.
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0: Jan Becker, Deutschlands bekanntester Hypnotiseur, Mentalist, Bestsellerautor und Bühnenkünstler, ist zu Gast. Zum Glück, muss man sagen, hattest du damals nicht nur Angst vor diesen Jungs zu Recht, sondern auch vom Zahnarzt.
1: Ja, ja.
0: Denn stimmt. Immer wenn du da warst, hast du ein Buch geschenkt bekommen.
1: Ja.
0: Kam das eigentlich von deinem Onkel?
1: Der Buchhändler
0: ja.
1: war? Nee, das war von meiner Mutter. Das,
0: okay.
1: war eine Idee. Vielleicht ist es in die Familie so rein, weil mein Onkel ja Buchhändler war und auch tatsächlich es da weit gebracht hat im Buchhandel. Und der war ein absoluter Nerd oder ist ein Nerd, was so Bücher angeht, auch was Musik angeht.
0: Und du musstest dich ganz schön mit ihm auseinandersetzen bei der Berufswahl, ne? Also er hat, glaube ich, dir ziemliches Kontra gegeben auf deinem Weg und dich im Nachhinein gesagt, gut, dass du dich da durchgesetzt hast. Irgend sowas hast du mal.
1: Das war ein anderer Onkel.
0: Noch ein anderer Onkel.
1: Der war ein hohes Tier auf dem Arbeitsamt.
0: Aha.
1: Und der war so ganz straight, der war so militärisch und so weiter. Und der meinte, ja, das so, wie du das vorhast in deinem Leben, funktioniert das nicht. Du musst klare Regeln haben und so weiter. Das war so wie so ein Leutnant, der vor dir stand.
0: Mhm.
1: Das war ein anderer. Der wiederum ist jetzt ausgewandert nach Spanien.
0: Hat alles so.
1: Und,
0: hat eine Surfschule.
1: Und, genau, sozusagen. Kam jetzt nochmal zu mir und meinte, du, ich muss mich mal nochmal entschuldigen. Du hattest damals recht. Also was du mir damals gesagt hast als kleiner Junge, das habe ich jetzt erst verstanden, dass das Leben
0: wow.
1: ist.
0: Aber auch toll von ihm.
1: Toll von ihm, ja.
0: ja.
1: Also es ist so spannend.
0: Und auch,
1: ja?
0: dass er es gespeichert hat.
1: Er hat es abgespeichert. Er hat es verstanden
0: ja.
1: irgendwie. Ne? Und das finde ich sehr spannend. Naja, und Peter, das ist mütterlicherseits mein Onkel, der ist ein hochsensibler Mensch, leider auch viele melancholische, vielleicht manchmal sogar depressive
0: ja.
1: Momente. In dem ist ein Künstler, der konnte das aber nie ausleben. Und der hat sich in die Welt der Bücher geflüchtet. Unfassbar intelligent. Also wirklich, da ist so viel Potenzial dahinter. Und das genießt ja sein Leben, ist alles gut. Aber das hat mich natürlich unbewusst durch diese Bücher total auch geprägt. Ich habe ein Praktikum gemacht. Damals musste man das mit der Schule machen. Über mehrere Monate, auch bei ihm in der Buchhandlung. Und dann haben mich Bücher total interessiert. Und eben, wenn du dort auch angestellt bist, musst du eben Bücher auch kaufen. Jetzt hatte ich aber das Geld nicht. Das bedeutet, ich habe mir immer Bücher mit nach Hause genommen und habe die dann dort gelesen. Und dann kam irgendwann raus, dass Bücher fehlen. Und dann hätte ich die mir eigentlich geklaut so. Und zum Glück war es mein Onkel, der Chef war, der gesagt hat, nee, der bringt die nochmal zurück. So, ne? Also sehr spannend. Genau, aber das Buch, das du eben angesprochen hast, das Gedankenlesen von Erik Jan Hannussen, das war ein Geschenk nach dem Zahnarzt, das mich dann in diese geistige Richtung gebracht hat. Was können wir mental, was bedeutet das? Was sind Gedanken?
0: Was sind Gedanken?
1: Oh, das ist eine gute Frage. Also Gedanken sind ja erstmal Prozesse, die meist automatisch ausgelöst werden. Also wir zu 50%, 52% sogar, sind wir Tagträumer. Also es bedeutet, 52% unseres Tages verbringen wir damit, uns irgendwelche Bilder auszumalen, uns auszuschalten, aus dem Kontext rauszunehmen. Fantasie, wir sitzen da, denken über irgendwas nach. Das sind tatsächlich 52% unseres Lebens, kann man sagen, dass wir träumen. Und die werden oft entweder von außen getriggert oder von innen getriggert. Und dann gibt es den bewusst gewählten Gedanken. Das ist, wenn ich zu dir sage, denk doch mal an Freundin, was wir eben gemacht haben. Und die wiederum haben eine Verbindung gleichzeitig in den Körper auch rein. Also jeder Gedanke, den du fasst, hat einen körperlichen Ausdruck. Wenn wir einen freudigen Gedanken haben, sieht man das, dass wir vielleicht plötzlich anfangen zu grinsen. Wenn wir einen negativen Gedanken haben, fangen wir vielleicht sogar an zu weinen. Ja, so. Also Gedanken sind eigentlich Formen, die sich nicht nur im Gehirn abspeichern oder nicht nur im Gehirn, sondern im Körper. Und jetzt gibt es noch interessante Theorien, dass eventuell unsere Schädeldecke gar nicht das Ende eines Gedankens ist, sondern dass er sich fortpflanzt in dem Menschen, den wir treffen. Durch das, was wir sagen, dass das Gehirn im Grunde genommen vielleicht sogar ein Netzwerk oder wir Menschen ein Netzwerk von Gedanken sind, die wir teilen.
0: So, und jetzt wird's, also ich
1: jetzt
0: will
1: wird
0: nicht,
1: spannend, ja.
0: Ja, es wird so spannend, weil es für mich da das Fassbare und wahrscheinlich auch für die meisten Menschen das Fassbare und Nachvollziehbare verlässt und doch. Vielleicht geht es nur mir so, vielleicht geht es auch anderen so. Ich stoße immer häufiger auf dieses, das habe ich dir vorhin in der Küche gesagt.
1: Ja.
0: Vielleicht kannst du mir auch erklären, was Quantenphysik ist.
1: Oh,
0: weil das ist so, langsam wird das, ein Freund von mir, Martin Ich name-droppe jetzt, Martin Suter schreibt oder hat ein neues Buch geschrieben, in dem es auch um dieses kollektive Bewusstsein geht. Ich habe es noch nicht gelesen, aber wenn Martin davon überzeugt ist, der eigentlich auch nicht besonders esoterisch ist und relativ bodenständig, der sich aber mit so einem, weiß ich nicht, amerikanisch-italienischen Spezialisten getroffen hat, irgendeinem älteren Herrn, der damals irgendwas mitentwickelt hat, irgendein Computer-Internet-Schnippschnapp. So, und wenn das dann... Wenn es plötzlich über das komplett Nachvollziehbare hinausgeht, dass auch Zeit nicht linear ist und dass es sowas gibt wie Resonanzen und das, da musste ich gerade dran denken, als du das gesagt hast, dass sozusagen die Schädeldecke vielleicht gar nicht das Ende eines Gedankens ist, sondern dann würde es ja über eine gewisse Art von Energie übertragen werden und oder mit einer gewissen Resonanz zu tun haben oder wie erklärst du dir
1: oder
0: das?
1: Oder Sprache. Ne? Also es geht gar nicht so sehr darum, dass dann unser Gedanke energetisch sich weiterpflanzt. Macht er durch unser Tun und unsere Handlung. Also wir haben ja diesen, früher nannte man Spiegelneuronen, das ist dieses Empathiezentrum. Die Spiegelneuronen sind gar nicht so sehr erforscht. Auf jeden Fall sind wir fähig, empathisch wahrzunehmen, wie sich unser Gegenüber fühlt. Und das machen wir innerhalb von
0: Millisekunden. Aber nicht alle Menschen gleichermaßen.
1: Also genau, es gibt ja, vielleicht gibt es Menschen, die das gar nicht können, das sind dann eher Soziopathen eventuell, ja, da kenne ich mich nicht so gut aus, aber wir können...
0: Aber du lebst doch in Berlin.
1: Ja, du hast natürlich recht, aber die Situation, der Kontext ist auch wieder entscheidend, vielleicht können die das in anderen Kontexten besser als man selbst, ja, also der Kontext spielt vielleicht auch immer wieder eine Rolle, was auch Lebenserfahrung und so weiter bedeutet. Genau, also du kannst unbewusst den energetischen Zustand, wenn man es jetzt mal so nennen will, eines Menschen wahrnehmen, also den Gedanken wahrnehmen, und der pflanzt sich ja in dir als eigener Gedanke wieder fort. Dann drehst dich um wie so eine Kettenreaktion und gibst eventuell den Gedanken, den du vorher bekommen hast, weiter an die Person, die hinter dir steht
0: wie bei
1: in der
0: Ruckzuck.
1: Reihe. Weißt du? So. Und das machen wir ja ganz unbewusst. Nur durch das empathische Erfühlen. Aber der Hauptmoment liegt ja darin, dass wir Gedanken austauschen durch unsere Sprache. Und plötzlich wird mein Gedanke, den ich hatte, zu deinem Gedanken, obwohl du niemals darüber nachgedacht hast.
0: Ja, ich schreibe gerade, oder ich habe gerade ein Buch über Sprache geschrieben. Das kommt im Dezember raus. Das kann ich ja hier auch mal droppen, Leute. So. Und da habe ich mich mit sehr vielen Leuten über Sprache unterhalten. Und mit dir will ich das ja auch tun.
1: Ja.
0: Und mir ist einmal mehr klar geworden, dass erstens, wie faszinierend es ist, dass wir ad hoc unsere Gedanken bilden in Hundertstelsekunden.
1: Ja.
0: Denn woher weiß ich denn jetzt, was ich gerade sagen will? Dass ich sag's ja schon.
1: Genau.
0: Wer spricht denn da in mir? Welche Maschine? Aber auch, dass Wörter, Begrifflichkeiten komplett unterschiedlich wahrgenommen werden. Dass Baum für mich was anderes ist als Baum für dich, obwohl es ein ganz plakatives Beispiel ist. Aber trotzdem, ich sage dir jetzt mal einen Baum und vielleicht würdest du eine Tanne malen und ich würde einen Laubbaum malen.
1: Genau.
0: Und so setzt es sich ja auch fort. Eigentlich, ich denke mal, man kann sich darauf verständigen, dass das Ganze deckungsgleich ist, wenn du mir jetzt was sagst und ich es zurücksage, wie bei einem guten Tanz oder bei einem Match, wo wir so einigermaßen auf Augenhöhe sind, dass sich wahrscheinlich 70% unserer Inhalte decken. Und vielleicht müssen wir ein bisschen was davon, nämlich diese 30% ziehen lassen, ohne dass wir es so richtig zu spüren kriegen. Weiß ich nicht. Glaubst du, dass die Message zu 100%?
1: Nee. Ich glaube sogar noch viel weniger.
0: Ja.
1: Also, weil du hast Quantenphysik angesprochen.
0: Ja.
1: Im esoterischen Bereich kannst du wahrscheinlich, das ist jetzt nur meine Meinung, es tut mir leid, wenn ich einigen Menschen da draußen auf die Füße trete, 99% der Idee der Quantenphysik, die im esoterisch-spirituellen Bereich unterwegs ist, kann man abhaken wahrscheinlich.
0: Ach.
1: Also wenn es um Quantenphysik geht, sollte man sich vielleicht auch mit einem Quantenphysiker auseinandersetzen.
0: Was ist denn Quantenphysik eigentlich? Kannst du mir das erklären?
1: Das kann ich tatsächlich nicht erklären, weil ich kein Quantenphysiker bin. Also wir haben ja wir hören ja immer nur so Sachen, dass durch die Beobachtung eines Quantums auf der einen Seite verändert sich, gleicht sich das an, nur durch den Beobachter auf der anderen Seite. Ja? Da kannst du jetzt natürlich, die Sprache ist, das wollte ich jetzt auch sagen, Sprache ist leider unfassbar ungenau. Wir denken immer, Sprache ist so genau, aber Sprache ist ganz, ganz ungenau, weil Sprache übersetzen wir oft mit Bildern im eigenen Kopf.
0: Genau,
1: und die ziehen wir wieder aus der, wie du es gesagt hast, mit dem Baum. Also hören wir Quantenphysik und ich bin irgendwie der festen Überzeugung, dass das was Spirituelles ist, das uns alle verbindet, sind ganz andere Bilder im Kopf als beim Astrophysiker, der über Quantenphysik spricht.
0: Leute, ihr seid doch so klug. Jetzt könnt ihr uns auch nochmal schreiben, was genau wir unter Quantenphysik zu verstehen haben und irgendwie auch noch so ein Beispiel dazu. Auch das werde ich irgendwann vorlesen. Entschuldige bitte.
1: Ja, so, und dadurch, dass Sprache so unfassbar ungenau ist, hast du in der Hypnose aber eine ganz große Möglichkeit, weil durch die Ungenauigkeit der Sprache weiß ich, je einfacher ich die Sprache halte, umso besser kannst du mich verstehen. Und es gibt eine Technik in der Hypnose, wenn wir so ein Aufnahmegespräch haben, wenn du eine Problemstellung hast und du verwendest das Wort, ey, ich habe das Gefühl, ich habe einen Rucksack voller Steine auf meinem Rücken, ich komme nicht mehr weiter, ein Problem nach dem anderen ist da drin, können wir plötzlich, indem ich sage, beschreib mir mal den Rucksack, über dein Problem reden und zwar aus deiner Sicht sehr genau, aber ich muss nicht wissen, wie dein Rucksack aussieht. Also ich kann meine Ungenauigkeit des Verständnisses deines Rucksacks nutzen, um in dir ein besseres Verständnis herzustellen. Und das ist wieder der Vorteil dieser Ungenauigkeit der Sprache. Sobald ich aber anfange, meine Bilder zu versuchen, in dich zu projizieren, können wir beide über den Rucksack reden, aber ständig aneinander vorbei. Ja, das ist, finde ich, das absolut Spannende an Sprache. Einmal diese unfassbare Ungenauigkeit, deshalb existieren ja Missverständnisse.
0: Oh ja.
1: Und gleichzeitig aber auch, je einfacher, umso mehr kann ich dir das Gefühl geben, dich zu verstehen. Aber das ist ja auch wieder nur dein Gefühl. Ich muss dich gar nicht verstehen.
0: Auch das ist nur das Gefühl. Und ich glaube, wir würden uns wundern und vielleicht würden wir noch weniger kommunizieren, wenn wir wüssten, wie wenig, wie bei der stillen Post Station 7, wenig von dem wirklich beim Gegenüber ankommt, obwohl wir die Wörter direkt an die Person richten. Also, oder wir drehen das Ganze um und sagen, ist doch schön, wie viel trotzdem noch klappt und schön ist und gut läuft im Leben, obwohl wir eigentlich so einzelne Kommunikationssatelliten sind. Einiges läuft ja auch über die Körpersprache ab, über das Nonverbale, aber das darf man, glaube ich, auch nicht überbewerten.
1: Nee.
0: Wir spielen jetzt mal einen Song. Und zwar von Dinosaur Jr. I Feel the Pain. Wo ist dieses Lied einzuordnen in deinem Leben?
1: Das ist so eine melancholische Zeit, wo ich wirklich auf Tour immer von einem Gig zum nächsten und das ist so eine Musik, die ich gerne im Auto gehört habe. Und das war so eine Zeit, so I Feel the Pain of Everyone. So, das, ja, so dieses vielleicht auch Rebellen. Also zu spüren, Mann ey, warum geht's euch allen da draußen so blöd und warum seid ihr alle so traurig und warum verändert ihr nichts? Also das war so eine Zeit, wo ich so beobachtet habe, ich war derjenige, der auf der Bühne unterwegs war, ich bin mittags um 2 wach geworden, habe dann gefrühstückt und habe aber gesehen, wie sich Leute morgens abgestrampelt haben, um ins Büro zu kommen und sie haben sich im Auto gestritten und so weiter und so fort. Und das war so, das hat Dinosaur Junior für mich gut zusammengefasst in diesem I feel the pain of everyone.
0: Hast du Freunde gehabt in der Zeit?
1: Also meine alten Kumpels waren noch so da und ich hatte so kurze Bekanntschaften. Weißt du kommst in eine neue Stadt, dann lernst du dort jemanden kennen, dann bist du aber in 2 Monaten wieder weg. So, ich war so on the road sozusagen.
0: Weil du hast ja ein völlig untypisches Leben geführt.
1: Total,
0: da konnte man jetzt auch nicht davon ausgehen, dass irgendjemand dich versteht oder dich cool findet, wenn du sagst, ey Leute, ich bin gerade erst aufgestanden, es ist zwei, was macht ihr denn?
1: Ja. Und es geht im Text, glaube ich, auch noch weiter. And then I feel nothing.
0: Au. Mhm. Oh.
1: Ja?
0: Hast du, aber gefühlt hast du?
1: Das hat so ein bisschen beschrieben. Also so ständig unterwegs zu sein. The pain of, hört sich jetzt so tragisch an, aber the pain of everyone. Aber selbst eigentlich gar nicht so wirklich zu fühlen. So, weil für mich war plötzlich auf der Bühne zu stehen und dann bekam ich einen Applaus. Das war mir nie so wirklich wichtig, Applaus. Und ich habe auch nie das Publikum richtig gefühlt zu der damaligen Zeit, weil meine Figur, die ich für mich auf der Bühne geschaffen habe, die war so weg vom eigentlichen Leben, dass mich das auch gar nicht interessiert hat, wer unten im Publikum saß.
0: Oh, interessant. Ja. Aber diese Kunstfigur, hast du die abgelegt, wenn du aus der Garderobe rausgegangen bist?
1: Nein, genau, das war das Problem. Ich habe sie mitgenommen und das hat mich immer mehr in so eine Depression geführt.
0: Okay.
1: Und hätte ich vielleicht damals mal Schauspielunterricht genommen, hätte ich gelernt, mich von der Rolle zu trennen. Aber für mich war plötzlich die Vermischung Rolle und wirkliches Leben war so stark, dass Künstlerisch gesehen würde man sagen, das ist genau richtig, weil du musst es leben, um das zu sein. Aber natürlich psychologisch gesehen war das der Tod. Ja.

0: Bevor wir da weitermachen, wo wir jetzt gerade chronologisch sind, würde ich gerne noch mal kurz zurückspringen in die Zeit, in der du angefangen hast mit Hypnose. Also als Jugendliche, ja. Du hast auch angefangen, deine Freunde zu hypnotisieren. Da habe ich mich gefragt, welche Art von Abstufungen gibt es? Denn ich kann mir vorstellen, dass ein 14-Jähriger, der gerade erst anfängt mit Hypnose, Menschen anders in einen anderen Zustand versetzt als der Profi, der mir jetzt gegenüber sitzt. Ich weiß nicht. Oder wie gibt es da eine, ist das alles eins oder gibt es da Abstufungen?
1: Nee, du hast ja da, also damals hatte ich einen großen Vorteil, weil ja die 14-Jährigen um mich rum waren und in dem Alter sind wir alle noch hochsuggestibel. Also man geht davon aus, je älter ein Mensch wird, umso weniger suggestibel ist er, weil die ganze Lebenserfahrung reinkommt und so weiter.
0: Und suggestibel bedeutet empfangbar für solche oder empfänglich für solche, beeinflussbar.
1: Genau, also für Ideen, die du unkritisch hinterfragst und einfach ausführst. Das hat sich in unserer Zeit heute ein bisschen geändert durch die sozialen Medien, weil wir ja heute ständig mit Ideen konfrontiert werden und durch diese Häufung der Ideen, die auf uns zukommt, irgendwann geht der Wächter, ein Türsteher, der vor unserem Club steht, geht zur Seite und sagt, bitteschön, kommen Sie gerne rein. Aber Suggestibilität ist ein wichtiger Aspekt in unserem Heranwachsen, weil dadurch lernen wir unkritisch. Also wir nehmen Dinge wahr und die übernehmen wir und die wird zu unserem Verhalten und auch Schulbildung und so weiter und so fort. Wenn du immer alles schon in dem Alter unfassbar kritisch hinterfragst, hat es das neue Wissen schwer, zu verkörperlichen sozusagen, in dich reinzukommen sozusagen. Deshalb war es ein großer Vorteil damals, eben mit 14-Jährigen zu arbeiten. Ne? Und die Trance an sich ist keine andere damals gewesen bei den Kindern und Jugendlichen, wie ich die heute erzeugen kann durch die Sprache oder nicht ich erzeuge dir, sondern ein anderes Bewusstsein habe ich jetzt natürlich dafür. Dass damals war es natürlich ich, der große Hypnotiseur, der dich zu Brett gemacht hat. Heute weiß ich, ich habe damit relativ wenig zu tun, sondern du bist eigentlich diejenige, die das zulässt. Ja?
0: Ja, gut, ich bin das Klavier, aber du bist dann der Spieler. Also letztendlich, vielleicht ist es auch die falsche Metapher, aber es hat ja schon mit dir zu tun, denn du tickst es an und du holst auch wieder raus. Ich frage mich immer, wenn man in so, ich glaube, ich war noch nie in Trance, ich weiß es nicht, oder vielleicht auch doch, weil jede Nacht falle ich wahrscheinlich in Trance, wenn ich träume oder was auch immer Trance ist.
1: Auch
0: was
1: hier
0: ist
1: in dem denn Trance Gespräch
0: eigentlich?
1: Bist du,
0: was ist denn Trance?
1: Ja, das Gespräch, das wir gerade führen, ist eine absolute Trance.
0: Was ist das?
1: Du vergisst, wo du bist. Also der Kontext spielt keine Rolle mehr. Du vergisst, dass du eigentlich hier gerade im Studio bist. Wenn du so ein bisschen jetzt mal an die Momente zurückerinnerst, ist wahrscheinlich, die Zeit ist relativ schnell vergangen. Das ist ein Anzeichen für Trance, weil wir das Zeitgefühl verlieren. Ja? In jeder Kommunikation, wenn ich Fernsehen schaue, wenn ich ein Buch lese, wenn ich einen Film mir anschaue, wenn ich Musik zuhöre, gehe ich sofort in Trance, weil der Mensch braucht Trance, um zu existieren.
0: Aha, ist das vielleicht dann, der Mensch braucht Trance? Wie blöd das meiner Generation zumindest vermittelt wurde. Weil Trance ist für mich irgendwie, du flatterst mit den Augen und das Weiße kommt zum Vorschein und du kippst irgendwie nach hinten weg. Ja. Das ist ja nun wirklich nicht der Fall.
1: Nein.
0: Ja. Und wenn du jetzt sagst, Menschen brauchen das, dann hat das was mit, also so wie ich das jetzt gerade interpretiert habe, was mit Vertiefen zu tun, mit, ich will jetzt nicht sagen, Gedanken verloren sein oder so, aber in so ein sich hineinbegeben, ne?
1: Also fokussiert sein.
0: Das heißt ja dann aber, dass die Generation ADHS damit große Schwierigkeiten hat. Oder haben müsste, so wie du es jetzt gerade, weil dauern ja diese Vertiefungsphasen, sind ja sehr, sehr viel kürzer.
1: Das ist ja ein Problem unserer Zeit, dass wir dadurch viel schlechter lernen können, wenn wir verlernen, uns zu konzentrieren und zu fokussieren, wenn wir ständig abgelenkt werden. Das ist ein großes Problem, weil du damit Entwicklung braucht viel länger, wenn du eben den Fokus nicht halten kannst.
0: Ja.
1: Und deshalb ein Buch zu lesen verlangt ja viel mehr Fokusfähigkeit und Konzentration von dir ab. Oder uns jetzt zuzuhören verlangt viel mehr Fokus und Konzentration ab, als wenn ich jetzt irgendwo eine Netflix-Serie mir anschaue. Ich werde einfach automatisch bespielt. Und jede zwei Sekunden mit einem anderen Bild. Und je mehr wir das verlernen, umso mehr verlernen wir eine Verarbeitung dessen, was wir gerade erleben.
0: Ja, ja.
1: Weil das muss ja auch alles verarbeitet werden. Dieses Gespräch, das wird noch in 2-3 Tagen nachhallen vielleicht, dass man nachts wach wird und sagt, okay, da kommt mir nochmal ein Gedanke dazu. Wenn das aber nicht mehr geht, dann ist ganz schnell eine Überforderung des Systems da, dann kommt Stress und so weiter und so fort. Und das würde jetzt zu weit gehen, aber im Grunde genommen ist Trance ein perfekter, deshalb brauchen wir es auch alle, ein Moment, um mit Situationen umzugehen, sie zu verarbeiten, zu lernen und Persönlichkeit auszubilden.
0: Ja. Du hast vorhin zumindest den Versuch unternommen zu sagen, was Gedanken sind. Also du hast es, wahrscheinlich hast du es auch hervorragend gemacht. Kannst du deine Gedanken von deinen Gefühlen immer unterscheiden?
1: Nee, das ist so schnell. Also ich, im Nachhinein, ja. Im Nachhinein. Aber wenn man in so einer Rage ist, in Wut zum Beispiel, das ist ja, das Ideal wäre, dass immer, wenn man emotional aufgewühlt ist, man sofort wieder in den frontalen Kortex zurückkehrt in seinem Gehirn und sagt, ah, ich denke ja nur.
0: Denn das ist, daran ja, musste ich denken, genau, gut, dass du es sagst, es gibt dieses, ich glaube, es ist auch ein Buch, ob das gut ist, weiß ich wiederum nicht, oder es ist einfach nur ein Spruch, aber es ist eine kluge Erkenntnis, dieses deine Gedanken werden Gefühle oder deine Gefühle werden Gedanken und deine Gedanken werden Taten und deine Taten führen zu Konsequenzen. Ne?
1: Ja,
0: also das heißt, oder glaube nicht allem, was du fühlst oder so. Ne? Also das sind einfach, das klingt so ein bisschen nach Wandtattoo, aber letztendlich sind es Erkenntnisse, die uns zeigen, Moment.
1: Genau.
0: Wir beeinflussen uns nämlich auch selbst oder wir lassen uns zu schnell beeinflussen.
1: Total. Und also so ein Erkenntnismoment, aber das geht leider, vielleicht gibt es Menschen, die das sofort können, vielleicht ist das auch dann nachher Weisheit, zu erkennen, meine Gedanken und meine Gefühle sind keine Fakten.
0: Genau.
1: Ja,
0: genau,
1: das ist ja genau das. Und es ist aber so schwer für uns, weil es ist ja in uns.
0: Ja.
1: Warum soll das jetzt kein Fakt sein? Warum soll mein Gedanke jetzt nicht der Fakt der Welt sein? Weil ich spüre es so, ich sehe es so, ich erlebe es so, muss doch Fakt sein.
0: Genau.
1: Ja? Dann kommen wir wieder zurück zur Zauberkunst oder zu dem, was wir am Anfang gemacht haben mit der Zahl und so weiter und so fort oder mit dem Gegenstand, den wir mal gemacht haben. Was die Frage dahinter ist ja plötzlich, fehlt mir die Schublade, der Fakt, meine Erfahrung dessen, was das jetzt ist. Und das macht mich unruhig. Ich will jetzt unbedingt den Fakt wissen. Was ist das im Endeffekt? Ja, so. Und das ist das Schöne, weil wir plötzlich unsere Fakten selbst hinterfragen, vielleicht mal unser Weltbild hinterfragen und sagen, was passiert da denn wirklich?
0: Ja, genau, bei der Hypnose, bei deinen Shows, weil wir wie so Reifen im feinen Sand, finde ich. Ne? Also es ist in Bewegung, man kommt nicht unbedingt voran damit.
1: Ja.
0: Also so wenn ich jetzt, wie am Anfang dieser Sendung, das war nicht gespielt, ich bin dann, ich weiß gar nicht, welche Wörter ich dafür benutzen soll, um das zu beschreiben, dass meine Wahrnehmung da so getäuscht oder bespielt wurde oder wie auch immer, das macht mich wahnsinnig, denn egal wie viel ich darüber nachdenke, ich komme nicht weiter, ich komme nicht drauf. Das ist ja eigentlich, ist es jetzt nicht unbedingt ein repräsentatives Beispiel für das, was man ja auch im besten Fall auf uns als Gesellschaft spielen sollte, dass wir anfangen, die Dinge mehr wieder zu hinterfragen.
1: Genau. Also dieses Zugeben, ich täusche mich.
0: Oh, das ist so ein toller
1: super
0: Satz. Wie oft hörst du das? Ich höre das kaum. Ich würde mich freuen, wenn ich am Tag 2-3 Mal hören würde, habe ich mich getäuscht, habe ich einen Fehler gemacht oder ja, stimmt, so jetzt, wo du das sagst oder wie auch immer. Ich höre das nie.
1: Ja, ne? Und das wie oft gehen wir davon auf, dass alles Fakten sind? Ich weiß genau, wie das, was da abgeht und so weiter. Aber im Grunde genommen täuschen wir uns ständig. Das hat man jetzt in der Beschäftigung mit der neuen Show einen Satz, nichts ist wie scheint. Und deshalb ist alles möglich. Ja, so kulturhistorisch, soziologisch gesehen gab es damals die Spielleute Mitte des 15. Jahrhunderts. Die sind von Dorf zu Dorf gegangen. Das waren Gaukler und Artisten und so weiter und so fort. Und damals hast du dein Dorf nicht verlassen. Es war total klar, dass wenn mein Vater Bäcker ist, werde ich auch Bäcker. Und wenn der Schmied ist, werde ich auch Schmied. Und plötzlich kam so einer von einem anderen Dorf, ein Spielmann, eine Spielfrau. Und der hat zum Beispiel einen Becher genommen, hat ihn umgedreht und plötzlich ist ein Ball unter dem Becher erschienen. Das hat einmal den Moment, oh, Täuschung, aber es hat noch einen ganz anderen soziologischen Grund. Der hat den Becher anders verwandt, als ich dachte, wie man einen Becher verwenden kann. Da war plötzlich mehr als, da kann ja was drunter erscheinen, das kann man als Zaubertrick verwenden. Mhm. Und die Geschichten, die erzählen konnten, haben plötzlich mein Weltbild zerbrochen. Aber das war gut so, weil ich plötzlich Es muss nicht immer so sein. Also nichts ist, wie es scheint. Und deshalb kann ich vielleicht auch mein Dorf verlassen. Und deshalb kann ich den Becher noch auf eine ganz andere Weise verwenden, als nur Wasser rauszutrinken.
0: Aber das würde voraussetzen, und das ist sicherlich bei vielen Menschen so, aber längst nicht bei allen. Und ich fürchte auch, ohne schwarzmalen zu wollen, dass es durch die Digitalisierung nicht unbedingt besser geworden ist, dass würde ja voraussetzen, dass wir alle immer mehr wissen wollen und ständig bereit sind, unsere Comfortzone zu verlassen und zu sagen, oh super, ich breche mal auf. Denn nichts ist, wie es scheint, ist für dich eine faszinierende Aussage und für die meisten Menschen aber, Moment, ich brauche Sicherheiten.
1: Total.
0: Ich brauche Sicherheiten.
1: Ja, bedrohlich.
0: Ja, es ist bedrohlich. Ja. Es ist, und ich kann mich auch nicht ganz frei machen davon.
1: Ja.
0: Denn nichts ist, wie es scheint. Woran orientiere ich mich denn dann?
1: Genau. Die Wahrnehmung, das ist ja das Unfassbare, wie unscharf unsere Wahrnehmung ist. Ne, da diese Pflanze hat die Farbe Grün. Und wenn ich dann fragen würde, wo ist das Grün, dann zeigen wir alle auf die Pflanze. Aber da ist überhaupt kein Grün, sondern es ist nur im Gehirn, durch die Lichtwellen, die im Gehirn. Es ist total irre. Also du schaust dich um und alles, was uns sich darstellt als Gegenstände, als Objekte, die sind im Quantenbereich, wenn man da zurückgeht,
0: sind wir wieder.
1: Überhaupt nicht da. Der atomare Moment eines Glas.
0: Und warum ist unser, also ich meine, warum ist unser Verstand, warum ist da die Grenze?
1: Weil unsere Sinne sind minder fähig, die Realität so wahrzunehmen, wie sie tatsächlich ist. Wir sind nicht in der Lage, die Realität so zu sehen, wie sie tatsächlich ist.
0: Aber irgendwie
1: unsere Sinne
0: auch,
1: sind begrenzt.
0: Aber es ist ja auch irgendwie
1: beschränkt.
0: Eine ganz gute, also wenn ich mir jetzt vorstelle, dass Gott vielleicht auch aus so einem Pärchen besteht, das einfach auch so denkt, ach komm ey, wir lassen ihnen den Geschmack von Schokolade und sie sollen denken, der Himmel ist blau und die Pflanze ist grün, das macht ihnen Spaß, sie werden es genießen.
1: Und das ist auch der einzige Grund, warum wir überhaupt existieren können. Das ist das Spannende. Wenn man sich das vorstellt, du hast einen Desktop beim Laptop oder am Handy und da ist eine App. Und dann klickst du drauf und das ist deine Notiz-App und dann schreibst du Texte rein. Nichts von dem ist real.
0: Ja.
1: Das sind nur Einsen und Nullen.
0: Ja, ist komisch, oder?
1: Aber wir haben uns, die Realität ist so geschaffen wie eine App im Grunde genommen. Die ist so vereinfacht gehalten, dass wir mit dem Glas umgehen können, dass wir das Gefühl haben, wenn ich auf B drücke auf meiner Tastatur, ist da kein B. Ja, das sind 0, 1, 1, 0, 0, so. Damit könnte ich ja gar keine Texte schreiben. Also muss ich die Illusion des Bs erzeugen, da sind wir wieder bei der Illusion, um überhaupt mit der Realität umgehen zu können. Und das finde ich unfassbar spannend.
0: Ja. Es gibt auf Insta so manchmal so kleine Videos mit so Sinnestäuschungen.
1: Ja.
0: Und ich musste gerade an eine denken, es gibt so ein Schwarz-Weiß-Bild von so einer Cola-Flasche.
1: Mhm.
0: Und das Etikett ist rot.
1: Ach geil.
0: Es ist aber nicht rot.
1: Ja, ja.
0: Weil wenn du dann im nächsten Schritt siehst, es ist nicht rot, guck nochmal zurück. Es ist bestimmt, es ist alles schwarz-weiß.
1: Ja, krass. Ja.
0: Und das finde ich so, da will ich hin. Ich will dahin, dass ich das verstehe, dass ich da so dahinter schaue, dass ich sozusagen, so stelle ich mir das vor, hinter so einen Vorhang zu schauen. Ich will das verstehen.
1: Es könnte aber auch sein, dass du dann nicht mehr existieren kannst in dem Moment.
0: Ja,
1: ne?
0: Und was würde dann passieren? Würde ich verrückt werden wahrscheinlich.
1: Wie im Film Matrix würden nur noch Zahlen vor dir auftauchen,
0: Lord.
1: Und du könntest gar nichts mehr machen. Ja.
0: Was ist denn, Musik sind doch auch, das ist dann auch Schwingung, das ist doch auch, das gibt's doch auch gar nicht. Aber wir hören jetzt alle den Song, den es nicht gibt, von Sonic Youth, Dirty Boots. Und der steht für?
1: Ausgefallenheit, anders sein, Gitarren anders zu spielen, als sie jemals vorher gespielt wurden. Und das war für mich auch wieder eine unfassbare Inspiration. Du darfst anders sein. So, ja.
0: Menschen, die anders sind oder waren, hätten früher oft alles dafür gegeben, es nicht zu sein und dazu
1: normal zu sein.
0: Ganz genau.
1: Und ich glaube, ich habe mich nie mit solchen Jungs unterhalten. So. Aber stell dir mal vor, du fängst an, so Gitarre zu spielen. Wie muss dein Umfeld reagieren? Weil die wenigsten werden sagen, das ist richtig geil. Die meisten werden sagen, Alter, hör mal auf mit dem Krach. Ja?
0: Hör auf damit.
1: Aber du inspirierst plötzlich mit diesem Anderssein, weil du dich durchsetzt, weil du den Mut hast, das zu veröffentlichen, inspirierst du Millionen von Menschen und du hast niemals darüber nachgedacht, überhaupt inspirieren zu wollen.
0: Das ist vielleicht die Definition von Kunst. Also
1: das,
0: weil man fragt
1: genau.
0: sich ja oft, ne, was ist denn eigentlich Kunst? Und ich glaube, wir tun der Kunst oft Unrecht, weil wir darauf warten, dass ein Song gefällig ist und dass ein Bild dekorativ ist oder so.
1: Ja.
0: Aber eigentlich ist es, glaube ich, die Aufgabe der Kunst immer wieder, und das vergessen wir, uns gegen das Schienbein zu treten.
1: Genau.
0: Auch, und zu sagen, nee, guck noch mal genau hin. Das ist nicht so, wie du denkst. Da sind wir wieder.
1: Hm. Ja.

0: Jan, wir können keinesfalls, wir haben noch ein bisschen Zeit, aber wir müssen jetzt das Thema Rauchen mal kurz ansprechen, weil ich das geteased habe.
1: Ja.
0: Es gibt ja gar nicht mehr so viele Raucherinnen und Raucher wie früher. Nichtsdestotrotz, hier sprichst du mit jemandem, der auch durchaus eigene Erfahrung hat. Ich weiß nicht, hast du auch mal geraucht?
1: Ich habe kurzzeitig geraucht, ja.
0: Ja, das sind für mich keine echten Raucher, die das so sagen.
1: Ich war befreit in der Jugend, weil ich ja Sportler werden wollte oder Sportler war. Genau, ja.
0: Okay. Also ich habe schon ziemlich viel geraucht. Ich habe früh angefangen und ich habe filterlose Zigaretten und selbstgedrehte und so weiter. Und ich wollte nie aufhören zu rauchen. Ich wollte nie aufhören. Ich habe es geliebt. Mhm. Und ich habe mich dadurch natürlich auch eigentlich nicht in Situationen gebracht, in denen ich hätte feststellen können, es ist eine Sucht oder so, ne? Was ja eigentlich Common Sense ist. Alle sagen, ja, du bist nikotinsüchtig. Mich hat es einfach erstaunt, als ich vor ein paar Jahren aufgrund einer Zahn-OP, die bevorstand, und ich wurde gebeten, 2 Monate vorher und 2 Monate danach nicht zu rauchen, damit das Implantat anwächst. Hatte ich aber auch schon, hatte schon ein Implantat, war abends beim Annie Lennox-Konzert, war überhaupt nicht schlimm, habe geraucht, alles ist gut gegangen damals. Aber in Kombination mit Migräne und in Kombination mit diesem Gedanken, dass ich nicht mehr zu diesen Leuten gehören wollte, die vor öffentlichen Gebäuden stehen und von einem Fuß auf den anderen springen im Winter und in diesen dicken Jacken und die dann irgendwo reinkommen in so ein Büro und nach kaltem Rauch stinken und so. Ich habe gedacht, ich höre jetzt auf. Jetzt, ich habe keine letzte Zigarette geraucht, sondern ich höre jetzt auf zu rauchen. Ich werde meinen Willen kontrollieren. Und interessanterweise hat es von dem Moment an sofort funktioniert. Ich war irritiert, weil ich immer auf diesen Nikotinentzug gewartet habe. Und das Gefühl hatte, der kommt aber gar nicht.
1: Ja.
0: Und als ich heute noch so ein paar Sachen in Vorbereitung auf die Sendung, auf das Gespräch jetzt gelesen habe, hast du mir da im Grunde, ohne es zu wissen, auch recht gegeben. Es gibt in dem Sinne keine Sucht, es ist eine Gewohnheit.
1: Es ist eine Gewohnheit, ja. Mittlerweile spricht man von einer teilweisen körperlichen Abhängigkeit. Das ist aber nur der Stoff Nikotin, der löst einen Reflex im Belohnungssystem in unserem
0: Dopamin.
1: Gehirn. Dopamin, genau. Das ist das Fiese ja daran, weil dein Gehirn belohnt dich dafür, dass du dich vergiftest. Das ist ein bisschen fies. Da gibt es auch nochmal extra Brandbeschleuniger eingebaut in die Zigarette, dass das überhaupt passiert, weil
0: Wahnsinn.
1: Eine Feuerzeugflamme schafft das gar nicht. Genau, also wenn du ein bisschen tiefer einsteigst, erkennst du so ein bisschen das komische System dahinter. Aber in erster Linie ist es ein Verhalten. Und da sind wir wieder bei der ersten Suggestion. Wir fangen aber an, schon auf dem Raucherhof in der Schule über die Sucht zu reden. Also wir bestätigen uns die ganze Zeit, dass es eine Sucht ist, Sucht, Sucht, Sucht, dass wir alle natürlich automatisch bis hin, du hast große Medienhäuser, die von Sucht sprechen und so weiter und so fort, ohne das vielleicht mal tiefer hinterfragt zu haben. Und ein Verhalten ist eben deshalb viel, viel besser, weil ein Verhalten kannst du verändern. Und es gibt da draußen die Menschen, die uns zuhören. Ich würde sagen, da gibt es 50-60% der Menschen, die einfach aufgehört haben, die so eine Geschichte erzählen, wie du die erzählt hast, weil sie entweder eine Erkrankung hatten, weil der Arzt gesagt hat, das dürfen sie mal 2 Monate nicht, weil sie selbst gemerkt haben, wie blöd das ist, oder Frauen werden schwanger, hören sofort auf. Ja. Wir können sofort aufhören, aber die Legende ist, und das ist die eigentliche Hypnose, dass es unfassbar schwer ist und ich das hier niemals hinkriege. Und wir tun so, als wäre eine Zigarette im Grunde genommen wie ein angewachsener Arm, mit dem ich schon auf die Welt gekommen bin. Aber wir vergessen, dass es eigentlich tatsächlich ein Verhalten ist. Ja.
0: Das hören ja Raucherinnen und Raucher auch ständig und es leuchtet ihnen irgendwie nicht ein.
1: Ja.
0: Und ich bin auch der Meinung, dass egal, auch wenn deine Frau, dein Mann, dein Kind, wenn dir irgendjemand sagt, hör bitte auf, du musst in dir diesen Wunsch haben.
1: Aus dir heraus.
0: Genau,
1: ja,
0: sonst würde es, glaube ich, nicht funktionieren.
1: Gestern gerade bin ich, neben meiner Wohnung ist so ein Versicherungsbüro und er kam rausgesprungen, hat gesagt, du musst meine Frau jetzt endlich, die muss aufhören zu rauchen. Das ist immer meine erste Frage, wird sie es denn? Ja, sie will das auch. Und die haben festgestellt, dass im Frankreich-Urlaub jetzt eine Zigarettepackung 10 Euro kostet und der Preis ist und so weiter und so fort. Aber die eigentliche Entscheidung muss dann eben von seiner Frau kommen. Ne? Und wenn das nicht ist, dann kannst du noch so viel versuchen und Tipps geben und so weiter, dann wird es schwierig. Also wenn die Entscheidung aus dir herauskommt, aus irgendeinem Grund, der gut und stark genug ist, ich helfe dir dann auch dabei, noch einen richtig harten Grund zu finden, so, das ist dann nachher die Technik, aber die Initialzündung muss aus dir herauskommen. Und jetzt haben wir ja gesagt, es ist ein Verhalten und was für mich die spannende Frage war, was ist es denn eigentlich für ein Verhalten? Also was mache ich denn, wenn ich rauche? Und dann hat sich nach einer gewissen Zeit der Recherche herausgegeben, dass ein Raucher nichts anderes tut, als wenn er 20 Zigaretten am Tag raucht, wie 20 Mal am Tag für 3 bis 4 Minuten seinen Atemrhythmus zu unterbrechen. Anders zu atmen. Und wenn du jetzt wieder Yoga nimmst und so weiter, denkst du dir, Moment, momentan gibt es Atemkurse. Wir wissen, über die Atmung können wir uns beruhigen. Und natürlich ist es das. Also wenn ich morgens nach dem Aufstehen raus auf den Balkon gehe und mal durchatme für 3 bis 4 Minuten, bin ich absolut bereit, den Tag zu beginnen. Und das ist tatsächlich so. Also die Zigarette sind ja nur Giftstoffe drin. Da ist auch nichts drin, was mich beruhigt oder was mir hilft, den Tag zu beginnen. Das ist der Wechsel im Atemrhythmus. Ja. Und das, da ging in mir ein Licht auf, wo ich dachte, wenn das alle wüssten und alle akzeptieren würden, was ja manchmal brauchst du in der Hypnose eben den Weg zu sagen, akzeptier das mal so. Ne? Wenn das verstanden ist, hören die Leute auf und fangen nie wieder an.
0: Das ist interessant. Und gerade Raucherinnen und Raucher werden wissen, die meisten jedenfalls, diese gerade in nach hektischen, nach unangenehmen Situationen, diese erste Zigarette, dieser erste Zug ist auch wirklich ein so langes. Also
1: genau.
0: So. Und interessanterweise verändert sich ja in dem Sinne, es ist jetzt anders als beim Kiffen oder anders als beim Alkohol, wo ja die Sensorik schon eine gewisse Art von Einfluss erfährt.
1: Absolut. Ne? Das Gehirn wird angedreht und so an. Ja,
0: also
1: genau,
0: ich habe, um das jetzt auch noch kurz einzufügen, als ich mal aufgrund einer schweren Krankheit versuchen musste aufzuhören, also habe ich dann, ich war in meinem Herzen immer weiter Raucherin, ich habe das irgendwie, weiß ich nicht, ein Dreivierteljahr geschafft oder so, ich habe immer nur gepafft, weil ich wollte dann auch dieses Gefühl zwischen den Fingern haben, ich wollte eine Wand streichen und wenn ich fertig war, wollte ich ein paar Schritte zurückgehen und mir die angucken und sagen, tolle Farbe. Oder ich wollte ein Telefonat mit einer Freundin führen. So. Ich habe dann halt nicht inhaliert, so ein Dreivierteljahr so. Und dann habe ich einen total gestörten Typen kennengelernt, in den ich mich unglücklicherweise verliebt habe. Und der hat Kette geraucht. Und ich wusste, alles klar, wir können nicht zusammen sein, ohne dass ich auch wieder anfange zu rauchen.
1: Okay,
0: Und habe meinen Körper gezwungen, wieder zu rauchen. Ich will nur mal ganz kurz klar machen, was eine Hardcore-Raucherin, ich hatte nochmal, ich habe zu dem Zeitpunkt schon, weiß ich nicht, 30 Jahre geraucht, filterlose Zigaretten. Und ich musste, ich habe dann, ich habe einen Zug genommen, ich musste mich sofort auf den Boden legen. So sehr ist mein Körper, ist mein Gleichgewichtssinn, mein Blutdruck ist runtergegangen. Ich habe eine Woche gebraucht, um mit dem Rauchen wieder anzufangen.
1: Wow.
0: Ja. Ich will nur sagen, wie blöd man sein kann. Ich will aber auch zeigen, wie schnell sich ein Körper regenerieren kann und wie sehr ein Körper auf eine Zigarette, auf einen einzigen Zug reagieren kann, wie unangenehm, wie ungesund und wie einflussreich das Ganze ist.
1: Ist, was du gerade sagst, am Anfang stelle ich oft immer die Frage, wenn es im Coaching-Kontext ist, dass ich sage, weißt du noch, wie du angefangen hast? Und wir wissen alle, die erste Zigarette hat überhaupt nicht geschmeckt und wir mussten rauchen trainieren.
0: Absolut.
1: Niemand von uns hat angefangen zu rauchen. Und gesagt, oh,
0: total,
1: geil.
0: Total.
1: Nein, und jetzt kommen wir wieder Hypnose. Warum haben wir geraucht? Für Frauen ist es oft, ich wirke verführerisch. Für Männer ist es der harte Typ, der raucht. Das ist Hypnose. Das hat gar nichts mit der Zigarette zu tun, sondern es ist wieder meine Vorstellung von mir selbst, meine Realität,
0: die Projektion. Genau.
1: Und das ist krass. Und wenn du dann fragst, jetzt seit 30 Jahren rauchst du, ist denn das immer noch so? Willst du immer noch zur Gruppe dazugehören? Willst du immer? Dann realisieren die Leute, das hat sich gar nicht, also es hat gar nichts mehr damit zu tun. Ich brauche es einfach, weil ich bin süchtig.
0: Und so. Das Gemeine ist, das muss man aber auch dazu sagen, dass wir das ist so verschüttet, dass wir ja auch die Dinge miteinander kombinieren. Und hatte ich das Glück, dass ich kaum Alkohol trinke. Aber ich weiß, dass für viele ist die Kombination aus Kaffee und Zigarette und Alkohol und Zigarette überhaupt nicht trennbar. Und ich will nur, wir haben leider nicht mehr viel Zeit, ich will noch ganz auf jeden Fall auf dein neues Programm zu sprechen kommen. Aber um das kurz auch aus der Sicht einer ehemals Betroffenen zu sagen, wenn ihr euch dazu aufrafft, ob mit oder ohne Hypnose, kann ich euch versprechen, dass diese Momente, in denen man das Gefühl hat, jetzt kann nichts geiler sein als eine Zigarette, tut mir leid, nein, ich halte es nicht aus, ja, ich habe jetzt schon 3 Monate geschafft, aber jetzt versucht, eine Minute zu überstehen.
1: Ja.
0: Und wenn ihr es dann immer noch genau so nicht aushaltet, dann vielleicht müsst ihr dann eine rauchen. Und aber jetzt, meistens ist es dann komischerweise weg.
1: Jetzt machen wir noch den Tipp dazu. Es geht gar nicht ums Rauchen, weil der Körper will nur atmen. Geht dann raus auf den Balkon und atme durch. Und dann ist sofort weg. Und das sage ich auch immer meinen Leuten. Du hast 30 Zigaretten, 20 Zigaretten am Tag geraucht. Was glaubst du, was du jetzt weitermachst? Du gehst 20 Mal raus auf den Balkon und atmest.
0: Und wer keinen Balkon hat?
1: Dann geht er, macht er die Tür auf.
0: Keine Ahnung,
1: ist egal, wo du es machst, ja. Aber mach das weiter, ja. Weil und dann vermisst dein System, dein Körper vermisst gar nichts und es ist super simpel. Genau, es würde jetzt zu viel in die Tiefe gehen, aber das ist so mein großes Ding. Ich habe leider einen Freund verloren durchs Rauchen, wo ich mir dann so sagte, ey, wenn alle 14 Millionen Raucher wüssten, wie einfach es ist, lass die Message uns verbreiten und dann ist alles gut, ja.
0: So, du hast deine Tour unbescheiden Hypnotize the World genannt. Die läuft auch, glaube ich, schon ein bisschen, ne? Und sie wird jetzt fortgesetzt?
1: Genau, also in Urania war die Vorpremiere sozusagen und dann geht's jetzt los, ja.
0: Jetzt geht's los, denn am 26. Oktober bist du in Hannover. Die Tour geht bis zum 10. Dezember und da hörst du auf in Neunkirchen, ist das so?
1: Genau, ja.
0: Oh, wie schön.
1: Ja.
0: Und man kann auf deiner Seite und bei Insta kann man sich die Daten ganz genau angucken. Und es gibt am 11. November im Admiralspalast, dafür verlosen wir zwei Karten.
1: Ja.
0: Hat das auch mit Hypnotize the World zu tun?
1: Genau, das ist
0: Hypnotize the World. Das ist die Berliner,
1: genau,
0: der Berliner Termin,
1: ja, das ist der Berliner Termin am 11.11., ne, gute Zahl. Genau, ja, und da verlosen wir zwei Karten für die Menschen, die sich dafür interessieren. Und
0: okay.
1: Das, was du hier schon so in leichten Auszügen mit den großen Augen im Staunen erlebt hast, das wird da auf die Spitze getrieben.
0: Das glaube ich gerne. Und hinzu kommt, dass man sich auch für alles mögliche Bücher kaufen kann. Also wer keine Karten mehr kriegt oder aus irgendwelchen Gründen verhindert ist. Also ich kann euch nur ans Herz legen, schaut euch diese Shows an, weil sie sind wirklich, wirklich beeindruckend. Und es gibt auch noch Soirees.
1: Ja,
0: ich hab
1: ja mein eigenes kleines Theater hier in Berlin, in Weißensee.
0: Da hast du die Tradition deiner Vorfahren im Grunde fortgeführt, ne? Das ist auch so eine alte Eisengießerei.
1: Ist super schöner Raum, so mein Wohnzimmer. Und da kann man hin, das ist dann immer ein sehr kleines Publikum, also so 50 Personen. Und da spiele ich gerade so auf was ich Lust habe. Natürlich immer, es geht immer um Staunen irgendwo. Und das ist so die Tradition, Mesmer und Mesmerismus und Hypnose. Und,
0: Mesmer kenne ich nur als Tee.
1: Ja, genau. Machen wir ein nächstes Thema draus. super spannend und ich liebe diese kleinen, wie so kleine Studiokonzerte, so Hinterhofkonzerte. Das ist da, wenn man das so ganz nah erleben will, dann gerne da auch vorbeikommen. Das ist mein eigenes kleines Theater.
0: Sag nochmal, wie man all diese Informationen, wo man die am allerbesten findet.
1: Die findet man auf meiner Website, jan-becker.com. Ganz einfach. Ja.
0: Cool, jetzt überlegen wir uns noch ganz schnell. Oh, ich weiß, ich habe eine super Frage.
1: Ja.
0: Ich habe eine super Frage. um zwei Karten zu gewinnen am 11.11. im Berliner Admiralspalast, beginnt es 20 Uhr. Du wurdest von einer Fußballmannschaft gebeten. Willst du es zu Ende erzählen? Du darfst aber nicht, also unsere Lösung ist dann der Name der Mannschaft.
1: Ach so, genau. Ich wurde von einer Bundesliga-Fußballmannschaft gebeten, ihnen zu helfen, nicht abzusteigen und das nächste Spiel zu gewinnen.
0: Gegen einen der Tabellenführer,
1: gegen den damaligen Tabellenführer, genau, den Namen sage ich auch nicht. Ist schon eine Zeit lang her, darf man sagen, 2009, für die Recherche ist das ganz gut. Damals ging Hamburger SV und die haben tatsächlich gewonnen.
0: Also die Mannschaft, die du hypnotisiert hast.
1: 4-1. Ich würde es nie wieder wiederholen, weil man kann nur noch verlieren.
0: Die werden doch sofort wieder angerufen.
1: Total.
0: Haben.
1: Die wollten einen festen Vertrag
0: mit dir.
1: Genau, die wollten auch noch, dass ich komme in die Hamburger. Aber ich habe gesagt, das hast du einmal gemacht und das Glück war mir hold.
0: Okay.
1: Genau, ja.
0: Das also ist ein
1: gutes Rätsel. Wer war es?
0: Schickt die Lösung an hörbar@radio1.de. Schreibt eure Adresse und eure Telefonnummer auf jeden Fall mit in die Mail, damit wir euch benachrichtigen können. Lieber Jan, das hat erwartungsgemäß richtig viel Spaß gemacht. Der Hund weiß auch schon, dass es vorbei ist. Und wir gehen raus mit Bombtrack von Rage Against the Machine. Dazu noch ein kurzes Stichwort.
1: Das war immer mein Ende in meinen Varieté-Shows und das hat die ganze Welt damals gesprengt.
0: Deine Welt.
1: Ja.
0: Vielen Dank für dieses Gespräch.
1: Es hat mir sehr viel Spaß gemacht.
0: Vielen Dank euch fürs Zuhören und wenn ihr, falls ihr jetzt gerade die letzten Minuten im Radio noch verfolgt habt, ihr habt die Möglichkeit, dieses und viele andere Gespräche über die ARD-Audiothek, die Sounds jetzt schon längst heißt, nachzuhören oder über die bekannten Podcast-Plattformen. Au revoir, adieu, bis zum nächsten Mal. Tschüss.

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2: Um 16 Uhr mit Bernhard Kempf. Island nimmt keine neuen Verhandlungen über einen EU-Beitritt auf. In einer Volksabstimmung votierten knapp 53% der Wähler gegen solche Gespräche. Bedenken gibt es vor allem in der Fischereiwirtschaft. Sie befürchtet ausländische Konkurrenz in ihren Gewässern. Zuletzt war das Interesse der Isländer an einer EU-Mitgliedschaft wieder gestiegen. Das lag auch an den Drohungen von US-Präsident Trump, das benachbarte Grönland zu annektieren. Bei einem Fährunglück vor Zypern sind mindestens 7 Menschen ums Leben gekommen. Diese Zahl hat der Regierungschef des nördlichen Inselteils genannt, wo das Schiff abgelegt hatte. An Bord waren fast 270 Menschen. Die meisten konnten offenbar gerettet werden. 23 Insassen werden noch vermisst. Unklar ist, was das Unglück ausgelöst hat. Kurz nach dem Ablegen soll Wasser in die Fähre eingedrungen sein. Nach der schweren Sturzflut in Tibet und Nepal stocken die Rettungsarbeiten wieder. Die Helfer befürchten eine weitere Flutwelle, weil sich nach einem Erdrutsch ein neuer See angestaut hat. Bislang sind mehr als 750 Todesopfer bestätigt. ARD-Korrespondentin Lena Bodewein.
3: Der neue See war laut Katastrophenschutz am Samstagabend entdeckt worden. Zuvor habe sich ein Erdrutsch ereignet, der die Bildung des Sees verursacht habe, hieß es. Tausende Menschen werden noch vermisst. Nachdem eine Flutwelle am Mittwochmorgen aus dem Grenzgebiet von Tibet nach Nepal geströmt war und dabei Häuser, Straßen und Brücken zerstört, Landschaften und Dörfer verwüstet hatte.
2: Mehr als 50.000 Menschen haben die lange Nacht der Museen in Berlin besucht. Es waren laut Veranstaltern 2.000 mehr als vor einem Jahr. Alexandra Karolczyk, RBB 24.
4: Vor allem das Deutsche Spionagemuseum, das Museum für Kommunikation und das Deutsche Technikmuseum haben mehr Menschen angezogen. Ein Besuchermagnet waren auch die Stummfilmkonzerte auf der Museumsinsel in Berlin-Mitte. Unter dem Motto Crime in Berlin hatten insgesamt 75 Museen und historische Gebäude gestern ab 18 Uhr bis in die Nacht hinein geöffnet.
2: Rund 2 Wochen nach der Leichtathletik-EM findet heute im Berliner Olympiastadion das Easthaf statt. Beim Leichtathletik-Meeting sind unter anderem 3 deutsche Europameister mit dabei. 10-Kämpfer Leo Neugebauer, die Hindernisläuferin Gesa Krause sowie der Speerwerfer Julian Weber. Die Veranstalter erwarten mehr als 40.000 Zuschauer. Soweit die Nachrichten. 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Das Wetter: bis zum Abend mal Sonne, mal Wolken, einzelne Schauer. Aktuell in Berlin-Spandau 25 und in Roland 26 Grad. Dazu weht ein böiger Wind. In der Nacht gering bewölkt, später dicht bewölkt.

0: Tiefstwerte bis 13 Grad. Die Zeit 16.03 Uhr.
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0: A9, Berlin Richtung Leipzig zwischen Nimirk und Clan-Marzehn, staut es sich an einer Baustelle. Hier müssen Sie 20 Minuten zusätzlich einplanen. Und A10 westlicher Berliner Ring Richtung Dreieck Werder zwischen Potsdam-Nord und Havelbrücke ebenfalls Stau an einer Baustelle. Und Richtung Dreieck Havelland gibt es zwischen Dreieck Werder und Großkreuz 30 Minuten Stau. Dort hat es einen Unfall gegeben. A11 Stettin Richtung Berlin zwischen Pfingstberg und Joachimsthal Behinderung. Der Grund hier ist ein Unfall, ebenfalls Stau. Und A13 Dresden Richtung Berlin zwischen Großköris und Rago ebenfalls Stau. Stadtverkehr Berlin, die A100 in Richtung Wedding ist noch bis morgen früh 5 Uhr zwischen Detmolder Straße und Hohenzollern-Damm wegen Bauarbeiten gesperrt. Voller ist es daher auf den Umfahrungen über Rudolstädter Straße und Mecklenburgische Straße. Soweit die Verkehrsmeldungen. Kommen Sie gut und sicher an Ihr Ziel.
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2: Herzlich willkommen zum schönen Podcast, heute mit Ausschnitten aus Schreiben und Schreddern mit Marc-Uwe Kling und zu Gast bei Marc-Uwe der Spiegel-Kolumnist Christian Stöcker. Und mit welchem Schwerpunktthema sich die beiden befasst haben, dazu kommen wir gleich. I'm Not Feeling It heißt erst einmal dieser Song von Get Down Services. Das wird sich dann gleich noch ändern, von wegen I'm Not Feeling

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1: Genau so heißt dieser Song I'm Not Feeling It von Get Down Services. Sie hören den schönen Podcast heute mit Marc-Uwe Kling, der ja nicht nur Bücher schreibt oder mit seinem Känguru spricht, sondern uns mitnimmt in die Werkstätten von KollegInnen, die auch Unterhaltung oder Kultur machen. Und mit denen spricht er dann darüber, mit welchem Rüstzeug und welchen Tools und Konzepten sie eigentlich ihre Arbeit machen oder ob es gar keine Konzepte gibt, sondern eher Impulse und Eingebungen. Im Frühjahr hatte er sich den Autor und Kolumnisten Christian Stöcker eingeladen in seinen Podcast Schreiben und Schreddern. Und in dieser Folge, aus der wir heute Ausschnitte hören, reden die beiden vor allem darüber, wie man Fakten gut an seine LeserInnen bringt und sie neugierig auch auf eher komplizierte Themen macht. Und so beginnt die Folge auch gleich mit einem Einstieg, der uns alle neugierig machen soll. Und versprochen, der wird uns auch jetzt neugierig machen.
2: Ich möchte gleich zu Beginn sagen, dass dieser Podcast Fakten enthalten wird, die das Weltbild der Zuhörenden verändern werden. Wir haben jetzt einen Haken gesetzt, ein Listenbait, damit alle dranbleiben und jetzt können wir erstmal ausholen. Du hast bei Spiegel Online von 2011 bis 2016 das Ressort Netzwelt geleitet. Ich habe das recherchiert, ja?
3: Korrekt. Fakten.
2: Das heißt, du warst damals Teil des Teams, das die Snowden-Daten ausgewertet hat. Wie crazy war das?
3: Beunruhigend oft, tatsächlich. Also, ja. Weil man ja in dem Moment, in dem zum ersten Mal dein Name über einem Text steht, in dem wirklich NSA-Dokumente veröffentlicht werden, klar ist, dass ab dem Moment die NSA sich auf die Weise für dich interessiert, wie sie sich halt so für Leute interessiert. Mhm. Und man weiß dann auch sehr genau, wie das dann aussieht, wenn sich die NSA für dich interessiert. Und das sind keine schönen Gedanken, die man dann möglichst weit von sich weghält.
2: Und war das damals so ein, ich hab's euch ja gesagt, Moment, oder war das so ein, oh mein Gott, es ist viel schlimmer, als selbst ich geglaubt hätte, Moment?
3: Letzteres. Es war tatsächlich so, also die allererste Enthüllung wäre ja sowas für den US-Markt, so Metadaten über Telefonverbindungen, Vorratsdatenspeicherung auch in den USA hoch, so. Und das zweite war das eigentlich aus meiner Sicht immer noch krasseste Programm namens Tempora, bei dem klar wurde, dass der komplette transatlantische Internet-Traffic in Boot in Cornwall in Großbritannien mitgeschnitten wird. 3 Tage Volltext, 30 Tage Metadaten. Und das hat ehrlich gesagt auch die wirklich hartgesottenen Redakteurinnen und Redakteure in dem Ressort Netzwelt, von denen einige echt so der Hacker-Szene nahestehen und so weiter, wirklich schockiert. Also das war doch krasser, als die meisten dachten, muss man schon sagen.
2: Hat sich irgendwas geändert?
3: Nein. Also es ist vielleicht schlimmer geworden.
2: Ja, okay, beruhigend. Hattest du damals direkten Kontakt mit Edward Snowden?
3: Ich könnte es dir sagen, aber dann müsste ich alle im Raum anschließend erschießen.
2: Okay.
3: Und ich bin unbewaffnet.
2: Reden wir über dich. Du bist seit 2016 Professor für digitale Kommunikation. Wie kam das?
3: Es gab diesen Studiengang, beziehungsweise er sollte neu entstehen. Und jemand, der damit zu tun hatte, hat gesagt, ja, wir haben da diese Professorenstelle, vielleicht interessiert dich das ja. Und dann habe ich mir das angeguckt und gesagt, ja, das interessiert mich. Und dann geht das ja an so einer deutschen Hochschule, gehen die Dinge wahnsinnig schnell. Also so knapp anderthalb Jahre später bin ich dann vom Spiegel an die Hochschule gewechselt.
2: Du schreibst aber immer noch eine Kolumne.
3: Ja.
2: Für Spiegel Online, deswegen reden wir heute. Sie heißt Der Rationalist. Wie bist du auf den Namen gekommen?
3: Ich hatte schon, als ich noch in der Redaktion war eigentlich, immer wieder mal so Texte geschrieben, die davon handeln, dass viele Leute eine komplett verzerrte Risikowahrnehmung haben. Also Raucher, die sich vor Terrorismus fürchten zum Beispiel.
2: Ja.
3: Und ich hatte oft das Gefühl, es wäre gut, wenn den Leuten so ein bisschen klar wäre, wie die Dinge eigentlich wirklich liegen. Und
2: das wäre wirklich gut, ja. Ja,
3: also einfach so evidenzbasiert sagen, ihr irrt euch. Und es gibt ja viele Leute, die ständig sagen, ihr irrt euch, aber evidenzbasiert ist relativer USP nach wie vor tatsächlich.
2: Ja. Ja. Wie oft erscheint die Kolumne?
3: Jeden Sonntag.
2: Wir diskutieren bei Schreiben und Schreddern ja gerne am Beispiel, deswegen möchte ich bitten, jetzt einfach mal eine vorzulesen.
3: Ja. Das passt ja. Also das wird Sie jetzt viel überraschen hier im Raum. Die hat die Überschrift, diese Fakten werden Ihr Weltbild verändern. Gewaltige Veränderungen vollziehen sich gerade auch der Welt. Hier sind 10, die man im Blick haben sollte. Rund um den Planeten wird in Sachen Strom nichts mehr so massiv ausgebaut wie erneuerbare Energien. Also Strom aus Sonne und Wind sowie Batteriespeicher. In die sogenannte Elektrotech fließen etwa doppelt so viele Investitionen wie in fossile Brennstoffe. 92,5% der neu zugebauten Kapazität zur Stromerzeugung im Jahr 2024 weltweit waren erneuerbar. 2023 waren es 86%, 2022 auch schon 83%. China hat im ersten Halbjahr 2025 doppelt so viel erneuerbare Energieversorgung zugebaut wie der gesamte Rest der Welt zusammen. Drittens, China verdient mit dem Export von Elektrotech schon seit mindestens 2024 Dutzende Milliarden Dollar mehr als die USA, die größte Fossilexportnation der Welt, mit dem Export von Öl und Gas einnehmen. Der Abstand wächst. 70 Wind bis 90 Solarbatterien der weltweiten Produktionskapazität für Elektrotech befinden sich in China. Viertens, in den USA bekämpft die Regierung Trump ganz im Sinne des maßgeblich von der Ölbranche finanzierten und geformten Project 2025 aktiv und aggressiv erneuerbare Energien. Die Internationale Energieagentur hat deshalb ihre Wachstumsprognose für die Erneuerbaren in den USA um fast 50% gesenkt. Fünftens, für die Welt insgesamt dagegen prognostiziert die IEA eine Verdopplung der erneuerbaren Kapazität bis 2030. Was in etwa der kombinierten derzeitigen installierten Gesamtkapazität zur Erzeugung von Strom über alle Energieträger hinweg in China, der EU und Japan entspräche. Dazu muss man wissen, die IEA ist berüchtigt dafür, das Wachstum erneuerbarer Energien immer wieder massiv zu unterschätzen. Diese globale Entwicklung ist eine direkte kausale Folge deutscher Regulierung, so verrückt das klingt. Wir haben diesen Trend angestoßen mit dem Erneuerbare-Energien-Gesetz. Wenn wir klug handeln, verändert Deutschland die Welt zum Besseren. Wenn nicht, dann auch, aber anders. Sechstens, in China und Indien sinken jetzt die CO2-Emissionen aus der Stromerzeugung. Eine sensationell gute Nachricht. Das liegt an den erneuerbaren Energien. Siebtens, der weltweite Stromverbrauch wächst weiter schnell, was unter anderem an künstlicher Intelligenz und Rechenzentren, aber auch am rasanten Wachstum der Elektrifizierung generell liegt. Achtens, das rasante Wachstum des Verbrauchs wird glücklicherweise vom noch schnelleren Wachstum der erneuerbaren Energien vollständig ausgeglichen, ja übertroffen. Weltweit wurde im ersten Halbjahr 2025 rund 369 Terawattstunden mehr verbraucht als im Vorjahreszeitraum, aber auch 403 Terawattstunden zusätzlich aus Sonne und Wind erzeugt. Im ersten Halbjahr 2025 haben erneuerbare Energien Kohle als wichtigsten Energieträger für Strom weltweit abgelöst. Neuntens, der Markt für Verbrennungsmotoren schrumpft seit 2017. So wie bei der Stromerzeugung nur noch Erneuerbare und Speicher wachsen, wächst bei der Mobilität nur noch der Elektromotor und zwar weiterhin beschleunigt. Das nennt man Disruption. Ein überlegenes, einfacher herzustellendes, am Ende günstigeres Produkt verdrängt die alte, teure Konkurrenz. So funktioniert Marktwirtschaft. Zehntens. Unter den weltweit 20 meistverkauften Elektroautos von Januar bis August 2025 sind 2 Tesla-Modelle auf Platz 1 und 3, 17 chinesische Autos, darunter allein 9 von BYD und ein einziges deutsches Elektroauto, der ID.4 von VW auf Platz 18. Das alles geschieht vor einem beklemmenden Hintergrund, einem beim Hamburger Extremwetterkongress vorgestellten Studie der Deutschen Physikalischen Gesellschaft und der Deutschen Meteorologischen Gesellschaft zufolge verläuft die Erhitzung womöglich schneller als bislang angenommen. 2050 könnte demnach 3 Grad wärmer sein als vor der industriellen Revolution. In einem Kommentar unter dem Titel »Der Klimasozialismus muss weg, wenn unsere Kinder in Deutschland eine Zukunft haben sollen«, schreibt Bild-Chefredakteurin Marion Horn, VW müsse in Deutschland Elektroautowerke stilllegen, weil es zu wenig Nachfrage nach diesen Autos gibt. Was die Nachfragesituation im größten Wachstumsmarkt der Automobilbranche und die Absatzprobleme von VW mit Sozialismus zu tun haben sollen, erklärt Horn aber nicht, wie Deutschland mit der Klimakrise umgehen soll, auch nicht. Der ehemalige Finanzminister und FDP-Chef Christian Lindner kämpft im Amt intensiv für den Verbrennungsmotor und die Gasheizung im Gleichgang mit Bild und im Interesse des damaligen Springer-Großaktionärs, dem massiv in fossile Brennstoffe investierten Private Equity Fonds KKR. Christian Lindner hat jetzt einen neuen Job. Er arbeitet künftig für ein Unternehmen, das Springer und KKR gehört.
2: Sehr gut. Ich muss dich zuerst nach dem Titel fragen. Ja. Ich liebe den. Die Fakten, die dein Leben verändern. Das ist natürlich ein totaler Clickbait-Titel.
3: Klar, hat auch gut funktioniert.
2: Ja, hat auch gut funktioniert. Nur, dass er dann wirklich subversiverweise mit Fakten hinterlegt ist. Gibst du die Titel vor oder kommen die von der Redaktion?
3: In aller Regel steht da das drüber, was ich drüber geschrieben habe.
2: Okay.
3: Nicht in 100% der Fälle, aber so in 92-95%.
2: Und hattest du eine diebische Freude bei diesem Clickbait-Titel, als du ihn so gebaut hast? Machst du das oft?
3: Dass ich Clickbait-Titel baue? Ja. Klar, ich arbeite für Spiegel Online.
2: Ja.
3: Na, also abgesehen davon ist es ja so, ich kriege immer nur sehr sporadisch und mit großem Abstand mitgeteilt, welche von meinen Texten gut gelaufen sind. Aber ich habe halt für dieses Medium 11,5 Jahre gearbeitet und auch gesehen, wie die Statistik aussieht.
2: Und du bist Professor für digitale Kommunikation.
3: Und ich bin Professor für digitale Kommunikation. Und ich möchte gerne, dass die Leute meine Texte lesen. Ich schäme mich dafür auch gar nicht.
2: Nein, ich finde das...
3: Aber ich hasse es natürlich trotzdem, wenn da was drüber steht, was der Text nicht deckt. Also und da erhebe ich auch Einspruch. Es passiert aber nie.
2: Ja.
3: Also das wissen die schon, dass das sonst echt Krach gibt.
2: Wie nennt man den Text unter dem Titel, diese kleine Vorschau?
3: Der Teaser, die 220 Zeichen.
2: Mhm. Ja, der Teaser nennt man das tatsächlich, okay.
3: Den habe ich jetzt weggelassen, aber den schreibe ich auch selber, klar.
2: Beim Schreiben von Büchern und es ist recht bei Serien oder Filmen, da ist es inzwischen schon Pflicht, so einen Haken zu setzen.
3: Am Anfang.
2: So eine Hook, ja. Mhm. Ihr kennt das, ihr guckt was Neues und es stirbt sofort jemand in der ersten Minute und dann steht er 24 Stunden vorher. Ihr müsst erstmal jemand sterben sehen, damit ihr dranbleibt. Und ich komme drauf, weil jetzt dein Teaser-Text ist, auch gut informierte Menschen in diesem Land haben eine massiv verzerrte Vorstellung davon, wie sich die Welt gerade entwickelt. Gehören sie dazu? Das ist natürlich auch ein sehr guter Haken, ja, weil ich will sofort wissen, gehöre ich dazu? Christian, erzähl's mir.
3: Ja.
2: Und die Teaser schreibst du auch selber oder?
3: Ja, klar.
2: Ja, okay, ist klar.
3: Ich mache das ja beruflich.
2: Ja. Ist das Grundstudium Teaser und Teaser
3: das
2: Semester?
3: Mein Studiengang ist ein Masterstudiengang.
2: Okay, Entschuldigung.
3: So viel Zeit muss sein. Also was ich sehr früh lerne, ist, dass kleine Texte im Zweifelsfall schwieriger sind als große. Brauche ich dir nicht zu sagen. Je kürzer, desto schwieriger. Und einen guten Teaser schreiben, vor allem einen, der dann nicht genau, bei einer Nachricht ist besonders schwierig, bei sowas ist was anderes, aber einen Teaser, der nicht genau das gleiche erzählt wie der erste Absatz und trotzdem aber teast, ist eine ganz hohe Kunst.
2: Also ein Teaser ist dein Klappentext.
3: Quasi, genau.
2: Ja, der Teaser. Das ist ja für mich das Schlimmste am Buch schreiben, das ist den Klappentext schreiben.
3: Schreibst du deine Klappentexte selber oder schreibt die der Verlag?
2: Also meistens ist es so, ich sag, mach doch mal einen Vorschlag.
3: Ja, genau.
2: Und dann überarbeite ich das komplett. oder schreibe das neu. Aber ich gebe das nie auf. Ich sage immer, mach doch erstmal einen Vorschlag. Also, hat bestimmt auch schon mal funktioniert. Ich kann mich nicht erinnern.
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1: Schöne Einsichten, nicht nur in das Schaffen von Kolumnist Christian Stöcker, sondern auch Marc-Uwe Kling lässt sich ja immer gern in die Karten schauen bei seinem Podcast Schreiben und Schreddern. Gleich gibt's den nächsten Ausschnitt aus der Folge mit Christian Stöcker als Gast. Hier sind vorher Madness mit C'est la vie.

0: Aus dem Album Theater of the Absurd presents C'est la vie. Der Song C'est la vie von der großen Ska-Band Madness, ein Album, mit dem die Band vor 3 Jahren nochmal nachlegte. Wir legen jetzt auch nach hier im schönen Podcast und es gibt den nächsten Ausschnitt aus dem Podcast Schreiben und Schreddern mit Christian Stöcker, Kolumnist von Spiegel und natürlich mit Gastgeber Marc-Uwe Kling, der seinen Podcast ja auch als Kunstspionage bezeichnet. Denn es geht im Podcast darum, möglichst viel über die Arbeitsweise und die Erfahrung seiner Gäste in Erfahrung zu bringen, auch um das dann wieder nutzbar zu machen für die Arbeit von Marc-Uwe. Im nächsten Ausschnitt geht es um Kreativität und Recherche.
1: Wo nimmst du deine Ideen her? Beziehungsweise, vielleicht sollte ich dich lieber fragen, wo nimmst du deine Fakten her?
2: Ja, aus dem Internet. Wie alle anderen auch. Ja. Nee, aber ja, es ist immer, im Internet ist ja alles. Also mein Leben besteht aus sehr viel Input und auch vergleichsweise viel Output, aber eben noch viel mehr Input. Und dieser Input, der fließt die ganze Woche in mich hinein, auf allen möglichen Kanälen. Da spielen soziale Medien durchaus auch eine Rolle, aber da sind da auch, also die, da kommen wir vielleicht noch dazu, in vielen dieser Texte sind sehr viele andere Texte verlinkt. Die habe ich dann auch immer alle gelesen. Und davon sind viele auch wissenschaftliche Studien. Aber ich lese auch wahnsinnig viel Journalismus und vor allem auch sehr viel internationalen Journalismus und allem, was ich Blog-Einträge, Posts, ja, weiß ich nicht.
1: Alles. Was sind deine Lieblingszeitungen international?
2: Meine Lieblingspublikationen, sage ich mal so, sind, und das wird manche vielleicht überraschen, der Economist und der New Yorker, die sich aus meiner Sicht hervorragend ergänzen, weil die einen haben relativ kurze Texte, die unglaublich geballt voller Fakten sind, sagen einem sehr deutlich, was ihre Meinung ist. Und man kann jederzeit anderer Meinung sein, aber was da steht, stimmt. Das ist für mich sehr wertvoll. Und was ich auch mag, ist, dass der wirklich den kompletten Planeten im Blick hat und auch Technologie und so weiter in, auf eine Art und Weise im Blick hat, die ich interessant finde. Und der New Yorker hat halt diese ganz langen Geschichten, ne? Diese Texte, die fast so Buchkapitel Länge haben und auch natürlich wahnsinnig aufwendigen Faktenchecks unterliegen, sodass man da auch immer sicher sein kann, dass das stimmt, was da steht. Das ist mir extrem wichtig, wenn ich was lese, dass ich nicht dann hinterher herausfinden muss, was alles Quatsch ist von dem, was da stand. Und da verlasse ich mich gerne auf Marken, bei denen das noch extrem hochgehalten wird.
1: Ich lese auch selten KI, nehme ich an.
2: Ich habe gelegentlich gewisse Konfliktsituationen mit meinen Studierenden. Weil ich es wichtig finde, dass Leute in den Journalismus gehen, in der Lage sind, ihre Texte selbst zu schreiben.
1: Hm, ja. Wie hältst du deine Fakten fest? Also im Handy, also ein Notizbuch, machst du dann einfach gleich eine Textdatei auf, wenn du was liest? Ja. Merkst du dir Sachen?
2: Jetzt also, mach ich nicht schwach. Ich merke mir tatsächlich immer noch erschreckend viele Sachen.
1: What? Wie? Hast du Tricks?
2: Aber ich habe auch so eine ganze Reihe von Dingen, die ich so mache. Also ich schicke mir selbst Nachrichten auf Signal. Das gibt es ja mittlerweile sogar als Funktion implementiert, ne?
1: Deinetwegen, meinst du, die haben das gesehen?
2: Ja, das haben sie ja mitbekommen, dass schon wieder, ich mir dauernd Nachrichten
1: schicke. Der Stöcker hat sich schon wieder eine Nachricht geschickt.
2: Tun wir ihm halt den Gefallen.
1: Ja.
2: Nee, und dann, manchmal schicke ich mir auch E-Mails. Ich habe irgendwie so Bookmarking-Dienste und so, das habe ich alles wieder verworfen. Und dann ist es tatsächlich oft so, dass ich mir Sachen merke, indem ich in den sozialen Medien darüber rede. Ich bespiele im Moment 6 Social-Media-Plattformen gleichzeitig. Wenn ich da irgendwas finde, was mich interessiert oder aufregt oder worüber ich gerne mehr wüsste, dann, also man kann ja mittlerweile auch in sozialen Medien Sachen bookmarken, aber man kann auch einfach kommentieren und dann muss man nur durch die eigenen Posts scrollen und findet es wieder.
1: Du lagerst, was du dir merken willst, ins kollektive Gedächtnis aus.
2: In die Öffentlichkeit.
1: Ja. Ja. Okay. Und wie legst du die Themen deiner Kolumnen fest? Ist das dann, du stolperst über irgendeinen interessanten Input irgendeiner Art und denkst, boah, da will ich auch was drüber schreiben. Entscheidest du das selber? Besprichst du das vorher mit der Redaktion? Macht die Redaktion auch manchmal Vorschläge?
2: Das kommt sehr gelegentlich auch mal vor, ist aber eher die Ausnahme. Ich habe so Sachen, von denen ich weiß, das ist so ein Gedanke, den wollte ich wirklich eh schon immer mal aufschreiben oder so. Und dann warte ich darauf, mehr oder weniger, dass irgendwie was Aktuelles kommt, was dem noch eine weitere Umdrehung gibt. Und dann ergreife ich die Gelegenheit. Das ist so der günstigste Fall. Das ist auch am wenigsten stressig. Aber es gibt auch den Fall, dass ich am Donnerstagabend um 8 da sitze und weiß, eigentlich muss der morgen der Text abgegeben sein und jetzt wäre es schon ganz gut, wenn ich langsam wüsste, worüber ich eigentlich schreiben will. Das Gute ist aber nach mittlerweile fast 10 Jahren, dass ich mir absolut sicher bin, dass mir am Ende doch was einfällt. Es ist mir noch nie passiert, dass mir nichts eingefallen ist. Ich habe noch nie geschrieben, sorry, mir ist nichts eingefallen.
1: Warst du schon mal versucht, dann die Kolumne von vor 10 Jahren abzugeben und zu sagen, es stimmt eigentlich immer noch alles?
2: Das mache ich in den sozialen Medien manchmal. So immer noch war. So. Von 2018 stimmt leider alles immer noch. Im Moment tatsächlich eine Kolumne, die ich über Palantir, das sympathische Unternehmen aus den USA, das demnächst unsere gesamten Daten schnorcheln soll, geschrieben. Die ist, glaube ich, ein halbes Jahr alt oder so. Aber im Zuge der aktuellen Diskussion über Peter Thiel, also Palantir, Großinvestor und seine Musketiere, ist die jetzt gerade nochmal von irgendjemandem hochgespült worden und deswegen ist die jetzt gerade wieder, geht wieder total ab.
1: Hilft dir die Spiegelredaktion irgendwie beim Faktenfinden oder ist das hauptsächlich dann nochmal ein Faktencheck?
2: Es kommt drauf an. Wenn das Thema sehr haarig ist oder es sehr viele Detailgeschichten gibt und die Zeit reicht, dann sage ich, lass nochmal die Doc drauf. Der Spiegel hat ja die berühmte Doc, ne, die Dokumentation. Und dann gucken die da drauf. Aber ich bin schon mein härtester Docker selbst. Und ich ärgere mich wahnsinnig, wenn ich doch mal irgendwo einen Fehler mache. Irre, ja. Also es gibt so ein paar Kolumnen, da sind irgendwelche Korrekturen drunter. Das macht mich wahnsinnig. Aber es passiert mir vergleichsweise selten tatsächlich, weil ich wirklich immer ganz genau nachgucke. Und ich verlinke eben auch meine Quellen.
1: Dann lies mal nochmal eine vor.
2: Okay. Eine über KI, ne? Du wolltest
1: ja
2: was über
1: KI machen. Ja, lass mal KI machen.
2: Die heißt, eine Schrottblase bedroht die Geldblase. Es gibt Leute, die Investmentblasen für eine gute Sache halten. Zum Beispiel Bernd Hobart und Tobias Huber, zwei Autoren, die sowohl hauptberuflich als auch von der Grundhaltung her Wagniskapitalisten sind. In ihrem Buch Boom, Bubbles and the End of Stagnation, erschien auf Englisch vor etwa einem Jahr, singen sie ein Loblied auf die Investmentbubble, auf kleine Gruppen mit einer gemeinsamen Vision, gewaltigen finanziellen Ressourcen und erstaunlich wenig Rechenschaftspflichten, auf High Agency Individuals, die die Welt verändern. Die Great Man Theory ist wieder da, aber die großen Männer von heute brauchen viel, viel Geld. Interessanterweise sind einige der zentralen Beispiele im Buch staatliche Projekte. Die Entwicklung der Atombombe im Manhattan Project beispielsweise oder das Mondprogramm der USA, beide hatten mit privatem Kapital wenig zu tun. In die Reihe solcher Errungenschaften stellen die beiden dann aber auch die Kryptowährung Bitcoin. Peter Thiel wirbt für das Buch, der Mann, der die Demokratie für gescheitert hält und die UNO für den Vorboten des Antichristen. Ein weiterer Werbesatz zu Boom kommt von Marc Andreessen, dem einstigen Browser-Erfinder und heutigen Großinvestor. Mittlerweile verfasst er seltsame Manifeste über Technikoptimismus, in denen er kommentarlos und irrfürchtig protofaschistische Ideologien zitiert. Thiel und Andreessen verachten staatliche Interventionen, was irgendwie nicht zu Atomprogramm und Mondlandung passt. Die Sorge wegen der eskalierenden Klimakrise finden die Boom-Autoren völlig übertrieben. Sie sei ein Beispiel für den Safetyism, die Sicherheitsbesessenheit, die heutige Gesellschaften lähme. Dass Thiel und Andreessen, beide große Unterstützer des Klimawandelleugners Donald Trump, all das gut finden, überrascht nicht. Hobart und Huber vertreten die Meinung, die Menschheit brauche weitere Investmentblasen, in denen kleine Gruppen von Genies möglichst unkontrolliert mit riesigen Summen ihr Ding durchziehen dürfen. So komme die Menschheit doch letztlich voran, auch wenn man ab und zu mal einen Börsencrash riskiert. Diese Art zu denken ist in der Tech-Branche gerade sehr populär. Auch Amazon-Gründer Jeff Bezos findet, KI sei eine gute Blase. Viele Investoren sind augenscheinlich gerne mit an Bord. Wenn es schlimm wird, kommt ja im Zweifel, wie in der Finanzkrise 2008, 2009, der brave, innovationsscheue Steuerzahler und fegt die Scherben zusammen. Die wahre Größe der KI-Investmentblase wird langsam sichtbar. Unternehmen, die im Vergleich zu den Investitionen keine nennenswerten Erlöse erzielen, jonglieren mit hunderten Milliarden Dollar. Ein Bericht der Financial Times zufolge hat allein OpenAI Deals im Umfang von zusammengerechnet 1 Billion Dollar abgeschlossen. Ein kleiner Club von Firmen wie Nvidia, CoreWeave, Microsoft, OpenAI, Anthropic, Google, Oracle und weiteren schiebt sich gegenseitig das Geld zu. In Fachkreisen ist von Zirkularität die Rede. Dieses Phänomen war auch im Vorfeld der Dotcom-Blase zu beobachten. Der britische Economist kommt in Summe auf aktuell avisierte Gesamtinvestitionen von sogar 3 Billionen Dollar, 3.000 Milliarden. Dem stehen vergleichsweise bescheidene Erlöse gegenüber, von den Gewinnen gar nicht zu reden. All das ist eine gigantische Wette darauf, dass eines Tages doch die magische Superintelligenz dabei herauskommt, vor der anderen wiederum seit Jahren warnen. Aber selbst wenn die Technologie ihr Potenzial erreicht, werden eine Menge Leute das letzte Hemd verlieren, schreibt der Economist. Die Unternehmensberatung Bain & Company prognostizierte kürzlich, dass die KI-Unternehmen bis 2030 $2 Billionen an Erlösen erreichen müssten, um die Nachfrage profitabel zu befriedigen. Zum Vergleich, OpenAI hat im ersten Halbjahr 2025 angeblich Erlöse, keine Gewinne, in Höhe von $4,3 Milliarden erzielt. Die Investitionen dagegen sind so hoch, dass ernstzunehmende Analysten sagen, ohne den Milliardenboom bei KI hätten die USA bereits eine handfeste Rezession. Das ist die erste KI-Blase, die finanzielle. Die zweite stellt eines der größten Risiken für die erste dar. Es ist eine Blase, höflich formuliert, aus Inhalt, weniger höflich, Schrott. Schrott, der mit lernenden Maschinen ständig produziert und ins Netz gepumpt wird. Die auf Suchmaschinenoptimierung spezialisierte Firma Graphit hat kürzlich eine Stichprobe von 65.000 zufällig ausgewählten Websites aus dem sogenannten Common Crawl Datensatz untersucht. Einer riesigen Datenbank mit abgespeicherten Websites, die, das sei hier mal ergänzt, zum Training von Sprachmodellen benutzt wird. Ergebnis: Die Menge KI-generierter Artikel übertrifft jetzt die Menge von Artikeln, die Menschen geschrieben haben. Das ist die zweite Blase.
1: Ja, das heißt, die KI vergiftet den Brunnen, aus dem sie trinkt.
2: Genau, digitaler Rinderwahnsinn kommt später noch vor, ne? Das ist ja, wie, mein Computer werden mit Tiermehl gefüttert gewissermaßen.
1: Ja, ja. Sie werden mit dem Schrott gefüttert, den sie selber produzieren.
2: Kreuzfeld, Jakob, AI.
1: Ja. Ich habe viele Fragen, aber meine erste Frage lautet, wer sucht die Bilder zu deinen Kolumnen aus? Der Hintergrund dieser Kolumne ist zum Beispiel mit dem Bild eines tatsächlichen Schrottplatzes bebildert. Ja. Und was mir am besten gefällt, dann steht bei der Bildbeschreibung Schrottplatz, Klammer auf, Symbolbild, Klammer zu.
2: Muss man machen.
1: Ja.
2: Sonst ist der Leser verwirrt unter Umständen.
1: Suchst du die Bilder aus oder wo kommen die Bilder her?
2: Wenn ich die Kolumne abschicke, schicke ich die auch an die Bildredaktion und schreibe rein, ich hätte folgende Idee oder Ideen. Und dann gibt es meistens die gleiche sehr sympathische Bildredakteurin, die dann sagt, ich kümmere mich drum und oft was Gutes findet. Es ist gerade bei diesen KI-Themen, muss man sagen, echt schwierig. Ja, da gibt es dann halt immer irgendwie im Zweifelsfall so ein Gesicht, das aus blauem Hintergrund herausguckt oder so. Dankenswerterweise der Mann mit dem Kapuzenpulli, der vor einer Tastatur grünen Text auf einen Bildschirm schreibt, der ist jetzt nicht mehr so populär, aber gerade so abstrakte Themen zu bebildern ist oft schwierig, deswegen versuche ich oft irgendwie einen Vorschlag zu machen, der so ein bisschen aus dem Off kommt und gerade bei dem, hat super funktioniert. Ja. Also ja, ich habe auch mal tatsächlich so ein bisschen so ähnlich einen Text geschrieben mit der Überschrift, der Verbrenner stirbt, ob die FDP will oder nicht. Und da hatten wir auch ein ganz tolles Bild von einem alten Auto, das so am Kran im Schrottplatz hängt. Das ist dann einfach schöner. Ne?
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0: Mega-Hit aus den späten 90er Jahren, Underwater Love von Smoke City, nicht zuletzt dank einer Jeans-Werbung damals durch die Decke gegangen. Sie hören den schönen Podcast auf Radio 1 und wir sind jetzt wieder beim Gespräch zwischen Schreiben und Schreddern Gastgeber Marc-Uwe Kling und Spiegel-Kolumnist Christian Stöcker. Die beiden haben sich zum Beispiel auch über Journalismus und besonders gelungene Formulierungen ausgetauscht.
1: Hast du es schon mal geschafft, dass eine Formulierung aus deiner Kolumne in den Diskurs gehüpft ist?
2: Ja, ja. Bin ich sehr stolz drauf. Aber das, ehrlich gesagt, war es auch nicht so richtig ich. Also in Deutschland ist es ja so, dass viele, auch Leute, die in Redaktionen sich mit dem Thema Energie beschäftigen, wirklich erst relativ langsam die Dinge, die ich vorhin vorgelesen habe, so an sich heranlassen.
1: Ja.
2: Um es mal so zu formulieren. Und dazu gehört auch, mittlerweile nicht mehr, aber damals, das ist so anderthalb Jahre her ungefähr, das Thema des gigantischen Wachstums von Batteriespeichern. Weltweit, also es gibt im Moment die sogenannte Compound Annual Growth Rate für Batteriegroßspeicher. Letztes Jahr, weiß ich aus dem Kopf, war über die Jahre hinweg sozusagen 71%. Also etwas, was 71% im Jahr wächst, verdoppelt sich in weniger als 2 Jahren. Das ergibt eine sehr, sehr, sehr, sehr steile Kurve. Exponentialkurve.
1: Ja.
2: Das liegt daran, dass die Batterien halt so wahnsinnig viel billiger werden. Das wiederum hat mit erst Smartphones und dann Tesla tatsächlich zu tun. Da hat Elon Musk nochmal was Sinnvolles getan damals. Und mittlerweile sind sie aber so billig, dass es einfach sich lohnt, einen Batteriespeicher hinzustellen, den ans Netz anzuschließen und einfach Strom zu kaufen, wenn er billig ist, weil erneuerbarer Strom ist ja oft sehr billig. Ne? Das wird in Deutschland gerne andersrum interpretiert, ist aber richtig, ist erneuerbarer Strom ist sehr billig. Und wenn man den billig kauft und ihn dann verkauft abends, wenn er wieder teurer wird, weil die Sonne nicht mehr scheint, dann kann man damit Geld verdienen. Und manchmal sind die Strompreise in Deutschland ja sogar negativ. Also man kann dann, das gibt zum Beispiel mit Weizen, kann man das nicht machen. Man kann jetzt nicht ein Silo bauen und sagen so, du gibst mir jetzt 2000 Weizen und 2000 Dollar. Aber mit Strom geht das manchmal. Und das ist sehr populär im Moment, auch bei Investoren. Und deswegen gab es in einer Fachpublikation namens Montel News, das ist von so einer auf diese Themen spezialisierte Beratung, also eine Branchenzeitung für die Energiebranche. Und die haben bei allen großen Übertragungsnetzbetreibern, da gibt es 4 davon in Deutschland, Amprion, Tennet und so weiter, nachgefragt, wie viele von diesen Großspeichern habt ihr denn sogenannte Anschlussbegehren vorliegen bei euch? Oder ich muss vielleicht, um die Größenordnung verständlich zu machen, eigentlich sagen, das Wirtschaftsministerium unter Robert Habeck im Jahr 2024 hatte prognostiziert, wir haben bis 2037 irgendwas um die 30 Gigawatt Großspeicher am Netz. Bis 2037 irgend sowas in der Größenordnung. Und die Anschlussbegehren im November 2024 beliefen sich auf 161 Gigawatt. Ja? Also das war damals schon Faktor, weiß Gott wie viel, von dem, was selbst das Habeck'sche Ministerium ein paar Monate vorher noch dachte. So passiert das, wenn Exponentialfunktionen auf Prognosen treffen. Und ich bin ein bisschen besessen von dem Thema Exponentialfunktion. Und in dem Montel-Text, wo diese Zahlen drin standen, stand, also das ist hier Stichwort komische Quellen, so, ne? Das ist, begegnet einem natürlich nur, weil man sich gelegentlich mit Leuten unterhält, die sich mit solchen Dingen beschäftigen. Ich bin jetzt nicht regelmäßiger, sage ich ganz ehrlich, Leser von Montel News. Und da stand ein Zitat drin von einem der Verteilnetzbetreiber, wo der Sprecher gesagt hat, es sei ein Tsunami an Anschlussbegehren. Und dann habe ich drüber geschrieben über die Kolumne, ein Batterietsunami rollt heran. Und der Batterietsunami ist wirklich, gerne googeln, ein fester Topos im deutschen Energiediskurs jetzt. Und das war dann interessant zu sehen, was dann passiert. Der Fokus waren die ersten, die haben so 2-3 Wochen gebraucht. Da kann man sich dann vorstellen, wie das dann so läuft in der Redaktionskonferenz. Das ist das Schöne, wenn man für den Spiegel schreibt, dann die anderen Journalisten müssen das alle lesen. Oder tun gut daran, sag ich mal. Und dann kommt, 2-3 Wochen später kam der erste so, ja, angeblich Großspeicher-Dings, stimmt das wirklich? Und wir haben uns das mal angeguckt. Also in meinem Text stand natürlich auch schon drin, 161 Gigawatt Anschlussbegehren heißt nicht 161 Gigawatt Großspeicher, sondern viele fragen mehrere Standorte an oder kriegen die Finanzierung nicht zustande oder was auch immer. Aber es ist jedenfalls verdammt viel. So. Und dann hat der Fokus nachgeguckt und man kann sich vorstellen, in der Redaktionskonferenz war das so, ja, ich habe hier das gelesen, das kann doch eigentlich stimmen, oder? Und dann wurde irgendein Redakteur damit beauftragt und kam dann so, ja, das stimmt leider. Ja. Und dann ein paar Wochen später war die Tagesschau, der Großspeicherboom in Deutschland. Dann plötzlich hatten alle deutschen Medien das Thema Großspeicher auf dem Zettel. Aber ich war tatsächlich als Kolumnist, ja, in einer Sonntagskolumne bei Spiegel Online der Erste, der dieses Thema in Deutschland medial jenseits von Montel News verarbeitet hat. Das klappt nie immer, aber wenn es klappt, ist schön.
1: Möchtest du hier in diesem Podcast eine andere Formulierung noch pushen? Ist nicht KKR-Newsletter?
2: Ja, richtig, KKR-Newsletter ist aber, das war aber nie eine Kolumnenüberschrift. Ja. KKR-Newsletter ist, war lange mein hartnäckig in den Markt gedrückter Social-Media-Spitzname für Bild und Welt. Ja, weil 35% des Springer Verlags bis letztes Jahr eben Travis Kolberg-Roberts gehört haben und Travis Kolberg-Roberts eben sehr viel Geld in fossile Brennstoffe, insbesondere LNG-Assets investiert hat und die Bild-Zeitung ja so eine gewisse Affinität zur Gasheizung entwickelt hat irgendwie in den letzten Jahren. Aus welchen Gründen auch immer.
1: Ja, niemand, und den Verbrennungsmotor. Niemand weiß es.
2: Niemand weiß es.
1: Ich lese auch mal was vor. Mhm. Ich beschäftige mich ja auch damit, wie man Fakten unter die Leute bringt. Das ist ein kurzer Ausschnitt aus der Känguru-Rebellion. Ja. Ja. Danke, Mama. So. Die Wahrheit über Elektroautos. Ich stehe mit dem Känguru irgendwo am Rand von Berlin auf dem Bürgersteig. In unmittelbarer Nähe von uns befindet sich eine Fahrschule und zwei Garagen. Vor dem Känguru haben wir einen Aufsteller platziert, auf dem man Folgendes lesen kann. Die Wahrheit über Elektroautos. Du kennst sie schon. Das Beuteltier versucht aktiv mit Passanten ins Gespräch zu kommen und ich filme das Ganze mit meinem Handy. Ein älterer Typ um die 40 läuft rauchend an uns vorbei. Habe ich gerade älterer Typ um die 40 gedacht? Krasse Selbstwahrnehmungsverzerrung. Kennen Sie schon die Wahrheit über Elektroautos? Fragt das Känguru den Mann. Kenn ich, sagt er, wirft seine Zigarette auf den Boden und tritt sie aus. Dann sind wir uns bestimmt einig, dass es im Sinne eines Fahrzeugs eigentlich nur eine echte Art Auto gibt, vermutet das Känguru. Gut gesagt. Weil man sollte ein Ding schon danach benennen, was es hauptsächlich macht, finden Sie nicht? Alles andere wäre Etikettenschwindel. Die meisten Drucker zum Beispiel sollten eher Nicht-Drucker heißen. Nicke zustimmend. Und eine elektrische Heckenschere, sagt das Känguru, schneidet ja nicht nur die Hecke, sie macht auch ordentlich Krach. Trotzdem wäre es Quatsch, sie als Musikinstrument zu bezeichnen. Das wäre Quatsch. Wenn jetzt zum Beispiel ein Gerät 70-80% der ihm zugeführten Energie in Wärme umwandelt, sagt das Känguru, dann ist das eine Heizung, ergänzt der Mann. Meine Rede, bestätigt das Känguru. Und wenn die Heizung zufälligerweise Räder hat, dann ist sie halt eine rollende Heizung. Zum ersten Mal scheint der Mann verwirrt. Was? Fragt er. Nun, ein Verbrenner setzt nur 20-30% der ihm zugeführten Energie in Bewegung um. Das meiste verpufft als Hitze. Bei einem E-Auto ist es umgekehrt. Darum ist das eine wirklich ein Fahrzeug, das andere eine rollende Heizung. Aber was ist mit der Brandgefahr, will der Mann wissen. Schön, dass Sie fragen, sagt das Känguru und zieht ein Factsheet aus seinem Beutel. Ein Blick in die weltweite Statistik verrät, dass E-Autos signifikant seltener brennen als Verbrenner. Falls Sie jemanden kennen sollten, der sich das nicht merken kann, möchte ich eine kleine Eselsbrücke anbieten. Die eine Art Auto heißt Verbrenner. Ich fand das interessant, weil in der Zeit, die ich jetzt gebraucht habe, um zwei Fakten unterzubringen, da hättest du mir locker 20 um die Ohren gehauen.
2: Aber weniger Lust. Ja. Ich habe eine Frage. Und zwar, wie sehr wird das Fakten präsentieren wollen zur Belastung beim kreativen Prozess? Und wie findet man die Balance?
1: Man findet die auf der Bühne, wenn du die Geschichte dann vorliest. Mhm. Und so in der Mitte der Geschichte denkst, oh, ist die lang. Dann hast du zu viele Fakten eingebaut. Mhm. Man muss immer irgendwie einen narrativen Twist finden, der es rechtfertigt, dass es eine Geschichte ist und nicht eine Kolumne. Also die Geschichte mit den E-Autos geht noch weiter und das Känguru unterstellt dem Mann, dass er weiß, dass ein E-Auto besser ist für die Welt und der Mann darf sich dann entscheiden. Es sind zwei Garagen hinter ihm. In der einen Garage läuft ein Verbrenner, in der anderen ein E-Auto und er darf sich eine aussuchen, wo er einfach eine Stunde bei geschlossenem Tor sitzt. Und das ist dann, glaube ich, was irgendwie die Literatur vielleicht leisten kann, was in der Kolumne schwieriger ist, weil ich brauche dann deutlich länger, um diesen Fakt zu vermitteln. Das ist noch nicht mal eine Zahl dabei, aber die Leute merken sich das Bild.
2: Ja, klar. Ja, das klappt bei mir selten. Also mir gelingt es nur, interessanterweise sogar zu dem gleichen Thema, wenn mir selber mal was passiert, so im realen Leben. Mhm. Zum Beispiel, ich habe neulich eine Erweiterung für meinen Führerschein gemacht, damit ich einen etwas schnelleren Elektroroller fahren darf. Und dann hatte ich einen sehr petromaskulinen Fahrlehrer in der Theorie.
1: Nein, dabei sind die doch sonst immer so woke.
2: Ja. Ganz große Ausnahme, der Typ.
1: Ja.
2: War zum Beispiel jemand auch, der es gut findet, dass Motorräder laut sind. Ist auch eher selten in dieser Szene. Also jedenfalls, der hat dann irgendwann so...
1: Der hat Mad Max mitgespielt.
2: Er sah ein bisschen so aus, tatsächlich. Ja, okay. Auch tätowierter Hals und so. Er hat jedenfalls irgendwann gefragt, so, was glaubt ihr denn, was besser für die Umwelt ist, ein Verbrenner oder ein Elektroauto? Und ich sag so, naja, ist ja klar, was jetzt kommt. Und dann, klar, kam ganz klar der Verbrenner. Und ich saß dann so da, das ist also ein überheizter Raum an einem Abend, die Stunde dauert bis 9 Uhr, aber wahrscheinlich länger, weil er die ganze Zeit aus seinem Leben erzählt. Da sitzen irgendwie 25 Leute, es ist schlechte Luft und so und alle wollen eigentlich nur nach Hause. Widerspreche ich jetzt oder halte ich die Klappe? Und dann habe ich entschieden, das wäre jetzt eigentlich doch nicht angezeigt, dass ausgerechnet ich jetzt die Klappe halte. Und dann habe ich gesagt, nein, das ist so nicht richtig. Und die Studienlage ist ganz klar, schon nach so und so viel tausend Kilometern.
1: Ich wäre so gerne dabei gewesen.
2: Und ja, und ich dachte wirklich, das wird jetzt richtig unangenehm, so, weil der hat ja Macht über mich sozusagen. Ich muss keine Prüfung bei dem machen, aber ich sitze dem noch ziemlich lang gegenüber. Und habe gesagt, die Studienlage ist eindeutig. Und dann ist was passiert, womit ich gar nicht gerechnet habe, nämlich dann kam der Erste und hat gesagt, nein, das ist richtig, ab ungefähr 30.000 Kilometer ist das Elektroauto klar überlegen, was die CO2-Bilanz angeht. Ein Rettungssanitäter war das. Und dann hat er gesagt, das war fast wie so ein Theaterstück, dann so, ja, aber der Raubbau an der Natur, das ganze Lithium. Und dann hat ein anderer sich gemeldet und gesagt, sag mal, Raubbau an der Natur, ist hier eigentlich klar wie Öl aus der Erde gepumpt? Also nicht ganz so pointiert von der Formulierung her. Und dann kam noch einer, am Ende war sozusagen der ganze Raum bei der Meinung, er soll jetzt bitte mal weitermachen mit dem Unterricht, weil von den Verkehrsregeln versteht er ja was. Und das sind seltene Momente des Glücks in meinem Leben, weil das habe ich dann halt in der Kolumne ausgeschlachtet. Ja. Das ist dann relativ nah am Leben.
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3: Um 17 Uhr mit Bernhard Kempf. Island wird keine neuen Beitrittsverhandlungen mit der Europäischen Union aufnehmen. Bei einem Referendum sprach sich eine knappe Mehrheit der Wähler gegen solche Gespräche aus. Aus Brüssel, Sarah Lopez.
4: Bis zuletzt haben die Isländer intensiv über Auswirkungen eines möglichen EU-Beitritts auf die Fischerei im Land diskutiert, einer der wichtigsten Wirtschaftszweige der Insel. Die Gegner hatten hier Sorge, dass sie ihre Unabhängigkeit verlieren. Die Befürworter von EU-Beitrittsgesprächen hatten unter anderem die Sicherheit Islands nach vorne gestellt. Hier spielten etwa die Drohungen von US-Präsident Trump eine Rolle, dass die zu Dänemark gehörende Insel Grönland US-amerikanisch werden solle.
3: Berlins regierender Bürgermeister Wegner hat jüdisches Leben als wichtigen Teil der Stadt gewürdigt. Dieses Leben gehöre zur DNA Berlins und er wolle in keinem Berlin sein, wo das nicht sichtbar ist. Das sagte der CDU-Politiker heute bei einem Festakt zum 30-jährigen Bestehen der Schabbat-Gemeinde. Sie ist eine von mehreren jüdischen Gemeinden in der Stadt. Sie zählt rund 4000 Mitglieder, betreibt mehrere Synagogen sowie den jüdischen Campus. Bei einem Fährunglück vor Zypern sind mindestens 7 Menschen ums Leben gekommen. Diese Zahl hat der Regierungschef des nördlichen Inselteils genannt, wo das Schiff abgelegt hatte. An Bord waren fast 270 Menschen. Die meisten konnten offenbar gerettet werden. 23 Insassen werden weiter vermisst. Unklar ist, was das Unglück ausgelöst hat. Kurz nach dem Ablegen soll Wasser in die Fähre eingedrungen sein. Nach den tödlichen Schüssen bei einer Rave-Party im schweizerischen Aarau geht die Polizei nicht von einem Anschlag aus. Laut Behörden wurde eine 22-jährige Frau getötet, 5 weitere Menschen wurden verletzt, einige von ihnen schwer. Patricia Wern.
5: Noch sei nicht klar, ob es ein oder mehrere Täter gewesen seien. Die Großfahndung laufe auf Hochtouren. Das sei derzeit neben der Spurensicherung vor Ort die Priorität der Einsatzkräfte. Deshalb bleibe das Gebiet weiträumig gesperrt. Für die Bevölkerung bestehe aber keine Gefahr. Auch die Polizei in Deutschland sei über die Fahndung frühzeitig informiert worden.
3: Mit mehr als 50.000 Besuchern ziehen die Veranstalter der Langen Nacht der Museen eine positive Bilanz. Insgesamt 75 Museen und historische Gebäude in Berlin hatten gestern ab 18 Uhr bis in die Nacht hinein geöffnet. Ein Besuchermagnet waren auch die Stummfilmkonzerte auf der Museumsinsel in Berlin-Mitte. Soweit die Nachrichten. 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Das Wetter bis zum Abend mal Sonne, mal Wolken und einzelne Schauer. Berlin-Buch 27, Strausberg 26 Grad. In der Nacht dann erst gering bewölkt, später dichtere Wolken, meist trocken. Tiefstwerte bis 13 Grad. Die Zeit 17.03 Uhr.
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3: Westlicher Berliner Ring Richtung Dreieck-Havelland zwischen Großkreuz und Vöben staute sich an einer Baustelle. Hier sollten Sie 20 Minuten mehr einplanen. A11 Stettin Richtung Berlin zwischen Pfingstberg und Joachimsthal ebenfalls Stau. A13 Dresden Richtung Berlin zwischen Großkölris und Rago ebenfalls Stau. Stadtverkehr Berlin, die A100 in Richtung Wedding ist noch bis morgen früh 5 Uhr zwischen Detmolder Straße und Hohenzollerndamm wegen Bauarbeiten gesperrt. Voller ist es daher auf den Umfahrungen über Rudolstädter Straße und der Mecklenburger

0: Straße. A100 Stadtring Richtung Treptow. Im Dreieck Neukölln blockiert ein defektes Fahrzeug die rechte Spur. Und Kreuzberg die Dudenstraße. Die ist in beiden Richtungen zwischen Mehringdamm und Mitfesselstraße nach einem Wasserrohrbruch gesperrt. Kommen Sie gut durch. Wir wünschen Ihnen eine gute und sichere Fahrt.
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2: Und damit herzlich willkommen zur zweiten Stunde mit Schreiben und Schreddern und Einblicken in die Arbeit des Kolumnisten und Hochschullehrers für digitale Kommunikation Christian Stöcker. Gleich geht's weiter mit dem nächsten Ausschnitt. Wir sind aber erst einmal unterwegs auf einem Song von Spoken Word Artist Joshua Idehen, der übrigens im Herbst dann auch nochmal im Gretchen in Berlin live spielt. Wärmste Empfehlung. Und bei dem würde ich auch gerne mal in die Werkstatt schauen, bei dem Joshua Idehen. Hier ist er mit It Always Was.

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1: Marc-Uwe Kling geht es in seinem Podcast um den kreativen Prozess, also spricht er mit seinen Gästen über ihre Arbeitsweise und die Rahmenbedingungen, die sie brauchen, um gute Artikel oder Bücher zum Beispiel zu schreiben. Und genau das hat er auch mit dem Kolumnisten Christian Stöcker besprochen.
2: Okay, lass uns mal die Ws abarbeiten. Mhm. Apropos drin, wo arbeitest du am liebsten und wo am häufigsten?
3: Am häufigsten überall, wo man ein Telefon in der Hand haben kann. Und am liebsten bei mir zu Hause an meinem Schreibtisch.
2: Okay, und wann arbeitest du am liebsten und wann am häufigsten?
3: Am häufigsten immer eigentlich. So. Also das ist ja immer das Problem, wenn man in diesem Beruf tätig ist oder in diesen mehreren Berufen, in denen ich tätig bin, dann ist man ja eigentlich immer im Dienst, außer man macht wirklich was total Privates. Aber sehr viel von meinem Leben besteht ja aus dem Konsum von irgendwas im weitesten Sinne journalistisch, nachrichtlich, informationshaltigem. Und das ist dann auch immer Arbeit und das findet wirklich von morgens bis abends statt, von Aufstehen bis Bett gehen, ehrlich gesagt. Und Schreiben, also ich schreibe tatsächlich gerne abends. Ich gehöre zu den Leuten, die spät ins Bett gehen und ich kann hervorragend nachts arbeiten. Ich habe auch mal Theater, Film und Fernsehkritik studiert. Da geht man dann immer nach dem Theater nach Hause und schreibt dann noch die Kritik. Das fanden alle immer schrecklich, außer mir. Ich fand das immer super. Also, aber ich kann auch tags schreiben. Also wenn es sein muss halt.
2: Also das Beste am Nachts schreiben oder das Beste am Frühmorgens schreiben, wirklich Frühmorgens schreiben, ist, dass halt noch niemand wach ist und dir E-Mails schreibt oder Nachrichten schickt oder dich anruft. Das ist einfach eine sehr konzentrierte Arbeitszeit.
3: Ja, das funktioniert bei den E-Mails mit mir irgendwann
2: nicht. Weil du schickst dir selber welche.
3: Ja, ich gucke, mache morgens den Rechner an, schon wieder 10 E-Mails von mir selbst. Ja. Muss ich alle beantworten.
2: Und du wirst auch richtig grantig, wenn du nicht antwortest. So.
3: Ich finde mich oft extrem unverschämt.
2: Nee, das ist so eine Deadline. Lieber Christian, bitte antworte ASAP. Okay. Worauf arbeitest du? Ein Notebook? Hast du einen Rechner fest installiert oder hast du eine Schreibmaschine? Welches Programm benutzt du?
3: Nein, ich habe mir mit 15 Jahren auf dem Commodore 64 mit einem dafür vorgesehenen Schreibmaschinenprogramm, das mit 10 Fingern Blindschreiben beigebracht, wovon ich bis heute zehre. Ich kann schneller tippen als mit der Hand schreiben und dann kann ich es auch lesen, tatsächlich. Und ich habe zu Hause eigentlich, soll ich jetzt keine Markennamen nennen, ne? Aber ich habe mir eine sehr gute Tastatur gekauft und ich habe mein Laptop steht auf einem Laptop-Ständer, so dass ich geradeaus auf dem Bildschirm gucke, nicht schräg nach
2: wichtig,
3: unten.
2: Wichtig, super wichtig. Ja,
3: sehr wichtig für Leute, die viel schreiben.
2: Ne, sonst die wichtigste Lektion von heute.
3: Nackenmuskeln. Ne, Schildkröte und so weiter. Und ich habe noch einen zweiten Monitor dastehen, was ich, also seit ich beim Spiel gearbeitet habe, wenn man irgendwie Informationsvielverarbeiter ist, finde ich, muss man zwei Bildschirme haben, mindestens. Noch mehr wäre noch besser, aber so viel Platz habe ich nicht.
2: So ein bisschen Minority Report mäßig dann.
3: Ja, aber ohne dieses in der Luft rumfuchteln.
2: Ja. Das ist ein bisschen schade. Vermisst du das? Würdest du gerne in der Luft rumfuchteln?
3: Ich hatte damals tatsächlich, als die zweite Xbox rauskam, oder die dritte, weiß ich nicht mehr genau, ich habe ja mal über Videospiele geschrieben, die hatte diese zum ersten Mal so eine Kamera, wo man dann auch so in die Luft greifen und so Regler hin und her schieben konnte und Sachen damit machen. Das fand ich wahnsinnig toll und ich dachte, das ist jetzt die Zukunft. Kam anders.
2: Wie viel schreibst du am Tag? Hast du so ein Zeichenziel, ein Wörterziel oder ist das für Schnuppe? Hast du ein Ziel, dass die Kolumne fertig zu schreiben? Wie lange schreibst du an der Kolumne?
3: Sehr unterschiedlich. Also sag mal so, ein reiner Meinungstext, wo ich im Prinzip primär Dinge aufschreibe, die ich mir so überlege und die zu Papier bringe, der dauert eine Stunde. Das ist aber sehr selten. Wenn's
2: Stunde
3: ist so relativ zügig.
2: Ja, ist relativ zügig, ja.
3: Nee, kann dann sehr schnell tippen.
2: Ja, stimmt.
3: Weißt du, ich habe 11,5 Jahre bei Spiegel Online gearbeitet. Ich habe in 11,5 Jahren 950 Autorentexte geschrieben und wahrscheinlich 5-mal so viele Meldungen. Also in großem Tempo Informationen verarbeiten und Text produzieren lernt man echt hart, wenn man in einer Online-Redaktion arbeitet. Und das geht dann auch nicht mehr weg. So, also der größte Zeitaufwand oder sagen wir mal 50% des Zeitaufwandes ist oft eigentlich am Ende den Text wieder zu kürzen. Weil ja all diese Fakten da rein müssen. Und meistens muss man ja dann noch so 3-4 Worte außenrum machen, damit es nicht ganz so sperrig wirkt. Und
2: die 3-4 Worte nimmst du
3: dann auch zu viel. Die schreibe ich dann am Ende wieder raus und dann feilsche ich mit der Redaktion, weil es gibt halt so Zeichenobergrenzen bei Spiegel Online, an die halte ich mich schon seit vielen Jahren nicht mehr. Aber es ist immer ein Kampf mit mir selbst die ganze Zeit. Und es gibt dann immer auch am Ende was, wo sich dann irgendein Leser beschwert oder eine Leserin irgendwie eine Mail schreibt, ja, warum steht denn das da nicht drin? Und ich schreibe dann nicht zurück, ja, das stand da drin, aber die Redaktion fand es zu lang. Sondern ich sage dann, ja, haben Sie recht.
2: Fragen Sie mal die Redaktion. Ja. Okay, das letzte W, warum?
3: Warum?
2: Ja.
3: Also ich bringe meinen Studierenden bei, die Aufgabe von Journalismus ist die Information der demokratischen Öffentlichkeit. Und das ist auch meine Aufgabe. Und ich finde, die demokratische Öffentlichkeit hat im Moment, gerade im Moment, wirklich einen hohen Informationsbedarf. Und es ist mir eine Ehre, dazu beitragen zu dürfen, den zu decken. Und wie gesagt, das Tolle ist halt dadurch, dass den Spiegel sehr viele andere Journalistinnen und Journalisten lesen, was jetzt nicht nur so eine gefühlte Wahrheit ist, sondern ich habe halt so die Situation, dass ich irgendwie am Sonntag eine Kolumne schreibe und dann schreibt mir am Dienstag irgendjemand von irgendeiner ARD-Radioanstalt, Herr Stöcker, könnten wir vielleicht ein Interview mit Ihnen machen, also im Prinzip so grob zum Thema Ihrer Kolumne. Und dann sage ich, ja klar, gerne. Aber das zeigt halt, ich finde, es ist erschreckend, wie erbärmlich der Diskurs in Deutschland zum Teil, wie faktenarm und von Desinformation geprägt er ist. Gerade was so Klima- und Energiethemen angeht, ist absolut erschütternd, finde ich, was die Leute alles nicht wissen und was sie glauben, das, was du gerade, die Geschichte, die du vorgelesen hast, ist ja nicht aus der Luft gegriffen, ja. Die Leute glauben ja alle wirklich, dass Verbrenner irgendwie besser fürs Klima sind. Und das ist, ne, ist eine Folge von extrem langer Desinformation. Das heißt also, mit steter Tropfenmethode sozusagen die Diskursqualität in diesem Land zu verbessern, ist ja eine ehrenwerte Aufgabe, an der wir alle in irgendeiner Form
2: welches mitarbeiten. Welches Wetter kommt jetzt? Scheitern?
3: Mitarbeiten? Nein, mitarbeiten. Okay. Scheitern. Also im Moment haben wir ja noch eine Demokratie zum Beispiel. Ja,
2: noch sind wir nicht gescheitert.
3: Also ja, okay. Ich finde, also es geht noch.
2: Ja.
3: Und ich, also man kann nicht aufgeben. Ne? Kann man
2: nein, auf keinen Fall.

0: Grace Cummings mit I'm Not Crazy auf Radio 1 und es geht weiter mit einem Blick hinter die Kulissen des Journalismus, in dem Fall mit dem Spiegel-Kolumnisten Christian Stöcker im Podcast Schreiben und Schreddern mit Marc-Uwe Kling.
1: Du hast mir von einer sehr guten Regel irgendwann mal erzählt, when in doubt, leave it out.
2: Korrekt. Das hängt bei uns in dem Newsroom, in dem meine Studierenden lernen, sogar als Schild an der Wand. Neben Show, don't tell und kill your darlings. Die drei goldenen Regeln des Journalismus. Also wenn ich etwas nicht weiß und nicht belegen kann, dann sollte ich es auch nicht behaupten. Und damit kann man sich oft das Leben sehr viel einfacher machen. Bei mir ist
1: es tatsächlich auch... Ich glaube, das hängt nicht in allen Redaktionen.
2: Da magst du recht haben.
1: Ich kann es aber nicht beweisen.
2: Nee, aber ich glaube auch, das ist der USP, auf den der Journalismus wirklich pochen und Wert legen und stolz sein sollte. Gerade in einer Zeit, in der die Maschine beliebige Mengen von Junk-Texts auswerfen kann, in absolut keiner Zeit. Und es gibt, das weiß ich, es gibt Redaktionen, die machen das, ne? Die sagen so, ich habe hier drei Meldungen aus der US-Presse über Boulevard-Ereignis X. Die Aufgabe des Redakteurs ist, das in ChatGPT zu packen oder in die redaktionseigene Version davon und daraus dann eine deutsche Boulevardmeldung zu machen und dann nochmal drüber zu lesen und die auf die Seite zu stellen. Das ist kein Journalismus. Ja? Dazu braucht man niemanden, der ausgebildet ist, die demokratische Öffentlichkeit zu informieren. Und ich glaube, dass diese Rolle wichtiger ist als je zuvor in dieser Welt. Ja? Also ich persönlich schätze es extrem, wenn ich mich darauf verlassen kann, dass das stimmt, was wo steht. Und ich glaube, dass es vielen anderen Leuten auch so geht, in Wirklichkeit.
1: Reden wir gleich noch drüber. So, jetzt ist Sonntag, die Kolumne ist veröffentlicht. Mhm. Liest du die Kommentare?
2: Nee, die Kommentare gibt es ja nicht mehr. Also früher gab es ein Spiegelforum, der dritte Kreis der Hölle. Und das nach der Moderation. Wir haben mal für ein Forschungsprojekt auch die Sachen rausgelassen, die Forumsmoderatoren wegmoderieren, was substanzielle Mengen sind, oder waren damals schon, mindestens ein Drittel. Und da sieht man erstmal richtig, was da so an Grauenhaftigkeit anlandet. Der leider schon verstorbene Werner Torich, der damals der erste Forumsmoderator von Spiegel Online war, hat immer gesagt, da sind wieder die Bademäntel am Start. Ja, da hat sich mal so diese älteren Herren vorgestellt, die in ihren Bademäntel am Rechner sitzen und ihren Weltekel in die Tastatur rotzen.
1: Im Einfingersystem.
2: Und die gibt's immer noch. Ne? Manche davon sind noch älter, aber ich glaube, es wachsen auch welche nach, ist mein Eindruck. Aber jetzt schreiben sie halt nicht mehr ins Spiegel Online Forum, weil das gibt's nicht mehr. Es gibt noch dieses Debattending, das ist jetzt anders, das ist nicht bei in jedem Text drin. Das wird auch viel stärker moderiert und sortiert und die Sachen, die wirklich gut sind, rutschen dann nach oben und so. Kann man sich gut angucken. Aber ich bespiele 6 Social-Media-Kanäle parallel.
1: Hinaus, ja.
2: Und ich bin ehrlich gesagt, obwohl ich jede Woche immer wieder sage, alle müssen runter von X, habe ich auch immer noch einen X-Account. Aber ich bin auch Desinformationsforscher. Wirklich. Aber alles, was ich schreibe, kann man halt nicht nur bei X lesen, sondern auch bei Blue Sky und Mastodon und Threads und Insta und LinkedIn. Habe ich noch was vergessen? Waren das 6? Und auf all diesen Plattformen interagiere ich auch mit den Leuten, die mir da antworten.
1: Tust du?
2: Ja, und was meine Familie wirklich hasst.
1: Wann schreibst du?
2: Den Text meinst du?
1: Nein, ja, also ist das nicht Fulltime, mit den Leuten zu interagieren?
2: Ja, also am Sonntagnachmittag unter Umständen eventuell schon. Das macht mir auch oft sehr schlechte Laune. Meine das Kinder so. Wissen schon genau, was sie zu mir sagen müssen, wenn sie mich mit meinem Telefon in der Hand erwischen am Sonntag.
1: Nämlich?
2: Ja, Papa, twitterst du schon wieder? Zum Beispiel, so vorsichtig gefragt. Weil man weiß schon, es könnte sein, dass er jetzt schon so grantig ist, dass man lieber ein bisschen vorsichtig ist. Aber wir sind uns natürlich im Grunde einig. Ich muss es irgendwie machen, finde ich. Du kannst nicht Digitaljournalist sein und sagen, was die Leute dann sagen, interessiert mich nicht. Es ist ja auch nicht alles unangenehm, sondern es gibt ja auch Leute, die total begeistert sind. Und natürlich guckt man da auch deshalb hin, weil man irgendwie gelobt werden will. Das passiert relativ selten. Es ist aber halt so mit den Skinnerboxen. Man hofft immer auf die nächste Futterpille. Dann gibt es doch wieder nur einen Stromschlag. Aber es ist auch ein natürlich alles andere als repräsentatives, aber irgendwo doch interessantes Bild der öffentlichen Meinung, die sich ja auf unterschiedlichen Plattformen komplett unterschiedlich entfaltet. Also, ich sag mal, eine Kolumne über erneuerbare Energien auf Blue Sky ein absoluter Mega-Win. Ja? 450 Reposts, begeisterte Kommentare, Hammer. Bei X mache ich mittlerweile einfach die Kommentare zu, ehrlich gesagt, weil sonst moderiere ich den ganzen Nachmittag russische Bots und die 150 Social Media Mitarbeiter der AfD. Und bei Mastodon zum Beispiel ist es so, dass die Leute meistens einen darauf hinweisen, dass man irgendwas falsch gemacht hat.
1: Den Alttext vergessen.
2: Ja, Alttext vergessen passiert mir mittlerweile, solche Anfängerbefehle passieren mir selten. Ne? Und bei LinkedIn wiederum, da kommen dann Leute mit Anzügen, die sich oft erstaunlich schlecht benehmen. Das ist auch sehr interessant. Aber auch Leute mit, bei LinkedIn ist es tatsächlich mittlerweile so, dass es, was mir ein bisschen Hoffnung macht, dass so diese deutsche Business Community, da gibt's echt viele Leute, die mittlerweile verstanden haben, dass sie durchaus verladen worden sind die ganze Zeit von den Leuten immer, die gesagt haben, Atomkraft ist billig und so und der Ausstieg aus der Kohle war ein Irrweg und so weiter. Das verstehen mittlerweile alle, dass das, oder viele, dass das Quatsch ist. Es gibt aber ein paar, die da immer noch ganz vehement in diese Richtung hauen und da lohnt sich's dann. Ich zitiere immer gerne den Wiener Philosophen Hubert Schleichert. Der hat ein Buch geschrieben namens Wie man mit Fanatikern diskutiert, ohne den Verstand zu verlieren. Das handelt von religiösen Fanatikern eigentlich, funktioniert aber für Klima auch 1a, alles was da drin steht, da wird so elementare Diskurslogik erklärt und da steht unter anderem der Satz drin, den Fanatiker sollte man eigentlich sich selbst überlassen. Man wird aber versuchen, die Gefahr, die von ihm ausgeht, zu verringern. Und damit ist gemeint, wenn es ein Troll ist, den man, indem man seine Antwort ausblendet, also ich meine das damit, und ihn anschließend blockt, in jeder Reichweite beraubt, dann ist das ein sinnvoller Schritt. Wenn man aber das Gefühl hat, der Troll zum Beispiel bei LinkedIn trägt erstens eine Krawatte und sagt zweitens etwas, was auf den ersten Blick womöglich dem einen oder anderen Anzugträger in diesem Kommentarthread vielleicht sogar sinnvoll erscheint, dann kann es sich lohnen, faktenbasiert zu widersprechen. Nicht, weil man den Troll damit überzeugt, sondern weil man allen anderen die Fähigkeit gibt und die Möglichkeit, beim nächsten Mal dem nächsten Troll selbst informiert zu widersprechen. Ein Troll kann man eigentlich relativ schnell an dem erkennen, was er macht. Was ich im Zweifelsfall mache, bevor ich jemandem antworte, ist, ich gucke mir immer dann den Account an. Und ich sag mal so, also bei Insta kein Beitrag, null Follower, folgt 250 Accounts, hat Name Hansi3715, auf dem Bild ist irgendwie ein Mann mit Auto, eher nicht diskursfähig aus meiner Sicht. Ja? Ausblenden, blocken, fertig. Und diese Kategorie gibt es auf allen Plattformen. Ne? Also so Accounts, wo man sieht, die sind nur dazu da, irgendwie für Unruhe zu sorgen. Das sind aber dann meistens, glaube ich, eher mittlerweile keine Trolle mehr, sondern sogenannte Sockenpuppen. Also da ist dann halt da ein AfD-Mitarbeiter, der am Wochenende irgendwie 150 Accounts gleichzeitig bedienen muss unter Umständen. Oder auch nur drei. Oder jemand, der das aus Hobby macht.
1: Oder es ist die Frau seines Parteikollegen, die er eingestellt hat.
2: Kann auch sein. Ja, mittlerweile. Irgendwas müssen die alle machen, ne? Sind ja viele. Ich finde, man kann schon sehr oft sehen, dass das irgendwie fake oder jedenfalls ein inauthentisches Engagement ist und dann bin ich absolut rigoros und blocke die Leute. Interessant ist bei Twitter, das finde ich immer ganz lustig, also bei X ist ja mittlerweile, also die Dichte von Trollen und Sockenpuppen und Leuten mit gekauften Haken, die einfach nur totalen Blödsinn und immer sozusagen die aktuelle Propaganda-Antwort geben, die ist sehr hoch, deswegen lohnt sich das kaum da in Interaktion zu treten. Wie gesagt, deswegen mache ich die Kommentare zu. Deswegen ist die einzige Möglichkeit, meine Posts dort zu kommentieren, sie zu zitieren. Das kann man immer noch machen, ne? So das drüber kommentieren. Was ich wiederum total charmant finde, ja, dass die Leute meinem Post dann zusätzlich Reichweite verschaffen auf diese Art und Weise. Das sind Trolle, die das Prinzip des Trollens ganz schlecht verstanden haben. Und noch schöner daran finde ich, dass die Leute immer der Meinung Ausdruck verleihen, ich wäre entweder nicht demokratisch oder würde ihre Meinungsfreiheit einschränken, wenn ich keine Lust habe, ihre Antworten auf meine Posts zu lesen. Ja, also das ist auch, es gibt extrem ausgeprägte Missverständnisse über, was Meinungsfreiheit ist und was Demokratie ist in diesen Kreisen. Aber das Schöne ist, dass man halt sieht, dass es die Leute absolut auf die Palme bringt. wenn man ihnen die Möglichkeit des angemessenen Trollens nimmt. Und das erfüllt mich doch gelegentlich mit einer gewissen, vielleicht niederen Befriedigung.
0: Geht in Ordnung, würde ich sagen. Christian Stöcker ganz stabil und zu Gast bei Marc-Uwe Kling in seinem Podcast Schreiben und Schreddern. Einen Teil haben wir noch hier im schönen Podcast, und zwar gleich nach diesem Song von Near Archives. Der Song heißt Vertical.

0: 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Und zum Ende dieser Sendung werfen Marc-Uwe Kling und Christian Stöcker noch einen Blick in die Zukunft. Und da gibt es nicht nur Schatten, sondern schon auch ein bisschen Licht am Ende des Tunnels.
1: Lass uns zum Ende nochmal das große Thema an sich anreißen. Wie siehst du den Zustand des Journalismus in den Zeiten der großen Plattform? Was sind die größten Probleme?
2: Wie viel Zeit
1: hast du? Kleine Frage, ja. Mach's kurz.
2: Ja, mach's kurz. Also der Journalismus hat im Zeitalter des Internets und der wegbrechenden Anzeigenerlöse massive Refinanzierungsprobleme. Das ist jetzt so wirklich keine Neuerkenntnis. Das wissen, glaube ich, mittlerweile alle schon ziemlich lang. Was aber viele lange nicht verstanden haben, ist, dass das vor allem daran liegt, dass es halt jetzt neue Player im Kampf um Aufmerksamkeit gibt, die ein absolut unbegrenztes und immer weiter wachsendes Inventar von Werbeplätzen haben. Na, das ist halt im Journalismus klassischerweise nicht so. Man kann nicht mehr Werbung schalten, als man Artikel oder Seiten oder was
1: auch immer. Also manche Seiten versuchen das, ja.
2: Ja, aber da will ja auch keiner mehr hin. Deswegen haben die Leute alle Adblocker. Ne?
1: Ja.
2: Und ich sag mal, das Bild ist so in den USA, da gibt es ja diese riesigen Billboards, die so an der Autobahn stehen und wenn du da langfährst und im Prinzip sozusagen immerzu die ganze Zeit neue Billboards hochklappen, das ist ja so das Internet.
1: Ja.
2: Und damit kannst du halt jemanden, der mit einer begrenzten Menge Werbeinventar versucht, Geld zu verdienen, kaum konkurrieren. Deshalb Paywalls.
1: Ich glaube, also um das Bild zu konkretisieren, sind Billboards, die dann quasi auch direkt vor dir auf der Straße aufklappen und du musst dann so drumherum
2: fahren.
1: Genau,
2: Slalom, permanenter Slalom. Also, das ist ein Problem.
1: Ja.
2: Es ist weniger Geld da, um Journalistinnen und Journalisten zu bezahlen.
1: Okay, lass mal kurz über die Paywall reden. Also, das Problem ist ja, dass sich die Fakten dann oft hinter der Paywall verstecken, während die Desinformation gibt, die gibt's gratis.
2: Ja.
1: So. Ich verstehe natürlich, dass sich Journalismus finanzieren muss. Trotzdem ist das ja ein Dilemma. Ne? Weil die Leute, die dich desinformieren wollen, die schenken dir das. So, ich habe keine Lösung.
2: Also, grundsätzlich wäre es mir lieber, wenn möglichst viele Leute auch ohne dafür zu bezahlen meine Texte lesen können. Ich versuche auch alles daran zu setzen, dass das möglichst so ist. Ich glaube auch, dass es, was die Art und Weise, wie Journalismus zu bezahlen ist, in Deutschland immer noch Luft nach oben gibt. Es gibt viele Leute, die sagen, ja, ich würde ja für einen einzelnen Text gerne irgendwie 50 Cent bezahlen, aber ich habe halt keine Lust, immer gleich ein Abo abzuschließen. Das finde ich total nachvollziehbar und berechtigt. Man muss schon sagen, es hat immer wieder mal so Micropayment-Anläufe gegeben und so Readly, so Spotify für Journalismus und so solche Ansätze hat es immer wieder gegeben, aber das Publikum zieht nicht so richtig wahnsinnig. Aber es ist schon so, dass die großen Marken, dazu gehört auch der Spiegel, aber natürlich vor allem internationale Marken wie die New York Times oder die Washington Post jetzt nicht mehr so, weil Jeff Bezos die ja gerade zugrunde richtet, aber gerade natürlich die Wirtschaftspresse, Financial Times, auch natürlich der Economist, der in New York und so weiter, die haben alle auch online durchaus relevante Werbeerlöse mittlerweile. Also es gibt schon einen Teil der Bevölkerung, der bereit ist für hochwertigen Journalismus auch im digitalen zu bezahlen, aber es gibt natürlich auch sehr viele Leute, die nicht bereit sind, das zu tun. Ich, das muss ich jetzt auch nochmal sagen, bin deswegen auch wirklich ein extrem großer Fan des öffentlich-rechtlichen Rundfunks, weil ich wirklich glaube, dass jedes Land eine journalistische, hochqualitative, sich an Standards haltende Grundversorgung braucht. Und womit ich nicht sagen will, dass ich jetzt mit allem einverstanden bin, was der öffentlich-rechtliche Rundfunk so macht und ich, auf viel davon kann ich verzichten und ich gehe jetzt nicht ins Detail, aber journalistisch ist das meiste wirklich immer noch von sehr, sehr hoher Qualität und man sieht ja, dass halt so Länder wie die USA, wo das halt nicht in dem gleichen Maße ausgeprägt ist und die jetzt natürlich auch noch erbarmungslos noch weiter geschädigt werden von der Regierung Trump, die versprengten öffentlich-rechtlichen Medien, die es gibt, oder quasi öffentlich-rechtlichen Medien, die es gibt, dann nimmt die Demokratie einfach Schaden. Und es ist absolut wichtig, dass es frei verfügbare Informationen gibt. Aber ich finde, es gibt auch eine absolute Berechtigung für private Medienunternehmen. Ja, die muss es auch geben und geben dürfen. Und ich finde auch, dass sie durchaus Recht haben, wenn sie sagen, wir müssen aber irgendwie Bedingungen vorfinden, wo wir irgendwie in diesem Markt weiterhin existieren können. Das ist ein schwieriges Dilemma. Das noch größere Dilemma ist aber Aufmerksamkeitsökonomie.
1: Ja.
2: Also es ist halt so, die Leute gehen halt nicht auf TikTok für Journalismus. Ja, da braucht man sich nicht einzubilden. Das ist schon immer, die Journalisten und Journalistinnen hatten immer irgendwie in den letzten 15 Jahren, man hat sich immer vorgestellt, ja, was wir jetzt alles Tolles machen, Scrolly-Telling, irgendwie Texte, irgendwie 30 Seiten und irgendwie Parallax und Fotos und so weiter, was toll, was wir im Digitalen alles machen. Was gucken sich die Leute wirklich an digitalen, multimedialem Content? Insta-Stories. Ne? Das ist auch im Prinzip, TikTok ist auch Scrolly-Telling. Aber halt auf einem völlig anderen Niveau und mit einem anderen Anspruch und einer anderen Rezeption und einer anderen Wirkweise und natürlich einer anderen Interessenslage beim Publikum. Die Leute machen das halt, weil sie unterhalten werden wollen und sammeln dabei Informationen beiläufig, wenn nicht gar widerwillig, ein. Oder Desinformation, leider auch sehr oft. Und ich unterrichte ja nicht nur im Master, sondern auch im Bachelor. Wenn man da die Leute fragt, wie viele von ihnen machen denn jeden Tag irgendeine Nachrichtenwebseite auf, selbst da gehen erschreckend wenige Hände nach oben. Na, die Leute haben alle das Gefühl, sie wissen schon so ungefähr, was los ist, aber es die Angewohnheit, sich journalistisch zu informieren, ist nie mehr so ausgeprägt, weil man ja das Gefühl hat, ich krieg's eh irgendwie mit. Mhm. Und das halte ich für eine nicht sehr günstige gesellschaftliche Entwicklung. Deswegen mache ich auch, seit ich an die Hochschule gegangen bin, ein Medienbildungsprojekt nach dem anderen, weil ich finde, man muss den Leuten in der Schule beibringen, wie sich Journalismus von Influencern unterscheidet, zum Beispiel oder so.
1: Hast du eine Idee, wie müssten die Plattformen gestaltet sein, damit sie Qualitätsjournalismus befördern, anstatt ihn kaputt zu machen? Ist das überhaupt möglich, so wie die Plattformen aufgebaut sind, oder ist einfach die Aufmerksamkeitsökonomie grundsätzlich ein Problem für den Journalismus?
2: Also, nachdem ich mich mit diesem Thema jetzt seit praktisch 10 Jahren immerzu kontinuierlich beschäftige, würde ich sagen, und dafür spricht auch sehr viel Evidenz, die ich jetzt hier nicht im Einzelnen aufmarschieren lasse. Also das Optimierungsziel aller Social-Media-Plattformen ist natürlich Geld, ist ja klar. Ne? Geld heißt Werbung, heißt das Proxy-Maß, also das Nährungsmaß, für das sie ihre lernenden Maschinen optimieren, ist Aufmerksamkeitszeit. Bei YouTube ist es Watchtime, bei Facebook et al. Ist es Engagement, also Likes, Shares und Kommentare, nicht Klicks, ne? Weil Klicks heißt, Person ist weg, sollen ja da bleiben, sollen interagieren. Und wir wissen, da kommt jetzt ein ganz kompliziertes Geflecht von Wechselwirkungen, die ich jetzt hier nicht alle aufmerksam marschieren lasse, aber ein Beispiel so, Leute, die sich selbst als politisch extrem bezeichnen, vor allem Leute, die sich als rechts, weit rechts beschreiben, aber auch Leute, die sich als weit links beschreiben, erzeugen überproportional viel Engagement. Ja, die liken mehr, die sharen mehr, die kommentieren mehr. Das heißt, die Maschinen lernen stärker von Leuten, die sowieso die ganze Zeit wütend sind. Jeder, der mal 10 Minuten in sozialen Medien unterwegs war, weiß, wie sich das dann anfühlt. Und dann kommt dazu, dass Dinge, die die Leute aufregen, besonders viel Engagement erzeugen. Also Outrage-Optimierung ist einfach ein Garant dafür, dass es halt mehr Reichweite gibt. Es gibt noch ein paar andere Faktoren, die da auch noch alle eine Rolle dabei spielen. Wenn die alle miteinander in Wechselwirkung kommen, immer dabei der gleiche Kollateralschaden raus, nämlich wenn du für Aufmerksamkeitszeit ernten optimierst, optimierst du auch für Outrage und damit auch für Desinformation. Weil Desinformation hat ja gegenüber der Information den Vorteil, dass sie beliebig interessant und aufregend sein kann. Information ist manchmal ein bisschen langweilig. So, ne? Haben wir ja gerade mehr als 2 Fakten in einer Känguru-Geschichte, wird schon schwierig. Ist nicht mehr lustig. Und wenn du da jetzt aber absurde Lügengeschichten reinschreibst, kannst du die ja so lustig machen, wie du willst. Literatur muss sich nicht an die lästige Realität halten, jedenfalls nicht notwendigerweise. Und dann kann sie beliebig unterhaltsam sein und das gilt auch für Desinformation. Deswegen sind soziale Medien, die für Aufmerksamkeitszeit optimieren, immer ideale Ökosysteme für Desinformation. Das ist ein eingebauter, immer zwangsläufiger Kollateralschaden dieser Geschäftsmodelle. Davon bin ich überzeugt. Das Einzige, was helfen würde, glaube ich mittlerweile, glaube nur nicht, dass das politisch jemals fliegen wird, habe ich, glaube ich, 2018 oder so zum ersten Mal aufgeschrieben. Das Einzige, was funktionieren würde, wäre zu sagen, Aufmerksamkeitszeit ist euer CO2. Ja? Ihr verbraucht die Aufmerksamkeitszeit von Leuten, ihr erntet die ganze Zeit, verpackt die und verkauft die. Das schadet der Gesellschaft, also wird das jetzt besteuert. Ja, CO2-Steuer, aber für Aufmerksamkeit. Wenn du 2 Stunden im Leben meiner Tochter erntest, kostet dich das 20 Euro. Weil dann werden diese Geschäftsmodelle unattraktiver. Und dann könnte man auch sagen, dann bauen wir irgendwie Algorithmen, die anders sortieren. Aber im Moment, werbefinanzierte Geschäftsmodelle und algorithmische Sortierung von Medieninhalten erzeugen zwangsläufig immer, bin ich sicher, die Lage, in der wir uns gerade befinden. Aber, muss man auch sagen, das ist auch nicht immer schlecht. Also, weil alle hier im Raum wissen, wer Alex Pretty ist, mutmaße ich. Ja? Der Mann, der von ICE von hinten erschossen wurde in Minnesota. Da gibt es jetzt irgendwelche Leute, die normalerweise über Kochrezepte reden oder Gartenpflege auf TikTok und anderswo, die jetzt sagen, jetzt reicht's. Weil ein Mann, der auf dem Boden kniet, geblendet von Pfefferspray, von hinten zu erschießen und dann noch ein paar Mal auf den reglosen Körper weiterzufeuern, das hat die Leute so zur Weißglut gebracht. Das ist absolut, man kann über diese Themen nicht reden, ohne zynisch zu klingen, Outrage-optimierter Content, den sich die Leute wieder und wieder angeguckt haben. Und so ist dieses Ereignis, Pass pro Toto für das Schreckliche, was in den USA da gerade passiert, auch in Blasen eingedrungen. Eine Reddit-Gruppe, ist jetzt nicht ausgedacht, in der es sonst nur darum geht, wie man auf Katzenbongo spielt. Gibt's wirklich. Hat hunderttausende Follower. Und der Katzenbongo-Reddit-Moderator hat gesagt, if you are in favor of ICE, you are not welcome on the subreddit anymore. Outrage-Optimierung kann, wenn sich die Leute über die richtigen Dinge aufregen, durchaus nützlich sein. Aber oft ist halt leider auch das Falsche.
1: Hast du zum Schluss noch eine gute Nachricht für uns? Irgendwas Schönes, irgendwas, das unseren Blick auf die Welt zum Positiven verändert. Es gibt Katzenbongos Reddits. Das ist schon mal eine Sache.
2: Ich muss ja zugeben, wir haben eine Katze, ich habe mich das immer noch nicht getraut, auf der Bongo zu spielen. Weil die haben auch sehr scharfe Krallen.
1: Mach das doch mal am Sonntagnachmittag und dann erzähl uns auf Mastodon, wie deine Kinder reagiert haben. Papa hat nicht getwittert, er hat auf der Katze Bongo gespielt.
2: Meine Familie findet in den sozialen Medien nicht statt. Die hat da nichts verloren. Nee, aber gute Nachricht. Also ich habe ja schon mit guten Nachrichten angefangen. Also ich glaube, den meisten Leuten ist das nicht klar. Aber was wir im Moment erleben, auch in den USA, und einer der zentralen Gründe, steht übrigens auch in Männer, die die Welt verbrennen, schon so drin, warum Donald Trump noch einmal unbedingt zum Präsidenten gemacht werden musste von den entsprechenden Großspendern und Organisationen und der Heritage Foundation und so weiter, ist, dass die Öl- und Gasindustrie genau wissen, dass sie bereits im Todeskampf sind. Die Frage ist nur noch, wie lange der dauert. Aber es wird bereits doppelt so viel Geld in Elektrotech investiert wie in Öl und Gas. Elektromobilität, Batterien, erneuerbare Energien, das alles wächst exponentiell. Und exponentiell heißt immer schneller. Und die Anteile der fossilen Brennstoffe, insbesondere bei der Stromerzeugung, gehen zurück. Wir sind selbst in China und Indien, den bevölkerungsreichsten Staaten der Welt. Das ist der Satz zu merken. Die erneuerbaren Energien haben schon fast gewonnen und der Markt hat längst entschieden.
1: Jetzt muss das nur noch jemand dem Bundeskanzler sagen. Und du versuchst
2: es. Ich
1: versuch's es jeden Sonntag.
2: Er hört mir einfach nicht zu.
1: Ich finde es super, dass du das tapfer jeden Sonntag weiter versuchst und danke dir, dass du hier warst. Einen großen Applaus für Christian Stöcker.
2: Vielen Dank.
0: Dankeschön. Christian Stöcker, zu Gast bei Marc-Uwe Kling im Podcast Schreiben und Schreddern. 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Mein Name ist Sten Lorenzen. Machen Sie es gut.

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2: Um 18 Uhr mit Bernhard Kempf. Eine Wahlkampfveranstaltung des linken Bezirksverbandes Berlin-Neukölln sorgt parteiintern für scharfe Kritik. Ein Rapper soll gestern bei seinem Auftritt antisemitische Parolen verbreitet haben. Die Spitzenkandidatin der Berliner Linken Ehreib sprach von einer Grenzüberschreitung. Aufrufe zur Gewalt und zur Tötung von Menschen seien absolut inakzeptabel. Bereits in der Vergangenheit gab es immer wieder Antisemitismusvorwürfe gegen den Neuköllner Bezirksverband der Linken. Berlins regierender Bürgermeister Wegner hat jüdisches Leben als wichtigen Teil der Stadt gewürdigt. Der CDU-Politiker äußerte sich bei einem Festakt zum 30-jährigen Bestehen der Chabad-Gemeinde. Christina Torge, RBB 24.
3: Wegner bezeichnete die Gemeinde als Brückenbauer. Er wolle in keinem Berlin leben, in dem jüdisches Leben nicht sichtbar ist, so der CDU-Politiker. Jüdisches Leben gehöre zur DNA Berlins. Die Chabad-Gemeinde in Berlin ist eine von mehreren jüdischen Gemeinden in der Hauptstadt. Sie zählt mittlerweile rund 4000 Mitglieder, betreibt mehrere Synagogen sowie den jüdischen Campus.
2: Nach den tödlichen Schüssen bei einer Rave-Party im schweizerischen Aarau geht die Polizei nicht von einem Anschlag aus. Laut Behörden wurden eine 22-jährige Frau getötet sowie 5 weitere Menschen verletzt, einige von ihnen schwer. Patricia Wernem.
4: Noch sei nicht klar, ob es ein oder mehrere Täter gewesen seien. Die Großfahndung laufe auf Hochtouren. Das sei derzeit neben der Spurensicherung vor Ort die Priorität der Einsatzkräfte. Deshalb bleibe das Gebiet weiträumig gesperrt. Für die Bevölkerung bestehe aber keine Gefahr. Auch die Polizei in Deutschland sei über die Fahndung frühzeitig informiert worden.
2: Island nimmt keine neuen Verhandlungen über einen EU-Beitritt auf. In einer Volksabstimmung votierten heute knapp 53% der Menschen gegen solche Gespräche. Bedenken gibt es vor allem in der Fischereiwirtschaft, die Nachteile durch die EU fürchtet. Zuletzt war das Interesse der Isländer an einer EU-Mitgliedschaft wieder gestiegen, unter anderem wegen Drohungen von US-Präsident Trump, das benachbarte Grönland zu annektieren. In der Fußball-Bundesliga hat Freiburg Bremen mit 4:1 geschlagen und die Europameister Julian Weber, Gesa Krause und Leo Neugebauer haben 2 Wochen nach der Leichtathletik-EM auch beim Berliner ISTAF gewonnen. Speerwerfer Weber war mit einer Weite von 89,54 Meter nicht zu schlagen, Krause war schnellst im Hindernislauf über 2000 Meter, Neugebauer siegte im Dreikampf. Soweit die Nachrichten, weitere Meldungen aus Berlin und Brandenburg auf RBB 24. Das Wetter: bis zum Abend mal Sonne, mal Wolken, einzelne Schauer. Aktuell in Berlin Gatow 26, in Wittstock-Dosse 23 Grad. In der Nacht zunächst gering bewölkt, später mehr Wolken. Tiefstwerte bis 13 Grad. Die Zeit 18.03 Uhr.
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2: A10 westlicher Berliner Ring Richtung Dreieck Werder. Zwischen Potsdam Nord und Föhm staut es sich an einer Baustelle. Und dann haben wir noch Dresden Richtung A13, Dresden Richtung Berlin. Zwischen Roland und Schwarzheide gibt es Behinderung nach einem Unfall und damit zum Stadtverkehr Berlin. Die A100 in Richtung Wedding ist noch bis morgen früh 5 Uhr zwischen der Detmolder Straße und Hohenzollerndamm wegen Bauarbeiten gesperrt. Voller ist es daher auf den Umfahrungen über Rudolstädter Straße und Mecklenburgische Straße. A113 statt einwärts im Dreieck Neukölln ist die Überleitung zur A100 Richtung Treptow wegen technischer Probleme gesperrt und B1, B5 Biesdorf, Altbiesdorf in Höhe Märkisch Allee ist nach einem Wasserrohrbruch in beiden Richtungen nur eine Spur frei. Haben Sie eine gute und sichere Fahrt.
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5: Hallöchen, da sind wir wieder, zurück aus der Sommerpause und Sie sind auch dabei, wie schön.
6: Ja, und wir haben hier immer noch den Verkehrsjingle im Hintergrund, das haben wir jetzt hier mal beendet, weil wir wollen eigentlich

0: Aber auch schon wieder gleich rausfahren. Also das erste Buch, das wir vorstellen nach den Sommerferien, ist schon wieder eine Reise, Gesa.
1: Eine richtig schöne Road-Movie, Road-Novel, muss man schon eher sagen. Der neue Roman von Caroline Wahl, von vielen, vielen Menschen sehnsüchtigst erwartet. Für andere eigentlich literarisch jetzt schon ein Totalausfall, da steht schon wieder alles fest. Auf jeden Fall ein Buch, was polarisiert, wie man immer so schön sagt.
0: Ja, und du hast es gelesen. Aha. Du kannst nicht nur über Vorurteile sprechen, über Sportwagen und all das.
1: Ich spreche über Inhalte.
0: Genau, du sprichst über Inhalte und sie erfahren gleich, ob sie es sich zulegen sollten oder nicht, dieses neue Buch von Caroline Wahl. Herzlich willkommen.

0: Somewhere Else heißt dieser Song, der hier in den Singflug geht. Tomorrow ist das neue Projekt der norwegischen Musikerin Aurora gemeinsam mit Tom Rowlands von den Chemical Brothers.
1: Kaum eine junge deutsche Autorin wird derzeit so leidenschaftlich gelesen und diskutiert wie Caroline Wahl. Ihre ersten drei Romane waren Bestseller. Entsprechend groß sind die Erwartungen an Buch Nummer 4. Nach 22 Bahnen und Windstärke 17 gibt es wieder ein Buch mit einer Zahl im Titel von Caroline Wahl, nämlich 1999 Meter über dem Meer. Und das ist eine Reise ins noble Engadin, genauer gesagt nach St. Moritz. Gesa, du hast die Reise angetreten, Aha. den Roman gelesen. Um was geht's diesmal?
0: Also es steht wieder eine junge Frau im Mittelpunkt, die heißt Samara, beziehungsweise gerne auch mal Sam oder Lena oder auch Resa, denn, und da sind wir eigentlich schon mittendrin in der Handlung, Samara mausert sich mehr und mehr zu einer veritablen Hochstaplerin, ohne selbst wirklich sagen zu können, warum eigentlich. Sie wechselt ständig ihre Namen, ihre vermeintlichen Jobs und ist dabei auch lange erstaunlich erfolgreich.
1: Erzähl mal mehr über diese Samara, weil ich glaube, einige sehr große Fans von Caroline Wahl, denen könnte der Name schon was sagen.
0: Das stimmt. Also sie ist keine völlige Unbekannte, aber eine bisher doch eher übersehene Nebenfigur. In 22 Bahnen und auch in Windstärke 17 taucht sie auf und da ist sie immer so eine loyale, angepasste Freundin von der Figur Ida. Da ist das eine, die sich selbst zurücknimmt, immer diese liebe Freundin. Und die wollte Caroline Wahl mit diesem Roman ausdrücklich mal ausbrechen lassen. So, wie sie als Autorin ja selbst auch Spaß daran hat, eben nicht den Erwartungen zu entsprechen, die der Literaturbetrieb landläufig so an junge Autorinnen hat, zum Beispiel bescheiden zu sein. Mhm. Und die Samara, die ist so Mitte 20, die ist gerade fertig mit dem Studium und die leidet schon, kann man sagen, an so einer tiefen mentalen Krise. Sie nennt das dann diese scheißschwere Dunkelheit, die sie immer wieder anfällt und die auch wirklich zu echten Panikattacken führt. Und dieser Angst hofft sie, kann man sagen, durch Reisen richtig gehen zu entwischen. Und wir erleben sie also jetzt zunächst auf Bali und das ist beschrieben ziemlich toll. So wie der Vorhof der Hipster- und Influencer-Hölle, überall Selbstdarsteller, dämliches Esoterik-Geschwafel, unerträgliche Schwüle. Und als sie dann aber eines Tages im Meer wirklich fast ertrinkt, da flieht diese Samara zurück nach Berlin. Sie fängt einen Job an so einer hippen Event-PR-Agentur in Mitte. Da geht's ehrlich gesagt auch nur um heiße Luft. Es geht um irgendwelche Dadfluencer, leere Phrasen. Und auch da wieder Flucht. Und da zwar diesmal sehr stylisch in einem alten schwarzen Mercedes Cabrio, das ihr Baba ihr geschenkt hat. Und damit brettert also Samara als absolute Fahranfängerin mit 180 Sachen Richtung Süden ihr Ziel, das mondäne St. Moritz in den Schweizer Alpen, wo sie sich spontan als sehr erfolgreiche Fotokünstlerin ausgibt und auch wirklich in der High Society geradezu, also wirklich abgefeiert wird, da sensationell erfolgreich hineinschlittert.
1: Also Gesa, könnte ich das einsortieren in der Rubrik weiblicher Felix Krull der Generation Insta?
0: Ja, kann man ungefähr so einschachteln, definitiv.
1: Dann hefte ich das da jetzt ab. In ihren früheren Büchern, gerade den ersten beiden, da ging es um abwesende Väter, um alkoholkranke Mütter, traumatische Familienbande. Ist das diesmal wieder so?
0: Nee, das ist ein ganz spannender Punkt. Diese Familienkonstellation ist diesmal wirklich eine andere. Samaras Eltern sind behütend, fast schon erdrückend normal. Ihr Vater, ihr Baba besitzt so eine Kfz-Werkstatt. Der sorgt sich rührend um sie und schenkt ihr ja auch eben dieses edle alte Cabrio. Auch die Mutter kocht rund um die Uhr, kümmert sich. Also eine völlige neue Nestwärme, mit der wir es hier zu tun haben. Warum Fritzi so, nee, nicht Fritzi, sondern Samara so mit ihren inneren Dämonen kämpft, das wird nicht wirklich klar. Aber es wird sehr bald klar, dass es da diesen Fritzi gibt, diesen sehr jungen Mann, der Samara offensichtlich gut tut, der sie nimmt, wie sie ist, auch wenn sie eine Hochstaplerin ist. Also dieser Fritzi, das ist so ein gut aussehender, cooler Dokumentarfilmer, Bergführer, leider schon Vater, aber doch sehr Typ Märchenprinz. Und der ist es übrigens, der ihr auch gleich beim ersten flüchtigen Kennenlernen anbietet, in diese Ferienwohnung nach St. Moritz zu fahren.
1: Passiert einem ständig.
0: Mhm. Und die beiden, die umkreisen sich jetzt wie so zwei scheue Katzen, die liefern sich sehr schöne, extrem ehrliche Dialoge, da knistert's heftig und ist aber auch gleichzeitig wirklich komplett kitschfrei. Und dieser Fritzi, der bietet Samara dann auch, man kann sagen, so einen Anker, ohne ihre Freiheit zu rauben. Und wenn es auch zwischendurch mal so aussieht, als würde Samaras Hochstapelei wirklich in so eine komplette Katastrophe münden, gibt es dann doch ein Finale, das sehr gut zu einem Spruch von der passionierten Leserin Samara selbst passt, die dann nämlich an einer Stelle so schön sagt, ich verstehe nicht, warum man Romane schreibt, wenn sie kacke enden.
1: Genau, und das ist ein typischer Caroline Wahlsatz. Das ist so schon so ein Sound, den sie ja auch hat. Würdest du sagen, das ist jetzt nur so ein exemplarischer Satz oder ist es so, dass man den Sound ganz sofort wieder erkennt, auch bei diesem Roman?
0: Ich würde sagen, da ist er wieder, der typische Wahlsound, diese Mischung aus sehr genauer Beobachtung, sehr lakonischem Ton. Auch ja, dieses ganze oberflächliche, esoterische Berlin-Mitte, dieser Hipster-Slang ist sagenhaft gut eingefangen. Die Superreichen in St. Moritz, ihr ganzer Habitus, ihre Langeweile, ihre Oberflächlichkeit, das ist alles enorm gut beschrieben. Und gleichzeitig auch dieser Mara, eine totale Sympathieträgerin bei allen Merkwürdigkeiten. Sie hasst Sprachnachrichten, sie hasst Siebträgermaschinen, sie liebt dafür alles, was fies und süß ist und aus Milch besteht, also alle Produkte aus dem Hause Müller. Genau, das sind so diese Punkte.
1: Also ich würde jetzt mal vom Gefühl her zusammenfassen, dir hat 1999 Meter über dem Meer gefallen, du gibst eine Leseempfehlung ab.
0: Ja, und also diese Schweizer Welt der Superreichen, die hätte für meinen Geschmack vielleicht noch so ein bisschen mehr Parodie vertragen können, aber diese melancholische Grundstimmung, diese wunderbar verlorene Anmutung der Samara, wie man sie ja auch vielleicht schon, ja, weiß ich, aus so typischen Road Novels kennt und die mich auch wirklich an den Ton von solchen Klassikern wie Finger im Roggen oder Chick erinnert. Mhm. Das kommt hier schon sehr schön zum Tragen. Also ich finde, es ist ein richtig guter Roman für den Spätsommer.
1: Und wenn Gesa Ufer ihn jetzt Lust gemacht hat, Caroline Wahl und die Berge zu entdecken, 1999 Meter über Meer, ist im Rowohlt Verlag erschienen, hat 368 Seiten und kostet 24 Euro. Und es gibt auch ein Hörbuch, das ist bei Argon erschienen. Über 9 Stunden und von der Schauspielerin Lisa Radina gelesen.

0: 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Sie haben beide am gleichen Tag Geburtstag, doch sonst verbindet sie nicht viel. Henry ist Sohn einer wohlhabenden Hamburger Familie mit gut bezahltem Job in der Finanzbranche und Eigentumswohnung. Michelle, Tochter einer alleinerziehenden Mutter und gerade aus einer ostdeutschen Kleinstadt nach Hamburg gekommen. Ihr Laden, in dem sie selbstgemachten Schmuck verkauft hat, ist pleite. In Hamburg versucht sie neu anzufangen und als Angestellte in einem edlen Hotel ihre Schulden abzubezahlen. Allen Unterschieden zum Trotz verlieben sich Henry und Michelle ineinander. Jetzt könnte Michelle es endlich führen, ein sorgenfreies Leben. Aber kann eine Liebe überleben, wenn zwei Menschen einander so fremd sind? Um diese Frage dreht sich der neue Roman von Ruth Maria Thomas, Die zweitgrößte Liebe. Jetzt ist Ruth Maria Thomas zu Gast bei den Literaturagenten.
1: Und darüber freuen wir uns sehr. Schönen guten Abend, Ruth Maria Thomas.
2: Ja, hallo, hallo, liebe Grüße nach Berlin.
3: Hallo. Michelle und Henry, wir haben es gerade gehört, haben am gleichen Tag Geburtstag. Wollten Sie durch diesen schönen Zufall, über den sich die frisch Verliebten natürlich freuen, besonders deutlich machen, dass der Tag der gleiche sein mag, aber dass Sie eben in komplett andere Welten geboren worden, ganz andere Startbedingungen ins Leben hatten und dass das einfach auch mal verdammt ungerecht ist?
2: Wow, also das ist, finde ich, eine ganz tolle Interpretation von dieser Idee.
1: Meine Kollegin.
2: In das Buch gepflanzt habe. Ach, ich würde mir ja wünschen, dass es so gewesen wäre. Aber tatsächlich haben mein Mann und ich einfach am gleichen Tag Geburtstag. Und ich finde das so romantisch. Und unsere Liebesgeschichte fing auch so an. Und da dachte ich, ach, das ist doch ein schöner Erzählanlass. Aber natürlich, alles, was Sie gerade gesagt haben, steckt dann im weiteren Verlauf des Buches.
1: Ja. Jetzt beginnt ja der Roman damit, dass Henry allein in seiner Eigentumswohnung sitzt, überall liegen Michelles Sachen verstreut, sie ist verschwunden. Und er sagt verzweifelt, ich glaube, sie ist weg. Weg. Warum haben Sie sich entschieden, genau so anzufangen und nicht mit dem Kennenlernen?
2: Also, ich finde es immer ganz spannend, wenn ein Buch ein Rätsel innehat für mich als Leserin. Und deshalb habe ich das, was ich quasi mag bei anderen Büchern, meinen Leserinnen und Lesern geschenkt, ein kleines Rätsel zu beginnen. Und zwar dieses Rätsel, dass man das Kennenlernen schon unter dieser ersten Szene liest, dass man schon weiß, okay, irgendwas ist gekippt, irgendwas ist anders. Aber meine Hoffnung war, dass man beim Lesen dieser 2,5 Jahre, die beiden miteinander verbringen, sich eigene Gedanken machen kann, was denn passiert ist. Genau. Mhm.
3: Michelle war ursprünglich eine Nebenfigur in ihrem Debüt, die schönste Version. Ich glaube, viele erinnern sich gerne an Shelley, an die beste Freundin der Hauptfigur, Jella. Was hat sie an Shelley nicht losgelassen, sodass sie ihr jetzt einen ganzen Roman widmen wollten?
2: Ja, ich hatte so viele Shelley-Szenen in meinem Debütroman, dass meine Lektorin irgendwann meinte, gut, es tut mir sehr leid, wir müssen die leider alle streichen. Es ist kein Buch über Shelley. Und mich hat es einfach so beeindruckt, wie mutig sie ist und wie stark, dass sie sich irgendwie schon immer so alleine durchs Leben geschlagen hat. Sie hat eine Mutter, die alleinerziehend ist und einen kleinen Bruder. Und ja, es ist wenig Zeit und Geld in dieser Familie vorhanden. Deshalb muss diese ganze Familie irgendwie die ganze Zeit auch so ein bisschen dafür kämpfen, dass, ja, dass sie am Leben bleibt. Und Michelle hat das immer mit so einer Wucht gemacht und gleichzeitig ihren Humor nie verloren. Und das fand ich einfach wahnsinnig beeindruckend. Und ich dachte mir auch, oh, ich wäre auch gern manchmal ein bisschen mehr so wie sie, auch so klar und so direkt. Und ja, dann habe ich gedacht, naja, ich bin ja Autorin, kann ich ja schreiben.
1: Und warum war es Ihnen wichtig, jetzt nicht nur aus Michelles, sondern auch aus Henrys Perspektive zu erzählen?
2: Na, der Roman geht ja vor allen Dingen auch um die Schwierigkeit des Verstehens einander und gerade auch die Schwierigkeit des Verstehens voneinander, wenn man in verschiedenen Klassen zu Hause ist. Und deshalb musste ich irgendwie diese Klassen einander gegenüberstellen, damit es auch, ja, damit es gespiegelt wird, damit wir nicht ratlos da sitzen und nur Michelle verfolgen und uns fragen, was ist denn jetzt eigentlich, warum ist denn Henry so, wie er ist? Sondern ich wollte, dass Michelle sich fragt, warum ist denn Henry so, wie er ist? Und ich wollte auf der anderen Seite, dass Henry sich fragt, wieso ist Michelle, wie sie ist? Also durch diese Fragen, die beiden aneinander haben, habe ich gehofft, ja, auch generell die Frage über Klassismus und Klassen und Unterschiede in Deutschland aufzumachen.
1: Ja.
3: Sie bringen das wirklich auf den Punkt in diesem Roman, muss man sagen. Und es ist auch wirklich beeindruckend, wie Michelle auf Henry wirkt, finde ich. Weil sie spricht so ohne Filter. Und als Michelle Henry zum ersten Mal sieht, denkt sie, geile Haut. An anderer Stelle heißt es, sie hatte Eisprung-Days. Diese Sätze, die sind so körperlich, so direkt. Wie schaffen Sie es so zu schreiben? Also, dass genau dieser Eindruck entsteht, Freischnauze, fast schon zu ehrlich.
2: Ich glaube, ich habe einfach wahnsinnig viele coole Freundinnen um mich herum, die mit schon immer irgendwie seit 20 Jahren, 25 Jahren ihr Leben mit mir teilen und die total cool sind. Und das habe ich mir da einfach abgeguckt, so vom Leben, glaube ich. So von Leuten, die mich beeindruckt haben, die so sprechen wie Michelle, ohne Filter. Und das, ja, also das bleibt mir natürlich im Kopf und dann kommt es auch irgendwann auf Papier. Und irgendwie Michelle ist aus ganz vielen verschiedenen beeindruckenden Frauen entstanden, würde ich sagen.
1: An einer Stelle, da denkt Michelle an den Song von Gundermann und du musst weinen, den sie auswendig, also die kann ich auswendig. Liebe keinen von der Eisenbahn, die haben harte Hände und ein hartes Herz, die streiten ohne Ende und die sterben früh. Was bedeutet dieser Song für ihren Roman und auch vielleicht für Michelles Blick auf Liebe, auf Klasse, auf Herkunft?
2: Ja, kriege ich direkt Gänsehaut, wenn Sie das hier so zitieren. Ich bin ja an der Tagebaugegend Cottbus aufgewachsen und meine Großeltern kommen aus der Oberlausitz auch, aus der Tagebaugegend um Boxberg herum. Und diese harten Hände und ein hartes Herz, das habe ich irgendwie ja schon in meiner Kindheit oft so mitbekommen, dass ich immer dachte, Mensch, warum sind denn Opas Hände so hart und warum ist denn der Ton so pragmatisch? Und dann habe ich irgendwann verstanden, dass dieser Pragmatismus und diese Härte ja auch dazu dienen, auch am Leben zu bleiben und irgendwie den Tag zu schaffen, die harte Arbeit und die vielen Sorgen zu bewältigen. Und das ist was Michelle sehr gut kennt von sich selbst, von ihrem Zuhause, von ihrer Mutter, die auch immer irgendwie den Tag schaffen musste als alleinerziehende Mutter. Und Liebe hatte für Michelle irgendwie immer was mit Durchhalten, mit Aushalten zu tun, so mit gehangen, mit gefangenmäßig und war selten einfach nur so eine freie Entscheidung aus Jux und Tollerei und aus Träumen, sondern ja, Michelle hat schon immer gelernt, irgendwie immer auch berechnen zu müssen, um halt, ja, klarzukommen.
3: Und Ruth Maria Thomas hat genau das gesagt über Michelle, die Hauptfigur von Die zweitgrößte Liebe. Und wir können nach dieser Antwort eigentlich nicht weitermachen, ohne Gundermann und Seilschaft zu hören. Und du musst weinen. Und wir sprechen uns gleich nochmal.
2: Bis gleich.

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1: Das ist in dieser Woche die zweitgrößte Liebe von Ruth Maria Thomas. Hallo nochmal.
2: Hallo, hallo.
1: In einer Rezension des Buchs wurde der Roman als eine Art Pretty Woman Geschichte bezeichnet. Wie stehen Sie zu diesem Vergleich?
2: Das ist eine sehr gute Frage. Ich weiß es ehrlich gesagt auch noch nicht so genau. Also für mich ist es immer schwierig, Rezensionen zu bewerten, weil ich mir denke, ich gebe es hinaus und dann können die Leserinnen und Leser damit machen, was sie wollen. Aber ich habe tatsächlich keine Sekunde an Pretty Woman gedacht beim Schreiben. Und was würden Sie denn sagen?
1: Nein, auf keinen Fall.
3: Gut, nein.
1: Ich finde diesen Film, wenn man den heute guckt, denkt man einfach nur so.
3: Nicht gut gealtert.
2: Ja, SOS.
3: Ja, eine Zeit lang existieren ja Henry und Michelle beide in so einer Art Liebesblase, so ein Vakuum, nirgendwo verankert, so ein bisschen freischweben zwischen Feierabend und dem Schlaf. Das so empfindet das der Henry. Wie schwierig war es eigentlich, diesen richtigen Ton für Henry zu treffen, ohne ihn auch jetzt zu so einer reinen Kontrastfigur, zu so einer Folie zu machen? Also anders gefragt, wie haben Sie sich dieser Figur von Henry angenähert? Welche Verbindung haben Sie zu ihm?
2: Ja, das ist mir tatsächlich am Anfang schwer gefallen, weil ich nicht so einen richtigen Zugang zu Henrys Welt hatte. Mhm. Also ich komme ja aus der Lausitz und Michelles Welt ist mir eher vertraut. Zu Henrys Welt hatte ich nicht so richtig den Zugang. Ich habe natürlich viel gelesen und Filme geguckt und mit meiner Lektorin, die aus Hamburg kommt, gesprochen. Das hat mir sehr geholfen. Ich habe dann aber den Zugang zu Henry gefunden über seine Emotionalität und über seinen Schmerz. Also diese Einsamkeit, die er im findet. Er ist ja quasi seitdem irgendwie seine Eltern, die haben immer sehr viel gearbeitet, als er klein war. Und dann kam irgendwann seine Schwester 10 Jahre später und dann fing bei den Eltern so die Häuslichkeit an. Und er hatte das Gefühl, er ist immer so die Nummer 2. So. Mhm. Für ihn war immer keine Zeit, für die Schwester ist die Zeit. Und er ist immer Nummer 2. Und dann hat er so sein Leben lang versucht, jemanden zu finden, für den er Nummer 1 sein kann und auch jemanden zu finden, um ihn zu seiner Nummer 1 zu machen, und hat also so ein ganz großes Bedürfnis danach zu lieben und geliebt zu werden. Und über diese Emotion kam ich an ihn ran und an seine Gefühlswelt, und das habe ich dann, ich habe ja soziale Arbeit auch studiert und als Sozialarbeiterin gearbeitet, quasi mit meinem soziologischen Wissen, meinen Fachkenntnissen und der Expertise von meiner Lektorin über diese Hamburger Welt verbunden, und so ist Henry geboren worden. Mhm.
1: Ja, stimmt, er hat was ganz Bedürftiges, das kann man ganz gut so zusammenfassen, und es gibt diesen einen Satz im Buch, der wirklich so nachhallt: er brauchte sie, damit es funkelte, und sie brauchte ihn, um ungestört funkeln zu können. Ich finde, darin steckt viel Zuneigung, aber auch eine große Fremdheit, oder?
2: Ja, total. Und ich glaube, das ist auch so ein bisschen das Schicksal der beiden, dass sie sich irgendwie lieben, beziehungsweise sie lieben so das, was sie füreinander sein können, aber sie verstehen und kennen sich nicht bis zum Äußersten. Es gibt manchmal so Momente, aber diese Fremdheit für die Welt des jeweils anderen und dadurch auch für bestimmte Handlungen, die bleibt bis zum Schluss, obwohl sie sich so in die Idee verliebt haben, dass sie sich so lieben könnten, dass Michelle sich so ausruhen könnte von ihrem ganzen Hassel um ihre Existenz bei ihm, und dass Michelle so und dass Henry ja in ihr jemanden findet, der sein Leben irgendwie bereichert. Aber ja, so ganz, ganz kennen ist schwierig, wenn man aus so unterschiedlichen Welten kommt.
3: Der Titel, die zweitgrößte Liebe, der wirft ja fast automatisch die Frage auf, was ist denn dann die große Liebe? Wie verstehen Sie denn diesen Titel? Welche Antworten gibt der Roman Ihrer Meinung nach?
2: Also meiner Meinung nach gibt der Roman 10 Antworten darauf. Mhm. Und ich habe ungefähr genauso viele auch schon gehört von Leserinnen und Lesern. Und das fand ich eigentlich das Schöne. Also ich möchte jetzt gar nicht so sagen, was ich denke, was die größte Liebe ist. Aber ich fand das irgendwie so schön aufzuzeigen nebenbei, was es noch für große Lieben im Leben geben kann, neben der romantischen Liebe.
1: Mhm. Und da schließt sich der Kreis dieses Interviews. Da sind wir wieder bei Pretty Woman und warum Pretty Woman eben nicht unser Role Model sein sollte und warum es noch was anderes gibt als die romantische Liebe. Ein toller Roman, die zweitgrößte Liebe, ist erschienen bei DTV. 304 Seiten kosten 24 Euro. Und wenn Sie Ruth Maria Thomas live erleben wollen, dann haben Sie sie die Möglichkeit, einfach zum Internationalen Literaturfestival zu gehen. Da tritt sie zusammen mit der Autorin Dana Vohwinkel auf am 12. September. Und ich habe nachgeguckt, es gibt noch Tickets. Wir wünschen viel Erfolg bei der Veranstaltung und mit dem Roman. Vielen Dank, Ruth-Maria Thomas.
2: Ich habe zu danken, war ein richtig schönes Interview.
3: Tschüss, schönen Abend. Bye, bye.
2: Tschüss. Ciao.

Lola Young war das, From Down Here. Und der nächste Song, Gesa, der kommt, ist wieder so ein Klassiker. Ich habe ja die These, ja? Songs, in denen gepfiffen wird, die kommen einfach gut an am Radio. Gilbert O'Sullivan.

0: Wirkungstreffer. Ein Buch, das mich umgehauen hat.
1: Peggy Mädler hat es mit ihrem Roman Selbstregulierung des Herzens bis auf die Longlist des Deutschen Buchpreises geschafft. Ein Buch über Loyalität in einem Staat, der seinen Bürgerinnen und Bürgern misstraut, über Kybernetik und auch über die Hoffnung auf technischen Fortschritt in der DDR und darüber, wie die politischen Illusionen verloren gegangen sind. Wir haben das Buch hier bei Radio 1 sehr gemocht und was Peggy Mädler ihrerseits umgehauen hat, wir haben sie gefragt.
2: Also mich hat tatsächlich, ich habe es gerade gelesen und mich hat es total umgehauen. Das ist Heike Geißler, Michaela Kohlhaas. Es ist so umwerfend gut. Also es berührt mich sehr, weil ich seit vielen Jahren vom Kohlhaas-Gefühl oder Prinzip spreche, wenn ich eine Situation als zutiefst ungerecht empfinde und gleichzeitig aber merke im Kämpfen, ich komme nicht voran, ich komme nicht dazu, diese Situation wirklich zu ändern. Und dann dazu sich auf die Ungerechtigkeit noch ein Ohnmachtsgefühl drauflagert. Dann sage ich immer zu mir, Peggy, Achtung, nicht weiter reingehen, zurücktreten ein Stück, da ist es wieder das Kohlhaas-Gefühl. Und Heike Geißler getraut sich halt wirklich da reinzugehen, diesen Stoff zu nehmen und auf eine Frau unserer Zeit zu übertragen. Ich glaube, das ist wirklich ein Stoff, der so eine Zeitlosigkeit dadurch auch bekommt und das Phänomenale, aber ich schätze Heike Geißler als Autorin auch genau deswegen. Sie hat eine Sprache, die eine unglaubliche Fallhöhe hat. Die kann schön zärtlich sein, die kann ganz hart sein, die kann wütend sein, die kann verspielt sein da drin. Das ist also auch unglaublich poetisch sein, das hat eine unglaubliche Bandbreite, ihre Worte und Sätze. Ein ganz tolles Buch.
3: So viel Begeisterung in einem so kurzen Ton, den wir gehört haben von Peggy Mädler. Und sie empfiehlt uns Heike Geißlers Roman. Michaela Kohlhaas war übrigens auch Favoritbuch hier bei uns. Und das ist auch ein Roman, der uns umgehauen hat. Können wir an dieser Stelle sagen, erschienen im Surkamp Verlag. Das Buch hat 253 Seiten und kostet 24 Euro.

0: Musik aus Köln war das von Kesha Vara, Oracula. Ja, Gesa, manchmal ist es ja so, ne? Ich habe eigentlich immer ein Buch dabei, tatsächlich, damit wir es schaffen, die ganzen Bücher zu lesen, ja, ja, die wir lesen, um diese Sendung machen zu können.
1: I know that feeling.
0: Aber dann gibt es ja auch so Leute, da habe ich das Gefühl, die haben das Buch eher so dabei, um so ein bisschen rumzuposen.
1: Ich auch.
0: Ich hatte mal so einen Bekannten, der ist immer in eine Bar gegangen und hatte dann immer so ein Reklamheftchen dabei. So.
1: Super.
0: Hat sich dann da so an die Theke gesetzt und hatte dann so Rilke-Gedichte. Und
1: oh, wie schön.
0: Das war so,
1: hat das gefruchtet?
0: Es hat nicht gefruchtet.
1: Oh. Nee. Ja, erinnert mich ein bisschen an die Geschichte, eine andere Story von einem Kumpel, den wir immer mitgenommen haben und der sich immer ausgegeben hat als der Neffe von Heiner Müller. Hat aber auch nicht geklappt. Egal. Ja, aber tatsächlich sind Bücher in der Modewelt offenbar gerade ein ganz heißes Accessoire. Also funktioniert ja vielleicht auch schon länger, aber gerade ist es wirklich nochmal wieder ganz, ganz groß und auch bei den ganz großen Namen. Und dazu haben wir gleich ein Gespräch hier mit einer Kulturwissenschaftlerin, die genau dazu geforscht hat.
0: Accessorize im Buchladen. Siehste, wer hätte gedacht, dass das mal ein Ding wird?

Ben Harper, With My Own Two Hands. Und der nächste Song, den wir hören, da geht es um das Gefühl, wenn man vollkommen in der Bücherwelt abgetaucht ist, wenn man eigentlich gerne hätte, dass das eigene Leben ein Roman wäre. Belle and Sebastian. Wrapped up in books.

0: Jahren gleich. Eine Wahlkampfveranstaltung des linken Bezirksverbandes Berlin-Neukölln sorgt parteiintern für scharfe Kritik. Ein Rapper soll gestern bei seinem Auftritt antisemitische Parolen verbreitet haben. Die Spitzenkandidatin der Berliner Linken Ehralp sprach von einer Grenzüberschreitung. Aufrufe zur Gewalt und zur Tötung von Menschen seien absolut inakzeptabel. Bereits in der Vergangenheit gab es Antisemitismusvorwürfe gegen den Neuköllner Bezirksverband der Linken. Berlins regierender Bürgermeister Wegner hat jüdisches Leben als wichtigen Teil der Stadt gewürdigt. Der CDU-Politiker äußerte sich bei einem Festakt zum 30-jährigen Bestehen der Chabad-Gemeinde. Christina Torge, RBB 24.
1: Wegner bezeichnete die Gemeinde als Brückenbauer. Er wolle in keinem Berlin leben, in dem jüdisches Leben nicht sichtbar ist, so der CDU-Politiker. Jüdisches Leben gehöre zur DNA Berlins. Die Chabad-Gemeinde in Berlin ist eine von mehreren jüdischen Gemeinden in der Hauptstadt. Sie zählt mittlerweile rund 4000 Mitglieder, betreibt mehrere Synagogen sowie den jüdischen Campus.
0: Nach den tödlichen Schüssen bei einer Rave-Party im schweizerischen Aarau geht die Polizei nicht von einem Anschlag aus. Laut Behörden wurden eine 22-jährige Frau getötet sowie 5 weitere Menschen verletzt, einige von ihnen schwer. Patricia Fernen.
2: Noch sei nicht klar, ob es ein oder mehrere Täter gewesen seien. Die Großfahndung laufe auf Hochtouren. Das sei derzeit neben der Spurensicherung vor Ort die Priorität der Einsatzkräfte. Deshalb bleibe das Gebiet weiträumig gesperrt. Für die Bevölkerung bestehe aber keine Gefahr. Auch die Polizei in Deutschland sei über die Fahndung frühzeitig informiert worden.
0: Island nimmt keine neuen Verhandlungen über einen EU-Beitritt auf. In einer Volksabstimmung votierten heute knapp 53% der Wähler gegen solche Gespräche. Bedenken gibt's vor allem in der Fischereiwirtschaft, die Nachteile durch die EU fürchtet. Zuletzt war das Interesse der Isländer an einer EU-Mitgliedschaft wieder gestiegen, unter anderem wegen Drohungen von US-Präsident Trump, das benachbarte Grönland zu annektieren. In der Fußball-Bundesliga hat Freiburg Bremen mit 4:1 geschlagen. Soweit die Nachrichten. 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Das Wetter. In der Nacht erst gering bewölkt, später dicht bewölkt, aber trocken. Tiefstwerte 17 bis 13 Grad. Morgen erneut wechselhaft, dazu ein paar Schauer. Maximal morgen 24 bis 27 Grad. Die Zeit 19.03 Uhr.
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0: A10, westlicher Berliner Ring Richtung Dreieckwerder, zwischen Potsdam-Nord und Föhm staut es sich immer noch an einer Baustelle. A15, Dreieck Spreewald Richtung Forst, zwischen Cottbus-Süd und Rogosen sind nach einem Unfall Rettungsfahrzeuge im Einsatz. Stadtverkehr Berlin, die 100 ist in Richtung Wedding noch bis morgen früh 5 Uhr, zwischen Detmolder Straße und Hohenzollerndamm wegen Bauarbeiten gesperrt. Voller ist es daher auf den Umfahrungen über Rudolstädter Straße und Mecklenburgische Straße. A113 stadteinwärts im Dreieck Neukölln. Da ist die Überleitung zur A100 Richtung Treptow wegen technischer Probleme gesperrt. Und Wedding, die Reinickendorfer Straße, ist zwischen Pank- und Wiesenstraße stadtauswärts nach einem Unfall gesperrt. Und Kreuzberg, die Dudenstraße, ist in beiden Richtungen zwischen Mehringdamm und Medfesselstraße nach einem Wasserrohrbruch gesperrt. Kommen Sie gut und sicher an Ihr Ziel.
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4: Und wir sagen herzlich willkommen zur zweiten Runde mit einem echten Smash-It. Hier ist Shirley Bassey gemeinsam mit Propellerheads. History Repeating.

0: Sie hören die Literaturagentinnen heute bei Radio 1 und Radio 3. Der Buchbranche geht es dieser Tage ja nicht besonders gut. Hohe Papierpreise, weniger Konsumbereitschaft, selbst große Traditionsverlage geraten immer häufiger in wirtschaftliche Schieflage. Demgegenüber steht ein auffälliger Trend in der Fashionbranche. Miu Miu veranstaltet Buchclubs, Chanel gibt literarische Salons und Jill Sander stellt Bücher aus wie Heiligtümer.
1: Wer heute Geschmack beweisen möchte, der braucht offenbar nicht mehr nur die richtige Handtasche, das perfekte It-Piece, sondern offenbar auch das richtige Buch. Wie aber passt das eine mit dem anderen zusammen? Dazu forscht die Kulturwissenschaftlerin Katharina Rüß von der TU Dortmund. Sie hat über den Zusammenhang von Mode und Literatur promoviert und sie ist jetzt hier zu Besuch bei uns im Studio. Herzlich willkommen. Schönen guten Abend.
2: Schönen guten Abend.
0: Ja, also was genau haben Sie da beobachtet und woran machen Sie fest, dass Bücher überhaupt zu so wichtigen Modeaccessoires geworden sind?
2: Ja, zunächst einmal sieht man Bücher auf den Laufstegen, also wirklich so eine Handtasche, die getragen wird. Aber dann werden auch Bücherwände zum Fotoshooting eingesetzt als Hintergründe. Dior bringt eine Tote-Bag-Linie mit Büchercovern von Weltliteraturbüchern heraus. Also da ist Baudelaire dabei, Jane Austen, Dracula und so weiter. Und dann haben aber auch Fashion-Labels tatsächlich Romane als Inspirationsquellen genannt für ihre Kollektion. Mhm. Also zum Beispiel Yves Saint Laurent hat Baldwins Giovanni's Zimmer genannt. Mhm. Ja. Oder Prince of Scola in New York hat eine ganze Liste von Büchern der Presse zum Lesen sozusagen mitgegeben bei der Show. Das kann natürlich auch ein bisschen als Kritik, subtile Kritik an der Politik von Trump gerade in New York gelesen werden. Ne? Aber ja, insgesamt gibt es auch so einen Trend, so eine leichte Ermüdung von dem ewigen Durchscrollen, was Modelabels vielleicht auch aufgreifen. Ja.
1: Jetzt ist es so, das hört sich an, da geht es nicht nur so darum, das Buch auf dem Laufsteg zu tragen, sondern es hat auch sowas von Statussymbol und wahrscheinlich ist es da nicht völlig egal, was ich da für ein Buch mit mir rumtrage. Also mit 50 Shades of Grey oder Harry Potter kann ich da wahrscheinlich ja nicht so viel Status demonstrieren, oder?
2: Nein, also was ich beobachtet habe, ist ganz spannend, dass überwiegend Werke präsentiert oder in Szene gesetzt werden, sowohl in den Salons als auch eben auf den Laufstegen, die bereits von sogenannten Gatekeepers der, sagen wir mal, hohen Literatur abgesegnet worden sind. Also Bücher, die bereits mit dem Nobelpreis ausgezeichnet worden sind oder die an Universitäten besprochen werden oder die im Feuilleton besprochen worden sind. Also man kann sich kaum vorstellen, dass zum Beispiel in diesen Salons jemand ist wie Michel Houellebecq oder ebenso Provokateure, die vielleicht auch Kundinnen abstoßen könnten. Ja, ja. Wir dürfen ja auch nicht vergessen, es gibt den Markt in China, es gibt den Markt in Russland und so weiter. Also es wird subtil nicht so sehr aneckende Literatur gefeatured, wobei feministische Themen ganz groß geschrieben sind.
0: Kann man sich gut vorstellen, aber also Sie sagen im Zweifel ja doch eher Unverfängliches im Haute-Couture-Kleidchen. Wen trifft man da wohl in diesen Salons? Ist das das klassische Literaturkreispublikum?
2: Ja, ich würde sagen, es ist eine Mischung, aber wohl kuratiert, muss man sagen. Es sind sehr attraktive Intellektuelle, weibliche Intellektuelle, würde ich sagen. Also Literarinnen, Literatinnen, Journalistinnen. Also keine Frauen des Alltags. Ja, also das sind Star-Literaten wie Siri Hustwit oder Leila Slimani. Ja, oder eben auch Frauen, die bereits in intellektuellen Kreisen schon viel publiziert haben. Und oder auch Schauspielerinnen, die dafür bekannt sind, dass sie sich für Literatur interessieren, wie Natalie Portman zum Beispiel bei Dior.
1: Okay, also ich sehe schon, bei uns im großen Sendesaal waren ja auch Leila Slimani und Siri Hustwedt zu Gast. Wir sind da auch total fashionable und wissen es noch gar nicht. Was aber ja doch so ein bisschen bemerkenswert ist, ist diese Gleichzeitigkeit. Also auf der einen Seite werden gerade an Jüngere zwischen 20 und 29 viel weniger Bücher verkauft. Da nehmen die Buchverkäufe um fast 20% ab. Wird das Buch auch vielleicht deshalb gerade so ein bisschen interessanter, weil es dann doch was Besonderes ist, wenn man überhaupt liest?
2: Ja, ich glaube, das ist multifaktoriell. Also das Buch steht ja erst einmal als Ding, als Objekt auch für vieles. Also es ist ein Zeichen für Distinguiertheit, für Bildung. Aber inzwischen ist es auch ein Zeichen dafür, dass man sich Zeit nimmt. Also Zeit, wirklich in eine Welt einzutauchen, die ja zum Beispiel auch ein Luxus sein kann. Also sich mit etwas nicht Funktionalem zu beschäftigen für eine Zeit lang. Das bedeutet schon so eine gewisse, sag mal, Dreistigkeit, ja, sich diese Zeit zu nehmen. Gleichzeitig gibt es aber auch im Internet eine Art Ermüdungserscheinung gegenüber diesen ganzen Provokationen, also so eine Abstumpfung, ja, also gegenüber diesen ganzen Bilderfluten und Trends hin zu anderen Plattformen, wo ein bisschen breiter, länger intellektuelle Videos besprochen werden und so weiter, aber auch nur für eine bestimmte Zielgruppe. Aber gleichzeitig würde ich sagen, das Buch ist aber auch mehr ein Symbol für die Sehnsucht. Das heißt nicht, das Symbol wird vielfach über Bilder kommuniziert, dass diese Bilder, die im Internet schwirren von Kollektionen mit Büchern, dass es gleichzeitig heißt, dass diese Bücher auch gelesen werden.
0: Ja.
2: Mhm. Also dieses Buch ist dann mehr Symbol als tatsächliche Praxis des Texteinterpretierens und Lesens.
0: Ich würde sehr gerne noch ganz kurz mit Ihnen auch so ein bisschen in die Geschichte schauen, denn Sie haben ja ganz viel auch geforscht zu Coolness, Mode in den 20er, 30er Jahren. Und es lässt sich ja offenbar doch auch eine lange historische Linie zwischen wichtigen Autorinnen und Autoren und ihrer Affinität zu großen Modemarken sagen. Seit wann, lässt sich sagen, flirten denn eigentlich Mode und Literatur schon miteinander?
2: Also Literatur kann man ja weiter fassen als Medien, und Mode gibt es eigentlich gar nicht ohne Medien. Also Mode entsteht durch und mit Medien, wird durch Medien vermittelt, und man muss sagen, im 18. und 19. Jahrhundert waren das Texte, waren das Bücher, waren das Zeitschriften, also da ist schon die enge Verbindung da. Und wenn man jetzt 100 Jahre zurückgeht, zum Beispiel Coco Chanel hat auch ihr gesagt, ihr Leben sei ein Roman. Sie hat sich begriffen, quasi wie so eine Art Fiktion auch, hat mit Autorinnen und Autoren Freundschaften gepflegt und mit zum Beispiel Cocteau und Colette. Und in Metropolen wie Paris war eine enge Verbindung eh schon von Literatur, Mode, Kunst und so weiter da, wo man sich gegenseitig inspirierte. Und in Berlin zum Beispiel haben AutorInnen wie Vicky Baum oder Remarque für Modezeitschriften geschrieben und gleichzeitig in diesen Zeitschriften dann auch ihre ersten Romane als Fortsetzungsroman veröffentlicht, wo dann wiederum auch Markennamen genannt worden sind oder Moden beschrieben worden sind. Also da gab es auch schon eine enge Verbindung. Wenn ich noch was sagen darf, Franz Hessels Frau, Helen Hessel, hat in Paris als Modekorrespondentin gearbeitet, über Mode geschrieben und war im engen Austausch auch mit Walter Benjamin, der wiederum in seinem Passagenwerk die Eigenschaften der Mode auch beschrieben hat, aus diesem Austausch mit Helen Hessel. Also diese Achse Paris-Berlin war in den 20er Jahren auch sehr, sagen wir mal, belebt und eng, und man tauschte sich aus, die Mode und die Literaten.
1: Und das ist eine enge Verbindung, die es nicht erst gibt, seit große Labels auch auf Literatur setzen, um ihre Kollektionen zu vermarkten, oder Instagram-Influencer sich da so schön mit ihren Büchern inszenieren. Das ist eine lange, glamouröse Tradition, erforscht von der Kulturwissenschaftlerin Katharina Rüß. Und wir haben mit ihr über die Welt des Literary Chic gesprochen und sagen vielen, vielen Dank für den Besuch hier bei den Literaturagentinnen.
2: Dankeschön.
1: Danke.

Lavenda, besungen von der dreiköpfigen Elektroband Nihils aus Österreich. Und das hier sind aus den USA die Starfucker mit Always Never.

0: Autoren sind auch nur Leser.
1: Ein Plattenbau in Ungarn. Hier lebt der schüchterne 15-jährige István mit seiner Mutter. Auf jede Frage kommt von ihm nur ein Okay. Und dann ist da noch die Nachbarin im Alter seiner Mutter. Eine seltsame sexuelle Beziehung bahnt sich an. Überforderung, Kontrollverlust, ein Unfall, ein Toter. Einige Jahre später chauffiert István reiche Londoner durch eine Welt aus Geld und Sex und steigt selbst wie aus Versehen auf, um dann sehr tief zu fallen. Der Roman Flash, zu Deutsch, was nicht gesagt werden kann, gewann im vergangenen Jahr den renommierten Booker Prize. Für uns hat ihn der deutsch-isländische Schriftsteller und Übersetzer Christoph Magnusson gelesen.
2: Hallo Christoph, schön, dass du da bist.
3: Hallo Gesa, hallo.
2: Hallo.
3: Marie.
2: Was ist dieser István für ein Typ und wie leicht oder wie schwer war es für dich, ihm durch sein Leben zu folgen?
3: Ja, ich glaube, um das zu erläutern, erzähle ich am besten, wie ich auf dieses Buch überhaupt gekommen bin. Also, es war nämlich so, dass ich Anfang des Sommers, also als ich so die erste kleine Urlaubsreise mich vorbereitete, zu Hause stand beim Kofferpacken und wie so oft dann gedacht habe, ich habe absolut nichts zu lesen. Und bin dann einfach nochmal los in die Buchhandlung und habe gleich 5 Bücher gekauft. Man weiß ja nie, obwohl es eine sehr kurze Reise war. Und 1 war so lala, 2 liegen immer noch kaum angelesen bei mir rum. 1 hat mich so genervt, dass ich es absichtlich schon im ICE auf der Hinfahrt habe liegen gelassen. Und 1 hat mich von der ersten bis zur letzten Seite absolut in den Bann geschlagen. Und das war dieses, was nicht gesagt werden kann. Das ist für mich das Buch des Sommers gewesen, die große Entdeckung, weil ich diesen István wahnsinnig fasziniert fand.
4: Und wie würdest du seine Geschichte so kurz mal zusammenfassen?
3: Ja, also einer Freundin von mir habe ich das Buch so beschrieben, es geht hier um einen Mann, der sein Leben lang im Security-Bereich arbeitet und in seiner Freizeit Sport macht, mit Frauen Sex hat und Gerichte mit Fleisch isst. Das ist so ein bisschen, also auf der einen Seite finde ich vielleicht auch ein bisschen gemein, aber auf der anderen Seite sehr treffend. Also wenn ich es ein bisschen abstrakter ausdrücken will, handelt es sich vielleicht um das Suchen neuer Wege von einer Form von Männlichkeit zu erzählen. Also dieser István, diese Hauptfigur, der zelebriert absolut überhaupt gar keine Form von Innerlichkeit. Man erfährt kaum, worüber der nachdenkt, über Männlichkeit auf jeden Fall nicht. Er ist überhaupt niemand, der sozusagen diese vielbeschworene, in letzter Zeit oft thematisierte kritische Männlichkeit thematisiert. Aber er ist eben auch kein toxischer Bully, der allen um sich herum schadet. Also der langt schon manchmal zu, aber meistens sorgt er für Sicherheit, rettet Leute, beschützt sie, ist selbst nie bedürftig. Der hat einfach irgendwie versucht, glaube ich, einen dritten Weg zu gehen, dieser David Schaller, der Erzähler. Denn nicht seine Hauptfigur, dieser István, der hat so was unglaublich Stoisches. Das ist, sehe ich darin wirklich, also so eine neue Form von Männlichkeit zu erzählen, die also jetzt weder besonders fortschrittlich noch rückschrittlich sein will, sondern vielleicht so einen dritten Weg gehen will, der erlebt das alles so, was ihm passiert und kommentiert das nie, stellt das nie in Frage, versucht immer das Beste draus zu machen. Aber die Gefühle muss man sich eben selber dazu denken. Das erschließt sich auf eine wundersame Weise beim Lesen in meinem Kopf.
2: Aber das widerspricht so ein bisschen so einer Kritik, die ich zu dem Buch gelesen habe, die dann mich behauptet, dass Buch wirklich geradezu physische Reaktionen hervorrufen. Also was du jetzt über den István sagst, dieses leicht Stoische, dass da auch so wenig explizit geschildert wird, ging dir das trotzdem auch so mit diesen physischen Reaktionen? Und erinnerst du dich womöglich auch noch an eine Szene, wo du wirklich bei dir gemerkt hast, boah, das trifft mich jetzt wirklich nicht nur im Kopf?
3: Ich glaube, das widerspricht sich in der Tat überhaupt nicht, weil dadurch, dass das im eigenen Kopf entsteht, dadurch, dass das eigentlich vorgebetet wird, auf jeder Seite, dadurch wird das was Körperliches, dadurch, dass es eben so, dass das so intensiv ist. Also das, da ist gleich schon der Anfang, ist unglaublich. Also wie er eben als Teenager versucht, erst so sexuelle Erfahrungen mit Mädchen in seinem Alter zu machen. Und das geht alles so unglaublich schamvoll in die Hose. Die finden ihn alle total weird, weil er eben nicht redet, nicht kommuniziert. Und dann kommt diese Nachbarin, die ist fast 3-mal so alt wie er und bittet ihn als erstes so, ob er ihr mal die Einkäufe hochtragen kann. Dann macht sie ihm was zu essen und dann geht das immer weiter, bis es zum Sex kommt. Und dieser jugendliche Ishtvan, der weiß, dass das alles total verrückt ist, total sonderbar. Das spürt man daran, wie er seine eigenen körperlichen Empfindungen beschreibt, auch wie er den Körper dieser Nachbarin beschreibt. Aber er macht es eben alles trotzdem. Mhm. Und das ist eben das, was so unglaublich ist, wie jemand also durch die unglaublichsten Erlebnisse in diesem Roman so fatalistisch hindurchgeht, egal ob der einsam ist oder fast eine Familie findet, das Glück so kurz, also eigentlich ja schon greifbar ist und dann doch wieder verschwindet, ob er arm ist oder reich, das zieht sich richtig wie ein roter Faden durch dieses Buch, dass der versucht, unbeeindruckt zu sein von allem, was das Leben ihm bietet. Also es passieren die wildesten Dinge, aber das ist so eine unglaubliche Spannung, weil dieser Ishtvan so wahnsinnig um Haltung bemüht ist und sich nicht mitreißen lassen will. Der will Herr seiner eigenen Gefühle sein. Es gibt doch dieses tolle Gedicht, I'm the master of my fate and the captain of my soul. Also der will Captain of his soul bleiben. Der will in Kontrolle bleiben, obwohl das Leben um ihn herum die verrücktesten Wendungen macht. Und das ist, glaube ich, diese Intensität, dieser Versuch, was zu kontrollieren, was man eigentlich nicht kontrollieren kann.
4: Jetzt ist der englische Originaltitel Flash, das klingt direkt und körperlich. Der deutsche Titel hat sowas Verträumtes, was nicht gesagt werden kann. Du bist selber Autor und Übersetzer. Welcher Titel trifft deine Leseerfahrung besser?
3: Ja, ich meine, das ist mit den ausländischen Titeln, da ist das natürlich immer so eine Sache. Ich denke dann immer an das isländische Buch Regnig in November, also was Regen im November heißt und auf Deutsch heißt es Schmetterlinge im November.
4: Slight a difference.
3: Ja, das ist also, deswegen ist es eigentlich ja immer ein Quell der Freude, aber auf der anderen Seite, irgendwas müssen die Leute ja auch machen, weil also Flash ist nun mal nicht dasselbe wie Fleisch, weil Flash eben wirklich nur das die Fleischlichkeit, das die Körperlichkeit bedeutet. Mhm. Also das Fleisch, was man isst, das ist ja Meat. Und wenn man es jetzt auf Deutsch Fleisch nennen würde, dann klingt das ja wie so eine Grillbibel oder sowas. Das ist ja auch nicht das
4: obwohl ja viel Fleisch gegessen wird.
3: Also irgendwas müssen die Leute ja machen. Und was ich ganz gut finde daran, dass eben wie, wenn Flash sozusagen im Englischen die wirklich körperliche Vorgänge beschreibt, die in dem Buch eine große Rolle spielen, dann sagt das ja auch, es geht nicht um Innerlichkeit. Ja. Es geht eben nicht um das, was gesagt werden kann, sondern um das, was nicht gesagt werden kann. Also es ist vielleicht ein bisschen uncool, wenn man so viele Worte dafür braucht, wie der deutsche Titel, aber das besagt schon auf eine ganz interessante Art und Weise eigentlich dasselbe.
2: Christoph, jetzt noch natürlich zum Schluss unsere obligatorische Frage. Wie würde dein Kurzurteil für den Buchrücken lauten?
3: Ja, ich würde sagen, also direkt unter dem Titel, was nicht gesagt werden kann, müsste dann der Buchaufkleber sein, was nicht aus der Hand gelegt werden kann.
4: Oh, das ist so schön. Wunderbar. Wunderschön. Ach. Also wenn Sie es in die Hand nehmen wollen, der Roman Flash ist auf Deutsch erschienen als Was nicht gesagt werden kann, im Klaassen Verlag übersetzt von Henning Ahrens. Und das Buch hat 450 Seiten, kostet 25 Euro. Und wir sagen vielen, vielen Dank, Christoph.
3: Ja, danke euch.
2: Schönen Abend, mach's ganz gut. Und wir hören hier gleich Musik von Fujiya und Miyagi, Lowest Common.
4: Nein, das ist eine Punkband, Gesa.
2: Ach so.
4: Die sich Dry Cleaning nennt.
2: Oh, du hast total recht. Ja, aber wirklich.
4: Strong Feelings.
2: Wir hören da auch noch im Hintergrund Christoph sein Veto einlegen.
3: Ja,
2: tschüss,
3: ich freue mich auf die Musik immer bei euch.
2: Tschüss.
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2: Jetzt bin ich aber auch so gefragt, was jetzt schiefgegangen ist. Jetzt haben wir den sozusagen. Ah doch, jetzt. Ah, jetzt haben wir es. Jetzt haben wir es.
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2: Abgefahren. Ich habe hier auf Pre gedrückt.
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So, also jetzt nochmal der Reihe nach. Das war ein Dry Cleaning mit Strong Feelings. Und hier wiederum kommen Fujiya und Miyaga mit Lowest Common Denominator.

0: Wir machen jetzt einen Ausflug nach Rheinsberg, genauer gesagt in den historischen Lustgarten von Schloss Rheinsberg. Dort stehen zwei steinerne Sphinxe und die haben einiges erlebt. 1741 wurden die beiden Figuren für den Garten geschaffen. Ein paar Jahre später ließ Prinz Heinrich sie allerdings an einen anderen Ort versetzen. Warum? Das ist bis heute nicht ganz geklärt.
1: Die Künstlerin und Autorin Annika von Trier, die hat sich dieses Rätsel vorgenommen und dabei ist sie nicht nur diesen Wächterinnenfiguren auf die Spur gekommen, sondern auch Prinzessin Wilhelmine, der Frau von Prinz Heinrich, die in der Geschichte von Rheinsberg erstaunlich wenig Aufmerksamkeit bekommen hat. Aus dieser Spurensuche ist Annika von Triers neues Buch entstanden, Lustwandeln oder warum Prinz Heinrich die Sphinx versetzt hat. Und eine Leseperformance, die in dieser Woche an der Treppe im Lustgarten uraufgeführt wurde. Hallo Annika von Trier.
2: Ja, hallo, ich freue mich sehr, hier zu sein.
0: Ja, fangen wir mal genau dort an. Was ist denn das Geheimnis dieser beiden Sphinxen und warum wollten Sie dieses Geheimnis unbedingt lösen?
2: Ich war ja Stadtschreiberin 2021 und auf der Suche nach einem Thema und dann habe ich eine Führung gemacht mit dem Schlossgärtner durch den Schlossgarten und bei dieser Führung hat er im Nebensatz gesagt, ach und übrigens hier auf diesen beiden Sockeln vor dem Laubeneingang standen mal die beiden Sphinxe und Prinz Heinrich hat die versetzt. Dann habe ich gesagt, warum hat er die versetzt? Ja, keine Ahnung. Genau, und dann habe ich mir zur Aufgabe gestellt, jeden Morgen zu den beiden Sphinxe zu gehen und zu schauen, was sich da verändert hat.
1: Und verändert? Was genau? Ob da Moos angesetzt ist?
2: Zum Beispiel Moos oder ich habe Einschusslöcher aus dem Zweiten Weltkrieg gefunden oder ein Franzosenkäfer ist rumgekrabbelt oder eine Gottesanbeterin, die jetzt wieder sehr umwog sind, ist auf ihrem Herzen gesessen. Und und so hat sich nach und nach eine Geschichte entsponnen, die auch mit Spinnen zu tun hat. Und ich bin dem Rätsel auf die Spur gekommen.
1: Oh. Wollen wir sie es verraten an dieser Stelle oder soll das Rätsel Rätsel bleiben? Ist das?
2: Ah, es wäre natürlich schöner, wenn es Rätsel bleibt, damit die Leute alle nach Rheinsberg kommen und sich das Rätselslösung live anschauen oder es nachlesen im Buch.
1: Genau, wir müssen aber über Prinzessin Wilhelmine sprechen.
2: Ja.
1: Die Frau von Prinz Heinrich, die hat eine ganz wichtige Rolle in dem Buch. Wie verändert sich denn der Blick auf Rheinsberg, wenn plötzlich diese Frau im Mittelpunkt steht?
2: Naja, für mich hat sich der Blick total verändert. Also ich kam nach Rheinsberg, wusste nichts von Rheinsberg und dann hieß es immer Prinz Heinrich. Habe ich gedacht, wer war eigentlich Prinz Heinrich? Habe ich erstmal gegoogelt und dann festgestellt, das war der kleine, schwule Bruder von König Friedrich. Und der hatte auch eine Frau. Und die Frau hatte er, damit er das Schloss Rheinsberg bekommt. Weil der Bruder Friedrich, der ihm das geschenkt hat, gesagt, du darfst aber nur hier sein, wenn du verheiratet bist. Und dann hat er sich 8 Jahre Zeit gelassen, weil er keine Lust hatte zu heiraten und hat sich schließlich Prinzessin Wilhelmine aussuchen lassen. Und dann war ich im Schloss, im Puderzimmer. Und da läuft so ein Audioguide und dann wurde gesagt, ja, und Prinzessin Wilhelmine war so unglücklich. Dann habe ich so aufgehorcht und habe gedacht, hä, warum war die denn unglücklich? Und habe versucht zu recherchieren, was es über sie gibt und habe 2021 festgestellt, es gibt so gut wie nichts über sie. Es gibt keine Biografie, es gibt ja keinen Nachlass, der veröffentlicht wurde. Und dann habe ich mich auf die Suche gemacht, eben nach Zeitzeugen. Es gibt so geheime Tagebücher vom Grafen Lehndorf. Der war am Hof und hat immer alles mitgeschrieben und mochte die Prinzessin auch sehr. Und darüber habe ich eben erfahren, dass es eine ganz kluge Frau war, sehr geistreich, sehr schön, sehr lebensklug und mit einer Bibliothek von 3.886 Büchern zum Schluss. Und bin nach und nach eben dieser Geschichte nachgegangen und ja, habe herausgefunden, warum sie auch ein bisschen totgeschwiegen wurde in Rheinsberg.
1: Und vielleicht gar nicht so unglücklich, wie im Audioguide angekündigt. Wenn sie so viele Bücher hatte, kann sie nicht ganz unglücklich gewesen sein.
2: Stimmt, sie lustwandelte als Intellektuelle durch ihre Bücher. Aber natürlich war sie in dieser Beziehung nicht sehr glücklich. Also sie hat tatsächlich Prinz Heinrich aufrichtig geliebt. Also obwohl er anders orientiert war. Und er hat sie aber wirklich auch gedemütigt als Frau. Und sie dann auch irgendwann durch eine erdichtete Affäre mit einem seiner ehemaligen Liebhaber quasi von Rheinsberg verbannt.
0: Krass. Wann war Ihnen denn klar, dass Sie diese ja doch so besondere Geschichte nicht nur aufschreiben wollten, sondern wirklich auch als Leseperformance vor Ort aufführen?
2: Naja, ich habe ja mehrere Berufe und einer davon ist eben auch Musikerin und Performancekünstlerin und ich denke natürlich auch immer örtlich. Und so bin ich natürlich total interessiert, also diese Geschichte genau dort aufzuführen. Und jetzt diese Premiere an der Sphinx-Treppe zwischen den beiden Sphinxen, die mich zu dem Thema inspiriert haben, war total toll.
1: Und bekommen die dann auch eine Stimme, diese Sphinxe? Dürfen die dann was sagen in der Performance?
2: Ja, also die sowohl im Buch als auch in meiner Performance fangen die am Schluss an, mit mir zu reden, nachdem ich das Rätsel gelöst habe. Und ja, und dann bricht eben so eine ganz uralte Stimme aus ihnen heraus und...
0: Jetzt verbinden Sie ja diese historische Recherche mit Musik, haben wir gehört, mit Performance, eben aber auch mit viel Fiktion. Wo beginnt für Sie beim Lustwandeln die Fantasie und was kann die Fantasie vielleicht auch leisten, was die reale historische Erzählung so nicht leisten kann?
2: Es ist sehr genau recherchiert. Dann habe ich aber gedacht, ich komme ja aus der Kunst, ich komme aus der Fantasie. Und ein besonderes Wesen war für mich der Schlosskater Schelden. Das ist tatsächlich in Rheinsberg eine Persönlichkeit, die dort als Rheinsberger Persönlichkeit auf der Stadtseite sogar gelistet ist und eine Facebook-Seite mit 7000 Followern hat. Und dieser Kater kam ab der ersten Minute, als ich eingezogen bin in die Stadtschreiberwohnung zu mir, wollte mit mir da einziehen, hat mich die ganze Zeit begleitet. Und auch dieser Kater bekommt in dem Buch eine Stimme und ist sozusagen als Stadtdetektivin mein Assistent, Sheldon Holmes.
1: Okay, also es gibt Kater, es gibt Sphinxe, es gibt Rätsel, die sich auflösen und die Geschichte von Prinz Heinrich und Prinzessin Wilhelmine, bei der ich das Gefühl habe, da könnte man irgendwie einen Sechsteiler draus machen, locker, mit Spannungsbogen. Wer auf jeden Fall Lust bekommen hat, all das zu entdecken, der kann vorbeikommen. Im September gibt es noch 2 Gelegenheiten für Lustwandeln oder warum Prinz Heinrich die Sphinx versetzt. Am 18. September einmal im Spiegelsaal von Schloss Rheinsberg und am 20. September als Matinee an der Sphinx-Treppe im Lustgarten. Der Eintritt ist frei, aber es ist schön, wenn Sie sich vorher anmelden bei der Touristinformation Rheinsberg.
0: Und diese Leseperformance, die basiert auf Annika von Triers gleichnamigem und auch wirklich ausgesprochen schönem Buch Lustwandeln oder warum Prinz Heinrich die Sphinx versetzt. Das ist erschienen im AVT-Verlag, hat 128 Seiten und kostet 20 €. Annika, tausend Dank für den Besuch.
2: Vielen Dank.

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You Can't Come Home. Der schwedische DJ und Musikproduzent DJ Seinfeld hier gemeinsam mit T.S. Grey. Und das hier ist Christine and the Queens Je

0: Gesa. Das war sie, die erste Ausgabe der Literaturagenten nach den Sommerferien. Und wenn Sie alle jetzt denken, oh, ich freue mich wieder auf mehr Literatur, vielleicht ja, sehen wir Sie auf der einen oder anderen Veranstaltung. Es gibt jede Menge aktuell. Am nächsten Samstag, am 5. September, können Sie zum Beispiel zum LCB Sommerfest gehen, zum literarischen Kolloquium am Wannsee. Vielleicht sehen wir uns da.
1: Ja, und am 6., das ist also der Sonntag, da gibt es eine wirklich tolle Veranstaltung für lesende Menschen, klein und aber auch groß. Und zwar soll es geben einen riesengroßen Flashmob von lesebegeisterten Kindern und Jugendlichen um 14 Uhr als Zeichen dafür, dass eine neue tolle Zentral- und Landesbibliothek am Alexanderplatz ja eine wirklich schöne Sache wäre. Es geht darum, sein Lieblingsbuch mitzubringen und dann um 14 Uhr treffen sich alle an diesem Brunnen da in der Mitte vom Alexanderplatz und lesen parallel los. Also ein riesengroßer Leseflashmob. Im Anschluss steigt übrigens sozusagen das Gegenteil vor Ort, nämlich so eine Silent Reading Party. Und das soll dann auch was für die Erwachsenen sein. Ja, und dann ist natürlich klar, nächste Woche, das am 3. September schon das Internationale Literaturfestival Berlin. Da gibt es dann natürlich super Lesungen, zum Beispiel mit Literatur-Nobelpreisträgerin Han Kang, mit Christian Kracht, Christopher Clark, Amitav Ghosh. Also wirklich das Who is Who des Literaturbetriebs.
0: Erwartet wird auch der Bestseller-Autor Dave Eggers. Viele haben vielleicht seinen Roman The Circle gelesen. Nächsten Samstag stellt er seinen neuen Roman vor, Contrapposto. Und da geht es mal nicht um die Tech-Welt, sondern um die Kunstwelt. Es ist die Geschichte des schüchternen jungen Cricket, der weiß schon früh, ich will Künstler werden. Und als Teenager überzeugt er seine Mutter, dass er nach Chicago fahren darf, in die große Stadt, um da einen Zeichenkurs an der Kunstakademie zu machen. Es liest der Schauspieler Torben Kessler.
2: Er war 15, so alt wie der älteste kunsthistorisch dokumentierte Schüler, von dem er gelesen hatte, und es blieb ihm genau ein halbes Jahr, um entdeckt zu werden. Also kommst du morgen einfach spät nach Hause? Samstag Nacht, wie eine Bardame? Fragte sie. Ihre Lider waren schwer, und Cricket wusste, dass sie beschwipst war. So ist es, sagte er, wie eine Bardame. Ich teile mein Trinkgeld mit dir und bringe dir ein Stück Kuchen mit. »Vielleicht beeindruckst du mich ja sogar«, sagte Jed. Es war Samstag und Cricket hatte die Morgenschicht im Whistlestop übernommen, damit er den Nachmittag frei hatte. Die Fahrt in die Stadt dauerte eine Stunde. Danach musste er noch eine halbe Stunde Fußweg zur Akademie zurücklegen. »Ist das hier dein Krempel?«, fragte Jed und wies mit dem Kopf auf den kleinen Packen Papier und seine Malausrüstung. Die Akademie hatte eine Materialliste geschickt. Und Cricket hatte alles besorgt, was er im Bastelladen der Nachbarstadt auftreiben konnte. Er hatte einen Skizzenblock, ein Klemmbrett mit Griffen, Naturkohle, Sandpapier, einen Wachsstift und Bleistifte der Stärken 2H, HB, 2B und 4B und ein graues, weiches Radiergummi. Auf der Liste hatte auch etwas gestanden, das Chamois-Leder hieß, aber als Cricket im Laden nach Chamois fragte, hieß es nie gehört, führen wir nicht. Er hoffte, dass er am ersten Tag kein Chamois brauchen würde und wenn doch, dass er sich schnell eins ausborgen könnte. »Du fährst jetzt echt allein nach Chicago?«, fragte Jed. Er wirkte pikiert und baff zugleich. Cricket war ihm untergeben, sozusagen sein Schüler. Und dieser Schüler machte sich jetzt auf in die große Stadt, strebte nach höheren Dingen. Und das alles ohne Hilfe von Jed oder irgendwem sonst. Der Zug fuhr ein. »Pass auf, dass dich keiner vergewaltigt«, sagte Jed und winkte Cricket zum Abschied, als dieser in den Waggon stieg. Erst nachdem er sich einen Platz im Oberstock des Zuges gesucht hatte, fiel ihm auf, dass er keinen Proviant besorgt hatte und auch kein Buch. Also skizzierte er seine Mitreisenden, flüchtig und schlecht, während er rückwärts durch den Nachmittag raste, auf die Stadt zu.
1: Torben Kessler mit einem Auszug aus dem Hörbuch von Contrapposto, dem neuen Roman von Dave Eggers, übersetzt von Andrea O'Brien. Das ist erschienen im Argon Verlag, ist über 900 Minuten lang und kostet 29,95 Euro.
0: Und wenn Sie Dave Eggers live erleben wollen, noch gibt's Tickets, ich habe gerade nachgeguckt, für die Lesung nächste Woche beim ILB, 5. September. Es moderiert unsere Kollegin Anne-Dore Krohn und Schauspieler Ulrich Mattes liest aus Contrapposto. Also die nächste Woche ist verplant. Wir hören uns dann auch hoffentlich wieder am Sonntagabend. Tschüss.
1: Machen Sie es gut. Tschüss.

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2: Um 20 Uhr mit Bernhard Kempf. Bundeskanzler Merz sieht die Ermittlungen zum versuchten Drohnenanschlag am Leipziger Flughafen kurz vor dem Abschluss. In der ARD bestätigte der CDU-Chef, dass es dazu in den kommenden Tagen eine offizielle Reaktion der Bundesregierung geben wird.
3: Die ist ab

0: Menschen seien absolut inakzeptabel, hieß es. Bereits in der Vergangenheit gab es Antisemitismusvorwürfe gegen den Neuköllner Bezirksverband der Linken. Nach den tödlichen Schüssen bei einer Rave-Party im schweizerischen Aarau geht die Polizei nicht von einem Anschlag aus. Laut Behörden wurden eine 22-jährige Frau getötet sowie 5 weitere Menschen verletzt, einige von ihnen schwer. Patricia Fernen.
1: Noch sei nicht klar, ob es ein oder mehrere Täter gewesen seien. Die Großfahndung laufe auf Hochtouren. Das sei derzeit neben der Spurensicherung vor Ort die Priorität der Einsatzkräfte. Deshalb bleibe das Gebiet weiträumig gesperrt. Für die Bevölkerung bestehe aber keine Gefahr. Auch die Polizei in Deutschland sei über die Fahndung frühzeitig informiert worden.
0: Bei einem Fährunglück vor Zypern sind mindestens 8 Menschen ums Leben gekommen. Diese Zahl hat der Regierungschef des nördlichen Inselteils genannt, wo das Schiff abgelegt hatte. An Bord befanden sich fast 270 Menschen. Die meisten konnten gerettet werden. 22 Insassen werden noch vermisst. Unklar ist noch, was das Unglück ausgelöst hat. Die deutschen Hockeymänner sind wieder Weltmeister. Im WM-Finale in Belgien schlug das Team von Bundestrainer Henning Spanien mit 1:0. Für Deutschland ist es bereits der 4. WM-Titel. In der Fußball-Bundesliga, da hat Freiburg Bremen mit 4:1 geschlagen und im zweiten Spiel des Abends hat Augsburg Schalke 3:0 geschlagen. Soweit die Nachrichten. 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Das Wetter. In der Nacht erst gering bewölkt, später dicht bewölkt, aber meist trocken. Tiefstwerte 17 bis 13 Grad, zurzeit in Berlin-Spandau 25 und in Roland 26 Grad. Morgen am Montag erneut wechselhaft, dazu ein paar Schauer und das Ganze bei maximal 24 bis 27 Grad. Die Zeit 20.03 Uhr.
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0: A15, Dreieck Spreewald Richtung Forst zwischen Cottbus Süd und Rogosen sind nach einem Unfall Rettungsfahrzeuge im Einsatz. Stadtverkehr Berlin, die A100 ist in Richtung Wedding noch bis morgen früh 5 Uhr zwischen Detmolder Straße und Sonnendamm wegen Bauarbeiten gesperrt. Voller ist es daher noch auf den Umfahrungen über Rudolstädter Straße und Mecklenburgische Straße. A113 statt einwärts in Dreieck-Neukölln. Dort ist die Überleitung zur A100 Richtung Treptow wegen technischer Probleme gesperrt. Und Kreuzberg, die Dudenstraße in beiden Richtungen zwischen Mehringdamm und Metfesselstraße nach einem Wasserrohrbruch gesperrt. Und zum Schluss noch ein Hinweis zur S-Bahn. Bis heute Betriebsschluss entfällt der Zugverkehr zwischen Halensee und Westend. Ein Ersatzverkehr mit barrierefreien Bussen ist dafür eingerichtet. Kommen Sie gut und sicher an Ihr Ziel.
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3: Einen schönen guten Abend wünsche ich Ihnen.

Oh yeah, ich meine, oh no. Keine neue Erkenntnis, aber immer gut, mal wieder daran erinnert zu werden. Menschen machen Fehler, haben wir gehört von Der Mann, eine der vielen Bands, die der Musiker und Labelchef Maurice Summen ins Leben gerufen hat. Und damit herzlich willkommen zu 1000 Texte tief, eine Stunde lang nur deutschsprachige Songs hier auf Radio 1. Heute wieder mit mir, mit Simon Brauer. Ja, und dieser besagte Maurice Summen, Gründer und Chef des Berliner Musiklabels Staatsakt, der hat schon wieder eine neue Band, in der er natürlich auch wieder mitspielt und mit singt, hören wir gleich. Erstmal aber ein neuer Song einer Musikerin aus Hamburg, die heißt Nina Müller, nennt sich Wim und veröffentlicht im Oktober ihr neues Album mit dem Titel Wenn man das Licht zurückverfolgt, weiß man, wie alt die Sterne sind. Und darauf auch ein Duett mit dem umtriebigen Moritz Krämer von der Höchsten Eisenbahn. Das können wir jetzt schon hören, dieses Duett. Hier sind Wim und Moritz Krämer. Deine große Liebe.

Im Original ist es eigentlich ein ziemlich beschwingter Song. Wir haben aber die traurige Version gehört von Die Heiterkeit, die auch ziemlich gut zum Songtitel passt. Der Song heißt nämlich Pop ist tot, stammt im Original von einer Band namens Die Türen. Und auch da steckt der vorhin schon erwähnte Maurice Summen dahinter. Ich zähle mal seine Bands auf. Das sind mittlerweile so viele, dass es gut sein kann, dass ich mindestens eine vergesse. Also Die Türen, Der Mann, Maurice und die Familie Summen, Superspace, die Gruppe Oil. Dann gibt es noch die großartige Kinderband Baked Beans und jetzt ganz neu eine Band namens Invest. Investment. Das Debütalbum wird Wieder nur Lieder heißen, kommt im Oktober und wir können jetzt schon mal einen Song daraus hören für alle, die sich von ihren smarten Uhren und Handys jeden Schritt und jede Bewegung tracken und vorrechnen lassen. Hier ist Investment mit Der Tracker.

Sie hören 1000 Texte tief auf Radio 1 und die neue Band von Maurice Summen namens Investment. Der Song, den wir gehört haben, war der Tracker vom Debütalbum, das am 2. Oktober erscheint und wieder nur Lieder heißen wird. Nicht ganz so lange warten müssen wir auf das neue Album von Kalk aus Österreich. Das kommt schon jetzt am kommenden Freitag. Das neue Album von Kalk wird Smogstar heißen und hier ist ein Song daraus. Kalk mit kaputte Speaker.

0: Hulk haben wir gehört mit kaputte Speaker vom neuen Album Smogstar, das jetzt am kommenden Freitag erscheint. Und wenige Tage später, am 15. September, ist die Band dann live in Berlin zu erleben in der neuen Zukunft. Sie hören 1000 Texte tief auf Radio 1 und hier ist noch mehr Musik aus Österreich. Ein toller Song über das Reden über Musik von der Clemens Band Denk. Das Stück heißt Aber der Sound ist gut.
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Auch da gibt es bald ein neues Album, bin schon sehr gespannt darauf. Am 18. September erscheint Unendlich plus eins von Bilderbuch. Das war aber ein älterer Song vom Album Gelb ist das Feld aus dem Jahr 2022. Sie hören immer noch 1000 Texte tief hier auf Radio 1. Und jetzt hören wir einen Song von Maike Rosa Vogel. Der ist schon 15 Jahre alt, von ihrem Album Unvollkommen. Aber bis heute hat Maike Rosa Vogel vollkommen recht mit ihrer Beschreibung dieser faulen Menschen. Maike Rosa Vogel, faule Menschen.

So viele gute Zeilen drin in diesem Song. Unter anderem die Zeile, dass es das Lied, das es ohne sie nie gäbe, und diesen Song Faule Menschen von Maike Rosa Vogel, den würde es ohne Maike Rosa Vogel nie geben. Das hier ist, wie leicht zu erkennen ist, ein großer Neil Young-Fan. Tom Lever heißt er. Sein Song Hypnose hören Sie hier in 1000 Texte tief auf Radio 1.

0: 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Und wenn Sie diese heutige Ausgabe von 1000 Texte tief von Anfang an gehört haben, ist Ihnen jetzt vielleicht gerade wie mir so eine Parallele aufgefallen zwischen diesem Song Hypnose von Tom Lever und dem Song, den wir vor einer guten halben Stunde gehört haben, nämlich der Tracker von der neuen Band Investment. War nämlich so eine schöne Parallele, so ein Rock'n'Roll Sing-Along-Klischee, was man kennt, aber mit einem neuen Wort. Hier eben Hypnose. Und vorhin haben wir gehört bei der Tracker Shake Shake Protein Shake. Ja, vielleicht bin aber auch nur ich irgendwie da, hab da die Ohren gespitzt. Naja, können Sie gerne nochmal nachhören. Sie können ja, wenn Sie diese Sendung nachhören auf radio1.de, einfach ein Stück zurückspulen oder bei ARD Sounds. Jetzt haben wir eben Tom Lever gehört mit Hypnose. Da nannte er sich aber für eine kurze Zeit Tropic Tom de Terre. Vor 6 Jahren hat er nämlich diese 10er-Reihe an Singles gestartet, innerhalb kürzester Zeit geschrieben, aufgenommen, veröffentlicht, alle Songs mit dem aktuellen Anlass, philosophisch, politisch, auch einmal dann weihnachtlich, als es zum Jahresende ging. Und alles war nur digital erhältlich und streambar, denn das war Tom Levers Selbstversuch. Wenn man dieser digitalen Musikverbreitung irgendetwas Positives abgewinnen möchte, dann, dass man hier ganz unkompliziert in kürzester Zeit einen Song nach dem anderen raushauen kann. Und so ein Song raushauen, das sah in den 60ern noch ein bisschen anders aus. Kein Home Recording, kein digitales Veröffentlichen, aber ich nehme an, dass es Hildegard Knef um etwas ganz anderes ging als ums Raushauen, als sie 1968 einen Song von Cole Porter aufgenommen hat, In der Stille der Nacht.
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ist Ihnen vielleicht auch schon mal hier im Tagesprogramm von Radio 1 begegnet, dieser Song, neues Stück von Angela Augs, Das Leben ist ein seltsames Klavier. Und wir hören jetzt nochmal den Mann, der uns schon zu Beginn der Sendung gleich mit mehreren seiner Bands begegnet ist und in der nächsten Formation. In den haben wir ihn noch nicht gehört. Hier ist Maurice Summen mit Die Türen und dem Song Tiny House.

die Türen mit ihrem Tiny House. Und das war's schon wieder mit 1000 Texte tief für heute. Hier gibt's gleich die Nachrichten auf Radio 1. Und bis dahin hören wir noch einen Song von Lydia Daher, der heißt Nein, Nein. Und ich wollte noch sagen, doch, doch. Ich bin Simon Brauer. Vielen Dank fürs Zuhören. Tschüss. Bis zum nächsten Mal.

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2: Um 21 Uhr mit Bernhard Kempf. Bundeskanzler Merz sieht die Ermittlungen zum versuchten Drohnenanschlag am Leipziger Flughafen kurz vor dem Abschluss. In der ARD bestätigte der CDU-Chef, dass es dazu in den kommenden Tagen eine offizielle Reaktion der Bundesregierung geben wird.
3: Die ist abgestimmt. Die wird in diesen Tagen auch final abgestimmt mit der Europäischen Union, mit den NATO-Partnern. Es wird eine Reaktion aus Deutschland sein, aber die Partner in der Europäischen Union und in der NATO werden davon nicht überrascht.
2: Merz äußerte sich aber nicht dazu, inwieweit Russland als Drahtzieher vermutet wird. Anfang des Monats war eine Drohne mit Sprengstoff am Flughafen Halle Leipzig entdeckt worden, ganz in der Nähe ukrainischer Frachtflugzeuge. Eine Wahlkampfveranstaltung des linken Bezirksverbandes Berlin-Neukölln sorgt parteiintern für scharfe Kritik. Ein Rapper soll gestern bei seinem Auftritt antisemitische Parolen verbreitet haben. Die Spitzenkandidatin der Berliner Linken, Ehreib, sprach von einer Grenzüberschreitung und forderte Konsequenzen. Aufrufe zur

0: zählt mittlerweile rund 4000 Mitglieder, betreibt mehrere Synagogen sowie den jüdischen Campus.
1: Nach den tödlichen Schüssen im schweizerischen Aarau geht die Polizei derzeit nicht von einem Anschlag aus. Bei einer Rave-Party waren eine Frau getötet und 5 weitere Personen verletzt worden, einige von ihnen schwer. Die Identitäten sind weiterhin flüchtig. Die Schweizer Polizei ist mit einem Großaufgebot im Einsatz. Das Gebiet ist weiträumig abgesperrt. Die deutschen Hockeymänner sind wieder Weltmeister. Im WM-Finale in Belgien schlug das Team von Bundestrainer Henning Spanien mit 1:0 und für Deutschland ist es damit der 4. WM-Titel. In der Fußball-Bundesliga hat Freiburg Bremen mit 4:1 geschlagen. Im zweiten Sonntagsspiel hat Augsburg gegen Schalke 3:0 gewonnen. Soweit die Nachrichten. 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Das Wetter. Nachts gering bewölkt, später mehr Wolken, aber trocken. Tiefstwerte 17 bis 13 Grad. Und morgen dann erneut wechselhaft mit ein paar Schauern. Die neue Woche startet dann mit 24 bis 27 Grad. Die Zeit 21.03 Uhr.
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On it goes. So geht es weiter also hier auf Radio 1 in einer neuen Ausgabe von Electricity. Und so heißt auch dieser Song von Storm Queen und Avalon Emerson. Und letztere war am Mittwoch in der Betonhalle vom Silent Green mit einem tollen Auftritt zu sehen, nachdem sie ja schon im April im Seelchen zu Gast war, Avalon Emerson mit ihrem Projekt The Charm, im Rahmen des Popkulturfestivals also nochmal aufgetreten in Berlin. Und so blickt diese Ausgabe auf eine musikalisch wirklich etwas volle und auch verrückte Woche zurück, in der eben nicht nur die Popkultur stattfand und an unterschiedlichsten Orten unterschiedlichste Artists aufgetreten sind, sondern auch gestern das Radio 1 Parkfest den Abschluss im Park am Gleisdreieck gefeiert hat, mit zwei tollen Auftritten von nämlich Odd Beholder und hier Philipp Johann Timm, der gestern zeitweise auch mit Jamal Dilm auf der Bühne stand und die unter anderem diesen Track gemeinsam performt haben, On the Rocks.

Josie Miller war auch dabei bei der Popkultur in diesem Jahr und das hier ist der Track Back in It von ihrer aktuellen EP How to Break Your Heart. Und Josie Miller hat ja mit Stefan Heinrich das Projekt Import-Export, wo die beiden sich 2021 schon Mariam FYI für die Vocals des Tracks Into the Dark eingeladen haben.

0: Mariam FYI wird hier gefeatured von Import-Export und hat mittlerweile selbst einige EPs rausgebracht. Und auch Mariam FYI, also Mariam Kurhestanian, hat diese Woche performt und sich sehr gefreut, dass sie im Rahmen der Popkultur vom Music Board Berlin eingeladen wurde. Das Popkulturfestival ist ja eine wichtige Plattform, um Popkultur in Berlin zu fördern, wozu da ja neben Konzerten auch viele andere Formate zählen, Talks, Workshops etc. In dieser Ausgabe Electricity aber konzentriere ich mich auf die KünstlerInnen, die dort aufgetreten sind, wie eben Mariam FYI, die ich kurz vor ihrem Auftritt im Festsaal Kreuzberg getroffen habe.
1: Ich lehre seit einem Jahr Klavier, also da war ich noch gar nicht so familiär mit. Das habe ich mir immer gewünscht, wirklich so am Klavier sitzen zu können und zu spielen wie Alicia Keys oder so. Ich habe seit einem Jahr eine ganz tolle Klavierlehrerin und mit der übe ich fleißig und ich habe auch tatsächlich jetzt schon auf der Bühne immer wieder live gespielt. Vorher habe ich Geige gespielt, aber das war jetzt für das Songwriting nicht so richtig immer mein Instrument. Und für mein nächstes Solokonzert, also für mein eines Solokonzert hier in Berlin, habe ich auf jeden Fall auch geplant, da ein paar mehr Tracks am Klavier zu spielen. Vielleicht schaffe ich auch irgendwann mal ein ganzes Akustikkonzert. Das wäre auf jeden Fall ein Goal.
2: Ja, Alicia Keys ist auf jeden Fall ein gutes Vorbild, würde ich sagen, was das angeht. Ist das auch so eine, die dich irgendwie nachhaltig inspiriert, oder?
1: Ich glaube, dafür bin ich zu wenig in der Materie bei Alicia Keys drin, aber natürlich gibt es so ein paar weibliche Figuren, die einen so inspiriert haben, wo man denkt, boah, so wäre ich auch gerne, so würde ich gerne mal wahrgenommen werden von der Welt, aber es sind dann halt meistens so internationale Künstlerinnen und dann denkt man immer, nee, damit darf ich mich ja eh gar nicht vergleichen, weil es ja auf Deutsch ist, was ich mache. Aber eigentlich ist es, glaube ich, das Richtige, wenn man sich mit diesen großen internationalen Ikonen vergleicht oder versucht, das anzustreben, um überhaupt dahin zu kommen.
2: Weil du es ja gerade schon angesprochen hast, du singst auf Deutsch und das finde ich faszinierend eigentlich, weil man könnte das natürlich auch direkt internationaler denken. Denkst du viel darüber nach, ob du es dann auch mal auf Englisch machst oder?
1: Ehrlich gesagt, ich würde total gerne auf allen anderen Sprachen, die ich spreche, mehr Musik schreiben und auch veröffentlichen, aber ich finde es voll schwer, weil man hat ja so einen Tonus irgendwie, in dem man schreibt und das dann auf alle Sprachen zu übertragen, ist gar nicht so leicht, glaube ich. Auf Englisch habe ich mal so ein Feature mit Import-Export, mit Josie Miller gemacht oder mal mit einer anderen Künstlerin noch einen Song auf Englisch geschrieben. Also das habe ich schon ein paar Mal gemacht oder für andere Leute auf Englisch geschrieben. Aber für mich habe ich noch nicht so primär das gemacht. Und ehrlich gesagt, solche Künstlerinnen wie Nina Chuba oder Iki Mel, dass die gerade so groß werden, das gibt einem wieder voll den Mut und man denkt so, ah, nee, warte mal, ich kann auch auf deutschsprachig ganz schön viel erreichen. Und es ist eigentlich ziemlich cool, das so zu sehen. Und ich glaube, es ist manchmal auch ganz hilfreich, wenn man so merkt, dass man erstmal so an einem gewissen Tonus zumindest ein bisschen festhalten kann, bevor man sich wieder ablenken lässt und so denkt, ich muss jetzt alles andere gleichzeitig ausprobieren. Weil das ist für mich immer voll schwer, alles andere gleichzeitig auszuprobieren und dann irgendwie trotzdem wirklich fokussiert auf dem zu bleiben, was ich mache.
0: Wirklich fokussiert zu bleiben, ist aber auch gar nicht so einfach. Darüber haben wir im Interview auch gesprochen. Mariam FYI hat zunächst mal Medizin studiert nach dem Abi und kann sich aktuell nicht hundertprozentig über die Musik finanzieren, aber entscheidet sich trotzdem immer wieder bewusst für das Musikmachen.
1: Gestern Abend habe ich ein kleines Konzert gespielt und danach habe ich wieder gemerkt, ach so, da ist wieder die Mariam, die ich gerne mag. Das ist die Version von mir, die ich mag und in der ich mich wohlfühle und in meiner Spur fühle. Und das ist so, langsam hat sich da mittlerweile so ein Gefühl ergeben, wo ich so weiß, ah ja, da gehöre ich irgendwie hin. Das ist da, wo ich so richtig ich sein kann und auch keine Angst davor habe, irgendwie zu doll oder zu viel oder so zu sein, sondern wo ich so weiß, dass das angebracht ist, viel von dem zu sein, wer ich bin. Und in anderen Bereichen hat sich das nie so richtig angefühlt. Also ich wusste irgendwie immer schon, dass ich bei was anderem halt nicht da bin. Also dass ich das gerade so mache, aber dass das eigentlich noch nicht mein Ankommen ist.

0: Fiebertraum von Mariam FYI. Und Mariam FYI hat iranische Wurzeln und vor 3 Jahren hat sie mit der Coverversion des Songs Baraye, den sie gemeinsam mit dem Musiker und Produzenten David Bey gemacht hat, auf politische Entwicklung und vor allem ja das Unrecht, das im Iran geschieht, aufmerksam machen wollen. Und diese politische Ebene, so hat Mariam im Interview erzählt, lasse sich bei ihr auch nie wirklich ausblenden, auch wenn eben Songs wie ihre aktuelle Single Fiebertraum erstmal vielleicht ja gar nicht so wirken.
1: Den haben wir in Frankreich, habe ich den mit 2 anderen Leuten zusammengeschrieben, in einem Songwriting-Camp. Und ich habe die ganze Zeit gedacht, ich muss so einen Song schreiben, weil eigentlich im März, mir ging es total gut. Ich hatte eine Tour mit 10 Stops als Support bei Betteroff vor mir liegend und war mitten im Writing Camp und der Sommer wollte gerade anfangen und ich war total glücklich mit meiner ganzen Situation, aber irgendwie ist es ganz oft sehr schwer, dieses Glück vollends wirklich auch so zu spüren, weil gleichzeitig ja im Iran irgendwie wieder dieser Krieg begonnen hat und ja, das einfach mein Herz so schwer gemacht hat und du kannst weder das eine noch das andere ganz fühlen, weil diese Gleichzeitigkeiten halt da sind. Und es ist so schwer, manchmal das zu differenzieren als einzelne Person. Und gleichzeitig ist es aber total wichtig, dass man zwischendurch ja auch einfach durchatmet und den Tag genießt und dann erst am Abend wieder daran denkt, was noch alles passiert und wofür man sich vielleicht einsetzen sollte und könnte. Und darum geht es irgendwie so ein bisschen in dem Song, dass man mit seinen Freundinnen und Schwestern, die vielleicht den gleichen Schmerz auch verstehen können, trotzdem zwischenzeitlich eine Auszeit braucht von dem sich damit beschäftigen, was alles in den Nachrichten geschieht und wie es der Familie geht und was für Telefonate geführt wurden, weil sonst kommt man ja selber gar nicht mehr zu Kräften und irgendwie darf man ja auch trotzdem selber leben.
0: Vor allem diese eine Songzeile, lass mich heute einfach nur existieren, ne?
1: Ja, so einfach so in den Tag leben, ohne viel Sorgen zu haben und die ganze Zeit Kopf und Stress zu haben und Stressträume zu haben, weil man darüber nachdenkt, was man eigentlich noch machen sollte und wofür man sich einsetzen müsste. Und ja, das ist irgendwie, glaube ich, für viele Menschen, die vielleicht migrantischen Hintergrund haben, in den letzten Jahren besonders intensiv geworden, diese Belastung auch noch, das alles mitzuspüren und da auch irgendwie eine Verantwortung für zu tragen, gerade weil wir hier so in Sicherheit und Freiheit leben.
0: Da sind wir auch, finde ich, nochmal an einem anderen interessanten Punkt. Würdest du sagen, dass Musik für dich auch deswegen immer eine politische Ebene hat?
1: Was ist schon nicht politisch als Frau in dieser Welt mit nicht deutschem Hintergrund so frei meine Entscheidung treffen zu dürfen und auf einer Bühne wenig bekleidet stehen zu dürfen und sagen zu dürfen, Scheiß, Nazis, Männer sind scheiße, ohne dafür Gewalt zu erfahren oder so. Also das ist ja schon eine sehr große Freiheit, die man da erlebt, die an vielen Orten dieser Welt ja gar nicht möglich ist. So, und deswegen kann ich mir gar nicht vorstellen, dass irgendwie, mein Leben war ja schon von Anfang an politisch, dementsprechend finde ich auch, dass mein Dasein als Musikerin politisch ist. Ist, glaube ich, einfach wieder so eine Frage von Privileg, ob man eine Bühne politisieren muss. Also für mich ist eine Bühne in dem Sinne immer politisch, weil ich denke, das ist ein Privileg, dass ich ein Mikrofon in der Hand habe und es gibt mir die Möglichkeit, von mehr Menschen gehört zu werden und darauf aufmerksam zu machen, was an Ungerechtigkeit und Unfreiheit stattfindet. Und das einfach noch einmal mehr zu erwähnen, ist ja jedes Mal eine Chance. Und jedes Mal, dass ich es nicht mache, lasse ich das aus.
0: Am 26. November steht Mariam FYI dann wieder auf der Bühne in Berlin in der Kantine am Berghain. Und sie hat vor einiger Zeit auch einen Chor gegründet, der dann aller Voraussicht nach auch damit auftauchen wird. Am Samstag in der Kulturbrauerei war die britische Band PVA zu sehen. Ella Harris, Josh Baxter und Louis Satchel und die offenbar zu den spannendsten Geheimtipps aktuell der britischen Post-Punk-Szene gehören. Das hier ist ihr Track Scent.

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2: Um 22 Uhr mit Horsten Altenhöhner. Guten Abend. Bundeskanzler Merz sieht die Ermittlungen zum versuchten Drohnenanschlag am Leipziger Flughafen kurz vor dem Abschluss. In der ARD bestätigte der CDU-Chef, dass es dazu in den kommenden Tagen eine offizielle Reaktion der Bundesregierung geben wird.
3: Die ist abgestimmt, die wird in diesen Tagen auch final abgestimmt mit der Europäischen Union, mit den NATO-Partnern. Es wird eine Reaktion aus Deutschland sein, aber die Partner in der Europäischen Union und in der NATO werden davon nicht überrascht.
2: Merz äußerte sich aber nicht dazu, inwieweit Russland als Drahtzieher vermutet wird. Anfang des Monats war eine Drohne mit Sprengstoff am Flughafen Halle-Leipzig entdeckt worden, in der Nähe ukrainischer Frachtflugzeuge. Berlins regierender Bürgermeister Wegner hat jüdisches Leben als wichtigen Teil der Stadt gewürdigt. Der CDU-Politiker äußerte sich bei einem Festakt zum 30-jährigen Bestehen der Chabad-Gemeinde. Christina Torge.
4: Mit einem großen Straßenfest hat die jüdische Gemeinde Chabad Berlin heute ihr 30-jähriges Bestehen gefeiert. Beim Festakt am Nachmittag sprach Berlins regierender Bürgermeister Wegner von einem Glücksfall für die Stadt. Wegner bezeichnete die Gemeinde als Brückenbauer. Er wolle in keinem Berlin leben, in dem jüdisches Leben nicht sichtbar ist, so der CDU-Politiker. Jüdisches Leben gehöre zur DNA Berlins. Die Chabad-Gemeinde in Berlin ist eine von mehreren jüdischen Gemeinden in der Hauptstadt. Sie zählt mittlerweile rund 4000 Mitglieder, betreibt mehrere Synagogen sowie den jüdischen Campus.
2: Nach den tödlichen Schüssen bei einer Technoparty im schweizerischen Aarau geht die Polizei nicht von einem Anschlag aus. Den Behörden zufolge wurden eine 22-jährige Frau getötet und fünf Menschen verletzt, einige von ihnen schwer.

0: Abend gewann Augsburg gegen Schalke 04 mit 3:0. Soweit die Nachrichten. 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Das Wetter in der Nacht erst gering bewölkt, später dichtere Wolken, aber meist trocken bei 17 bis 13 Grad. Morgen erneut wechselhaft mit ein paar Schauern und sehr windig bei 24 bis 27 Grad.
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2: Hallo.
3: Pairing Mode. 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

0: Ray Lozano, Headspace, erschien auf ihrem Album Pairing Mode 2023. Und Ray Lozano hat offiziell die Konzerte der Popkultur diese Woche eröffnet. Und darum geht's unter anderem in dieser Ausgabe Electricity, diese 12. Ausgabe der Popkultur, Nachfolger der Berlin Music Week, die ja das Image von Berlin als Popkulturstadt fördern soll, es will und auch aktiv tut. Viele der MusikerInnen, die während des Festivals also gefeatured werden, haben einen Bezug zu Berlin und so zum Beispiel entstehen auch die Songs von Ray Lozano, meist in Berlin.
1: Ich arbeite ja auch noch mit meinem Co-Produzenten und Freund zusammen, Simon Kawamura, der ist hier aus Berlin. Haben uns zu Pandemiezeiten halt Projekte hin und her geschickt und dann haben wir das erstmal remote gemacht und irgendwann bin ich dann halt wieder hier nach Berlin gekommen und eigentlich entsteht die Musik immer hier.
0: Ray Lozano kommt aus Köln mit philippinischen Wurzeln. In den Niederlanden hat sie studiert und ihr Sound, der soll sehr bewusst ein internationaler sein, was ihr wirklich dermaßen gut gelingt und wie sie auch in aller Professionalität auf der Bühne zeigt.
1: Also in erster Linie, glaube ich, kommt das auch ein bisschen vielleicht durch meine Herkunft und mein Aufwachsen. Ich habe eine Zeit lang als Kind in Amerika gewohnt und habe dort halt auch Familie, aber meine Mutter kommt von den Philippinen und es ist eine Sprache, die mir einfach total, die mich einfach selber immer inspiriert und klar, man kann natürlich abstrahieren und nichtsdestotrotz denke ich einfach, ich mache einen internationalen Sound und das war mir schon immer wichtig, auch eben mehr Leute anzusprechen als jetzt auf Deutsch. Ich finde, Deutsch ist eine ganz wundervolle Sprache und es gibt, tolle SchriftstellerInnen irgendwie. Es gibt natürlich irgendwie ganz, ganz viel Musik, die ich auch verfolge, aber eigentlich sind so meine Wurzeln immer in der englischen, zumindest in der Musik, immer auf Englisch gewesen.
0: Ray Lozano betrachtet sich selbst als sogenannte Bedroom-Produzentin. Also wenn sie Songs schreibt, dann fängt das zu Hause mit ihrem minimalistischen Equipment an. Nicht in einem großen Studio und inspirieren zu ihren Songs lässt sie sich vor allem von ihrer Umgebung, ihren eigenen Erfahrungen. Ihr aktuelles Album heißt Silk and Sorrow und spricht eigentlich Ähnliches an, was eben schon bei Mariam FYI angeklungen ist, dass parallel zum chaotischen, dramatischen Weltgeschehen einem immer wieder bewusst wird, in welcher privilegierten Bubble man doch letztlich eigentlich lebt in unserer Gesellschaft.
1: Bei Silk and Sorrow war das halt eben einfach, dass ich da in so ganz viele unterschiedliche Gefühle reingetappt bin, wo ich immer dachte so, meine Realität kann doch eigentlich nicht so rosig sein, aber irgendwie kommt doch ein anderes Gefühl beim Musikmachen raus und dass es aber irgendwie gleichzeitig geht und so, dass sie so eine Dualität halt einfach im Leben immer da ist. Das habe ich, glaube ich, bei dem Album so das allererste Mal nochmal so richtig fühlen können.
0: Wichtig ist Ray Lozano da ja immer auch das Musikmachen zusammen mit anderen, dass Menschen treffen viel mehr als

0: im Digitalen jetzt Dinge rauszuhauen, betont sie. Lozano ist unter anderem auch in Kollektiven engagiert, stellt das Zusammensein immer wieder in den Vordergrund und glaubt auch, dass sich die meisten Menschen einfach nur genau danach sehen. Also Live-Auftritte seien für sie sehr besonders, die Begegnung mit anderen als solche fast wichtiger als dann die Songs eben so ja, rauszuhauen einfach nur. Da macht sie sich im ersten Moment gar nicht so viele Gedanken drüber, sondern da steht im Fokus erstmal das gemeinsame Musikmachen, dann die Auftritte und ja, natürlich auch irgendwie das Veröffentlichen der Songs, aber das zählt eigentlich gar nicht mal so viel wie jetzt jede persönliche Begegnung. Und im Gespräch hat sie auch nochmal hervorgehoben, dass aktuell ein Thema ist, was sie umtreibt, so eine Zweischneidigkeit ja der Gefühle ist, also eine Fülle an Infos, der wir uns aktuell gegenüber sehen, eigentlich so eine gewisse Taubheit auslöst und dieses ja Gefühl der sogenannten Numbness gegenüber dann wieder extremen Freudgefühlen, aber auch extremen Downphasen. Das besingt sie im Song I Don't Care des aktuellen Albums.
1: Es kam durch ein Gespräch auch mit Samon, weil wir so darüber gesprochen haben. Ich glaube, das kam so in einer Zeit, wo ich mir viel darüber Gedanken gemacht habe, warum viele Menschen um mich herum auf der einen Seite so viel fühlen, auf der anderen Seite auch halt so ja, taub in diesem Gefühl sind, dass es manchmal so zu viel ist. Klar, das kommt natürlich durch unterschiedlichste Dinge im Alltag. Also ne, wenn man jetzt irgendwie sich Social Media anguckt, man ist die ganze Zeit nur am Handy und man wird nur die ganze Zeit irgendwie so berieselt mit irgendwelchen Inputs und dass man auf der einen Seite so in einem Moment total viel fühlen kann und irgendwie sich kaputt lachen kann über ein Reel und dann aber im gleichen Moment sieht man irgendwie irgendeine traurige Geschichte oder so und man hat auf einmal so diese Gefühlspegel sind so krass immer und ja, das, so ist tatsächlich auch einfach I Don't Care entstanden, weil es irgendwie auf der anderen Seite ist man, habe ich ganz oft auch das Gefühl, ist mir eigentlich egal, alles ist mir egal, also und ich weiß, dass mein Leben mir nicht egal ist, ne, aber trotzdem habe ich oft das Gefühl, trotzdem.

0: Auf der Fusion hat Senu dieses Set aufgelegt, also das hier natürlich nur ein Auszug daraus. Und Senu legt unter anderem sonst so bei Refuge Worldwide zum Beispiel ihre Show Black Atlantic Sounds regelmäßig auf. Und im Rahmen des Popkulturfestivals hat sie in der Chai-Stube in der Kulturbrauerei am Freitag ein Set gemixt. Zudem gibt Senu regelmäßig selbst DJ-Workshops. Und darüber habe ich mich unter anderem mit ihr am Donnerstag, also einen Tag schon vor ihrem eigenen Auftritt, mit ihr unterhalten.
1: Ich würde sagen, in den Workshops sind schon eher tendenziell jüngere Menschen. Jünger heißt jünger als ich, also irgendwas zwischen 20 und 30. Ich habe viele Freundinnen, die auch eher so in den späten 30ern gerade sind, die auch immer sagen, gibst du mir mal einen Workshop? Aber es hapert bei den meisten Leuten einfach an dem Fakt, dass Leute keine Musik mehr besitzen. Das heißt, ich sage dann immer, mache ich total gerne, melde dich wieder bei mir, wenn du Musik besorgt hast. Und das ist dann eigentlich der Filter. Dann passiert eigentlich auch meistens nichts mehr, weil alle haben ja nur noch Spotify-Playlist oder wo auch immer sie Musik hören. Und das ist irgendwie auch so Arbeit, die die meisten nicht mehr so kennen, so zu investieren, um so Musik zu suchen.
2: Jetzt sind wir ja eigentlich schon genau, kommen wir von deinen DJ-Workshops eigentlich ja auch auf das Mixing. Machst du dann so ein richtiges Live-Mixing bei gewissen Sets oder bereitest du das alles vor und hast dann eigentlich nur, naja, verschiedene Sachen, dass du zum Beispiel in der Dramaturgie dann nochmal variierst oder so, aber dann gewisse Mixe sozusagen schon so vorbereitet da liegen hast?
1: Ich mische mittlerweile alles live, also es ist so sehr intuitiv und auf die Situation angepasst. Ich habe aber ganz am Anfang, als ich angefangen habe, auch Mixe vorbereitet. Da habe ich einfach noch die Sicherheit gebraucht, weil ich zu aufgeregt war. Und ich glaube, das ist auch voll fein, wenn Leute das auch später noch machen, je nachdem, was sie einfach so brauchen. Aber ich bin eigentlich ganz froh, dass ich jetzt so über diesen Punkt hinweg bin, weil man dann viel einfacher auch reagieren kann, auf was so die Stimmung ist, weil das weiß man halt auch einfach voll oft nicht, ne? Also normalerweise, wenn ich jetzt so ein Clubset spiele, spiele ich gerne so zwischen 1,5 bis 2 Stunden, weil ich das energiemäßig sonst nicht so gut liefern kann. Und ich glaube auch bei der Musik, die ich spiele, ich spiele ja kein Techno oder House, wo irgendwie ein Track auch ewig geht, sondern ich mixe eigentlich meistens so nach 1,5 Minuten, max 2, einen nächsten Track oder auch manchmal kürzer. Das heißt also auch einfach ist schneller von den Übergängen. Und da habe ich einfach so gemerkt, dass ich nach 2 Stunden einfach müde bin. Und morgen, dadurch, dass es so früh ist und auch ja so, ja, einfach, ich glaube, ich erwarte jetzt da auch nicht so eine tanzende Crowd. Kann am Ende natürlich passieren, man weiß es nicht. Aber wie gesagt, mein USB-Stick ist für alles vorbereitet. Und ich glaube, ich werde da einfach so ein bisschen gucken, was sind vielleicht auch Tracks, die ich mal wieder rausholen will. Das mache ich eigentlich eher mehr. Ich habe einfach so eine große digitale Bibliothek, in der dann auch manchmal Tracks so verloren gehen und ich das dafür auch einfach schön finde, manchmal nochmal so durchzugucken und nochmal so, ich habe auch eine Playlist, die heißt Hidden Jams, einfach nochmal so zu entdecken, so, den könnte ich doch auch mal spielen. Weil manchmal ist es auch so, dass ich merke, ich habe so eine gewisse Hemmung, Tracks dann zu spielen, die ich vielleicht selber noch gar nicht so gut kenne oder noch nicht so getestet habe mit Menschen und dann sind solche Räume auch ganz gut, um das mal auszuprobieren.
2: Das finde ich jetzt ja eh faszinierend, dass man auf der einen Seite denkt, es ist alles so viel leichter geworden durch die digitalen Abspielmöglichkeiten und das Mixing und das ist halt, ne, man hat nur noch diesen USB-Stick und gut, Platten sind auch wieder innen und so und es hat natürlich auch einen ganz anderen Vibe, aber man hat natürlich sehr viel weniger Gepäck erstmal. Aber trotzdem geht es mir auch so, dass ich manchmal mich gar nicht mehr an Sachen erinnere und dann durch Zufall entdeckt man mal wieder irgendwas in irgendeinem Ordner und hat das einfach total vergessen. Guckst du dann da aber wirklich ganz gezielt danach oder suchst du manchmal auch in alten Ordnern dann oder wie machst du das?
1: Genau, das versuche ich mir auch gerade anzugewöhnen. Ich glaube, meine mittlerweile schon so normale Routine ist, ich bin auf Bandcamp, ich gucke nach irgendwie neuen Releases von Producern, die ich gut finde oder Producerinnen und es ist dann meistens aber eigentlich gar nicht nötig, weil ich habe noch so viel ungespielte Musik, so wie du sagst, ne? Und ich habe jetzt auch angefangen, ich habe so einen Ordner, der ist in die ganze importierte Musik von einem Jahr. Und dann bin ich einfach mal 2019 durchgegangen. Und das ist irgendwie so witzig, auch zu sehen, was sich so verändert hat, was mir immer noch gefällt, was ich auf keinen Fall mehr spielen würde. Das ist auch lustig. Und auch jetzt, ich habe jetzt so angefangen, auch Tracks zu löschen. Ich muss aufräumen. Ich muss jetzt decluttern, meine Library. Das ist echt so eine endlose Arbeit. Und gleichzeitig geht es mir so wie dir. Also ich finde auch, dass man so ein bisschen mit dem Digitalen so den Bezug verliert. Und ich auch versuche, jeden Monat mindestens eine Platte zu kaufen. Alleine so, um, also eine große Motivation ist auch, um meiner Tochter mal so Platten zu vererben. Ich finde es irgendwie voll schön, wenn sie so Musik von mir kriegt, weil ich es leider von meinen Eltern nicht bekommen habe. Und es ist auch irgendwie so ein Artefakt der Zeit ist, ne? Um auch so ein bisschen zu sehen, das haben meine Eltern gehört, versus ich habe nur 1000 Spotify-Listen. Und auch für mich immer noch mal so bewusst, so dieses Album hat mich durch diese Zeit gebracht. Also auch oft Alben, die ich vielleicht eher digital gestreamt habe, dass ich dann ein bisschen, ich habe so viel gehört, ich kaufe jetzt die Musik einmal für den Artist, aber auch für mich, um so ein bisschen so eine Erinnerung zu haben. Und ich versuche auch eigentlich auf jedem Live-Konzert eine Platte zu kaufen. Einfach auch so, ich meine, das ist ja das, was auch bei den Musikerinnen hängen bleibt und auch einfach als Erinnerung. Ich finde es schon irgendwie so einen kleinen Sammler-Aspekt, der so dabei ist.
2: Was war die letzte Platte, die du dir gekauft hast?
1: Die letzte Platte war von Atakak. Der hat vor 2 Wochen nach mir auf dem Magma-Festival gespielt im RSO. Und das war richtig cool, weil ich, ja, ist einfach ja so eine Größe und dass der jetzt wieder Musik macht. Ich glaube, der ist jetzt auch eher so in seinen späten 60ern, also altersmäßig, und ist jetzt auf Tour. Und es war irgendwie auch so total süß zu sehen, wie so diese ganzen jungen Kids diese Musik abgefeiert haben. Und ich dachte mir, es muss so schön sein für den, dass der jetzt so wieder auf Tour geht und dann auch vor allem in Deutschland und ja, alle so richtig Spaß hatten. Und ich habe mir dann das Album gekauft, genau.

0: Atakak, Produzent aus Ghana und wie Senu hier im Interview schon angedeutet hat, in seinen 60ern mittlerweile, geht auf die 70 zu, hat im November letztes Jahr die EP Batakari rausgebracht und gerade davon gehört der Track DJ. In den 80er Jahren ist Atakak nach Deutschland geflohen und hat dann zunächst in einer Reggae-Band in der Nähe von Düsseldorf Drums gespielt, ist später aber dann auch nach Toronto weitergezogen und hat dort in den 90er Jahren sein erstes Album produziert, war aber lange unbekannt, bis ein Musikethnologe und Blogger dieses Album in den 2000ern entdeckt hat und es dann nochmal veröffentlicht und weltweit ziemlich abgefeiert wurde. Atakak also auch eine Inspiration für DJ Senu, mit der ich mich diese Woche über ihre Musik im Rahmen des Popkulturfestivals unterhalten habe.
1: Wie kam es denn bei dir überhaupt dazu? Also wir haben ja, sind ja schon eingestiegen eigentlich mit diesen DJ-Workshops, die du ja für andere gibst, aber was waren so deine ersten Berührungspunkte überhaupt, dich an die Musik ranzutrauen?
2: Also das Witzige ist, ich bereue ja bis jetzt, dass ich nicht früher angefangen habe aufzulegen, weil ich glaube, so richtig angefangen, so dass ich dachte, okay, ich mache das jetzt, ich setze mich mit der Technik auseinander, ich hole mir einen Controller, das war nach meinem 30. Geburtstag. Und jetzt bin ich gerade 39 geworden und ich merke schon, ich bin so, ich bin nicht alt, ne? Aber ich bin für diese ganze DJ-Club-Kultur, die jetzt gerade so gehypt ist, fühle ich mich dann doch manchmal alt und denke mir so, oh, wäre ich jetzt in meinen 20ern und alle meine Freunde würden noch zu meinen Gigs kommen, es wäre so toll. Aber meine Freunde sind einfach so, ich gehe um 10 ins Bett und wenn ich mal so ganz euphorisch erzähle, dass ich jetzt einen Gig habe, der um 1 ist, sind die so, boah, das ist viel zu spät. Und das ist irgendwie auch so traurig und schade, aber es gehört halt zum irgendwie Älterwerden dazu. Und ich habe aber angefangen, ich würde sagen, ich habe irgendwie immer mich mit Musik beschäftigt, aber ich glaube schon retrospektiv, es gab halt einfach keine so Rollenvorbilder. Weil ich mich das auch immer frage, warum habe ich das nicht früher gemacht? Einer meiner ersten Boyfriends, der war DJ und trotzdem habe ich das nicht gemacht. Das ist irgendwie absurd. Der hat mir jetzt auch nicht irgendwie angeboten, das mir zu zeigen. Es war einfach so gar nicht, es gab keine Frauen, die das gemacht haben, fertig. Es war einfach so. Und erst später, ich habe dann in Hamburg gewohnt, hatte ich eine gute Freundin, die hat eine Party gemacht in der Roten Flora und wusste, dass ich mich halt irgendwie in der Zeit gut mit Trap auskannte und war so, hey, willst du einen Slot da spielen? Und das war irgendwie so eine gute Motivation, weil dann musste ich mich einfach damit auseinandersetzen. Dann habe ich irgendwie den Controller von meinem Mitbewohner benutzt und habe dann so mit dem so geübt, aber war auch ein Mann, ne? Also ich habe jetzt auch nicht irgendwie, gut, ich hätte vielleicht sie irgendwie fragen können, aber ist irgendwie interessant, wie, ja, das einfach dieses ganze Format, DJ-Workshops für dann noch vor allem Flinter oder queere Menschen insgesamt auch gab es irgendwie gar nicht, dass man so extra das gepusht hat, dass marginalisiertere Menschen auch hinter den Deck sind. Also man war, es war einfach nur eine ganz andere Zeit. Und als ich dann so selber so gedacht habe, okay, ich mache das jetzt und ich fokussiere mich da auch drauf, da hatte ich dann aber schon auch das Glück, dass ich zum Beispiel auch Kontakt hatte zu Menschen, die dieses Equipment hatten, weil damals gab es auch noch nicht so viele Studios, wo man an CDJs rankam. Also es gibt, finde ich schon krass, oder es gab sehr viele Barrieren, die gibt es immer noch, aber es hat sich ein bisschen verändert. Es gibt Studios, wo man sich einmieten kann in Berlin, so pro Stunde. Es gibt viel mehr Workshops. Es gibt insgesamt, finde ich, viel mehr Nicht-Cis-Männer, die auflegen, bei denen man sich auch melden kann bestimmt, ne? Also ich hatte auch dann Kontakt zu anderen DJs und habe mich einfach gemeldet und war so, hey, ich hab hier das und das Problem, können wir mal reden. Ich weiß nicht, wie das jetzt aktuell ist, weil es einfach eine andere Situation ist, aber das hat mir voll geholfen.
1: Was würdest du grundsätzlich sagen, was gibt dir das eigentlich, das Auflegen? Oder warum hast du dann da so reingefunden und ärgerst dich jetzt, dass du nicht viel eher damit angefangen hast?
2: Also zum einen, glaube ich, bin ich einfach gerne auf Dancefloors und auch gerne auf Partys immer gewesen und einfach so diese Stimmung, die entsteht, wenn Leute einfach den Moment vergessen und eine gute Zeit haben. Ich finde, das ist ja mittlerweile auch alles so ein bisschen schwieriger geworden, weil alle irgendwie handysüchtig sind und so weiter und sich auch einfach Clubkultur krass verändert hat. Aber es ist schon so was sehr Magisches, ohne dass ich das jetzt kitschig anhören soll, wenn Leute so mit Musik einen guten Moment haben und sich auch begegnen. Und ich denke mir das auch immer wieder auf so Festivals, wo so wirklich sehr wild gemischte Leute zusammenkommen und irgendwie so einen Jungle-Track abfeiern. Das denke ich schon immer so, wow, wir wären uns wahrscheinlich sonst nie begegnet. Und ich glaube, das ist schon einfach toll an Musik, wie viel einem das so, ja, auch für die eigene Gesundheit gibt. Also ich glaube auch, je älter dass ich werde, desto mehr frage ich mich auch genau diese Frage, so warum mache ich das eigentlich noch, was gibt mir das? Und ich glaube, gerade wenn es einem auch mal nicht gut geht, sich dann so zu motivieren und tanzen zu gehen oder auf ein Konzert zu gehen, das hat ja wirklich auch psychische, Nervensystem wirkende, also positive Effekte, ne? Und das ist irgendwie schon, ich glaube, das vergisst man so zwischen all dem Hedonismus. Aber es ist wirklich so, der Mensch hat schon immer Musik gebraucht und auch getanzt und wie viel das eigentlich bedeutet für uns, um irgendwie leben zu können. Und ich glaube, je mehr so dieser ganze Stress und kapitalistische Druck auf uns einwirkt, desto mehr brauchen wir halt diese Freiräume, wo wir einfach so sein können und mit Menschen interagieren oder vielleicht auch einfach nur alleine tanzen. Und ich finde es schon schön, dann so was beizusteuern. Und bei der Musik, die ich spiele, war so ein wichtiger Punkt. Ich habe mal einen Monat in Portugal verbracht oder in Lissabon explizit. Und ich fand die Musik dort so inspirierend, weil ich diese Musik einfach gar nicht kannte aus Berlin. Und es da ja so eine große brasilianische und angolanische Diaspora gibt und dementsprechend die Clubkultur da ganz anders aussieht. Und ich war so richtig geflasht. Ich kannte diese Genres nicht, kannte einfach, ich war so, was ist das? Ich will das und ich will das auch spielen und ich will das auch irgendwie wieder so mitnehmen. Und das hat mich dann auch, glaube ich, nochmal extra inspiriert, weil davor, ich meine, ich habe auch verschiedene Genres so gehört, aber das war so sehr neu und hat mir so voll irgendwie so einen Push gegeben, mich da auch mehr mit dieser Musik so zu beschäftigen. Es gibt so ein sehr wichtiges Label aus Lissabon, hier ist ein Principe Disco und unter anderem so der Godfather von diesem Label ist DJ Marfox. Die spielt immer noch super oft Tracks von dem. Das ist so basierend auf angolanischem Kuduro und Batida und die machen so eine sehr zeitgenössische elektronische Version davon, würde ich sagen. Und da war auch einfach viel so Beilefunk. Ich glaube, ich bin da das erste Mal so mit Beilefunk auch in Berührung gekommen. Ja, und auch einfach so, was es da an Live-Musik gab. Ich war auch einfach so an einem Dienstagabend irgendwo in so einem Café und dann hat da irgend so eine Band so Samba gespielt. Was ist das? Warum gibt es das hier nicht?

0: Nidia Melody Glass hier zu hören in Electricity auf Radio 1. Und Nidia ist beim Label von DJ Marfox, den wir davor gehört haben. Und beide eine große Inspiration für Senu, die am Freitag in der Chai-Stube in der Kulturbrauerei live performt hat und mit der ich über das DJen gesprochen habe und sie auch gefragt habe, was sie eigentlich ja, und vielleicht noch so für Orte im Kopf hat, wo sie gerne mal auftreten würde.
1: Ich würde irgendwie gerne noch so auf ein paar mehr Festivals spielen außerhalb von Deutschland. Zum Beispiel dem Outlook Festival, weil das so ein bisschen so ein Strand-Summer-Beach-Vibe hat. Und dann gibt es noch eins in Belgien, wie heißt es nochmal, Hort? Horst, danke schön. Horst Festival, das sieht auf jeden Fall immer sehr toll aus und ich finde das Booking immer sehr interessant. Und in UK gibt es natürlich noch einige Festivals, die mich einfach musikalisch total abholen. Da würde ich auch einfach gerne spielen, um dann auch Gast zu sein. Zum Beispiel das We Out Here oder Field Maneuvers. Genau, ich glaube, so Festivals finde ich irgendwie nochmal cool und clubtechnisch. Ja, ich möchte unbedingt jetzt auch nochmal im Oben spielen, habe ich letztens festgestellt, dass ich da selber noch nie gespielt habe, komischerweise. Und ich habe auch nichts gegen die Panorama Bar. Also ich habe da einmal gespielt im Rahmen des CTMs und das war richtig cool, aber ich glaube, dass außerhalb des CTMs leider die Panorama Bar und das Berg halt nicht so offen ist für die Musik, die ich spiele. Aber es war schon irgendwie eine schöne Nacht, auch mit der Musik, die ich, und es hat auch eine gute Freundin von mir mitgespielt, Sarah Farina, so dass wir da so diesen Platz hatten und wir waren eigentlich so für den Abend, glaube ich, auch ein All-Black-Lineup. Es war irgendwie ganz cool, die halt alle nicht Haus gespielt haben. Und es war irgendwie, dafür liebe ich auch das CTM-Festival. Es ist einfach so ein ja, besonderes Festival auch, einfach was die so in die Stadt bringen.
0: Ist ja schon noch spannend, was machen denn für dich Festivals? Weil manche, also muss man ja auch sagen, die entweder Live-Performances machen oder als DJ auflegen, gehen ja tatsächlich auch nach dem Sound von einem Ort. Und das finde ich wiederum interessant, dass du jetzt bei Festivals auf Festivals gekommen bist, weil das ist natürlich eher so eine Szenerie.
1: Ich finde irgendwie, weil diese Szenerie, die ist ja sowas außerhalb des Alltags. Irgendwie, das sind so Momente, die auch so hängen bleiben. Und ich weiß noch, auch so Fusion-Sets, die ich gespielt habe, wenn dann so Leute, die erinnern sich so lange daran, weil das sowas Besonderes ist, außerhalb dieses normalen Clubgehens. Und ich kann das total nachvollziehen, auch so selber als Festivalgängerin, weil das dann wirklich so was, einfach was ganz Besonderes ist, was man mit den Leuten, mit denen man da war, man hat dann auch so temporäre Familie, man ist dann da so, irgendwie ist es einfach so richtig aus dem Alltag ausbrechen. Und das finde ich irgendwie, wenn ich da so den Soundtrack liefern darf, finde ich es ganz cool.
0: Du hast eingangs unseres Interviews gesagt, dass das auch so ein bisschen gedauert hat, ne? Bis du da so selber reingekommen bist, was auch unter anderem daran liegt, dass es eigentlich nicht so die Vorbilder gab. Aber gab es so musikalische Vorbilder, also die sich musikalisch so krass beeinflusst haben, womit du angefangen hast? Entweder Bands oder auch halt die Musik von deinen Eltern oder weswegen du sozusagen in diesen Style der Musik so reingekommen bist?
1: Zum einen auf jeden Fall die Musik, die ich eben mit der ich in Lissabon in Berührung gekommen bin. Da gibt es auch das Label Enchufada von Branco, der früher bei Buracas und Sistema war. So, daher kam auch so dieses Kuduro. Also glaube ich, dadurch ist Kuduro sehr so in Anführungsstrichen den Mainstream gekommen, ne? Und von so Bassmusik muss ich immer sagen, einfach Sarah Farina, die ist einfach schon lange da und ich habe ihr das auch letztens so gesagt, dass ich ihr Boiler Room Set von 2014 angeschaut habe und mir die Trackliste ausgedruckt habe und dann die Musik recherchiert habe, weil ich war richtig so, was ist das? Ich finde das geil. Und ja, das war irgendwie noch so anders, weil ich war, und sie ist halt auch eine der wenigen Frauen und auch nicht weißen Frauen, die einfach da in diesem auch so sehr UK-Bass-Sounds waren, die jetzt auch nicht super extrovertierte Showgirl ist, sondern einfach so ein krasser Musik-Nerd. Und ich bin irgendwie so dankbar, dass die mich auch musikalisch irgendwie begleitet hat und auch mir auch geholfen hat am Anfang mit so Fragen, aber auch einfach mittlerweile so eine gute Freundin ist und wir jetzt die, auf den letzten zwei Festivals, auf denen ich gespielt habe, war sie mit auf dem, an der gleichen Stage zufällig. Ich bin richtig so gesegnet. Deshalb ist einfach richtig schön, jetzt so mit ihr auch so eine Freundschaft zu haben. Und gleichzeitig auch zu sehen, was sie selber produziert. Also sie ist einfach eine krasse Produzentin auch.

Doki Doki von Sarah Farina auf Empfehlung von Seno hier gehört und danach Robert Lippock und Anushka Chakaitze, die heute gemeinsam mit den Isländern Mum den Abschluss der Popkultur gestalten, quasi ja parallel zur linearen Ausstrahlung dieser Sendung. Und was kommende Woche bei Sten Lorenzen dann an dieser Stelle auch nochmal Thema sein wird. Ich bin Laurina Schräder und zum Ausklang dieser Ausgabe Electricity hören wir nochmal den letzten Act des diesjährigen Radio 1 Parkfestes. Odd Beholder, wohinter Daniela Weinmann aus der Schweiz steckt und die einige ihrer Songs ihres Albums Honest Work im Park am Gleisdreieck präsentiert hat. Das hier ist Remind Me.

0: 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Franziskanischer Segen. Segen der Lebendigen. Möge die Lebendige dich mit Torheit segnen, daran zu glauben, dass du die Welt verändern kannst, indem du Dinge tust, von denen andere meinen, es sei unmöglich, sie zu tun. Möge die Lebendige dich mit Tränen segnen, zu vergießen für die, die unter Schmerzen, Ablehnung, Hunger und Krieg leiden, damit du deine Hand ausstreckst, um sie zu trösten und ihren Schmerz in Freude zu verwandeln. So segne euch die Lebendige mit der Geisteskraft des Mutes.
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2: Um 23 Uhr mit Thorsten Altenhöhner. Guten Abend. Bundeskanzler Merz sieht die Ermittlungen zum versuchten Drohnenanschlag am Leipziger Flughafen kurz vor dem Abschluss. In der ARD bestätigte der CDU-Chef, dass es dazu in den kommenden Tagen eine offizielle Reaktion der Bundesregierung geben wird.
3: Die ist abgestimmt. Die wird in diesen Tagen auch final abgestimmt mit der Europäischen Union, mit den NATO-Partnern. Es wird eine Reaktion aus Deutschland sein, aber die Partner in der Europäischen Union und in der NATO werden davon nicht überrascht.
2: Merz äußerte sich aber nicht dazu, inwieweit Russland als Drahtzieher vermutet wird. Anfang des Monats war eine Drohne mit Sprengstoff am Flughafen Halle-Leipzig entdeckt worden, in der Nähe ukrainischer Frachtflugzeuge. Berlins regierender Bürgermeister Wegner hat jüdisches Leben als wichtigen Teil der Stadt gewürdigt. Der CDU-Politiker äußerte sich bei einem Festakt zum 30-jährigen Bestehen der Chabad-Gemeinde. Christina Torge.
4: Mit einem großen Straßenfest hat die jüdische Gemeinde Chabad Berlin heute ihr 30-jähriges Bestehen gefeiert. Beim Festakt am Nachmittag sprach Berlins regierender Bürgermeister Wegner von einem Glücksfall für die Stadt. Wegner bezeichnete die Gemeinde als Brückenbauer. Er wolle in keinem Berlin leben, in dem jüdisches Leben nicht sichtbar ist, so der CDU-Politiker. Jüdisches Leben gehöre zur DNA Berlins. Die Chabad-Gemeinde in Berlin ist eine von mehreren jüdischen Gemeinden in der Hauptstadt. Sie zählt mittlerweile rund 4000 Mitglieder, betreibt mehrere Synagogen sowie den jüdischen Campus.
2: Nach den tödlichen Schüssen bei einer Technoparty im schweizerischen Aarau geht die Polizei nicht von einem Anschlag aus. Den Behörden zufolge wurden eine 22-jährige Frau getötet und 5 Menschen verletzt, einige von ihnen schwer. Patricia Wern.
5: Noch sei nicht klar, ob es ein oder mehrere Täter gewesen seien. Die Großfahndung laufe auf Hochtouren. Das sei derzeit neben der Spurensicherung vor Ort die Priorität der Einsatzkräfte. Deshalb bleibe das Gebiet weiträumig gesperrt. Für die Bevölkerung bestehe aber keine Gefahr. Auch die Polizei in Deutschland sei über die Fahndung frühzeitig informiert worden.
2: Die deutschen Hockeymänner sind wieder Weltmeister. Im WM-Finale in Belgien schlug die Mannschaft Spanien mit 1:0. Für Deutschland ist es der 4. WM-Titel. Die DHB-Auswahl zieht damit mit dem bisherigen Rekordhalter Pakistan gleich. In der Fußball-Bundesliga bezwang Freiburg Bremen mit 4:1.

Aus Peru 1969 haben Sie die Band Lagonia gehört mit dem Song Neighbor. Und damit, liebe Nachbarn und Nachbarinnen, herzlich willkommen zu Elevation hier auf Radio 1 am späten Sonntagabend. Mein Name ist DJ X Delicious. Schön, dass Sie dabei sind. Vielleicht können Sie ja was mit so einem 1969 Sound anfangen, dann sind Sie hier genau richtig. Sie können Eintritt gewinnen in dieser Sendung für ein richtig cooles, kleines Vintage-Rock'n'Roll-Spektakel hier in Berlin. Bleiben Sie dran. Dann hören Sie ein paar Nachrufe, ein paar soulige Familiengeschichten und auch von mir ein paar Erinnerungen an den Sound von diesem Sommer. Ich habe auch ein paar rock'n'rollige Neuerscheinungen dabei, natürlich. Zum Beispiel von Graveyard aus Schweden. Die werden im Oktober ihre neue Platte rausbringen. Fever heißt die. Und Sie hören die Neuerscheinung A Means to an End von Graveyard. Herzlich willkommen hier bei Elevation.

Faith No More mit einem Song von ihrem Comeback-Album, was auch schon vor mittlerweile 11 Jahren rausgekommen ist, Sunny Side Up. Und die Sonne scheint auch wieder für Faith No More. 2027 sind sie endlich wieder zurück, spielen dann in Brasilien und Australien und Neuseeland. Mal schauen, was da für Europa noch angekündigt wird für Faith No More. Bisschen greifbarer ist die Berlin Beat Invasion, tolles kleines Rock'n'Roll-Event in Berlin. Und das wird vom 17. bis zum 20. September stattfinden, also 4 Tage, wobei die beiden Kerntage, sage ich mal, Freitag und Samstag, also der 18. und der 19. September sein werden im Quasimodo. Und dort spielen bei der Berlin Beat Invasion so Bands wie The Fadeaways, The Nighttimes, The Masonics, The Jackades. Ja, fällt mir was auf. Alle haben ein The im Bandnamen, damit ein klarer Verweis so auf Mid-60er, End-60er Rock'n'Roll-Sound. Also alle Rock'n'Roller und Beatniks und Mods hin zur Berlin Beat Invasion. Und Sie können dabei sein. Schreiben Sie mir schnell eine E-Mail an elevation@radio1.de, wenn Sie hingehen wollen ins Quasimodo. Aber es gibt auch Partys drumherum, zum Beispiel in der Ankerklause oder im Wowsville. Also bei der Berlin Beat Invasion ist was los, gibt's einen schönen 60s Sound. Hier sind Coral Fuzz aus Griechenland. Love is Done heißt der Song. Und Coral Fuzz sind natürlich auch dabei bei der Berlin Beat Invasion.

Sie haben die Band Coral Fuzz aus Griechenland gehört und Coral Fuzz werden bei der Berlin Beat Invasion vom 17. bis zum 20. September live spielen und Sie können dabei sein. Schreiben Sie mir schnell eine E-Mail an elevation@radio1.de und ich setze Sie plus eins auf die Gästeliste für dieses viertägige Rock'n'Roll Event. Kerntage sind wie gesagt der 18. und 19. im Berliner Quasimodo. Dort auch auf der Bühne The Fadeaways aus Japan. Da geht es ein bisschen raubeiniger zu. Sie hören Wreck My Mind und das kommt im Original von den Yardbirds aus dem Jahr 1966.

Zur Baba Boom Time ist schlechte Laune strikt untersagt. Sie haben The Jamaicans gehört mit Baba Boom und es darf weiter gegroovt werden. Zu A Taste of Honey kommt hier schön von Schallplatte World Spin.

Tolle Debütplatte von The Womack Sisters ist rausgekommen beim tollen Label Deptone Records und der Song heißt If I Let You. Und bei The Womack Sisters, da kommt ziemlich viel Fußnoten mit, also familiäre Fußnoten. Die Eltern von den Womack Sisters sind Womack & Womack, die hatten in den 80ern einen tollen souligen Hit Teardrops. Und der Opa von The Womack Sisters, das war Sam Cooke.

Schön von Schallplatte haben Sie The New Birth gehört mit dem Song Granddaddy. Kommen wir zu ein paar Rock'n'Roll Granddaddies aus Texas und das sind ZZ Top. Und vom klassischen Line-Up von diesem Trio ist leider nur noch einer übrig, denn Dusty Hill ist vor 5 Jahren verstorben und jetzt ist Schlagzeuger Frank Beard von ZZ Top auch verstorben. Das war der einzige, der keinen großen Opa-Bart trug. Rest in Peace, Frank Beard von ZZ Top. Sie hören den Song Enjoy and Get It On.

Suzy Quattro mit Primitive Love. Kommen wir zu den Kaliforniern von Queens of the Stone Age. Die werden Ende Oktober ihre 9. Platte Perfect rausbringen mit TH am Ende. Ist so ein bisschen bekloppt und das zeigt, dass die Band einfach im Moment macht, worauf sie Bock hat. Die zweite Single ist gerade draußen, Insignificant Other, ist wie die erste Single Easy Street. Bisschen entspannter, bisschen zurückgenommener. Ich finde sie trotzdem großartig, toller Song. Natürlich gibt's immer Fans, die sich dann Songs for the Deaf 2 wünschen und den beinharten Sound, aber ich denke, die Band, wie gesagt, die folgt da ihren eigenen Instinkten. Verarbeitet wird eben auch weiter die Scheidung vom Frontmann Josh Homme und das muss er rauslassen. Sie hören Insignificant Other.

Debütplatte von Westside Cowboy aus UK ist draußen. It Goes On heißt die und von dieser Scheibe haben sie den neuen Song Dobro gehört. Am 6. November werden Westside Cowboy auch im Berliner Lido live spielen. Jetzt hören sie noch Hugh Masekela, den südafrikanischen Jazz-Giganten, schön von Schallplatte. Make Me a Potion heißt der Song und eine zweite Stunde von Elevation kommt dann auch noch hinterher.

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2: Um 0 Uhr mit Thorsten Altenhöhner. Guten Abend. Bundeskanzler Merz hat vor negativen wirtschaftlichen Folgen im Fall einer AfD-Regierung in Sachsen-Anhalt gewarnt. Er könne sich nicht vorstellen, dass sich dort dann noch internationale Investoren neu ansiedeln, sagte der CDU-Vorsitzende in der ARD. In Umfragen eine Woche vor der Landtagswahl liegt die AfD klar vor der CDU. Sabine Henkel.
3: Merz setzt darauf, dass die CDU bei der Wahl mehr Prozente holt als in den Umfragen. Mit wem sie dann koalieren oder zusammenarbeiten könnte, ließ der CDU-Vorsitzende offen. Für seine Partei gilt ein Unvereinbarkeitsbeschluss mit der AfD und mit den Linken, was eine Zusammenarbeit mit beiden Parteien untersagt.
2: Nach den tödlichen Schüssen im Schweizer Kanton Aargau schließt die Kantonspolizei einen Terrorhintergrund nicht aus. Das teilte die Polizei am Abend bei einer Pressekonferenz mit. In der vergangenen Nacht waren nach einem Techno-Festival in der Kantonshauptstadt Aarau Schüsse in die Menschenmenge gefeuert worden. Dabei kam eine 22-jährige italienische Staatsangehörige ums Leben. Eine weitere junge Frau und vier Männer wurden schwer verletzt. Thomas Wagner.
4: Die Schüsse, die nach dem Ende des Rave-Festivals auf dem Gelände der Pferderennbahn in der Kantonshauptstadt Aarau abgegeben wurden, stammen allerdings, so die Analyse der Patronenhülsen, aus zwei unterschiedlichen Waffen. Einmal aus einer 9mm Kaliberpistole, zum anderen aber auch aus einer wesentlich größeren Langwaffe, wie zum Beispiel aus einem Sturmgewehr. Ob einer oder mehrere Täter geschossen haben, lasse sich auf der Basis der gefundenen Patronenhülsen und der Spuren nicht rückschließen.
2: Die Linke im Berliner Bezirk Neukölln sieht sich mit neuen Antisemitismusvorwürfen konfrontiert. Es geht um eine Wahlkampfveranstaltung am Samstagabend. Dort soll ein Rapper israelfeindliche Parolen geäußert haben. Linken Spitzenkandidatin Ehralp verurteilte den Auftritt scharf. Pauline Pieper.
5: Der Rapper Dahabflex hatte in einem Song zur Gewalt gegen Israel und sein Militär aufgerufen. Die Verantwortlichen hätten sofort intervenieren müssen, so Ehralp. Der Bezirksverband müsse Konsequenzen ziehen. Hermann Nehls, Co-Vorsitzender der Linken Neukölln, erklärte, der Rapper sei wegen seiner Position gegen Krieg und Genozid eingeladen worden. Der betreffende Song sei allerdings nicht abgesprochen gewesen.
2: Die deutschen Hockeymänner sind wieder Weltmeister. Im WM-Finale in Belgien schlug die Mannschaft Spanien mit 1:0. Für Deutschland ist es der vierte WM-Titel. Die DHB-Auswahl zieht damit mit dem bisherigen Rekordhalter Pakistan gleich. In der Fußball-Bundesliga bezwang Freiburg Bremen mit 4:1. Im zweiten Spiel am Abend gewann Augsburg gegen Schalke 04 mit 3:0. Soweit die Nachrichten, mehr Informationen auf rbb24.de. Das Wetter bis zum frühen Morgen, dichte Wolken, aber meist trocken bei 17 bis 13 Grad. Tagsüber erneut wechselhaft mit ein paar Schauern und sehr windig bei 24 bis 27 Grad maximal.
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6: So, kurz nach Mitternacht, Licht aus und herzlich willkommen zur zweiten Stunde von Elevation hier auf Radio 1. Hier sind

Lights Out von UFO und das Gitarrenmassaker geht weiter mit Kanaan aus Norwegen. Starke Band, die feiert gerade 10 Jahre Bandbestehen und in den 10 Jahren haben sie 9 Platten rausgebracht und zum Jubiläum kommt die 10. dann im Oktober. Erste Single von Kanaan ist draußen, P1800, erinnert ein bisschen an die Terminator-Filme mit dem T1000, ist auf jeden Fall toll psychedelisch instrumental gehalten, aber Gaspedal ist unten, Kanaan.

Sie haben die Band Irata gehört aus North Carolina in den USA und das war der Opener von der neuen Platte. Altar heißt dieser Song und die Platte Human ist in Zeiten von KI ein klares Statement für die eben handgemachte, menschengemachte Kunst und Musik Irata. Diese Buchstaben des Bandnamens drehe ich ein bisschen um und füge ein N dazu und bin bei der Band Triana aus Spanien aus dem Jahr 1975. Hören Sie Recuerdos de una Noche, Erinnerung an eine Nacht, wenn ich das richtig sehe. Toll, hymnisch gehalten, gelegentlicher Flamenco-Einschlag. Ist eine Progressive-Rock-Spielart, wie man sie nicht so oft hört. Triana.

Ja, das war eins meiner Mitbringsel aus dem Spanien-Urlaub diesen Sommer. Tolle Schallplatte, Debütplatte von Triana aus Spanien von 1975. Ja, und tolles anderes Erlebnis jetzt im August war für mich in Hamburg in der Elbphilharmonie das Konzert von Arthur Verocai aus Brasilien zu erleben. Der Maestro, der Streicher, der viele, viele brasilianische Platten wirklich veredelt hat durch tolle Arrangements. Er ist 81 und hat live wirklich toll überzeugt mit einem tollen Orchester und einer tollen Band. Arthur Verocai, und ich spiele mal den Opener seines legendären 72er Albums. Hier aber in der neuen Version von Sir George, von seinem Landsmann aus Brasilien, Caboclo. Hören Sie hier schön von Schallplatte. Und diese Coverversion, die ist so ein bisschen verlängert gegenüber dem Original, schwelgt noch 2 Minuten weiter.

Sie hören Elevation auf Radio 1 mit der Soul-Sängerin Pat Lewis und die hat in den 60ern eine Single rausgebracht, I Owe You Something. Sie haben die B-Seite von dieser Single gehört, No One to Love, und das ist eine gesuchte Soul-Rarität. So sehr gesucht, dass ein Exemplar im Juli online auf der Plattform Discogs für $4,000 verkauft wurde. Also das ist eine Single, so eine kleine Schallplatte mit zwei kurzen Songs drauf, über $4,000. Verrückt. Und Thema Money, das ist natürlich ein legendärer Soul-Song, wurde dann auch von den Beatles und den Stones gecovert, ist ein wichtiger Teil der Motown-Legende. Mitgeschrieben wurde Money von Janie Bradford, der ersten Sekretärin des Motown-Labels. Die ist jetzt gerade verstorben. Gott hab sie selig. Sie hören nicht das Original aus dem Jahr 1959, sondern eine Version 20 Jahre später, 1979, haben The Flying Lizards aus England auch Money gecovert.

Sie haben die Band Uncle Acid and the Deadbeats gehört, mit einem Sound, der inspiriert ist von düsteren 70er-Jahre-Krimis. Il Ritorno del Chiamante Silenzioso heißt dieser Titel. Weiter geht's mit einer Schallplatte von Babe Ruth.

Fascination von Babe Ruth. Und der nächste Titel, der kommt von Traffic, von ihrem 7. Album When the Eagle Flies. Ja, da war die Band, was man so liest, schon so ein bisschen müde, bisschen ausgebrannt. Aber irgendwie haben sie es dennoch so mit so ein paar schön mellow Songs gut rübergebracht. Traffic, Walking in the Wind. Auch ein schöner Bass, gespielt von Roscoe Gee, ist dabei. Der hat später bei Can auch mitgemischt.

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tolle Platte von Bill Callahan, die im Februar rausgekommen ist, My Days of 58. Und von dieser Bill Callahan-Platte haben Sie den Song Pathol OG gehört. Diese Sendung Elevation auf Radio 1 kommt zum Ende. Mein Name ist DJ X Delicious. Schön, dass Sie hier am Sonntagabend mit dabei waren. Und der letzte Song, der wird gesungen von der großen Dolly Parton. Anfang der Woche ist sie im Alter von 80 Jahren verstorben. Die Frau hat mehr als 3000 Songs geschrieben. Sie ist eine amerikanische Ikone. Ich glaube, andere haben das besser zusammengefasst als ich. Ich lasse sie selber sprechen. Here I Am von Dolly Parton ist der letzte Song. Und wenn Sie Lust haben, hören wir uns nächsten Sonntagabend 23 Uhr wieder bei Elevation. Machen Sie es gut.

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2: Um 1 Uhr mit Thorsten Altenhöhner. Guten Morgen. Bundeskanzler Merz hat vor negativen wirtschaftlichen Folgen im Fall einer AfD-Regierung in Sachsen-Anhalt gewarnt. Er könne sich nicht vorstellen, dass sich dann noch internationale Investoren neu ansiedeln, sagte der CDU-Vorsitzende in der ARD. In Umfragen eine Woche vor der Landtagswahl liegt die AfD klar vor der CDU. Sabine Henkel.
3: Merz setzt darauf, dass die CDU bei der Wahl mehr Prozente holt als in den Umfragen. Mit wem sie dann koalieren oder zusammenarbeiten könnte, ließ der CDU-Vorsitzende offen. Für seine Partei gilt ein Unvereinbarkeitsbeschluss mit der AfD und mit den Linken, was eine Zusammenarbeit mit beiden Parteien untersagt.
2: Nach den tödlichen Schüssen im Schweizer Kanton Aargau schließt die Kantonspolizei einen Terrorhintergrund nicht aus. Das teilte die Polizei am Abend bei einer Pressekonferenz mit. In der vergangenen Nacht waren nach einem Techno-Festival in der Kantonshauptstadt Aarau Schüsse in die Menschenmenge gefeuert worden. Dabei kam eine 22-jährige italienische Staatsangehörige ums Leben. Eine weitere junge Frau und 4 Männer wurden schwer verletzt. Thomas Wagner.
4: Die Schüsse, die nach dem Ende des Rehfestivals auf dem Gelände der Pferderennbahn in der Kantonshauptstadt Aarau abgegeben wurden, stammen allerdings, so die Analyse der Patronenhülsen, aus 2 unterschiedlichen Waffen. Einmal aus einer 9mm Kaliberpistole, zum anderen aber auch aus einer wesentlich größeren Langwaffe, wie zum Beispiel aus einem Sturmgewehr. Ob einer oder mehrere Täter geschossen haben, lasse sich auf der Basis der gefundenen Patronenhülsen und der Spuren nicht rückschließen.
2: Die Linke im Berliner Bezirk Neukölln sieht sich mit neuen Antisemitismusvorwürfen konfrontiert. Es geht um eine Wahlkampfveranstaltung am Samstagabend. Dort soll ein Rapper israelfeindliche Parolen geäußert haben. Linken Spitzenkandidatin Ehralp verurteilte den Auftritt scharf. Pauline Pieper.
5: Der Rapper Dahabflex hatte in einem Song zur Gewalt gegen Israel und sein Militär aufgerufen. Die Verantwortlichen hätten sofort intervenieren müssen, so Ehralp. Der Bezirksverband müsse Konsequenzen ziehen. Hermann Nehls, Co-Vorsitzender der Linken Neukölln, erklärte, der Rapper sei wegen seiner Position gegen Krieg und Genozid eingeladen worden. Der betreffende Song sei allerdings nicht abgesprochen gewesen.
2: Die deutschen Hockeymänner sind wieder Weltmeister. Im WM-Finale in Belgien schlug die Mannschaft Spanien mit 1:0. Für Deutschland ist es der 4. WM-Titel. Die DHB-Auswahl zieht damit mit dem bisherigen Rekordhalter Pakistan gleich. In der Fußball-Bundesliga bezwang Freiburg Bremen mit 4:1. Im zweiten Spiel gewann Augsburg gegen Schalke 0:4 mit 3:0. Soweit die Nachrichten. Mehr Informationen auf rbb24.de. Das Wetter bis zum frühen Morgen, dichte Wolken, aber meist trocken bei 17 bis 13 Grad, tagsüber erneut wechselhaft mit ein paar Schauern und sehr windig bei Temperaturen zwischen 24 und 27 Grad maximal.
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6: Hallo, schönen guten Abend und herzlich willkommen zu Kaleidoskop. Wenn Sie so wie ich diesen Sender lieben und viel hören, haben Sie am letzten Sonntag vielleicht auch den Sommersonntag mit den besten Songs aller Zeiten verfolgt. Ist Ihnen auch was aufgefallen? Wie konnte man das Land, das die besten Songs weltweit überhaupt hervorgebracht hat, vergessen? Bin immer noch schockiert.

Ach man, nicht ganz ernst gemeint. Stänkerei in Richtung letzten Sommersonntag war das hier. George Ben mit Maschinada heute bei Kaleidoskop. Meine besten brasilianischen Songs aller Zeiten. Dieser Song hier wurde ja nochmal richtig berühmt. 1998, kurz vor der Fußball-WM, durch einen Werbespot mit der brasilianischen Fußballnationalmannschaft. Damals, glaube ich, Maschinada in der Version von Sergio Mendes. Hier kommt noch ein Stück von einem der, wie ich finde, größten brasilianischen Songwriter aller Zeiten, George Ben, Que Maravilla, hier in der Version von Ubandu aus dem Jahr 1969.

U-Bahn, das kam aus Sao Paulo und dem Tropicalia-Umfeld, genauso wie die nächste Band, die dieses Genre 1968 mitdefiniert hat. Hier sind Usch Mutantes mit Arminia Menina.

Os mutantes mit a minha menina zum Zentrum des Tropicalismo wurde Sao Paulo, weil dort Mitte der 60er Jahre drei junge Musiker aus Bahia hingezogen sind. Gilberto Gil, Caetano Veloso und Gal Costa. Und die ist hier zu hören mit einem Song, den die beiden für sie geschrieben haben. Divino Maravilloso.

Ja, eigentlich musste das Motto der Sendung heißen, die größten brasilianischen Songs der 60er und 70er. Das hier war mal eine Ausnahme aus dem Jahr 2006, Bonde do Rolle mit Solta o Frango. Aus den 90ern kommt dieses Stück, Stereolab mit ihrer Version von One Note.

wahrscheinlich immer noch die berühmteste Sängerin Brasiliens, Astrud Gilberto. Wir sind zurück in den 70ern aus dem Jahr 1971 mit ihrer Version eines der besten Songs von Edu Lobo Ponteio. Und Edu Lobo kommt hier mit einem Lieblingssong von mir, von seinem 73er-Album Edu Lobo mit Ventu Bravo.

Andrew Bravo von Edu Lobo mit dabei hier im Background Chor. Ein Mitglied einer der berühmtesten brasilianischen Musikerfamilien. Dori Caymmi, mit dem Edu Lobo schon zusammen zur Schule gegangen ist. Hier kommt ein Stück von seinem Album aus 1972. Dori Caymmi mit Velho Pescador.

Sorry, Kaimi war das, auch seine Geschwister Nana und Danilo Kaimi sind in Brasilien berühmte Sänger und Musiker, allerdings noch getoppt von ihrem Vater Dorival Kaimi, der schon seit den 30er Jahren Songs komponiert und gesungen hat. Im selben Jahr wie sein Sohn 1972 hat er auch ein Album aufgenommen. Davon kommt dieses Stück, Dorival Kaimi mit Morena.

Er ist der Godfather der modernen brasilianischen Musik. Dorival Caymmi war das. Alle großen Bossa Nova Musiker haben ihn verehrt und seine Songs gecovert. Hier kommt ein Stück, das er für seine Tochter geschrieben hat. Nana Caymmi mit Cala Boca Menino.

Dory war Kaimi's Breakthrough Hit aus dem Jahr 1939. Okay, Eka Bayana Tem. Was ist dran an den Frauen aus Bahia? Performt bei Brasiliens Superstar der 30er und 40er Jahre, Carmen Miranda.

Ein Mann für die Zukunft der brasilianischen Musik, obwohl es schon viele, viele gute Songs von ihm gibt. Das war Bruno Berle von seinem neuen Album. Sem Fronteras heißt es, Manja hieß dieser Track. Und hier kommt noch ein neuer, junger Sänger, der auch schon 3 Alben draußen hat. Am 28. September spielt er in Berlin im Gretchen. Ich kann ihn dringend empfehlen, dorthin zu gehen. Das ist César mit der Revolução Interior.

Wer braucht schon Hey Jude, wenn er das hier hat? Adores do Mundo von Hildon. Ist auch nicht so lang. Der nächste Song ist sehr lang, deswegen sage ich schon mal bis gleich nach den Nachrichten. Und solange läuft hier Chico Barkes Song Epos Construção.

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3: Um 2 Uhr mit Thorsten Altenhöhner. Guten Morgen. Bundeskanzler Merz hat vor negativen wirtschaftlichen Folgen im Fall einer AfD-Regierung in Sachsen-Anhalt gewarnt. Aus seiner Sicht würden dann ausländische Investoren einen Bogen um das Bundesland machen. Dazu äußerte sich der CDU-Chef in der ARD.
4: Wenn das so kommt, wie das in den Umfragen möglich erscheint, dann wird dieses Bundesland erhebliche Probleme bekommen. Ich kann mir nicht vorstellen, dass noch internationale Investoren mit einem AfD-Ministerpräsidenten zu einem Spatenstich kommen, um neue Werke zu gründen und neue Unternehmen in Sachsen-Anhalt anzusiedeln.
3: Bundeskanzler Friedrich Merz, CDU. In Sachsen-Anhalt wird in einer Woche ein neuer Landtag gewählt. Die AfD führt in Umfragen deutlich vor der CDU. Die US-Luftwaffe hat offenbar erstmals seit Ende Juli wieder Angriffe im Iran geflogen. Das haben am späten Abend mehrere Medien in den Vereinigten Staaten berichtet. Sie berufen sich dabei auf einen US-Beamten. Ziel seien 2 iranische Raketenwerfer auf der strategisch wichtigen Insel Larak gewesen. Diese liegt an der engsten Stelle der Straße von Hormuz. Durch diese geografische Lage spielt Larak eine zentrale Rolle bei der Kontrolle des internationalen Schiffsverkehrs und ist immer wieder Schauplatz geopolitischer Konflikte. Eine offizielle Bestätigung des US-Angriffes gab es noch nicht. Außenminister Wadephul reist heute nach Tunesien und Algerien. Dabei sind auch Gespräche mit Wirtschaftsvertretern und ein Besuch bei einem Start-up-Unternehmen geplant. Wadephul wird von einer Wirtschaftsdelegation begleitet, Demjan von Osten.
5: Das Auswärtige Amt sieht großes Potenzial in beiden Ländern, vor allem bei erneuerbaren Energien. Algerien will wichtiger Lieferant für sogenannten grünen Wasserstoff werden. Grüner Wasserstoff soll energieintensiven Betrieben helfen, die Energiewende zu schaffen. Der frühere Wirtschaftsminister Robert Habeck hatte das Projekt angestoßen, doch bisher kommt es kaum voran. Algerien ist auch der größte Gasproduzent Afrikas und der zweitwichtigste Gaslieferant für die EU. Nach Deutschland kommt bisher nur wenig algerisches Gas. Das soll sich nach einer neuen Vereinbarung nun ändern.
3: Die deutschen Hockeymänner sind wieder Weltmeister. Im WM-Finale in Belgien schlug die Mannschaft Spanien mit 1:0. Für Deutschland ist es der 4. WM-Titel. Die DHB-Auswahl zielt damit mit dem bisherigen Rekordhalter Pakistan gleich. In der Fußball-Bundesliga bezwang Freiburg Bremen mit 4:1. Im zweiten Spiel gewann Augsburg gegen Schalke mit 3:0. Soweit die Nachrichten. Mehr Informationen finden Sie auf rbb24.de. Das Wetter bis zum frühen Morgen bleibt es dicht bewölkt, aber meist trocken bei 17 bis 13 Grad. Tagsüber erneut wechselhaft mit ein paar Schauern und sehr windig bei 24 bis 27 Grad.
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6: Willkommen zurück zur zweiten Stunde Kaleidoskop, heute mit den besten brasilianischen Songs aller Zeiten, die vor allem bisher Songs aus den 60ern und 70ern waren. Jetzt mal ein paar Stücke aus den 80ern. Hier kommt was von Marcos Valle, von dem ich hier wahrscheinlich 20 Stücke spielen könnte. Sein großer Hit aus 1983, Marcos Valle mit Estrela.
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